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Die Doobie Brothers in der ARD Hitnacht. Tja, das sorgt für gute Laune. Auch für alle die, die noch unterwegs sind. Vielleicht starten sie ja gerade in den wohlverdienten Jahresurlaub um diese Zeit, wo die Straßen noch leer sind. Da wünschen wir Ihnen eine gute und sichere Fahrt. Und überhaupt all diejenigen, die arbeitstechnisch unterwegs sind, damit wir gut versorgt sind. Sprich die ganzen Truckerfahrer oder auch im Pflegedienst, in der Ambulanz, Polizei. Alle, die des Nächtens arbeiten, damit es uns gut geht, seien an dieser Stelle mal erwähnt und auch ganz herzlich gegrüßt und Dankeschön. Einfach mal so am Rande, weil ich finde das wichtig, dass man das sieht und dass man aufeinander ein bisschen achtet und anerkennt, was andere Menschen denn so leisten. Sie hat auch viel geleistet, unter anderem diesen Hit hier rausgebracht, der uns bis heute begleitet. First Time, hier ist Robin Beck.

zu. Coole Musik von Unheilig in der ARD Hitnacht. Ja, der ist wieder on Tour, on Start und mehr Informationen dazu natürlich im Netz unter unheilig.de. Tja, wir machen weiter mit richtig starker Musik aus den 80ern. Da habe ich noch richtig zugetanzt. Da hatte ich noch Haare und Schnäuze und lang ist her. Sidney Youngblood mit Sit and Wait.

0: Inzwischen 2.30 Uhr. Hier ist der Blick auf die Straßen in der ARD-Hitnacht. Wir blicken auf die A1 Hamburg Richtung Bremen. Zwischen Hamburg-Stillhorn und Harburg wegen Brückenbauarbeiten bis 5 Uhr die Fahrbahn gesperrt. Eine Umleitung führt über die U76. A1 Köln-Euskirchen zwischen Erftstadt und Kreuz-Bliesheim. In beiden Richtungen wegen Bauarbeiten bis 5 Uhr Fahrbahn gesperrt. A9 Halle-Leipzig Richtung Berlin. Zwischen Kleinmarzehns und Niemek wegen eines liegengebliebenen Fahrzeugs. Aktuell die Fahrbahn gesperrt. A72 Kamp-Lindfahrt Richtung Dortmund. Zwischen Oberhausen Zentrum und Kreuz Essen Nord. Bauarbeiten bis ca. 5 Uhr die Fahrbahn gesperrt. A52 Mönchengladbach Richtung Roermond. Zwischen Kreuz Mönchengladbach und Mönchengladbach Hart wegen eines Polizeieinsatzes bis 6 Uhr die Fahrbahn gesperrt. A59 Bonn Richtung Köln. Zwischen dem Dreieck Porz und Köln-Rath. Bauarbeiten bis ca. 5 Uhr Fahrbahn gesperrt. A59 Dinslaken Richtung Duisburg. Zwischen Duisburg-Ruhrort und Kreuz Duisburg wegen Bauarbeiten bis ca. 5 Uhr die Fahrbahn gesperrt. Soweit unser Blick auf die Straßen in Deutschland. Wir wünschen eine gute und sichere Fahrt.
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0: Am Mikrofon weiterhin Ronny Krappmann.

Wo auch immer Sie uns hören, haben Sie eine gute Fahrt, eine gute Nachtschicht, ja, einen guten Abend, eine gute Zeit auf der Terrasse oder wer weiß, was immer Sie gerade tun. Schön ist auf jeden Fall, dass Sie uns eingeschaltet haben. Und der Vorteil ist, wenn Sie denn dann später einschlafen und lassen das Programm laufen, dann ja, wachen Sie mit Ihrem Lieblingsprogramm wieder auf. So einfach ist das. Deswegen Hände weg vom Radio, einfach alles so lassen, wie es ist. Und draußen gibt's schon die ersten Glocken, die läuten. Ich hab's Fenster auf, weil eine herrliche Sommernacht. Und bei der Musik, da tanze ich hier durchs Studio und freue mich ganz einfach über das, was der Christian und der Leo da gebaut haben für die heutige Nacht. Und das Lob ihrerseits gebe ich natürlich sehr, sehr gern weiter an die Jungs, die sich für sehr, sehr viel Mühe geben mit dem Programm hier in der ARD Hitnacht. Jetzt bei uns am Start Santana. Im Hintergrund läuft schon mit Maria

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1: Um 3 Uhr mit Olaf Knapp. Das Bundeskabinett befasst sich heute mit dem Haushalt für 2027. Der Gesetzentwurf von Finanzminister Klingbeil sieht Ausgaben von etwa 555 Milliarden Euro vor. 6% mehr als in diesem Jahr. Zur Finanzierung sollen unter anderem neue Schulden von insgesamt rund 200 Milliarden Euro aufgenommen werden. 16 Hilfsorganisationen wollen heute vor dem Kanzleramt in Berlin gegen Kürzungen bei der Entwicklungszusammenarbeit und der humanitären Hilfe protestieren. Hintergrund ist der Haushaltsentwurf für das kommende Jahr 2027. Nach den schweren Erdbeben in Venezuela steigt die Zahl der Opfer weiter an. Behörden bestätigen inzwischen mindestens 3.342 Todesopfer und mehr als 16.700 Verletzte. Offiziellen Angaben zufolge stürzten durch die Erdbeben 190 Gebäude komplett ein, 100 weitere wurden stark beschädigt, darunter mehrere Krankenhäuser. Neben Einsatzkräften aus Venezuela suchen auch Helfer aus zahlreichen anderen Staaten weiterhin nach Verschütteten in den Trümmern. Weil die Bundesregierung plant, die Öffnungszeiten für Bäckereien und Konditoreien an Sonntagen zu verlängern, fordern Handelsverbände die völlige Freigabe der Ladenöffnungszeiten an Sonntagen. Der Bild-Zeitung sagte Einzelhandelschef Gent, Einkaufen sei auch ein Freizeiterlebnis. Man setze sich deshalb für Sonntagsöffnungen ein, um die Innenstädte attraktiver und lebendiger zu halten. Das Wetter in Deutschland. In der Nacht in einem breiten Streifen zwischen der Nordsee und dem Südosten, bei vielen Wolken gebietsweise Regen, sonst meist trocken und wechselnd bewölkt. Temperaturen 17 bis minimal 10 Grad. Am Tage im Norden und im Osten stark bewölkt. Zeitweise fällt Regen, es gibt Schauer und auch einzelne Gewitter. In der Südwesthälfte freundlicher bei 18 bis 32 Grad. Dienstag im Nordosten Schauerwetter, im Südwesten Sonne 18 bis 35 Grad. Und am Mittwoch dann heiter bis wolkig, nur stellenweise Schauer bei 19 bis maximal 34 Grad. Es ist 3.03 Uhr.
2: Dankeschön an die Kollegen von den Nachrichten und wir machen gleich weiter. Hier ist der Blick auf die Straßen im Verkehrsservice der ARD-Hitnacht. A1 Hamburg Richtung Bremen zwischen Hamburg-Stillhorn und Harburg. Brückenbauarbeiten noch bis 5 Uhr, Fahrbahn gesperrt. Eine Umleitung führt über die U76. A1 Köln-Euskirchen zwischen Erftstadt und Kreuz-Bliesheim. In beiden Richtungen wegen Bauarbeiten bis 5 Uhr gesperrt. A2 Dortmund Richtung Hannover. Zwischen Kamener Kreuz und Hamm wegen Fahrbahnerneuerungsarbeiten bis 5 Uhr die Fahrbahn gesperrt. A42 Kamp-Lindfahrt Richtung Dortmund. Zwischen Oberhausen Zentrum und Kreuz Essen Nord. Bauarbeiten noch bis 5 Uhr Fahrbahn gesperrt. A52 Mönchengladbach Richtung Remont. Zwischen Kreuz Mönchengladbach und Mönchengladbach-Hart auch in der Überleitung zur A61 Venlo wegen eines Polizeieinsatzes die Fahrbahn bis ca. 6 Uhr gesperrt. A59 Bonn Richtung Köln. Zwischen Dreieckports und Köln-Rath Bauarbeiten bis ca. 5 Uhr Fahrbahn gesperrt. Und eine Meldung von der A59 Dienstlaken Richtung Duisburg. Zwischen Duisburg-Ruhrort und Kreuz Duisburg Bauarbeiten noch bis ca. 5 Uhr. Auch hier die Fahrbahn gesperrt.
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2: Einen schönen guten Morgen wünscht Ronny Krappmann.

Musik von Ed Sheeran in der ARD-Hitnacht. Inzwischen 3.11 Uhr. Wir wünschen Ihnen einen guten Start in diesen neuen Tag.

Madeline Rain, Bruce Hornsby in der ARD-Hitnacht. Inzwischen 3.23 Uhr. In 7 Minuten ist es 3:30 Uhr. Da schauen wir auf die Straßen in Deutschland. Wie sieht's aktuell aus? Wo sind Sperrungen? Wo sind Staus? Sie sind mit uns gut informiert. Und bis dahin haben wir noch richtig coole Musik. Zum einen von Vanessa Williams, Save the Best for Last. Und vorher, wieder hören wir diesen Mann hier, der also eine ganz klare Meinung vertritt. Er findet, Kinder sollten an die Macht. Und wenn man so ein bisschen in die Zeit schaut, was gerade so auf der Welt los ist, da könnte man sich wirklich denken, Mensch, Freunde, lasst die Kinder ran. Dann wird die Welt ein bisschen friedlicher sein und ein bisschen schöner. Hier ist Musik von Herbert Grönemeyer.

0: Vanessa Williams. Save the best for last. 3.30 Uhr. Es folgt der Blick auf die Straßen in Deutschland. Hier ist der Verkehrsservice in der ARD-Hitnacht. A1 Köln-Euskirchen zwischen Erftstadt und Kreuz-Bliesheim. In beiden Richtungen wegen Bauarbeiten bis 5 Uhr die Fahrbahn gesperrt. A2 Dortmund Richtung Hannover zwischen Karmener Kreuz und Hamm wegen Fahrbahnerneuerung bis ca. 5 Uhr die Fahrbahn gesperrt. A42 Kamp-Lindfahrt Richtung Dortmund zwischen Oberhausen Zentrum und Kreuz Essen Nord wegen Bauarbeiten bis ca. 5 Uhr gesperrt. A52 Mönchengladbach Richtung Roermond zwischen Kreuz Mönchengladbach und Mönchengladbach-Hart. Auch hier in der Überleitung zur A61 Richtung Venlo wegen eines Polizeieinsatzes bis ca. 6 Uhr die Fahrbahn gesperrt. A59 Bonn Richtung Köln zwischen den Dreieckports und Köln-Rath. Bauarbeiten bis ca. 5 Uhr, Fahrbahn gesperrt. Und A59 Dienstlaken Richtung Duisburg zwischen Duisburg-Ruhrort und Kreuz-Duisburg wegen Bauarbeiten bis 5 Uhr die Fahrbahn gesperrt.
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0: Guten Morgen wünscht Ronny Krappmann.

Marke mit ja, Want to Make Her Happy in der ARD-Hitnacht. 3.39 Uhr inzwischen. Und jetzt kommen wir zu einer Frau. Man nannte sie oder nennt sie immer noch Queen of Funk. Tja, und da gibt es eine Menge. Aber wenn Sie gleich den folgenden Hit hören, wissen Sie, diese Frau, die hat's wirklich in sich. Ain't Nobody. Ein Riesenhit in den 80ern. Dazu wurde nicht nur getanzt, gefeiert, da wurde, also, da krachte alles zusammen, wenn die Frau loslegte. Jetzt bei uns. Halten Sie das Lenkrad fest, machen Sie das Radio laut, Kaffeemaschine an, wenn Sie schon auf sind, oder ab unter die Dusche und jetzt darf getanzt werden. Hier ist Chaka Khan mit ihrem Welthit Ain't Nobody.

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1: Um 4 Uhr mit Olaf Knapp. Bundesfinanzminister Klingbeil bringt heute seinen Haushaltsentwurf für das nächste Jahr im Kabinett ein. Geplant sind Ausgaben von mehr als 555 Milliarden Euro. Zugleich nimmt der Bund mit insgesamt 200 Milliarden Euro deutlich mehr neue Schulden auf. Aus Berlin Jakob Mayer.
2: Der Minister begründet die Schulden teilweise mit der Aufrüstung der Bundeswehr als Folge von Russlands Angriffskrieg in der Ukraine. Man könne sich gegenüber Putin nicht mit der schwarzen Null verteidigen, betonte Klingbeil gestern im ARD-Sommerinterview. Für den Haushalt mussten die Ministerien 1% einsparen. Außerdem kürzt die Bundesregierung Finanzhilfen und Steuervergünstigungen und sie mindert die Zuschüsse für Rente und Krankenversicherung. Beschlossen wird der Haushalt nach den parlamentarischen Beratungen im November. Bis dahin kann sich noch einiges ändern.
1: Gesundheitsministerin Warken hat ihren Gesetzentwurf für die geplante Finanzreform der Krankenkassen offenbar in mehreren Punkten geändert. Wie die Frankfurter Allgemeine Zeitung berichtet, sollen etwa bisher kostenfrei mitversicherte Ehe- oder Lebenspartner nicht mehr 3,5% ihres beitragspflichtigen Einkommens zahlen, sondern nur 2,5%. Auch bei der Zuzahlung für Medikamente und Krankenhausaufenthalte soll es Entlastungen geben. Dafür ist nun vorgesehen, dass der Bund höhere Finanzierungsanteile übernimmt. In der Nacht hat Russland erneut mehrere ukrainische Städte angegriffen. Kurz nach Mitternacht wurde fast in allen Landesregionen Luftalarm ausgelöst. In der Hauptstadt Kiew waren laut Behördenangaben Alarmsirenen und heftige Explosionen zu hören. Mehrere Gebäude sollen beschädigt worden sein. Ob es Opfer gab, ist noch unbekannt. Bei der Fußballweltmeisterschaft stehen sich aktuell Mexiko und England gegenüber. Zuvor hat Norwegen gegen Brasilien gewonnen. Aus dem ARD-WM-Team Michael Küster.
3: Für Norwegens Fußballer ist es der größte Erfolg der Geschichte. Noch nie zuvor stand das Land im Viertelfinale einer WM. Gegen Brasilien hieß es am Ende 2:1. Mann des Spiels war erneut Superstar Erling Haaland, der beide Tore für die Skandinavier erzielt hat. Das Anschlusstor durch Neymars Foul 11 Meter Sekunden vor dem Ende kam zu spät für Brasilien. Der 34-Jährige hat nach dem Schlusspfiff seinen Rücktritt aus der Nationalmannschaft bekannt gegeben. Sein 80. Länderspieltreffer war damit der letzte für den Rekordtorschützen seines Landes. Der Viertelfinalgegner von Norwegen entscheidet sich in der Partie Mexiko gegen England.
1: Das Wetter in Deutschland. Am Tage im Norden und Osten stark bewölkt, zeitweise Regen sowie Schauer und einzelne Gewitter. In der Südwesthälfte freundlicher 18 bis 32 Grad. Am Dienstag dann im Nordosten Schauerwetter und im Südwesten Sonne 18 bis 35 Grad. Es ist 4:03 Uhr.
4: Und weiter geht's mit dem Blick auf die Straßen. A1 Köln-Euskirchen zwischen Eftstadt und Kreuz-Bliesheim. In beiden Richtungen Bauarbeiten bis 5 Uhr Fahrbahn gesperrt. A2 Dortmund Richtung Hannover zwischen Kamener Kreuz und Hamm wegen Fahrbahnerneuerungsarbeiten bis ca. 5 Uhr gesperrt. A42 Kamp-Lindfort Richtung Dortmund zwischen Oberhausen Zentrum und Kreuz Essen Nord Bauarbeiten bis ca. 5 Uhr Fahrbahn gesperrt. A52 Mönchengladbach zwischen Mönchengladbach und Mönchengladbach-Hart. Polizeieinsatz bis ca. 8.30 Uhr. Fahrbahn komplett gesperrt. A559 Bonn Richtung Köln zwischen dem Dreiports und Köln-Rath. Wegen Bauarbeiten bis ca. 5 Uhr die Fahrbahn gesperrt. A59 Dienstlaken Richtung Duisburg zwischen Duisburg-Ruhrort und Kreuz-Duisburg. Wegen Bauarbeiten bis ca. 5 Uhr die Fahrbahn gesperrt. Wo auch immer Sie uns hören, haben Sie einen guten Start in den Tag und eine gute Fahrt.
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4: Ich hoffe, Sie kommen gut raus aus den Federn, rein in den neuen Tag. Kaffeemaschine funktioniert, Dusche ist nicht ganz so kalt. Und Sie haben Freude, dass wir Sie begleiten an diesem Morgen. Mein Name ist Ronny Krabmann. Herzlich willkommen.

0: Schönen guten Morgen mit Kylie Minogue und Bayern 1. Und so, jetzt ist es rum. Achtelfinalspiel bei der Fußball-WM Mexiko-England 2:3. Spektakuläres Spiel. Die Engländer nach Rot in der Unterzahl. Jetzt geht's im Viertelfinale gegen Norwegen. Also für Ihren Terminkalender schon mal Samstag 23 Uhr. Und Montag kurz nach 5 auch ein bisschen Fußball. Irgendwie.
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0: Heute der Mann, der ja eigentlich zwei Männer ist. Einmal der Rockabilly Dick Brave mit seinen Backbeats und einmal der Sascha. Und von dem habe ich heute This Is My Time dabei. Der Song, zu dem das Video im Dortmunder Westfalenstadion gedreht wurde. Mit den Fußballern Sebastian Kehl, David Odonkor und Christoph Metzelder in Gastauftritten. Torwart Roman Meidenfellner war auch dabei. Der Song war 2002 während der Fußball-WM der Titelsong von Sat.1. Ich möchte jetzt auch nicht in Wunden bohren, aber damals waren wir im Finale. Verloren gegen Brasilien, aber Finale war eine schöne Zeit. Sascha auf Bayern 1, This Is My Time.

0: Keiner hat so schön gekickst wie Michael Jackson. Smooth Criminal, schönen guten Morgen, 20 nach 5. Es heißt doch ja auch immer, so wie wir morgens aufstehen, wird der ganze Tag. Und deshalb gibt's jetzt wie jeden Morgen eine extra Portion gute Laune.
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0: Und dafür geht's heute nach Niederleierndorf, im Landkreis Kelheim ist das. Da hat ein alter Bauernhof über 10 Jahre lang auf neue Bewohner gewartet, die mutig genug waren, um diesem jahrhundertealten Zachhof, so heißt das, eine zweite Chance zu geben. Getraut haben sich dann Maria Luise Götz und ihr Mann Alfred Ulrich. Und für die beiden war das ja mehr als ein Zufall.
2: Das Schicksal oder wer auch immer hat dann dazu geführt, dass ich mich verfahren habe und plötzlich in Niederleierndorf vor diesem alten Haus stand. Stand ja, als wir das gesehen haben, auch nicht dran zu verkaufen, zu verschenken, zu verpachten, suche zwei Verrückte oder da stand ja gar nichts dran. Das Haus stand ja einfach einsam und leer stand es da.
0: Und das Haus hat sie nicht mehr losgelassen. Sie haben den Hof aber nicht gekauft, sondern von den Erben gepachtet. Die über 5000 Stunden Sanierungsarbeiten haben die beiden dann selber übernommen. Aber weil der Hof und der ehemalige Besitzer, der Sepp, so ja prägend für den Ort gewesen sind, haben viele Nachbarn fleißig mit angepackt.
2: Weil die gesagt haben, mei, für das Haus. Und der eine Nachbar hat gesagt, der Sepp war mein Freund und deswegen hol ich für euch.
0: Und um eben diesen Menschen was zurückzugeben, ist der Zachhof ein Ort ja für alle geworden.
2: Bei uns kann man wirklich... Ich glaube, man kann ganz schön frühstücken, Brotzeiten, man kann bei uns Familienfeiern halten. Es gibt immer wieder Ausstellungen, weil wir eben den alten Heustock gehabt haben. Ja, was tust du denn da damit? Ne? Haben wir gesagt, komm, dann machen wir ein kleines Museum.
0: Toll, oder? Eine richtig gute Art und Weise, einem alten Haus wieder Leben und Gemeinschaft einzuhauchen.
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0: gute Laune zum Aufstehen an diesem Montag mit Eddie Grant und I Don't Wanna Dance. Und jetzt ist es 5:30 Uhr, halb sechs. Unsere Bayern 1 Top-Themen an diesem Montagmorgen hat Katja Lettmann. Guten Morgen.
1: Schönen guten Morgen.
0: Bei dir geht es, Katja, unter anderem um die hitzig diskutierte Krankschreibung ab dem ersten Tag.
1: Finanzminister Klingbeil hat am Abend dem ersten gesagt, das sei nun mal ein Kompromiss gewesen, auf den man sich innerhalb der Koalition geeinigt habe. Jetzt müsse man das Ganze möglichst pragmatisch umsetzen. Also beispielsweise so, dass man zwar ein Attest ab dem ersten Tag braucht, es aber nicht am selben Tag in der Praxis abholen muss. Außerdem sollten Betriebe den Umgang mit Krankschreibungen möglichst selbst regeln. Nach den schweren Erdbeben in Venezuela steigt die Zahl der Opfer weiter an. Die Behörden haben inzwischen fast 3.550 Todesopfer und mehr als 16.700 Verletzte bestätigt. Offiziellen Angaben zufolge stürzten durch die Erdbeben 190 Gebäude komplett ein. Hunderte wurden stark beschädigt, darunter auch mehrere Krankenhäuser. Und wir schauen noch zur Fußball-WM. Da hat England gegen Mexiko mit 3:2 gewonnen. Außerdem sorgt eine Geschichte für Aufsehen. US-Präsident Trump soll FIFA-Präsident Infantino angerufen haben, um die Sperre von US-Stürmer für Lauren Balogun aufzuheben. Ob das wirklich so war, steht noch nicht fest, aber Balogun darf tatsächlich im Achtelfinale gegen Belgien spielen. 5:32 Uhr ist es. Ola hat jetzt noch die Wetteraussichten.
0: Schlüssel, Handy, Geldbeutel, Regenschirm. Das wäre so das, was Sie dabei haben sollten heute im Alpenvorland und so von Oberfranken bis zum Bayerischen Wald runter. Da sind Schauer unterwegs, vereinzelt kommen die auch als kurze Gewitter her. Im Rest von Bayern bleibt es meistens trocken heute, da kommt auch mal die Sonne durch. Die Höchstwerte 20 Grad im Fichtelgebirge, so bis 30 am Untermain. Morgen dann kein Regen, Sonne und Wolken und wärmer bis 32 Grad. Der Bayern 1 Verkehrsservice. Ich habe die A8 Salzburg Richtung München zwischen Irschenberg und Weihern. Aufpassen, da ist ein Unfall passiert. Und A93 Rosenheim Richtung Kiefersfelden zwischen Dreieck Inntal und Grenzübergang Kiefersfelden. Immer wieder Stau und stockend für Lkw auf der rechten Spur. Genau, wegen der Blockabfertigung an der österreichischen Grenze.
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0: Und? Ganz wach, halbwach, viertelwach, achtelwach oder einfach nur unfassbar müde? Ist gern mal so am Montag, gell? Aber wir tun was dagegen. Mit Narcotic von Liquido. Hallo wach. Inhaltlich sind Sie vermutlich voll dabei bei den Boomtown Rats. I Don't Like Mondays ist ein super Song. Und jetzt die wunderbar vogelwilde Cyndi Lauper. She Bop.
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0: Da werden einige von Ihnen jetzt aus ganzem Herzen mitgesungen haben bei den Boomtown Rats, I Don't Like Mondays. Unsere drei jetzt vermutlich eher nicht, weil die mögen Montag. Dann ist nämlich die lange Wochenendpause vorbei, in der sie nicht bedeutsam sein konnten im Radio.
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0: Wie immer um diese Zeit starte ich unsere Videokonferenz am Morgen und da sind Sie doch. Guten Morgen, Markus Söder, Hubert Aiwanger und Edmund Stoiber.
3: Nach dem Wochenende ist nach dem Wochenende.
4: Neue Woche, neues Glück, die guten Zeiten hole ich zurück.
5: Vielleicht klingelt ja gleich der Wecker und ich schlaf noch.
0: Liebe Superbayern, Sylvester Stallone, der war ja in den 80ern neben Arnold Schwarzenegger der bekannteste Actionheld der Welt. Heute wird er selber ein 80er, da wünschen wir natürlich alles Gute. Haben Sie auch so einen Lieblings-Actionhelden?
3: Liebe Frau Morgenmüller, mein Lieblingsheld war immer der Dings, der mit der Feder in der Strumpfhose und dem Hut am Kopf, dieser Robin Hood. Er nahm das Geld von den Armen und gab es den Reichen zurück. Somit war er auch der Erfinder der modernen Marktwirtschaft.
5: Ede Eiler Rotweinfleck, ein Herzensbrecher als Lieblingshelden, das hätte ich ja gar nicht zutraut.
3: Tiefe Wasser sind still.
4: Also ich glaube ja, dass Action immer was mit Heimat zu tun hat. Da, wo man aufgewachsen ist, da treibt die Fantasie am meisten aus.
5: Upsi, du willst uns jetzt aber nicht erzählen, dass du nach Feierabend als Melky Milkman im Stall vor deine Viecher umeinander hupfst.
4: Das war ja klar. Für mein wahres Heldentum reicht deine Fantasie nicht aus. Für mich war der Räuber Hotzenplotz immer schon der größte Held.
3: Lieber Heuwanger, der Plotzenhotz, das war doch ein Wösewicht.
4: Na und? Vielleicht bin ich ja in Wirklichkeit ein böser, gemeiner, fieser Hund und ganz harter Knochen.
5: Ich kann die Schlagzeile schon lesen. Hubert Aiwanger, für die einen ist er eine Schwimmnudel, für die anderen der härteste Knochen der Welt.
4: Auf jeden Fall bin ich keiner wie der Stallone. Der hat von seinen ganzen Schönheitsoperationen so viel Plastik im Körper, dass er eigentlich keinen Anzug, sondern einen gelben Sack anhaben müsste.
3: Weil das ja klar ist. Also liebe Frau Morgenmüller, wenn Sie uns wieder auf dem Monitor vierteln wollen, fangen Sie Ihre Maus und klingen Sie durch die Kamera. Sie wissen ja, wo unser Bildschirm wohnt.
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0: Das war schon auch ein brillanter Kopf, oder? Falco am Montagmorgen, Vienna Calling, 10 vor 6. Bayern 1. Hochzeit, Taylor Swift, Bilder. Diese Wörter wurden am Wochenende wahnsinnig oft gegoogelt. Jeden Morgen schauen wir ja für Sie, was los ist im Netz. Und diese geheime Hochzeit von Superstar Taylor Swift und Footballspieler Travis Kelce interessiert gerade alle. Was man weiß, die haben ja am Freitag nicht irgendwo geheiratet, sondern im berühmten Madison Square Garden, dieser legendären Veranstaltungshalle mitten in New York. 1000 Gäste, unter anderem mit Ed Sheeran, Jennifer Lopez, Brad Pitt, Tom Hanks und Bradley Cooper. Die sollen alle dabei gewesen sein. Und alle, also wirklich alle, auch Personal, Polizei und wer halt dann also rumhupft, haben dicht gehalten, was genau wann und wo passiert ist. Giselle Uecker vom ARD-Studio in New York, gibt es wirklich gar keine Details und Bilder von Hochzeit und Zeremonie?
1: Nein, das ist bisher nach wie vor ein streng gehütetes Geheimnis. Es durfte ja auch niemand Handys reinnehmen, nicht die Gäste, nicht mal die Mitarbeiter oder Sicherheitskräfte bei der Hochzeit. Die Sprecherin von Taylor Swift hat aber immerhin was zum Outfit des Brautpaares bei der Trauung verraten. Beide hatten wohl Haute Couture von Dior an. Die Trauung hat für viele ziemlich überraschend Schauspieler und Comedian Adam Sandler durchgeführt. Er ist wohl mit Swift und Kelce befreundet. Trauzeugen waren die beiden Brüder des Brautpaars. Klassische Brautjungfern soll es nicht gegeben haben. Um die Arena herum, da haben ja einige Schaulustige und ein paar Dutzend Swifties lange gewartet und gehofft, was von der Hochzeit mitzubekommen. Und die haben dann nach und nach entdeckt, dass auf den großen Bildschirmen an der Fassade des Madison Square Garden plötzlich Just Married stand, also frisch verheiratet.
0: Gut, also geheiratet wurde, wissen wir aber nicht wie. Kosten und Mühen wurden wohl nicht gescheut. Bis zu 20 Millionen Dollar sollen die zwei für ihr Traumjahrwort investiert haben. Angeblich wurde in diesem Riesenstadion ein Wald und ein kleines Märchenschloss aufgebaut. Angeblich hat auch Paul McCartney gesungen. Und angeblich werden die Fotos und ein exklusives Hochzeitsvideo demnächst teuer verkauft an eine Streaming-Plattform, damit die Fans auch was davon haben. Ist schon eine verrückte Welt, oder? Diese der berühmten Reichen und Schönen. Aber trotzdem, ich gönn's Taylor Swift und ihrem Mann, dass sie trotz Social Media und Handys und Paparazzis ohne große Öffentlichkeit still und heimlich heiraten und feiern konnten.
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4: Wenn du kurz innehältst bei dem, was du gerade machst und stattdessen in die Luft starrst und darauf achtest, welche Gedanken dir im Kopf herumschwirren, dann wirst du feststellen, dass deine bewussten Erfahrungen nicht immer mit dem gegenwärtigen Zeitpunkt verknüpft sind. Dann siehst du vielleicht einen Strand oder das Gesicht einer Freundin vor dir. Du hörst vielleicht Stimmen, die andere nicht hören können. Du denkst vielleicht über die Vergangenheit oder die Zukunft nach. Du erträumst dir vielleicht etwas Einzigartiges. Das ist der sogenannte Task-Unrelated Thought in der Sprache der Neurowissenschaften. Also die umherschweifenden Gedanken, die Tagträumereien, denen wir enorme 25-50% unseres Tages zumindest in der Wachphase nachgehen. Lange Zeit wurden umherschweifende Gedanken als gefährlich und sinnlos angesehen. Eine Reihe religiöser und mystischer Texte lehren die Wichtigkeit des Gegenwärtigen und die Torheit der abschweifenden Gedanken. Buddha bezeichnete den Geist als tanzenden Affen, der immer auf der Suche nach einer Möglichkeit zum Ausreißen sei. Die Forschung der letzten 15 Jahre hat aber gezeigt, dass die Tagträumerei, wenn man sie klug für sich nutzt, die Intelligenz, Kreativität, soziale Empathie, emotionale Verarbeitung und die Fähigkeit steigern kann, die Zukunft vorherzusagen. Das ist doch gar nicht so schlecht für so ein wenig umherschweifende Gedanken. Das waren Gedanken zum Tag von Joseph Jabelli.
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5: Um 6 mit Katja Lettmann. Schönen guten Morgen. Um viel Geld geht es, wenn sich das Bundeskabinett heute trifft. Auf dem Tisch liegt der Haushaltsentwurf für das kommende Jahr. 555,4 Milliarden Euro veranschlagt Bundesfinanzminister Klingbeil dafür, inklusive 200 Milliarden Euro neuer Schulden. Klingbeil erklärte das im ARD-Sommer-Interview unter anderem damit.
6: Und jetzt will ich einmal auch sagen, dass wir Schulden machen, hat damit zu tun, dass wir unsere Bundeswehr aufrüsten, dass wir modernisieren. Ich meine, man kann sich gegenüber Putin nicht mit der schwarzen Null verteidigen. Wir wollen, dass unser Land 20 Jahre lang wenig Ausgaben in Rüstung aufholt. Und das tun wir und dafür nehmen wir Geld in die Hand.
5: Das Bundeskabinett will den Haushaltsentwurf am Vormittag auf den Weg bringen. In Deutschland sind an Sonntagen die Geschäfte in aller Regel zu. Ausnahmen gibt es nur wenige. Jetzt unternimmt der Einzelhandel einen neuen Vorstoß. Er fordert die völlige Freigabe der Ladenöffnungszeiten an Sonntagen. Hintergrund sind Pläne der Bundesregierung, Öffnungszeiten für Bäckereien und Konditoreien an diesen Tagen zu verlängern. Der Chef des Einzelhandelsverbandes Gent sagte der Bild-Zeitung, Einkaufen sei auch ein Freizeiterlebnis. Offene Geschäfte an Sonntagen könnten außerdem die Innenstädte beleben. Mehrere Länder in Südeuropa kämpfen gegen Waldbrände. In Frankreich sind 2 Menschen schwer verletzt worden. Dort brennen an den Pyrenäen mehr als 1600 Hektar Wald und Buschland. Der Brand führte auch dazu, dass die 3. Etappe der Tour de France durch die betroffene Region nun ohne Zuschauer stattfinden wird. Im Nordwesten Portugals brennt eine Fläche größer als die Insel Sylt. In Griechenland wütet ein Großbrand westlich von Athen und in Thessaloniki erfasste ein Waldbrand eine Recyclinganlage. Das Rüstungsunternehmen Helsing kann seinen Technologiecampus in Hallbergmoos im Landkreis Freising bauen. Das hat ein Bürgerentscheid ergeben. Darin haben 59% der Wählerinnen und Wähler grünes Licht für das Vorhaben gegeben.
2: Die Helsing GmbH mit Sitz in München ist auf Verteidigungstechnologie spezialisiert und entwickelt unter anderem Drohnen. In Hallberg-Moos plant sie einen 35 Hektar großen Technologiecampus für Forschung, Entwicklung und Produktion. Von 300 Arbeitsplätzen ist die Rede. Gebaut werden soll außerhalb des 12.000 Einwohnerorts auf der Senderwiese, für deren Erhalt eine Bürgerinitiative kämpft. Aus dem BR-Studio München, Birgit Grundner, Bayern 1.
7: Die FIFA-Fußball-WM 2026.
5: England steht im Achtelfinale. Das Team um Harry Kane besiegte Co-Gastgeber Mexiko mit 3:2. Mehr von Hendrik Lückhoff aus unserem WM-Team.
8: England ging mit einem Doppelpack in Führung. Mexiko schaffte noch vor der Pause den Anschlusstreffer und spielte ab der 54. Minute in Überzahl. Trotzdem gelang England das 3:1. Kurz danach erneut der Anschluss von Mexiko. Mehr als dieses 3:2 gelang aber nicht mehr. England trifft im Viertelfinale auf Norwegen. Die Skandinavier haben überraschend Rekordweltmeister Brasilien rausgeworfen. Beim 2:1-Sieg erzielte Ausnahmestürmer Erling Haaland in der Schlussphase beide Tore.
5: Es ist 6.03 Uhr.
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10: Guten Morgen. Also wir sind ja vielleicht noch müde, aber die Wolken, die sind schon fleißig am Werkeln. Ab und zu darf die Sonne mithelfen, vor allem nachmittags noch öfter. Der Wind ist auch nicht gerade faul, der dreht weiterhin mal auf. Und wir haben momentan Frühwerte zwischen 10 Grad im Bayerischen Wald und 17 Grad Richtung Bodensee oder auch bei Nürnberg. Es geht heute noch rauf auf maximal 20 bis 30 Grad. Mit Schauern müssen wir heute am Alpenrand rechnen, sowie vereinzelt in Oberfranken bis runter zum Bayerischen Wald. Und morgen schaut's recht trocken aus, zu Sonne und Wolken. Ab Wochenmitte kommt die Sonne immer öfter dazu. Und über Spanien und Frankreich schwappt dann auch wieder heißere Luft zu uns.
9: Also gut, die Wolken sind bereits fit. Regina Wallner im Bayern 1 Verkehrsservice und selber so?
11: Natürlich. Schönen guten Morgen. Passend zum Montagmorgen. Wir haben eine Viertelstunde Zeitverlust heute früh auf der A6 Waidhaus Richtung Nürnberg. Gestaut sich zwischen Waidhaus Autobahn und Pleistein. Fahren Sie bitte aufmerksam, wenn Sie unterwegs sind, auf der A8 Salzburg Richtung München. Ein Unfall ist passiert zwischen Irschenberg und Weyern. Und die A93 Rosenheim Richtung Kiefersfelden. Zwischen dem Dreieck Inntal und Grenzübergang Kiefersfelden immer wieder stau und stockend für alle Lastwagenfahrer auf der rechten Spur. Grund ist die Blockabfertigung am Grenzübergang. Gute Fahrt!
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9: Eine Sprachnachricht auf dem Handy ist ja quasi sowas für früher der Anrufbeantworter. Nur, dass halt keiner anruft, sondern gleich eine Nachricht hinterlässt. Faulheit Deluxe. Nix tippen, einfach reden, abschicken, gerne mit Länge. Lange Sprachnachrichten nervig oder wunderbar praktisch, weil man abhören kann, wann man will. Reden wir heute drüber, gerne auch mit Ihrer Meinung aufs Studio-Handy. Die Nummer unter bayern1.de. Ja, und zum Wachwerden und Frühstücken gleich ein Song, der anfängt wie eine, ja, wie eine Sahnetorte. Zuckersüß. Dario G. Dream to me, aber dann nix süß. Vollgas. Und jetzt ein Liebling von ganz, ganz vielen, unter anderem von mir, ist mein Klingelton am Handy. Journey, Don't Stop Believing. Aber ich gehe jetzt nicht hin, weil der läuft ja im Radio. Und das weiß ich ja jetzt.
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Das richtige Tempo, der richtige Sound für einen frühen Montagmorgen. Ich sehe sie schon durchs Bad hüpfen. Herrlich. Dario G. Und kurz nach 6. 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Sagen Sie, wie halten Sie es denn mit Sprachnachrichten? Vor allen Dingen mit etwas, ja, Länglichen. Kriegt man immer wieder gerne aufs Handy. Ich verschicke die grundsätzlich auch sehr gerne. Ist praktisch, man spart sich die Tipperei und dann die lustigen Fehler mit der Autokorrektur. Aber nicht immer ist es passend, nicht immer kommt so eine Sprachnachricht auch wirklich auf den Punkt. Und darum geht's heute Morgen bei uns auf Bayern 1. Also meine längste Sprachnachricht

0: Sprachnachricht. Die war, ehrlich, 5 Minuten und 16 Sekunden lang und ich gebe zu, ich habe sie immer noch nicht angehört. Jetzt dachte ich ja schon, das wäre ziemlich üppig, aber Morgenkollege Markus Fahn kann das noch toppen.
1: Also die längste Sprachnachricht, die ich mal bekommen habe, war ungefähr eine Viertelstunde lang. Das war in einem Gruppenchat, beruflich, von einem Kollegen. Die habe ich, glaube ich, in doppelter Geschwindigkeit angehört. Und das mache ich tatsächlich relativ oft, dass ich sie schneller anhöre, die Sprachnachrichten. So wenn sie eine Minute übersteigen von der Länge her, dann höre ich mir die im Schnelldurchlauf an. Und ich habe noch so den Spleen, dass ich Sprachnachrichten, die ich selber geschickt habe, auch nochmal anhöre. Ich habe mal gehört, das machen ganz viele Menschen, weil ich mir denke, hast du jetzt irgendeinen Schmarrn erzählt? Das höre ich mir zur Sicherheit nochmal an.
0: Nochmal durchhören zum Checken. Aha. Also ganz ehrlich, wenn ein Mensch strukturiert ist und das nicht braucht, dann ist das der Fahn. Aber so ist es halt mit Sprachnachrichten, ist immer so ein Stückchen Psychologie dahinter. Und wie gehen Sie mit langen Sprachnachrichten um? Gleich mal löschen oder wie? Und was war die längste, die Sie jemals bekommen haben? Würde ich gern wissen, 0800 80 80 456, unsere kostenlose Studio-Hotline zu Bayern 1. Und natürlich können Sie mir auch gerne eine Sprachnachricht schicken. Gern auch länger, wollen wir mal nicht so sein. Die Nummer vom Bayern 1 Studio-Handy gibt's auf bayern1.de.

0: Mit dem letzten Who der Beatles war es 20 nach 6. Guten Morgen mit Bayern 1 am 6. Juli, an dem wir dem Action-Kinohelden der 80er zum Geburtstag gratulieren.
1: Adrian!
2: Rocky!
0: Ah ja, das Sylvester Stallone und seine Adrian. Der Mann mit dem Knautschgesicht wird heute 80. Für die allermeisten ist und bleibt er halt einfach Rocky, der Boxer. Ich habe mal auf seine Homepage geschaut, da geht's wirklich immer noch in erster Linie um Rocky. Und das ist doch krass, wenn man bedenkt, dass der erste Film vor 50 Jahren rausgekommen ist, also 76. War damals aber auch wirklich ein Überraschungshit, totale Sensation. Jetzt ganz aktuell hat Sylvester Stallone übrigens eine Statue rausgebracht. Man kann ihn jetzt als Mini-Rocky kaufen und sich ins Wohnzimmer stellen. Im Verhältnis 1:3, also ganz klein ist das Ding nicht. Im Herbst wird dann auch eine Doku rauskommen, wie Rocky damals entstanden ist. 6 Filme gibt es ja bisher und Millionen Fans auf der ganzen Welt wünschen sich immer noch mehr. Gerne auch vom 80-jährigen Sylvester Stallone. Ja, dann...
3: Sehen Sie jetzt im Kino Rocky Teil 259. Raus mit dem Dritten, rein in die Schnauze.
4: Na komm, schlag zu, ich hab keine Angst. Nicht so fest, ich bin noch Rennen.
3: Rocky Teil 259 mit Adrian als
4: Adrian! Wo sind meine Pillen?
3: Und Sylvester Stallone als
4: Jetzt gibt's was auf die Schnauze!
3: Rocky Teil 259 jetzt im Kino.
4: Auf Krankenschein!

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7: 6:30 Uhr ist es, 6:30. In Deutschland sind an Sonntagen die Geschäfte ja in aller Regel zu. Ausnahmen gibt es nur wenige, aber jetzt unternimmt der Einzelhandel einen neuen Vorstoß, das zu ändern. Katja Lettmann in den Bayern 1 Nachrichten.
8: Der Einzelhandelsverband fordert eine völlige Freigabe an Sonntagen. Verbandchef Gent sagt, Einkaufen sei auch ein Freizeiterlebnis. Offene Läden an Sonntagen würden Innenstädte außerdem attraktiv und lebendig machen. Hintergrund ist, dass die Bundesregierung Bäckereien und Konditoreien erlauben will, an Sonntagen länger zu öffnen. Porsche will offenbar bis zu 4.000 weitere Stellen streichen, das berichtet das Handelsblatt. Besonders treffen würde es mit dem Bericht zufolge Management und Verwaltung des Sportwagenherstellers. Bereits im März hatte Porsche angekündigt, dass bis 2029 knapp 2.000 Stellen wegfallen sollen. Und in Kassel beginnt heute der Prozess um den Skandal bei Wilke Fleischwaren. 11 Menschen sollen gestorben sein, nachdem sie mit Listerien verseuchte Produkte der Firma gegessen hatten. Laut Anklage war Listeriose zumindest mitursächlich für ihren Tod. Insgesamt wurden 37 Krankheitsfälle mit Wilke-Produkten in Verbindung gebracht. Angeklagt sind 3 Personen. Und jetzt weitere Nachrichten aus unseren Regionalstudios in ganz Bayern. Es ist 6.31 Uhr.
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10: Mit Stefanie Stockinger von Lackum. Guten Morgen. Für die meisten ist es heute ein normaler Montag, aber nicht so für Ruth Markert in Wülfershausen im Landkreis Rhön-Grabfeld. Sie soll heute ihren Dienst als neue ehrenamtliche Bürgermeisterin antreten. Denn nach der Wahlfälschung im März hat der Ort gestern eine neue Rathausspitze gewählt, eben Ruth Markert.
11: 87% haben bei der gestrigen Neuwahl für sie als einzige Kandidatin gestimmt. Die 52-Jährige war für die Freie Wählergemeinschaft angetreten und zuvor bereits 18 Jahre lang im Gemeinderat. Auch den vorigen Bürgermeister Wolfgang Seifert, der den Wahlbetrug im März gestanden hat, haben gestern 10 Wähler auf ihre Stimmzettel geschrieben. Aus dem BR-Studio Würzburg, Eva Behringer, Bayern 1.
10: Eine 14 Stunden lange Sperrung, 21 Tonnen Schweinekeulen und jede Menge Handarbeit. So lautet die Bilanz für einen Lkw-Unfall auf der B286 bei Bad Brückenau am Samstagnachmittag.
12: Ein 46-jähriger Lkw-Fahrer war mit seinem Sattelzug umgekippt. Vermutlich war er zu schnell in die Kurve gefahren. Der Weißrusse erlitt leichte Verletzungen. Seine Ladung bereitete den Rettern mehr Kopfzerbrechen. Weil die Kühlkette eingehalten werden musste, luden Feuerwehrkräfte die 21 Tonnen Schweinekeulen von Hand um in einen anderen Kühlanhänger. Aus dem BR-Studio Würzburg, Patrick Obrusnik, Bayern 1.
10: Ist es Brandstiftung gewesen? Dieser Frage geht die Kriminalpolizei Aschaffenburg nach, denn es gab am Samstagnachmittag gleich mehrere kleine Feuer entlang eines Weges bei Eschau im Landkreis Miltenberg. Die Feuerwehr konnte die kleinen Brände schnell löschen. Vieles deutet auf eine vorsätzliche Brandlegung hin, heißt es von Seiten der Polizei. Und damit sind wir beim Bayern 1 Wetter, kompakt und zuverlässig für Mainfranken. Heute erwartet uns ein Mix aus Sonne und Wolken, dafür bleibt es meist trocken. Die Höchstwerte liegen zwischen 24 und 30 Grad. Ein paar Wolken am Himmel meldet aktuell Grafenrheinfeld im Landkreis Schweinfurt, dort bei 14 Grad.
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7: Auf Bayern 1, Regina Wallner im Bayern 1 Verkehrsservice.
13: Schönen guten Morgen. Genau eine Viertelstunde länger dauert es aktuell auf der A6 Waidhaus Richtung Nürnberg. Es staut sich zwischen Waidhaus Autobahn und Pleistein. Fahren Sie aufmerksam auf der A9 Berlin Richtung Nürnberg. Zwischen Lauf und Kreuz Nürnberg ist ein Unfall passiert. Weiter Richtung München auf der A9 ein Unfall zwischen dem Frankfurter Ring und Schwabing. A73 Suhl Richtung Bamberg. Zwischen Ebersdorf bei Coburg und Untersiemau. Auch da ist ein Unfall passiert. Momentan ist die rechte Spur blockiert. Und die A93 haben wir noch Rosenheim Richtung Kiefersfelden. Ab dem Inntal-Dreieck bis zum Grenzübergang immer wieder stau und stockend für alle Lastwagenfahrer, die auf der rechten Spur unterwegs sind. Grund ist die Blockabfertigung am Grenzübergang. Kommen Sie alle gut an.
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7: Sprachnachrichten auf dem Handy. Also meine Schwester und ich schicken uns da wirklich ganz viele, durchaus auch mal länger. Und du auch, oder?
13: Regina? Ja, sag, großer Fan.
7: Ist ja klar. Aber ich habe dann einen Freund, der dann irgendwann sagt, ja, wenn ihr da Ping-Pong spielt mit den Sprachnachrichten, telefoniert es halt einfach. Hat er natürlich nicht Unrecht. Aber bei der Sprachnachricht, da kann ich dann in der Früh noch entspannt meinen Kaffee austrinken und dann antworten. Oder einen Artikel fertig lesen und dann antworten. Gerne Ihre Meinung zu Sprachnachrichten, gern auch zu längeren, gern auch aufs Studio-Handy, gern auch, nachdem Sie Ihren Kaffee ausgetrunken haben oder Domino fertig sind. Oder Tom Petty fertig gesungen hat. Oder wenn Alpha will rum sind mit Forever Young.
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0: lässiger Gitarrenpop von Tom Petty, Learning to Fly auf Bayern 1 um kurz nach 6:30. Guten Morgen, liebe Ulla. Ich tippe lieber und bleib auch heute früh dabei, dazu ein Zwinkersmiley, hat mir Susanne aus Königsbrunn bei Augsburg aufs Bayern 1 Studio-Handy geschickt. Weil ich ja heute früh wissen will, wie halten Sie es mit Sprachnachrichten auf dem Handy, vor allem mit solchen, die, sagen wir mal, länger als 2 Minuten sind. Wir haben da auch eine Umfrage auf unserem WhatsApp-Kanal gestartet, da sagen 2/3, bitte keine Sprachnachrichten, lieber nur schreiben. Und den können Sie ja, wissen Sie, kostenlos abonnieren. Bayern 1-Hörerin Laura aus Aschaffenburg gehört zum anderen Lager. Die beste Freundin wohnt 400 Kilometer entfernt und da dürfen Sprachnachrichten auch gern mal eine halbe Stunde lang sein.
1: Also wir nennen das manchmal sogar schon unseren Mini-Podcast. Gut, dann sind wir beides Frauen, die reden gern und hören auch gern zu. Man muss auch gar nicht sofort antworten, aber es ist schon schön, das einfach mal zu wissen, was so beim anderen gerade im Alltag passiert.
0: Mhm, verstehe ich. Also quasi ein Mini-Podcast, damit die Fernfreundschaft aktuell und frisch bleibt. Also wenn man sich nicht so oft sieht und viel um die Ohren hat, kann das schon echt praktisch sein.
1: Weil ich kann dann entscheiden, wann ich mir die Zeit nehme, um ihre Sprachnachricht quasi abzuhören. Und wenn es 2 Stunden später ist, dann genieße ich das auch. Und man muss auch gar nicht sofort antworten, aber es ist schon schön, das einfach mal zu wissen, was so beim anderen gerade im Alltag passiert.
0: Ja, ganz klar. So macht sie Laura aus Aschaffenburg. Und wie geht's Ihnen persönlich mit so langen Sprachnachrichten auf dem Handy? Ist es ein nützliches Hilfsmittel oder geht's Ihnen auf den Zeiger? Und was war die längste, die Sie jemals bekommen haben? 0800 80 80 456 ist die kostenlose Studio-Hotline von Bayern 1. Und wenn Sie mir eine Sprachnachricht schicken wollen, finden Sie die Nummer natürlich auf bayern1.de.
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0: Haben Sie auch immer so dieses Gefühl, man gebe mir eine Tanzfläche, sobald ABBA laufen mit der Dancing Queen schon, oder? Schönen guten Morgen, kurz vor 7, da gibt's ja immer ein kleines Geschenk für Sie.
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0: Heute der Mann, der ja eigentlich zwei Männer ist. Einmal der Rockabilly Dick Brave mit seinen Backbeats und einmal der Sascha. Von dem habe ich heute This Is My Time dabei. Der Song, zu dem das Video im Dortmunder Westfalenstadion gedreht wurde, mit Fußballern Sebastian Kehl, David Odonkor und Christoph Metzelder in Gastauftritten. Der Song war 2002 während der Fußball-WM der Titelsong von Sat.1. Und ich möchte ja nicht in Wunden bohren, aber damals waren wir im Finale. Verloren gegen Brasilien, aber Finale. War eine schöne Zeit. Sascha auf Bayern 1, This Is My Time. Schönen guten Morgen.

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5: Um 7 mit Katja Lettmann. Schönen guten Morgen. Die Regierungskoalition will den Krankenstand in deutschen Firmen nach unten bringen. Dafür soll künftig eine Attestpflicht ab dem ersten Tag gelten. Die Pläne sorgen weiter für viel Kritik. Im ARD-Sommerinterview sprach sich Vizekanzler Klingbeil am Abend für eine pragmatische Lösung aus. Einzelheiten von Nicole Markwald aus Berlin.
6: Der Vizekanzler betonte, dass er persönlich kein Misstrauen gegenüber den Arbeitnehmern hege. Klingbeil forderte eine pragmatische Lösung. Zum Beispiel, wenn man erstens sagt, ihr müsst euch nicht krank zum Arzt schleppen und auch nicht krank auf die Arbeit schleppen. Er sprach sich dafür aus, betriebliche oder tarifrechtliche Regelungen für dieses Vorhaben zu finden. Die schwarz-rote Koalition hatte in der vergangenen Woche beschlossen, die telefonische Krankschreibung abzuschaffen und eine verpflichtende Arbeitsunfähigkeitsbescheinigung ab dem ersten Tag einzuführen.
5: Wir bleiben noch beim Thema Gesundheit. Ministerin Warken hat ihren Gesetzentwurf für die geplante Krankenkassenreform offenbar in mehreren Punkten geändert. Laut Frankfurter Allgemeine Zeitung sollen etwa bisher kostenfrei mitversicherte Ehe- oder Lebenspartner nur 2,5% ihres beitragspflichtigen Einkommens zahlen. Geplant waren ursprünglich 3,5%. Auch bei der Zuzahlung für Medikamente und Krankenhausaufenthalte soll es Entlastungen geben. Das Dorf Wülfershausen an der Saale im Landkreis Rhön-Grabfeld war nach der Kommunalwahl bayernweit in die Schlagzeilen geraten. Grund waren Manipulationsvorwürfe. Deshalb wurde gestern nochmal abgestimmt. Neue Bürgermeisterin ist Ruth Markert von der Freien Wählergemeinschaft. Ihr Vorgänger hatte zugegeben, Wahlunterlagen manipuliert zu haben. Im November muss er sich wegen Wahlfälschung verantworten. Bei der Stichwahl im oberfränkischen Gößweinstein setzte sich Georg Rodler von den Freien Wählern als neuer Bürgermeister durch. Pendler und Reisende auf der Strecke Nürnberg-Würzburg können sich freuen, denn am Freitag soll die Generalsanierung nach 5 Monaten zu Ende gehen. Bis dahin braucht es teils noch Durchhaltevermögen im Endspurt. Am Bahnhof Regensburg beispielsweise, denn der wird heute Abend vorübergehend komplett gesperrt.
7: Von heute Abend 20 Uhr bis morgen früh 2 Uhr soll kein einziger Zug am Regensburger Hauptbahnhof fahren. Stattdessen müssen Fahrgäste auf Ersatzbusse umsteigen, die dann zum Beispiel nach München, Landshut, Köfering, Schwandorf, Sinzing oder Straubing fahren. Laut einer Bahnsprecherin sind am Hauptbahnhof sowie am Bahnhof Prüfening zusätzliche Arbeiten an der Leit- und Sicherungstechnik nötig, damit der Zugverkehr künftig besser läuft. Außerdem wurden unter anderem Gleise, Weichen und Oberleitungen erneuert und es wurde an den Bahnhöfen gebaut. Guido Fromm, Bayern 1 in Regensburg.
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5: England und Norwegen stehen im Viertelfinale. England besiegte Co-Gastgeber Mexiko mit 3:2. Zuvor hatte Norwegen überraschend Brasilien mit 2:1 aus dem Turnier geworfen. Brasiliens Superstar Neymar erklärte anschließend seinen Rücktritt aus der Nationalmannschaft. Heute Abend steht dann das nächste Achtelfinale zwischen Portugal und Spanien an. Es ist 7:03 Uhr.
9: Naja, das ist um 21 Uhr, das ist machbar. Gut, also vielleicht nicht für uns.
10: Doch, das wird schon spannend, glaube ich.
9: Okay, also morgen ist Franzi Heinz im Bayern 1 Wetter, dann die mit den Augenringen.
10: Aber na, morgen habe ich frei, weißt du, deswegen.
9: Deswegen, schlau, okay.
10: Ja, also auf jeden Fall. Jetzt hat der Regenbatzen ganz im Süden im Berchtesgadener Land rum. Der verabschiedet sich jetzt bald nach Österreich. Danach ist es hier erstmal trocken. Es kann aber heute gerade so im Voralpenland und im östlichen Mittelgebirgsraum schon noch Schauer geben und später auch gewittern. Unterm Strich bleibt es heute wechselhaft mit mehr Wolken als Sonne. Nachmittags kommt die Sonne vom Westen her aber immer öfter dazu. Es werden 20 Grad im Fichtelgebirge und bis zu 30 Grad bei Aschaffenburg. Morgen ist es dann meist trocken. Ab Donnerstag wird es immer sonniger mit zum Teil auch wieder über 30 Grad. Der Wind, der ist morgen noch mal stark, am Mittwoch auch noch da, aber ab Donnerstag spielt er dann keine Rolle mehr.
9: Und jetzt für Sie der Bayern 1 Verkehrsservice, Regina Wallner.
11: Schönen guten Morgen. Heute früh sind schon einige Unfälle passiert. Bitte fahren Sie vorsichtig. Zum Beispiel auf der A6 Nürnberg Richtung Pilsen. Zwischen Kreuz Altdorf und Alfeld ein Unfall im Baustellenbereich. A8 Stuttgart Richtung München. Zwischen Augsburg West und Augsburg Ost ist ein Lastwagenunfall passiert, aber aktuell noch kein Stau in diesem Bereich. A9 Berlin Richtung Nürnberg. Zwischen Lauf und Kreuz Nürnberg ein Unfall. Und weiter Richtung München auf der A9 haben wir 6 Kilometer Stau zwischen Garching Süd und dem Frankfurter Ring. Zeitverlust aktuell eine Viertelstunde. A73 Suhl Richtung Bamberg, zwischen Ebersdorf bei Coburg und Untersimau ein Unfall auf der rechten Spur. Und die A93, die Inntal-Autobahn Richtung Kiefersfelden, zwischen dem Dreieck Inntal und dem Grenzübergang immer wieder stau und stockend für alle Lastwagenfahrer auf der rechten Spur. Grund, die Blockabfertigung am Grenzübergang. Gute Fahrt.
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9: Schönen guten Morgen und werfen Sie sich rein in diesen neuen Tag. Ach so, Sie schlurfen eher rein, weil Montag und so, aha, verstehe. Was machen wir da? Also von Ihrer Seite her vermutlich Kaffeemaschine anwerfen, von meiner Seite her Roxette spielen mit Dangerous, der schiebt schon mal nicht schlecht. Und für den Fall, dass Sie noch im Bett liegen und jeder Versuch rauszukommen damit endet, dass Sie sich nochmal umdrehen, machen Sie es wie Van Halen. Jump, raus mit Ihnen!
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0: Große Tour mit neuer Besetzung. Vor ein paar Tagen waren Roxette auf dem Coburger Schlossplatz. Ende Juli kommen sie nach Neu-Ulm, immer mit einer ganzen Ladung voller Hits. Dangerous um kurz nach 7 auf Bayern 1 zum Start in diese neue Woche. Wie finden Sie Sprachnachrichten? Welche Länge ist noch okay und ab wann wird's richtig nervig? Darüber reden wir heute Morgen auf Bayern 1. Christina aus Wallenfels in Oberfranken findet:
1: Ich bekomme und versende sehr gerne Sprachnachrichten. Gerade mit Geschwistern ist es so, es ist auch keine Zeit zum Telefonieren. Man kann was draufsprechen und vor allem die Betonung auch richtig setzen. Und man kann sie anhören, wenn man Zeit hat, und auch nochmal wiederholen. Also ich finde es eine ganz tolle Sache.
0: Okay, Regina Wallner aus unserem Bayern 1 Morgenteam, wie ist denn dein Verhältnis zu, sagen wir mal, längeren Sprachnachrichten?
2: Ja, finde ich gut. Die kann man sich dann anhören, wenn man will, und nebenbei noch Hausarbeit machen, je nachdem natürlich, wie lang es dauert. Mhm. Wichtig ist halt auch, dass mich das interessiert, was der oder die andere erzählt.
0: Ja, aber das ist doch genau der

0: Punkt. Also ich habe eine Freundin, die schickt Sprachnachrichten, also spricht sie, während sie mit dem Hund spazieren geht. Und dann sind große Teile dieser Sprachnachricht Anweisungen an ihren Hund. Sitz, Platz, was machst denn da? Oder warte mal, Ulle, jetzt muss das Kackersackerl rausholen. Also das finde ich schwierig.
1: Ja gut, da hast du recht. Bei anderen kriegt man mit, wie sie einen Einkauf nebenbei erledigen. Mit allen Geräuschen natürlich auch. Oder ich habe eine Freundin, die ihre Kinder erzieht, also während sie eigentlich mit mir spricht. Da kann man so eine längere Sprachnachricht dann wirklich auch mal nervig sein. Und ja, da wird es dann schon schwierig, aber man kann sich natürlich auch diese langen Sprachnachrichten in doppelter Geschwindigkeit anhören. Das mache ich total gerne.
0: Stimmt, wobei mein Freund dann immer sagt, doppelte Geschwindigkeit nervt, weil ich brauche keine Mickey-Maus-Sound und die Hälfte verstehst eh nicht. Also, also mein Grundsatz bei Sprachnachrichten ist ja eher so, für Termine und Adressen ausschließlich Text, weil da kann ich auch suchen dann, wenn es um Gefühle und Geschichten geht, gerne Sprachnachricht oder halt, vielleicht telefoniert man sogar mal mit einem echten Menschen. Was ist denn Ihre Meinung zu langen Sprachnachrichten? Was war die längste, die Sie schon mal gekriegt haben? 0800 80 80 456, die kostenlose Nummer ins Bayern 1 Studio. Oder Sie schicken eine Sprachnachricht. Die Nummer gibt's auf bayern1.de, aber vielleicht nicht allzu lang, weil ich sag's, wie es ist, um 9 ist die Sendung aus.
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0: Also meine Mundwinkel sind oben, die von der Regina im Bayern 1 Verkehrsservice auch. Also gehe ich davon aus, auch Ihre sind oben. Regina hat eine Info für Sie.
1: Ja, bitte fahren Sie vorsichtig auf der A3 Nürnberg Richtung Passau. Ein großer Holzbalken, der liegt zwischen Beratzhausen und Laber. Gute Fahrt.

0: Love-Songs konnte der schon auch wahnsinnig gut, oder? Phil Collins, A Groovy Kind of Love. 7:21 ist es, wenn ein Mensch seinen Traum verwirklicht und dadurch ein altes Gebäude rettet und mehr Leben ins Dorf bringt, dann ist das ganz klar ein Fall für uns.
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0: Kriegen Sie jeden Morgen von uns für einen guten Tagesstart. Heute mit einem Regensburger Ehepaar, Maria Luise Götz und ihr Mann Alfred Ulrich. Die beiden haben einen über 400 Jahre alten Bauernhof vor dem Verfall gerettet, den Zachhof in der Ortsmitte von Niederleierndorf, Kelheimer Gegend. Und das durch Zufall, als sie auf der Suche nach ihrem Traumhaus auf dem Land waren.
2: Das Schicksal oder wer auch immer hat dann dazu geführt, dass ich mich verfahren habe und plötzlich in Niederleierndorf vor diesem alten Haus stand. Es stand ja, als wir das gesehen haben, auch nicht dran, zu verkaufen, zu verschenken, zu verpachten, suche zwei Verrückte oder da stand ja gar nichts dran. Das Haus stand ja einfach einsam und leer stand es da.
0: Und das Haus hat sie nicht mehr losgelassen. Sie haben es von den Erben gepachtet, liebevoll wieder hergerichtet. Dafür haben sie Marias Arztpraxis verkauft, Fördermittel für erhaltenswerte Denkmäler vom Freistaat Bayern bekommen, Restauratoren engagiert, selber über 5000 Arbeitsstunden reingesteckt. Und weil der Hof und sein ehemaliger Besitzer, der Sepp, wirklich so prägend für den Ort gewesen sind, haben auch viele Nachbarn fleißig mit angepackt.
2: Weil die gesagt haben, mei, für das Haus. Und der eine Nachbar hat gesagt, der Sepp war mein Freund und deswegen hilf ich.
0: Ja, und um diesen Menschen was zurückzugeben und dem Ort ja ein neues Leben einzuhauchen, gibt's jetzt im Zachhof ein Café mit selbstgebackenem Brot und Kuchen, Platz für Familienfeiern, ein Nebenhaus mit Ferienwohnungen und eine Galerie für die Kultur.
2: Bei uns kann man ganz schön frühstücken, Brotzeiten, man kann bei uns Familienfeiern halten. Es gibt immer wieder Ausstellungen, weil wir eben den alten Heustock gehabt haben. Ja, was tust du da damit? Ne? Haben wir gesagt, komm, dann machen wir ein kleines Museum.
0: Tolle Frau. Viel Arbeit, aber die hat sich gelohnt für den alten und neuen Dorfmittelpunkt, den Zachhof in Niederleierndorf.
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6: 7.30 Uhr ist es, 19:30 in unserem Bayern 1 Top-Themen. Geht's heute unter anderem auch um die hitzig diskutierte Krankschreibung ab dem ersten Tag. Katja Lettmann, da hat sich jetzt nochmal Finanzminister Klingbeil geäußert.
7: Im ersten hat er am Abend gesagt, das sei nun mal ein Kompromiss gewesen, auf den man sich innerhalb der Koalition geeinigt habe. Jetzt müsse man das Ganze möglichst pragmatisch umsetzen. Also beispielsweise so, dass man zwar ein Attest ab dem ersten Tag braucht, es aber nicht am selben Tag in der Praxis abholen muss. Russland hat die Ukraine mit einer weiteren massiven Angriffswelle überzogen. In fast allen Landesteilen wurde Luftalarm ausgelöst. Aus Kiew werden heftige Explosionen gemeldet. Medien berichten von mindestens 10 Toten und 2 Dutzend Verletzten. Präsident Zelensky hatte wegen des morgen beginnenden NATO-Gipfels vor schweren russischen Angriffen gewarnt. Und wir schauen noch zur Fußball-WM. Da haben England und Norwegen das Viertelfinale erreicht. Außerdem sorgt diese Geschichte für Aufsehen. US-Präsident Trump soll FIFA-Präsident Infantino angerufen haben, um die Sperre von US-Stürmer Felarin Balogun aufzuheben. Ob das wirklich so war, steht noch nicht fest. Aber Balogun darf tatsächlich im Achtelfinale gegen Belgien spielen. Und jetzt weitere Nachrichten aus unseren Regionalstudios in ganz Bayern. Es ist 7.31 Uhr.
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9: Mit Stefanie Stockinger von Lackum. Guten Morgen. In Tüngersheim im Landkreis Würzburg ist eine ungewöhnliche Bürgermeisterwahl zu Ende gegangen. Denn der frisch gewählte Rathauschef hatte überraschend verzichtet. Doch jetzt steht ein neuer Bürgermeister fest.
10: Marcel Walter von der CSU ist der neue Bürgermeister von Tüngersheim. Bei der Wiederholungswahl am Sonntag setzte sich der Rottendorfer mit 63,9% deutlich gegen die bisherige zweite Bürgermeisterin Karin Häusner von den Grünen durch. Eine Neuwahl war nötig geworden, weil Florian Geiger von den Freien Wählern nur 5 Tage nach seiner Wahl zum Bürgermeister im Frühjahr überraschend auf das Amt verzichtet hatte. Aus dem BR-Studio Würzburg, Caroline Hasenauer, Bayern 1.
9: Sie engagieren sich in zahlreichen Projekten, beispielsweise bei Infoständen oder auch Menschenketten. Deshalb erhalten die Omas gegen Rechts in Würzburg den 32. Würzburger Friedenspreis. Das hat das Komitee des Friedenspreises nun mitgeteilt. Der Preis ist mit 3.000 Euro dotiert.
11: Damit würdigt das Komitee das konsequente Engagement der Omas gegen Rechts im Kampf für Demokratie und Vielfalt sowie gegen Rassismus und rechtsextremes Gedankengut, heißt es in der Begründung. Die öffentliche Feierstunde findet am 26. Juli im Mainfrankentheater statt. Aus dem BR-Studio Würzburg, Carlotta Sauer, Bayern 1.
9: Im Landkreis Main-Spessart ist ab heute die Bundeswehr wieder unterwegs. Dort finden Truppenübungen bzw. Gefechtsübungen unter anderem mit Nachtmärschen statt. Das Landratsamt bittet die Bevölkerung, sich von den übenden Truppen fernzuhalten. Damit kommen wir kompakt und zuverlässig zum Bayern 1 Wetter für Mainfranken. Heute bleibt es meist trocken bei uns. Auch wenn einige Wolken über uns hängen, die Sonne, die zeigt sich immer mal wieder, vor allem am Spätnachmittag und auch am Abend. Die Temperaturen gehen heute rauf auf Werte zwischen 24 Grad in der Rhön und 30 Grad im Raum Aschaffenburg. Stark bewölkt, bei 16 Grad meldet Machtelshausen im Landkreis Bad Kissingen in Leidersbach ebenfalls bei 17 Grad.
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6: Und natürlich kommen nach den Infos von daheim die Infos von den Straßen der Bayern 1 Verkehrsservice Regina Wallner.
12: Guten Morgen. Heute früh sind schon einige Unfälle passiert, also fahren Sie bitte weiterhin vorsichtig. Auf der A6 Nürnberg Richtung Pilsen ein Unfall in der Baustelle zwischen Kreuz Altdorf und Alfeld. A8 Stuttgart Richtung München zwischen Augsburg West und Augsburg Ost ein Lastwagenunfall. Zwei Spuren sind im Moment blockiert, aber noch keine längeren Staus in diesem Bereich. Bitte Obacht geben auf der A9 Nürnberg Richtung Berlin. Ein Unfall mit mehreren Fahrzeugen zwischen Bad Benneck-Himmelkron und Marktschorgast. A9 Berlin Richtung Nürnberg zwischen Lauf und Kreuz Nürnberg ebenfalls Behinderungen nach einem Unfall. Weiter Richtung München auf der A9 staut sich zwischen Garching Süd und dem Frankfurter Ring. Zeitverlust eine Viertelstunde. Und die A93 Rosenheim Richtung Kiefersfelden. Ab dem Dreieck Inntal bis zum Grenzübergang immer wieder stau und stockend für alle Lastwagenfahrer auf der rechten Spur. Grund die Blockabfertigung am Grenzübergang. Gute Fahrt.
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6: Na, die Tage auch auf einem Feuerwehrfest gewesen oder auf einer Geburtstagsparty. Es wird ja echt gerade spät, gerade am Wochenende, aber diese Sommernächte sind ein bisschen Müdigkeit am Montag doch immer wert. Und die Müdigkeit ist eh gleich weg. Wie geht die nicht da? Justin Wellington und Small Jam, Aiko Aiko. Die wunderbare Tina Turner habe ich dabei. Typical Male und The Verve Bittersweet Symphony, ein sensationeller Song aus 97.
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0: 7.38 Uhr nochmal kurz der Bayern 1 Verkehrsservice für Sie.
1: Mit der A8 Stuttgart Richtung München, dort liegt ein Reifen zwischen dem Dreieck München-Eschenried und Langwied. Gute Fahrt.

0: Montagmorgen, Tina Turner, Typical Male. 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Hochzeit, Taylor Swift, Bilder. Diese Wörter wurden am Wochenende wahnsinnig oft gegoogelt. Jeden Morgen schauen wir ja für Sie, was los ist im Netz. Und diese geheime Hochzeit von Superstar Taylor Swift und Footballspieler Travis Kelce interessiert ja wirklich gerade alle. Also die haben am Freitag nicht irgendwo geheiratet, sondern im Madison Square Garden, legendäre Veranstaltungshalle mitten in New York. 1000 Gäste, unter anderem Ed Sheeran heißt, Jennifer Lopez, Brad Pitt, Tom Hanks, Bradley Cooper. Und alle, auch die Angestellten, Polizei und so, haben dicht gehalten, was wann wo passiert ist. Giselle Uka vom ARD-Studio in New York, gibt es wirklich überhaupt gar keine Details und Bilder von der Hochzeit?
1: Nein, das ist bisher nach wie vor ein streng gehütetes Geheimnis. Es durfte ja auch niemand Handys reinnehmen, nicht die Gäste, nicht mal die Mitarbeiter oder Sicherheitskräfte bei der Hochzeit. Die Sprecherin von Taylor Swift hat aber immerhin was zum Outfit des Brautpaares bei der Trauung verraten. Beide hatten wohl Haute Couture von Dior an. Die Trauung hat für viele ziemlich überraschend Schauspieler und Comedian Adam Sandler durchgeführt. Er ist wohl mit Swift und Kelce befreundet. Trauzeugen waren die beiden Brüder des Brautpaars. Klassische Brautjungfern soll es nicht gegeben haben. Um die Arena herum, da haben ja einige Schaulustige und ein paar Dutzend Swifties lange gewartet und gehofft, was von der Hochzeit mitzubekommen. Und die haben dann nach und nach entdeckt, dass auf den großen Bildschirmen an der Fassade des Madison Square Garden plötzlich Just Married stand, also frisch verheiratet.
0: Na immerhin. Kosten und Mühen ja auch nicht gescheut. Bis zu 20 Millionen Dollar soll das gekostet haben. Angeblich wurde im Stadion ein Wald und ein kleines Märchenschloss aufgebaut. Angeblich hat Paul McCartney gesungen. Angeblich gibt es dann auch bald Fotos und exklusive Hochzeitsvideos. Die werden teuer verkauft an eine Streaming-Plattform. Irgendwie schon völlig verrückt. Aber ganz ehrlich, ich gönne es Taylor Swift und ihrem Mann, dass sie trotz Social Media und Handys und Paparazzi-Zirkus ohne große Öffentlichkeit still und heimlich heiraten konnten.
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0: So ein bisschen was Kuscheliges in der Früh schadet ja nicht, wenn man schon aus dem kuscheligen Bett raus muss. Bryan Adams, Straight from the Heart. Eher aus der Abteilung Frisch von der Leber weg sind unsere drei jetzt.
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0: Wie immer um diese Zeit starte ich unsere Videokonferenz am Morgen und da sind sie doch. Guten Morgen, Markus Söder, Hubert Aiwanger und Edmund Stoiber.
3: Nach dem Wochenende ist nach dem Wochenende.
4: Neue Woche, neues Glück, die guten Zeiten hol ich zurück.
5: Vielleicht klingelt ja gleich der Wecker und ich schlaf noch.
0: Liebe Super Bayern, Sylvester Stallone, der war ja in den 80ern neben Arnold Schwarzenegger der bekannteste Actionheld der Welt. Heute wird er selber ein 80er, da wünschen wir natürlich alles Gute. Haben Sie auch so einen Lieblings-Actionhelden?
3: Liebe Frau Morgenmüller, mein Lieblingsheld war immer der Dings, der mit der Feder in der Strumpfhose und dem Hut am Kopf, dieser Robin Hood. Er nahm das Geld von den Armen und gab es den Reichen zurück. Somit war er auch der Erfinder der modernen Marktwirtschaft.
5: Ede Eiler Rotweinfleck, ein Herzensbrecher als Lieblingshelden, das hätte ich dir gar nicht zutraut.
3: Tiefe Wasser sind still.
4: Also ich glaube ja, dass Action immer was mit Heimat zu tun hat. Da, wo man aufgewachsen ist, da treibt die Fantasie am meisten aus.
5: Upsi, du willst uns jetzt aber nicht erzählen, dass du nach Feierabend als Melky Milkman im Stall vor deine Viecher umeinander hupfst.
4: Das war ja klar. Für mein wahres Heldentum reicht deine Fantasie nicht aus. Für mich war der Räuber Hotzenplotz immer schon der größte Held.
3: Lieber Heuwanger, der Plotzenhotz, das war doch ein Wösebicht.
4: Na und? Vielleicht bin ich ja in Wirklichkeit ein böser, gemeiner, fieser Hund und ganz harter Knochen.
5: Ich kann die Schlagzeile schon lesen. Hubert Aiwanger, für die einen ist er eine Schwimmnudel, für die anderen der härteste Knochen der Welt.
4: Auf jeden Fall bin ich keiner wie der Stallone. Der hat von seinen ganzen Schönheitsoperationen so viel Plastik im Körper, dass er eigentlich keinen Anzug, sondern einen gelben Sack anhaben müsste.
3: Weil das ja klar ist. Also liebe Frau Morgenmüller, wenn Sie uns wieder auf dem Monitor vierteln wollen, fangen Sie Ihre Maus und klingen Sie durch die Kamera. Sie wissen ja, wo unser Bildschirm wohnt.
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4: Um 8 mit Katja Lettmann. Schönen guten Morgen. Um viel Geld geht es, wenn sich das Bundeskabinett heute trifft. Auf dem Tisch liegt der Haushaltsentwurf für das kommende Jahr. 555,4 Milliarden Euro veranschlagt Bundesfinanzminister Klingbeil dafür, inklusive 200 Milliarden Euro neue Schulden. Klingbeil erklärte das am Abend im ARD-Sommer-Interview so.
5: Und jetzt will ich einmal auch sagen, dass wir Schulden machen, hat damit zu tun, dass wir unsere Bundeswehr aufrüsten, dass wir modernisieren. Ich meine, man kann sich gegenüber Putin nicht mit der schwarzen Null verteidigen. Wir wollen, dass unser Land 20 Jahre lang wenig Ausgaben in Rüstung aufholt. Und das tun wir und dafür nehmen wir Geld in die Hand,
4: sagt Finanzminister Klingbeil. In Deutschland sind an Sonntagen die Geschäfte ja in aller Regel zu. Ausnahmen gibt es nur wenige. Jetzt unternimmt der Einzelhandel einen neuen Vorstoß. Er fordert die völlige Freigabe der Ladenöffnungszeiten an Sonntagen. Hintergrund sind Pläne der Bundesregierung, Öffnungszeiten von Bäckereien und Konditoreien an diesen Tagen zu verlängern. Der Chef des Einzelhandelsverbandes Gent sagte der Bild-Zeitung, Einkaufen sei auch ein Freizeiterlebnis. Offene Geschäfte an Sonntagen könnten außerdem die Innenstädte beleben. Mehrere Länder in Südeuropa kämpfen gegen Waldbrände. In Frankreich sind 2 Menschen schwer verletzt worden. Dort brennen an den Pyrenäen mehr als 1600 Hektar Wald und Buschland. Der Brand führte auch dazu, dass die 3. Etappe der Tour de France durch die betroffene Region nur ohne Zuschauer stattfinden wird. Im Nordwesten Portugals brennt eine Fläche so groß wie die Insel Sylt. In Griechenland wütet ein Großbrand westlich von Athen und in Thessaloniki erfasste ein Waldbrand eine Recyclinganlage. In Mödlareuth, dem Dorf, das zu DDR-Zeiten geteilt war, wird heute ein großes Naturschutzprojekt gestartet. Es heißt Grünes Band Dreiländereck und verläuft auf dem ehemaligen Grenzstreifen. Marie Müller berichtet.
6: Zwar existiert das Grüne Band schon lange, allerdings gleicht es einer Perlenkette aus verschiedenen Schutzgebieten. Ein neues kommt jetzt im Dreiländereck dazu. Finanziert vom Bund und den 3 beteiligten Ländern Sachsen, Thüringen und Bayern sowie dem Bund Naturschutz umfasst es ein Gebiet von 95 Kilometern Länge. Nach einer 3-jährigen Planungsphase sollen über 10 Jahre hinweg verschiedene Naturschutzmaßnahmen umgesetzt werden. Für Bayerns Umweltminister Thorsten Klauber ist das Projekt auch ein Schritt zu mehr Wiedervereinigung.
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4: Brasilien und Mexiko sind im Achtelfinale ausgeschieden. Brasilien verlor überraschend gegen Norwegen mit 1:2. Die Norweger stehen damit zum ersten Mal in einem WM-Viertelfinale. Und Co-Gastgeber Mexiko unterlag England mit 2:3, obwohl die Mannschaft von Thomas Tuchel ab der 54. Minute in Unterzahl spielte. Es ist 8:03.
8: Das war echt ein Wahnsinnsspiel, muss man sagen. Ich habe es in Teilen vor der Arbeit mir noch angeschaut. Hammer. So, jetzt das Bayern 1 Wetter und das hat heute Morgen für Sie die Franzi, Franzi Heinz.
9: Ja, und es wird auch so ein bisschen Hammer wird das auch, weil neben Sonne ziehen schon auch ein paar dickere Wolken durch im Alpenvorland und später von Oberfranken bis zum Bayerischen Wald gibt es auch ein paar Schauer, vereinzelt auch kurze Gewitter, sonst bleibt es aber meist trocken. Im Westen kommt die Sonne so ein bisschen besser durch, also hier haben wir so um die 5-7 Sonnenstunden heute und bis zum Abend hin wird es überall freundlicher. Maximal 20 Grad im Fichtelgebirge und bis zu 30 Grad bei Aschaffenburg. Dazu haben wir heute auch so ein bisschen Wind wieder, morgen kein Regen, dafür legt der Wind aber nochmal zu. Es wird wärmer, Mittwoch ganz ähnlich und ab Donnerstag wird es wieder hochsommerlich und auch heiß, mehr Sonne und öfter mal über 30 Grad bis zum Wochenende.
8: Und jetzt für Sie die Frau mit dem Überblick, Regina Wallner, der Bayern 1 Verkehrsservice.
10: Schönen guten Morgen. Die A8 München, Stuttgart Richtung München zwischen Adelsried und Augsburg-Ost ist die Unfallstelle mittlerweile geräumt. Aktuell brauchen Sie dort noch 25 Minuten länger. A8 München Richtung Salzburg zwischen Rosenheim-West und Rohrdorf 6 Kilometer Stau, macht einen Zeitverlust von 20 Minuten. Komplett gesperrt ist die A9 Nürnberg Richtung Berlin zwischen Bad Benneck-Himmelkron und Marktschorgast nach einem Unfall. Ich habe gerade noch mal mit der Polizei vor Ort telefoniert. Ein Lastwagen und ein Auto sind in diesen Unfall verwickelt. Wie lange die Sperre dort dauern wird, ist im Moment noch nicht klar. A93 Regensburg Richtung Weiden. Ein Unfall auf der rechten Spur zwischen Schwarzenfeld und Nabburg. A93 Rosenheim Richtung Kiefersfelden. Stau und Stocken für alle Lastwagenfahrer. Zwischen dem Dreieck Inntal und Grenzübergang. Grund ist die Blockabfertigung an der österreichischen Grenze. Fahren Sie besonders aufmerksam auf der A96. Lindau in Richtung München. In der Ausfahrt Leim ist ein Lastwagenunfall passiert. Und eine Viertelstunde länger dauert es im Moment auf der A995 München Richtung Kreuz München Süd. Zwischen Giesing und Taufkirchen West haben wir 3 Kilometer Stau.
8: Das wäre jetzt ein schöner Versprecher gewesen, wenn du es geschafft hättest, gell? Lauerdingerts.
9: Ja.
8: Das machen wir dann nächstes Mal.
9: Genau.
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8: Termine und Adressen als Text, Gefühle und Geschichten als Sprachnachricht. Das ist so bei mir die Richtung, das mache ich und freue mich, wenn es andere genauso machen. Weil hat auch die Suchfunktion bei Sprachnachrichten nicht funktioniert. Und dann hörst du dir auf der Suche nach der Adresse vom Sommerfest gefühlt 10 Hörbücher an, bis du die findest. Sprachnachrichten, ab welcher Länge sagen Sie, da bin ich raus, wie halten Sie es? Da reden wir drüber gleich nach den Monkees, I'm a Believer, 60er und Twisted Sister, We're Not Gonna Take It.
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0: Also gefühlt hört man es da schon noch ein bisschen knistern und rauschen bei diesem Kulthit, oder? Darf aber auch sein, ist immerhin fast 60 Jahre alt. Die Monkees und I'm a Believer auf Bayern 1. An diesem Montagmorgen, an dem wir schon mal festhalten können, es kommt eben doch auf die Länge an. Bei Sprachnachrichten auf dem Handy, in einer Umfrage der Marktforschungsfirma Bitkom ist ja rausgekommen, ab 1,5 Minuten wird's den meisten zu viel. Sprachnachrichten unter 1,5 Minuten werden aber ziemlich positiv bewertet. Bei Martin aus Landshut darf's auch gerne mal etwas länger sein.
1: Wenn ich dann höre, ja, also die Nachrichten sind länger wie 2 Minuten oder 5 Minuten, das ist no go, ja, dann habe ich für meine Bekannte keine Zeit mehr. Bin ich denn so gestresst und eingespannt? Also da habe ich immer Zeit dafür.
0: Auch der Peter aus Winkelheid in Mittelfranken, der findet?
2: Ich schicke auch manchmal etwas längere Sprachnachrichten. Das ist zum Teil praktisch. Man kann das dann beantworten oder lesen, wenn man einfach dann Zeit hat dazu, klar. Was ich aber leider halt vermisse, ist, dass dieser menschliche, persönliche Kontakt dadurch immer mehr einschläft.
0: Ja, ist natürlich auch ein Argument, aber manchmal geht's halt einfach nicht anders. Wobei auch viele sagen, Sprachnachrichten, ja, am liebsten eher gar nicht. So wie die Kerstin aus Röthenbach an der Pegnitz hat sich gemeldet auf der 0800 80 80 456.
3: Ich selber nehme nie welche auf, weil ich immer Angst habe, dass die Akustik nicht passen könnte. Weil ich halt auch oft Sprachnachrichten krieg, wo eben genau das der Fall ist, wo das dann zigmal unterbricht. Und dann kann ich es ja nicht überall abhören, ja, ob im Wartezimmer, beim Arzt oder wo auch immer, geht halt nicht. Und dann sitze ich wie auf Kohlen und dann denke ich mir immer, oh Leute.
0: Mir ist es ehrlich mal passiert, Kerstin, ich sitze beim Arzt, war nur noch einer da, war ein großes Wartezimmer und da dachte ich mir, hörst das leise ab. War aber nicht so leise, wie ich gedacht habe und es begann mit den Worten, mein Mann ist so ein Depp.
3: Ja, zum Beispiel. Und also sowas mag ich nicht, aber es geht halt manchmal nicht anders.
0: Natürlich. Was war denn Ihr längste, Kerstin?
3: Tatsächlich hatte ich mal eine von einer wirklich guten Freundin, die hat eine gute halbe Stunde gedauert.
0: Ja, spinnst du. Und die haben sie ganz durchgehört.
3: Ja, also auf Etappen, weil halt dann auch die Akustik immer nachgelassen hat.
0: Also
3: aber
0: quasi
3: bei der
0: ein
3: guten
0: Hörbuch.
3: Freundin habe ich es halt auch wirklich gemacht, weil ich wusste, es ist wichtig, ne?
0: Der Wahnsinn, oder?

Und was ist Ihr Sprachnachrichtenrekord oder Ihre Meinung zu Sprachnachrichten und der Länge? Gerne kostenlos durchklingeln unter der 0800 80 80 456 oder Sie schicken eine Sprachnachricht. Die Nummer steht auf bayern1.de. Ich nehme

0: auch so einer dieser 80er-Kult-Hits. Soft Cell zum Aufstehen an diesem Montag. Tainted Love auf Bayern 1. So, und jetzt Aufregung, Skandal. Bei der Fußball-WM in Nordamerika. Valerian Balogun, der beste Stürmer der USA, hat ja im letzten Spiel eine rote Karte bekommen. Wäre im Achtelfinale gegen Belgien gesperrt gewesen. Aber der Fußball-Weltverband FIFA, also der Veranstalter der WM, hat diese Rotsperre jetzt aufgehoben, weil US-Präsident Donald Trump Einfluss genommen haben soll. Druck. Bayern 1-Reporter Martin Roschitz in den USA. Wie hat Trump sich denn da eingemischt?
1: Inzwischen wissen wir mit an Sicherheit grenzender Wahrscheinlichkeit, dass es einen persönlichen Anruf des US-Präsidenten bei FIFA-Boss Infantino gegeben hat, mit der dringenden Bitte, die rote Karte gegen den besten Stürmer der USA zu überprüfen. Dafür gibt es mehrere seriöse Quellen. Trump hat sich nach der Entscheidung auf seiner Social-Media-Plattform umgehend bei der FIFA bedankt. Sie habe das Richtige getan und eine große Ungerechtigkeit korrigiert. Wenn man bedenkt, wie Infantino seit Monaten um Trump herumschlawenzelt, ihn hofiert und dekoriert hat mit einem eigens für Trump erfundenen FIFA-Friedenspreis, dann deutet wirklich alles auf einen handfesten Skandal hin. Trump will jetzt auch noch mitbestimmen, wer Weltmeister wird, und Infantino spielt das Spielchen mit. Derjenige, der seit Jahren behauptet, dass die Politik keinen Einfluss auf den Fußball nimmt, dass er das niemals zulassen würde. Was für ein Hohn.
0: Ja, wäre schon der Hammer, oder? Trump ruft beim Infantino an und sorgt dafür, dass eine Rotsperre aufgehoben wird. Die USA haben dadurch gegen Belgien natürlich deutlich bessere Chancen aufs Weiterkommen. Die Belgier schauen jetzt gerade, ob sie da noch irgendwas machen können. Aber die Zeit wird knapp. Anpfiff ist in der kommenden Nacht um 2 Uhr.

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1: 8:30 Uhr, 8:30, shoppen am Sonntag. Bei uns ja nur in Ausnahmefällen möglich. Normalerweise haben ja die Geschäfte sonntags zu. Katja Lettmann in den Bayern 1 Nachrichten. Jetzt wittern aber Einzelhändler eine Chance, diese strenge Regel zu kippen.
2: Weil nämlich die Bundesregierung Bäckereien und Konditoreien erlauben will, an Sonntagen länger zu öffnen. Der Einzelhandelsverband fordert deshalb eine völlige Freigabe an Sonntagen. Verbandschef Gent sagt, Einkaufen sei auch ein Freizeiterlebnis und offene Läden an Sonntagen würden auch die Innenstädte wieder attraktiv und lebendig machen. Nach den schweren Erdbeben in Venezuela steigt die Zahl der Opfer weiter an. Die Behörden haben inzwischen fast 3.350 Todesopfer und mehr als 16.700 Verletzte bestätigt. Offiziellen Angaben zufolge stürzten durch die Erdbeben etwa 200 Gebäude komplett ein. Hunderte weitere wurden stark beschädigt. Und wie empfindlich die sogenannte kritische Infrastruktur sein kann, das hat der tagelange Stromausfall Anfang des Jahres in Berlin gezeigt, ausgelöst vermutlich durch einen Brandanschlag. Seitdem hat sich eine Expertenkommission damit beschäftigt, wie so etwas in Zukunft verhindert werden kann. Die Ergebnisse werden heute vorgestellt. Und jetzt weitere Nachrichten aus unseren Regionalstudios in ganz Bayern. Es ist 8.31 Uhr.
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4: Mit Stefanie Stockhänger von Lackum. Guten Morgen. Die Wahlfälschung in Wülfershausen im Landkreis Rhön-Grabfeld hatte im März für Schlagzeilen gesorgt. Während gegen den bisherigen Bürgermeister mittlerweile Anklage erhoben wurde, hat der Ort seit gestern Abend nun endlich wieder eine offizielle Bürgermeisterin.
5: Direkt heute soll die Bankbetriebswirtin Ruth Markert ihren Dienst als ehrenamtliche Bürgermeisterin von Wülfershausen antreten. Mit 87% hat die große Mehrheit bei der gestrigen Neuwahl für sie als einzige Kandidatin gestimmt. Im Herbst soll der Prozess wegen Wahlbetrugs gegen den vorigen Bürgermeister Wolfgang Seifert beginnen. Aus dem BR-Studio Würzburg, Eva Bieringer, Bayern 1.
4: Eine 14 Stunden lange Sperrung, 21 Tonnen Schweinekeulen und jede Menge Handarbeit. So lautet die Bilanz für einen Lkw-Unfall auf der B286 bei Bad Brückenau am Samstagnachmittag.
6: Ein 46-jähriger Lkw-Fahrer war mit seinem Sattelzug umgekippt. Vermutlich war er zu schnell in die Kurve gefahren. Der Weißrusse erlitt leichte Verletzungen. Seine Ladung bereitete den Rettern mehr Kopfzerbrechen. Weil die Kühlkette eingehalten werden musste, luden Feuerwehrkräfte die 21 Tonnen Schweinekeulen von Hand um in einen anderen Kühlanhänger. Aus dem BR-Studio Würzburg, Patrick Obrusnik, Bayern 1.
4: War es Brandstiftung? Dieser Frage geht die Kriminalpolizei Aschaffenburg nach, denn es gab am Samstagnachmittag gleich mehrere kleine Feuer entlang eines Weges bei Eschau im Landkreis Miltenberg. Die Feuerwehr konnte die kleinen Brände schnell löschen. Vieles deute auf eine vorsätzliche Brandlegung hin, heißt es von Seiten der Polizei. Und jetzt kompakt und zuverlässig das Bayern 1 Wetter für Mainfranken. Mehr Wolken gibt es heute als Sonne. Am Spätnachmittag und am Abend, da zeigt sich dann aber die Sonne öfters. Die Höchstwerte liegen zwischen 24 und 30 Grad. 16 Grad und viele Wolken am Himmel sind es aktuell in Stadtlauringen. 20 Grad und ein paar Wolken am Himmel in Großostheim.
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1: Und was so los ist auf den Straßen, sagt Ihnen jetzt Regina Wallner im Bayern 1 Verkehrsservice.
7: Guten Morgen. 20 Minuten länger brauchen Sie im Moment auf der A8 München Richtung Salzburg zwischen Rosenheim West und Rohrdorf wegen einer Baustelle. A8 München Richtung Stuttgart, ein Unfall auf der linken Spur zwischen Dasing und Friedberg. Nach wie vor komplett gesperrt ist die A9 Nürnberg Richtung Berlin zwischen Bad Benneck-Himmelkron und Marktschorgas nach einem Unfall mit einem Lastwagen und einem Auto. Aktuell staut sich schon auf 3 Kilometern Länge vor dieser Sperre. A9 Nürnberg Richtung München zwischen Garching Nord und Framann 6 Kilometer Stau. A73 Bamberg Richtung Nürnberg. Der Verkehr stockt nach einem Unfall zwischen Forchheim Nord und Erlangen Nord. Die A93 Regensburg Richtung Weiden. Ein Unfall auf der rechten Spur zwischen Schwarzenfeld und Nabburg. Nach wie vor Blockabfertigung auf der Inntal-Autobahn Richtung Kiefersfelden. Zwischen dem Dreieck Inntal und Grenzübergang Kiefersfelden deshalb immer wieder stau und stockend für alle Lastwagenfahrer auf der rechten Spur. A995 München Richtung Kreuz München Süd, 3 Kilometer Stau zwischen Giesing und Taufkirchen West und die B469 Wörth am Main Richtung Mainhausen. Sie brauchen 20 Minuten länger zwischen Aschaffenburg und Stockstadt. Gute Fahrt.
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1: So, jetzt geht's dann wieder los in der Arbeit mit und. Wie war dein Wochenende? Und dann kommen diese kleinen Geschichten. Und gerade schön ist es, vielleicht haben Sie ja Polarlichter gesehen in der Nacht auf Samstag. Vielleicht waren Sie beim Triathlon in Rot. Ja, also als Zuschauer. Ich dachte jetzt an als Zuschauer. Vielleicht haben Sie sich auch statt einer gleich mal doppelte Portion Schwimmbadpommes geholt. Hauptsache schön was. Und damit Sie gut reinkommen in die neue Woche, habe ich dabei einmal Weltall. Neue Deutsche Welle mit Peter Schilling, einmal bedingungslose Liebe. Die White Flag von Dido. Und weil ich gut gelaunt bin, gebe ich eine Runde Gift aus. Alice Cooper, Poison.
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0: Zum Heulen schön, oder? Dido und White Flag.
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0: Und wir haben eine neue Rekordhalterin in Sachen längste Sprachnachricht. Über die reden wir ja heute Morgen hier auf Bayern 1. Die einen lieben ja lange Sprachnachrichten und die anderen sagen, na, kann ich gerne drauf verzichten. Und der neue Sprachnachrichtenrekord, der kommt von Luise.
2: Als längste Sprachnachricht habe ich ganz klar von meiner Freundin Martina bekommen. Die war 45 Minuten. Das liegt einfach daran, weil wir total unterschiedliche Rhythmen haben und deswegen nicht oft telefonieren. Sie geht ganz spät abends ins Bett und ich gehe ganz früh abends ins Bett. Und es passiert wirklich selten, dass ich es mir schneller anhöre, weil es einfach auch schön ist, sich hinzusetzen bei einem Glas Wein oder einer Tasse Tee und einfach zu lauschen, was meine Freundin zu erzählen hat.
0: Klingt schön. Ja, also wenn man mit Arbeit, Kindern, Freizeit und so selten Zeit hat zum Telefonieren oder sich wirklich treffen, dann können natürlich Sprachnachrichten schon eine gute Lösung sein. Und klar, dass die dann auch mal länger werden. Der Alex aus Berching in der Oberpfalz ist trotzdem nicht so der Fan, hat er erzählt auf der 0800 80 80 456.
3: Das Beste an einer Sprachnachricht ist die Funktion, dass man sie doppelt so schnell anhören kann.
0: Schon, gar.
3: Ja, der Knopf war die beste Erfindung überhaupt.
0: Ja, andererseits hat es dann schon auch so eine Art Mickey-Maus-Qualität und man muss schon sehr aufpassen, gell?
3: Ja, tatsächlich. Aber wenn einem die Antwort unmittelbar interessiert, dann rufe ich jemanden auch an. Gefühle teilt man doch dann auch wirklich in einem Telefonat mit und nicht in einer Sprachnachricht.
0: Oder man trifft sich mehr und schaut sich an dabei.
3: Noch besser.
0: Auf der anderen Seite, also wenn ich irgendwie was habe und habe einen Kummer und schicke es meiner Schwester, die wohnt halt einfach eine ganze Weile weg, dann ist das schon praktisch. Aber stimmt natürlich, weil man kann ja auch FaceTimen oder sonst irgendwas und dann wirklich sich umeinander kümmern.
3: So ist es.
0: Also Argumente gibt es wirklich für beide Seiten. Und wir haben ja auch eine Umfrage in unserem Bayern 1 WhatsApp-Kanal laufen. Können Sie gerne auch abonnieren. Aktueller Zwischenstand. Die wenigsten mögen Sprachnachrichten deutlich mehr, sagen ja, schon okay, aber bitte nur kurze. Und weit über die Hälfte sagt, auf Sprachnachrichten kann ich sehr, sehr gern verzichten. Danke, nein. Und gerne Ihre Meinung aufs Bayern 1 Studio-Handy. Die Nummer finden Sie natürlich auf bayern1.de.

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1: Und natürlich starten wir in diese neue Woche wieder mit einer Schätzfrage. Heute, wie heiß kann die Luft in Blitzen werden? Und da rufe ich jetzt in Oberbayern an, in Pähl.
2: Ja.
1: Da geht's zu. Das probiere ich jetzt gleich nochmal. Was war das denn?
3: Gemeinde Pähl, grüß Gott.
1: Schönen guten Morgen, die Ulla Müller von Bayern 1 beim Radio. Wo bin ich rausgekommen? Weil bei euch geht's ja zu.
3: Gemeinde Pähl.
1: Und ich spreche mit?
3: Frau Dick.
1: Frau Dick?
3: Ja.
1: Liebe Frau Dick, wir haben auf Bayern 1 immer um kurz vor 9 eine Schätzfrage.
3: Okay.
1: Würden Sie da vielleicht mitmachen?
3: Eine Schätzfrage?
1: Ja?
3: Ja, mei, warum nicht?
1: Bringt Ihnen eine Bayern 1-Tasse großen Ruhm, weil alle sagen, du, ich hab dir im Radio gehört. Und vielleicht ein bisschen Spaß.
3: Ja, mach ich gern mit.
1: Gut, dann folgende Frage. Wir hatten ja jetzt öfter Gewitter die letzte Zeit. Und ich habe eine Zahl gelesen, die hat mich fast umgeworfen. Ich wusste bislang nicht. Wie heiß kann die Luft in Blitzen werden? Wie viel Grad?
3: Wie viel Grad? Mei, das wird schon so.
1: Ja.
3: Ja. 20.000 vielleicht.
1: Gar nicht schlecht, gar nicht schlecht. Wenn wir jetzt noch vor die zigtausend vielleicht noch eine Zahl.
3: Ja, dann sage ich mal so 5.000.
1: Da müssten wir jetzt quasi noch ein bisschen was drauflegen.
3: Echt? Okay. Mhm. Viel?
1: Viel, ja.
3: Echt? Wie oft darf ich denn schätzen?
1: Das haben wir mal einmal noch, weil irgendwann haben wir Nachrichten. Und ich würde doch gerne ein Lied oder zwei vorher spielen.
3: Ach so, okay. 25.000.
1: Es sind 30.000 Grad.
3: Okay.
1: Fragen Sie mich jetzt bitte nicht nach diesen physikalischen Gesetzmäßigkeiten, aber 30.000 Grad ist doch der Hammer, oder?
3: Das ist der Hammer, ja. Das stimmt. Es gibt so viel in der Natur, was man nicht erklären kann.
1: Das stimmt. Und meistens ist es ja auch sehr schön und nicht so beängstigend wie Blitz, wenn man gerade beim Wandern wäre. Ja, schön. Dann halte ich Sie gar nicht mehr lang auf. Ja. Die Tasse kommt. Können Sie sich ja ins Büro stellen, wenn Sie Lust haben.
3: Mache ich dann gern.
1: Herzliche Grüße an die Kollegenschaft in der Gemeinde Pählwammer.
3: Ja, genau. Dankeschön.
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4: Um 9 mit Katja Lettmann. Die Regierungskoalition will den Krankenstand in deutschen Firmen nach unten bringen. Dafür soll künftig eine Attestpflicht ab dem ersten Tag gelten. Die Pläne sorgen weiter für viel Kritik. Im ARD-Sommerinterview sprach sich Vizekanzler Klingbeil am Abend für eine pragmatische Lösung aus. Einzelheiten aus unserem Hauptstadtstudio in Berlin von Nicole Markwald.
5: Der Vizekanzler betonte, dass er persönlich kein Misstrauen gegenüber den Arbeitnehmern hege. Klingbeil forderte eine pragmatische Lösung. Zum Beispiel, wenn man erstens sagt, ihr müsst euch nicht krank zum Arzt schleppen und auch nicht krank auf die Arbeit schleppen. Er sprach sich dafür aus, betriebliche oder tarifrechtliche Regelungen für dieses Vorhaben zu finden. Die schwarz-rote Koalition hatte in der vergangenen Woche beschlossen, die telefonische Krankschreibung abzuschaffen und eine verpflichtende Arbeitsunfähigkeitsbescheinigung ab dem ersten Tag einzuführen.
4: Das Bundeskabinett bringt heute den Haushalt fürs nächste Jahr auf den Weg. Klingbeil kalkuliert mit einer höheren Neuverschuldung als gedacht. In der ARD sagte er, man könne sich gegenüber Putin nicht mit der schwarzen Null verteidigen. Deshalb fließe viel Geld in die Verteidigung. Mehrere Hilfsorganisationen haben Proteste vor dem Kanzleramt angekündigt, wegen der Kürzungen etwa im Entwicklungsministerium. Unternehmen in Deutschland fürchten eine Schwächung der Demokratie. Eine Studie der Bertelsmann Stiftung bezeichnet eine große Mehrheit der Befragten Vertrauensverlust in demokratische Institutionen und gesellschaftliche Spaltung als Gefahren. Auch wirtschaftliche Schwäche wird demnach als Risiko für die Demokratie aufgefasst. Das Rüstungsunternehmen Helsing kann seinen Technologiecampus in Hallberg-Moos im Landkreis Freising bauen. Das hat ein Bürgerentscheid ergeben. Darin haben 59% der Wählerinnen und Wähler grünes Licht für das Vorhaben gegeben.
6: Die Helsing GmbH mit Sitz in München ist auf Verteidigungstechnologie spezialisiert und entwickelt unter anderem Drohnen. In Hallberg-Moos plant sie einen 35 Hektar großen Technologiecampus für Forschung, Entwicklung und Produktion. Von 300 Arbeitsplätzen ist die Rede. Gebaut werden soll außerhalb des 12.000 Einwohnerorts auf der Senderwiese, für deren Erhalt eine Bürgerinitiative kämpft. Aus dem BR-Studio München, Birgit Grundner, Bayern 1.
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4: Da sorgt ein angeblicher Anruf von US-Präsident Trump bei FIFA-Boss Infantino für Aufregung. Medienberichten zufolge bat Trump darum, die Sperre von US-Stürmer Philarion Balogun aufzuheben. Und die wurde tatsächlich inzwischen zurückgenommen. Vielen Dank an die FIFA, schrieb Trump auf einer Social-Media-Plattform. Außerdem haben England und Norwegen das Viertelfinale erreicht. Es ist 9.03 Uhr.
8: Spielen ja als nächstes gegen Belgien die USA. Bin für Belgien, so ein sattes 5:0 oder so, das würde mir gut gefallen. Wollte ich nochmal sagen. Aber schauen wir aufs Wetter in Bayern, kompakt und zuverlässig mit Franziska Heinz.
9: Ja, und da haben wir Sonne und Wolken hier und da auch mal einen Schauer. Und vor allem haben wir die Schauer am Alpenvorland und Richtung Oberfranken bis Bayerischer Wald. Also da kann es kurz mal nass werden, vereinzelt auch gewittern. Die meiste Zeit bleibt es aber trocken. Es kommen noch ein paar Wolken von Hessen her dazu. Am Abend lockert es dann wieder öfter auf. Rund 26 Grad heute. Morgen, da wird es dann noch mal windiger, aber auch wärmer mit um die 29 Grad. Dazu Sonne, Wolken und es ist auch meist trocken. Mittwoch ähnlich und ab Donnerstag dreht der Sommer wieder richtig auf. Es wird sonniger und auch mal heiß.
8: Ja, und heiß geht's schon auf den Straßen zu. Liebe Regina Wallner im Bayern 1 Verkehrsservice, was ist da los?
10: Ja, wir haben 5 Kilometer Stau aktuell auf der A7 Fulda Richtung Würzburg. Zwischen dem Dreieck Schweinfurt-Wenneck und Würzburg-Essenfeld kostet sie 20 Minuten mehr Zeit. A8 Stuttgart Richtung München. Es staut sich wegen eines defekten LKWs zwischen Merklingen und Ulm-West. Und in Richtung Stuttgart auf der A8 ein Unfall zwischen Dasing und Friedberg. Die linke Spur ist blockiert, aber noch kein Stau in diesem Bereich. A8 München Richtung Salzburg. Zwischen Rosenheim Westen Rohrdorf 6 Kilometer Stau. Auch da brauchen Sie 20 Minuten länger. Fahren Sie aufmerksam auf der A93 Regensburg Richtung Weiden. Zwischen Schwarzenfeld und Naburg ist ein Unfall passiert. Nach wie vor Blockabfertigung auf der Inntalautobahn Richtung Kiefersfelden. Deshalb immer wieder Stau und stockender Verkehr für alle Lastwagenfahrer zwischen dem Dreieck Inntal und dem Grenzübergang. Und eine Viertelstunde länger brauchen Sie auf der A995 München Richtung Kreuz München Süd zwischen Giesing und Taufkirchen West. Gute Fahrt.
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11: Und Sie starten mit Melita Wahlam in die neue Woche und mit diesem schönen Klassiker von Guns N' Roses. Schönen guten Morgen. Ach, und weil es so schön ist, schiebe ich hinterher noch ein bisschen Country-Romantik. John Denver und Country Roads. Aber ein bisschen Schwung zum Arbeiten brauchen wir ja auch. Ist ja Montag, deswegen die 80er mit Bronski Beat auch am Start. Ich wünsche einen guten Start in die neue Woche.
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0: jetzt ein 80er von Bronski Beat. Das ist Small Town Boy auf Bayern 1. Und es ist unglaublich, was wir da vor einer halben Stunde bei Kollegin Ulla Müller am Morgen gehört haben. 45 Minuten. So lang war die längste Sprachnachricht, die Bayern 1-Hörerin Luise von ihrer Freundin aufs Handy bekommen hat. Weil die beiden Freundinnen so einen unterschiedlichen Rhythmus haben, ist das die einzige Möglichkeit für die beiden, sich auch mal ein bisschen länger auszutauschen. Trotzdem, ehrlich, 45 Minuten, also da würde ich persönlich passen. Ich finde Sprachnachrichten super, weil es schneller geht als tippen, aber bitte nicht ewig quatschen, nein. Ja, für manche sind diese Sprachnachrichten aber auch einfach nervig. Und ich weiß, ich habe zum Beispiel Freunde, wenn ich denen eine Sprachnachricht schicke, die hören die gar nicht an. Wie machen sie es? Sprachnachricht, ja, von Isolde aus Bad Reichenhall in Oberbayern aus Studio-Handy. Die Nummer finden Sie auf bayern1.de.
1: Ich liebe Sprachnachrichten, weil erstmal kann ich mich viel besser ausdrücken, als wenn ich alles erst schreiben muss. Und ich höre mir das auch total gern an. Und gestern war meine längste Sprachnachricht, die ich empfangen habe, fast 15 Minuten.
0: Oh Gott, 15 Minuten, das wäre mir auch zu lang. Carmen aus dem Allgäu, was meinen Sie?
2: Wer mir so eine ewig lange Nachricht schickt, die höre ich mir am Anfang vielleicht ein bisschen an. Wenn ich merke, da kommt nichts Informatives rüber, dann wird es gelöscht. Wenn das öfter der Fall ist, dann werde ich mir die überhaupt nicht mehr anhören, sondern gleich von vornherein löschen. Denn wer mir was Wichtiges mitzuteilen hat, kann mich jederzeit anrufen, aber nicht mitten in der Nacht zum Beispiel so eine Nachricht schicken, dass man jetzt die Katze gestreichelt hat heute Nachmittag oder sonst irgendwas. Es muss schon ein bisschen interessant oder informativ bleiben.
0: Ja, das wäre gut. Und Karin aus Bad Vallenbach in Oberbayern noch.
3: Tja, also für Sprachnachrichten bin ich jetzt eigentlich nicht so der Fan. Die nutze ich nur dann, wenn ich gerade selber nicht schreiben kann und ich weiß, dass das Gegenüber jetzt gerade keinen Anruf nicht entgegennehmen kann. Die einzigste, wo ich wirklich Sprachnachrichten gern kriege und her, sind die von der Sabine, das ist meine Freundin, die ist blind. Die Diktierfunktion für auf Bayerisch ist meistens nicht so toll und deswegen macht es gleich Sprachnachrichten. Bei denen geht mir das Herz auf. Die haben fröhlich, die haben immer positiv, so wie sie ist. Und das sind Eigenschaften an ihrer, die absolut feier und liebe.
0: Das kann ich gut verstehen. Wir haben übrigens eine WhatsApp-Umfrage in unserem Bayern1-Kanal. Da sagen 57% zu Sprachnachrichten bitte gar nicht, bitte einfach schreiben. 30% meinen Sprachnachrichten okay, nur kurz, alles über eine Minute ist zu viel. Und 13% nur sagen, liebe ich, ist viel persönlicher als Text. Ja, wie halten Sie es denn mit langen Sprachnachrichten? Was ist zu lang? Schicken Sie uns gerne eine kurze, knackige Sprachnachricht aufs Studio-Handy. Die Nummer gibt's unter bayern1.de.
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9: Mit Stefanie Stockinger von Lackum. Guten Morgen. Eigentlich ist die Entscheidung schon im März gefallen, wer der neue Chef im Rathaus in Tüngersheim im Landkreis Würzburg ist. Doch der frisch gewählte Rathauschef hatte dann überraschend verzichtet. Aber jetzt steht ein neuer Bürgermeister fest.
10: Marcel Walter von der CSU ist der neue Bürgermeister von Tüngersheim. Bei der Wiederholungswahl am Sonntag setzte sich der Rottendorfer mit 63,9% deutlich gegen die bisherige zweite Bürgermeisterin Karin Häusner von den Grünen durch. Eine Neuwahl war nötig geworden, weil Florian Geiger von den Freien Wählern nur 5 Tage nach seiner Wahl zum Bürgermeister im Frühjahr überraschend auf das Amt verzichtet hatte. Aus dem BR-Studio Würzburg, Caroline Hasenauer, Bayern 1.
9: Bereits zum 32. Mal wird der Würzburger Friedenspreis vergeben. In diesem Jahr erhalten ihn die Omas gegen Rechts. Das hat das Komitee des Friedenspreises, das sich aus 30 Gruppen der Friedens- und Umweltarbeit aus Parteien, Organisationen und Verbänden zusammensetzt, nun mitgeteilt. Der Preis ist mit 3.000 Euro dotiert.
11: Damit würdigt das Komitee das konsequente Engagement der Omas gegen Rechts im Kampf für Demokratie und Vielfalt sowie gegen Rassismus und rechtsextremes Gedankengut, heißt es in der Begründung. Die öffentliche Feierstunde findet am 26. Juli im Mainfrankentheater statt. Aus dem BR-Studio Würzburg, Carlotta Sauer, Bayern 1.
9: In den Landkreisen Main-Spessart und Aschaffenburg ist die Bundeswehr ab heute wieder unterwegs. Dort finden Truppenübungen bzw. Gefechtsübungen unter anderem mit Nachtmärschen statt. Die Landratsämter bitten die Bevölkerung, sich von den übenden Truppen fernzuhalten. Und damit kommen wir kompakt und zuverlässig zum Bayern 1 Wetter für Mainfranken. Durch den Tag begleiten uns heute viele Wolken am Nachmittag und auch am Abend. Da zeigt sich dann die Sonne öfters. Es bleibt meist trocken, das Ganze bei Höchstwerten zwischen 24 und 30 Grad. In Marolles-Weißach ist es bedeckt bei 18 Grad. Leidersbach meldet viele Wolken am Himmel, dort bei 19 Grad.
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7: 9.33 Uhr ist der Bayern 1 Verkehrsservice mit minutengenauer Stauzeitmessung. Wir schauen zuerst auf die A8 Stuttgart Richtung München. Zwischen Märklingen und Ulm-Ost 5 Kilometer Stau wegen eines defekten LKW. Dauert hier 30 Minuten länger laut Bayern 1 Stauzeitmessung. Auf die A8 München Richtung Salzburg. Zwischen Rosenheim-West und Rohrdorf 6 Kilometer Stau und ein Plus von 20 Minuten. Dann A8 München Richtung Stuttgart. Zwischen Dasing und Friedberg hat es einen Unfall gegeben auf der linken Spur. Bitte Vorsicht. A93 Regensburg Richtung Weiden zwischen Schwarzenfeld und Nabburg, Unfall auf der rechten Spur. A93 Rosenheim Richtung Kiefersfelden zwischen Dreieck-Inntal und dem Grenzübergang Kiefersfelden. Immer wieder Stau und stockend für Lkw auf der rechten Spur wegen der Blockabfertigung an der österreichischen Grenze. Und die B15 Hof Leupoldsgrün zwischen Wöll-Battendorf und der A9 Hof West. Sperre in beiden Richtungen nach einem Unfall. Das war's. Allen unterwegs gute und sichere Fahrt.
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0: So wird auch ein Montag bei der Arbeit gleich ein bisschen locker flockig mit Vögelschark hier auf Bayern 1. Ich hab's schon wieder getan. Ja, und Sie vielleicht auch. Ich glaube, jeder kennt den Moment, man hat sich's auf der Couch so richtig gemütlich gemacht, Glotze läuft und die Äuglein werden schwer und schon ist man weggedöst. Obwohl man natürlich nicht vorhatte, auf dem Sofa einzuschlafen. Und wenn man dann ins Bett geht, dann wälzt man sich hin und her und an Schlaf ist nicht mehr zu denken. Was ist da los? Christine Blume ist Psychologin und Schlafforscherin. Frau Blume, warum schläft man denn auf der Couch ausgerechnet so schnell ein?
1: Vielleicht, weil der Druck einfach nicht da ist. Also auf der Couch darf man einschlafen, wenn es passiert. Und es ist aber auch nicht so schlimm, wenn es nicht passiert. Wenn man sich ins Bett legt und gerade vielleicht auch, wenn man weiß, man hat Schlafprobleme, häufig Einschlafprobleme, dann ist es natürlich so, wenn man sich ins Bett legt, dann ist so ein bisschen die Erwartung da, jetzt muss ich aber auch einschlafen. Das macht Druck, potenziell auch so ein bisschen Stress und das kann dann das Einschlafen schwieriger machen.
0: Ist das denn eine gute Idee, auf dem Sofa einzunicken oder sollte man dann doch lieber ins Bett gehen, wenn man merkt, die Augen fallen einem zu?
1: Also ich würde ehrlich gesagt das Einnicken auf dem Sofa ein bisschen verhindern, weil es ist ja auch total nervig, wenn man dann nachher aufstehen und dann vielleicht sogar noch Zähne putzen muss und sich ins Bett bewegen muss. Da würde ich doch empfehlen, einfach vorher wirklich Bett fertig machen, mit Zähne putzen und dann, wenn man richtig schön müde ist, wirklich auch ins Bett legen und dort einschlafen und dann vor allem auch ungestört durchschlafen.
0: Ach, ich liebe das Sofaschlafen aber so sehr, mein Gott. Haben Sie noch einen Tipp? Perfekt ins Bett gehen, wie macht man das am besten?
1: Ja, im Idealfall geht man dann ins Bett, wenn man sich so richtig schön müde und schläfrig fühlt. Wenn man sagt, so, oh, jetzt ist so diese richtige Bettschwere da. Und dann ist es natürlich auch gut, wenn man nicht noch irgendwie den Umweg übers Badezimmer nehmen muss und Zähne putzen, sondern wenn man direkt ins Bett gehen kann. Ja, bei manchen Menschen funktioniert es halt nicht so gut. Ist aber jetzt auch nicht so, dass wenn man dann noch 5 bis 10 Minuten im Bad braucht, dass es dann irgendwie mit dem Einschlafen nicht mehr klappt, weil man so einen perfekten Zeitpunkt verpasst hat. Also der Schlaf ist ja nicht wie ein Bus, den man dann verpasst, sondern das klappt dann schon auch noch.
0: Gut zu wissen. Dankeschön, Christine Blume, Psychologin und Schlafforscherin. Und Tipps zum Einschlafen im Bett gibt's auch zum Nachlesen bei uns unter bayern1.de.
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gehört zu jedem besseren Volksfestbesuch und auch beim Arbeiten kann man schön mitwippen. Neil Diamond und Sweet Caroline auf Bayern 1. Kurzer Blick auf die Straßen. Im Bayern 1 Verkehrsservice kommt eine Gefahrenmeldung rein. Bitte vorsichtig fahren auf der A94 Passau Richtung München. Zwischen Dorfen und Lengdorf liegen Fahrzeugteile.

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9: Um 10 mit Katja Lettmann. Mehr als 555 Milliarden Euro will die Bundesregierung nächstes Jahr ausgeben. Der Vorschlag von Finanzminister Klingbeil liegt auf dem Tisch und soll vom Kabinett heute auf den Weg gebracht werden. Geplant sind auch neue Schulden von gut 200 Milliarden Euro.
10: Der Minister begründet die Schulden teilweise mit der Aufrüstung der Bundeswehr als Folge von Russlands Angriffskrieg in der Ukraine. Man könne sich gegenüber Putin nicht mit der schwarzen Null verteidigen, betonte Klingbeil gestern im ARD-Sommerinterview. Für den Haushalt mussten die Ministerien 1% einsparen. Außerdem kürzt die Bundesregierung Finanzhilfen und Steuervergünstigungen und sie mindert die Zuschüsse für Rente und Krankenversicherung. Jakob Mayer, Berlin.
9: Die Attestpflicht ab dem ersten Tag sorgt nach wie vor für hitzige Debatten. Die einen werfen der Bundesregierung vor, Beschäftigten grundsätzlich zu misstrauen. Andere halten es für die richtige Maßnahme, um den hohen Krankenstand in Deutschland nach unten zu bringen. Finanzminister Klingbeil sagte im ARD-Sommerinterview, am besten gebe man den Tarifpartnern oder Betrieben die Möglichkeit, das Ganze so zu regeln, wie sie es gerne hätten. Er denke, dass eine Reihe von Arbeitgebern nicht auf einer Krankschreibung ab dem ersten Tag bestehen werde. Die Versorgung mit Gas in Deutschland hat keine Zukunft, sagen Experten des Fraunhofer-Instituts. Ihre Prognose, spätestens bis zum Jahr 2045 können Energieversorger keine wettbewerbsfähigen Gaspreise mehr anbieten. Die Gasnetze würden deshalb aller Wahrscheinlichkeit nach bis dahin stillgelegt. Denn ein Großteil der Haushalte wechselt den Experten zufolge zu Wärmepumpen oder Wärmenetzen. In Modlarreuth, dem Dorf, das zu DDR-Zeiten geteilt war, wird heute ein großes Naturschutzprojekt gestartet. Es heißt Grünes Band Dreiländereck und verläuft auf dem ehemaligen Grenzstreifen. Einzelheiten von Marie Müller.
11: Zwar existiert das Grüne Band schon lange, allerdings gleicht es einer Perlenkette aus verschiedenen Schutzgebieten. Ein neues kommt jetzt im Dreiländereck dazu. Finanziert vom Bund und den drei beteiligten Ländern Sachsen, Thüringen und Bayern sowie dem Bund Naturschutz umfasst es ein Gebiet von 95 Kilometern Länge. Nach einer dreijährigen Planungsphase sollen über 10 Jahre hinweg verschiedene Naturschutzmaßnahmen umgesetzt werden. Für Bayerns Umweltminister Thorsten Klauber ist das Projekt auch ein Schritt zu mehr Wiedervereinigung.
9: Pendler und Reisende auf der Strecke Nürnberg-Regensburg können sich freuen, denn am Freitag soll die Generalsanierung nach 5 Monaten zu Ende gehen. Dennoch wird der Bahnhof Regensburg heute Abend vorübergehend komplett gesperrt.
12: Von heute Abend 20 Uhr bis morgen früh 2 Uhr soll kein einziger Zug am Regensburger Hauptbahnhof fahren. Stattdessen müssen Fahrgäste auf Ersatzbusse umsteigen, die dann zum Beispiel nach München, Landshut, Köfering, Schwandorf, Sinzing oder Straubing fahren. Laut einer Bahnsprecherin sind am Hauptbahnhof sowie am Bahnhof Prüfening zusätzliche Arbeiten an der Leit- und Sicherungstechnik nötig, damit der Zugverkehr künftig besser läuft. Außerdem wurden unter anderem Gleise, Weichen und Oberleitungen erneuert und es wurde an den Bahnhöfen gebaut. Guido Fromm, Bayern 1 in Regensburg.
9: Es ist 10.03 Uhr.
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14: Ja, und also wenn jetzt noch jemand Wäsche trocknen muss, also das klappt auch heute draußen ganz gut. Der Wind hilft nämlich mit und später gibt's auch noch öfter Sonne. Jetzt treibt's von Hessen her aber noch einige Wolken durch. Ganz im Osten und Süden kann's heute auch mal für einen Schauer reichen oder es kann auch mal kurz gewittern. Es wird aber warm mit rund 26 Grad. Morgen 29 Grad im Schnitt, da bleibt's dann meist trocken. Der Wind ist morgen nochmal etwas stärker, dann lässt er aber nach. Und bis zum Wochenende wird es sonniger und ab Donnerstag auch öfter wieder heiß.
13: Kommt die Badehose wieder raus.
14: So schaut aus.
13: Auf den Straßen ist viel los. Der Bayern 1 Verkehrsservice startet mit 2 Gefahrenmeldungen. Vorsichtig fahren bitte auf der A7 Füssen Richtung Ulm. Zwischen Memmingen Süd und Kreuz Memmingen liegen Metallteile. Und Vorsicht bitte auf der A94 Passau Richtung München. Zwischen Dorfen und Lengdorf liegen Fahrzeugteile. Dann die weiteren Meldungen. A3 Würzburg Richtung Frankfurt. Zwischen Rohrbrunn und Weibersbrunn Sperre nach einem Unfall mit mehreren Fahrzeugen. A8 Stuttgart Richtung München. Zwischen Märklingen und Ulm Ost 5 Kilometer Stau wegen eines defekten LKW. Es dauert hier 30 Minuten länger, berechnet die Bayern 1 Stauzeitmessung. Auf die A8 München Richtung Salzburg, zwischen Rosenheim West und Rohrdorf, 6 Kilometer Stau und 20 Minuten plus. Dann geht's weiter, wenn Sie auf der A8 München Richtung Stuttgart fahren, zwischen Dasing und Friedberg, ein Unfall, es sind 2 Spuren gesperrt und es staut sich. A93 Rosenheim Richtung Kiefersfelden, zwischen Dreieck-Inntal und dem Grenzübergang Kiefersfelden, immer wieder Stau und stockend für Lkw auf der rechten Spur. Das Ganze wegen der Blockabfertigung an der österreichischen Grenze. Und B15 Hof Leupoldsgrün zwischen Wölbattendorf und der A9 Hof West. Sperre in beiden Richtungen nach einem Unfall. Das war's. Allen unterwegs, gute Fahrt.
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13: Und ich bin Melita Wahlam. Servus. Und schon sind wir mittendrin in einem der 80er schlechthin Thriller von Michael Jackson. Ein Meisterwerk der Popgeschichte. Für Sie bei der Arbeit danach schiebe ich was Ruhiges nach von Luis Capaldi. Und die 70er gibt's auch noch gleich. Schönen Montag.

0: schöner Klassiker aus den 70ern von Cloud auf Bayern 1. Boah, das war heute ein anstrengender Morgen für mich, sage ich Ihnen. Bin leicht verschwitzt, aber was macht man nicht alles, um einen ganz, ganz großen der Kinoleinwand zu ehren? Und bei der Musik ahnen Sie es vermutlich schon. Ja, es geht um Sylvester Stallone alias Rocky und Rambo. Sylvester Stallone wird heute 80 Jahre alt. Deswegen bin ich heute im grauen Schlabbertrainingsanzug zur Arbeit gejoggt. Bisschen Schattenboxen unterwegs, an der Funkhaustreppe. Erstmal ein kleines Siegertänzchen und dann im Keller auf ein paar Schweinehälften geboxt. Wie Rocky im Training. Also, das waren doch auch wirklich legendäre Szenen aus den Rocky-Filmen, oder? Sylvester Stallone, in New York geboren und auch bekannt als großer Leinwandphilosoph. Mei, ohne ihn wären uns ja fundamentale Wahrheiten völlig entgangen.
1: Das Schlimmste an einem Boxkampf ist der Morgen danach.
2: Aber der Morgen nach
1: dem Kampf? Ja, am Morgen nach dem Kampf ist der Boxer eine einzige Wunde. Manchmal tun mir die Knochen so weh, dass ich mir am liebsten ein Taxi rufen würde, das mich vom Bett zur Badewanne fährt.
0: Dabei hat der Mann in echt einen IQ von 160, muss ich mir vorstellen. Der war völlig pleite, musste damals seinen Hund verkaufen, um irgendwie noch über die Runden zu kommen, hat dann das Drehbuch zu Rocky in 3 Nächten am Stück runtergeschrieben. Wow. Aber gut, sei es drum, wir waren bei Philosophie.
3: Wozu ist das?
4: Das ist blaues Licht.
3: Und was macht es?
4: Es leuchtet blau.
0: Eben, das fragt er auch so komisch. Fehlen noch Emotionen, Herz, Liebe, Drama. Auch das kann er alles, der Sylvester.
5: Rocky! Avery! Rocky! Da bist du endlich!
6: Ich liebe dich!
0: Happy Birthday, Sylvester Sly Stallone zum 80. Geburtstag.

0: Servus, die Ulla Müller hier aus dem Bayern 1 Morgen. 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Aber das Schöne ist ja, Sie wissen, was ich meine. Und ich würde mich freuen, wenn Sie da auch morgen wieder mitraten auf 5 und 9 zwischen Bayern 1.
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0: Und jetzt gibt's Aktuelles aus unserem BR-Studio in ganz Bayern. Es ist 10.30 Uhr.
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4: Mit Stefanie Stockinger von Lackum. Schönen Vormittag. Für die meisten ist es heute ein normaler Montag, aber nicht so für Ruth Markert in Wülfershausen im Landkreis Rhön-Grabfeld. Sie tritt heute ihren Dienst als neue ehrenamtliche Bürgermeisterin an. Denn nach der Wahlfälschung im März hat der Ort gestern eine neue Rathausspitze gewählt. Eben Ruth Markert.
5: 87% haben bei der gestrigen Neuwahl für sie als einzige Kandidatin gestimmt. Die 52-Jährige war für die Freie Wählergemeinschaft angetreten und zuvor bereits 18 Jahre lang im Gemeinderat. Auch den vorigen Bürgermeister Wolfgang Seifert, der den Wahlbetrug im März gestanden hat, haben gestern 10 Wähler auf ihre Stimmzettel geschrieben. Aus dem BR-Studio Würzburg, Eva Behringer, Bayern 1.
4: Und wie der erste Arbeitstag von Ruth Markert als Rathauschefin ist, das hören Sie ab 12 Uhr hier in Mittags im Mainfranken mit Nadine Haug. Auf der B286 bei Bad Brückenau ist für mehrere Stunden am Wochenende nichts mehr gegangen. Dort war ein Sattelzug umgekippt, vermutlich wegen zu hoher Geschwindigkeit. Der Fahrer wurde dabei zwar nur leicht verletzt, die Feuerwehr war aber dennoch lang im Einsatz, denn
6: seine Ladung bereitete den Rettern mehr Kopfzerbrechen. Weil die Kühlkette eingehalten werden musste, luden Feuerwehrkräfte die 21 Tonnen Schweinekeulen von Hand um in einen anderen Kühlanhänger. Die Bundesstraße war über 14 Stunden lang gesperrt. Aus dem BR-Studio Würzburg, Patrick Obrusnik, Bayern 1.
4: In Miltenberg ist eine Lagerhalle, in der Palmen untergebracht wurden, komplett ausgebrannt. Das bestätigte die Polizei auf BR-Nachfrage. Verletzt wurde dabei niemand. Wie hoch der Schaden ist, das kann die Polizei derzeit noch nicht sagen. Auch die Brandursache ist noch unklar. Deshalb ermittelt nun die Kriminalpolizei Aschaffenburg. Und damit kommen wir kompakt und zuverlässig zum Bayern 1 Wetter für Mainfranken. Die Sonne, die zeigt sich heute nur selten am Nachmittag und Abend, dann etwas öfters. Es bleibt meist trocken, die Höchstwerte liegen zwischen 24 und 30 Grad. In Rennweinsdorf im Landkreis Haßberge ist es bedeckt bei 17 Grad.
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0: 10.32 Uhr, der Bayern 1 Verkehrsservice mit 7 aktuellen Meldungen. Es ist ein bisschen was los. Zum Beispiel auf der A3 Würzburg Richtung Frankfurt zwischen Rohrbrunn und Weibersbrunn. Sperre nach einem Unfall mit mehreren Fahrzeugen. Hier haben wir 2 Kilometer Stau. Einen Unfall haben wir auch auf der A6 Heilbronn Richtung Nürnberg zwischen Ansbach und Lichtenau. Bitte Vorsicht. A6 Weidhaus Richtung Nürnberg zwischen Weidhaus Autobahn und Pleilstein. 4 Kilometer Stau. Hier dauert es 20 Minuten länger. Berechnet die Bayern 1 Stauzeitmessung. Dann geht's auf die A8 Stuttgart Richtung München. Zwischen Merklingen und Ulm-Ost 5 Kilometer Stau wegen eines defekten LKW. Hier dauert es 25 Minuten länger. Dann A8 München Richtung Salzburg. Zwischen Rosenheim-West und Rohrdorf 6 Kilometer Stau. Bitte eine halbe Stunde mehr einplanen. Und dann die A8 München Richtung Stuttgart. Zwischen Dasing und Friedberg ein Unfall. Es sind hier 2 Spuren gesperrt. Zum Schluss A93 Rosenheim Richtung Kiefersfelden. Zwischen Reichenhardt und dem Grenzübergang Kiefersfelden immer wieder Stau und stockend für LKW auf der rechten Spur. Das Ganze wegen der Blockabfertigung an der österreichischen Grenze. Das war's. Gute Fahrt allen.
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0: Klassiker aus den 90ern. Meatloaf ist es auf Bayern 1 um 10:45. Wie lange ist zu lang? Bei Sprachnachrichten aufs Handy. Darum geht's ja bei uns heute. Und ich denke, wir haben einen neuen Rekord. Der kommt von Bayern 1 Hörerin Christine aus Arnsdorf in Niederbayern.
1: Ich habe einen Freund, der ist gebürtiger Landshuter und wir haben zusammen die Ausbildung in der Krankenpflege gemacht. Und er lebt seit über 30 Jahren auf Jamaika. Und die längste Sprachnachricht waren über 50 Minuten von ihm. Er liebt es, Sprachnachrichten zu schicken. Er meint, da spricht ihm keiner drunter und das passt so für ihn.
0: Ja, das passt für ihn. Also so nach dem Motto, da kann ich endlich mal sagen, was ich will und keiner unterbricht. Wobei, so Sprachnachrichten können ja auch verwirren. Hören wir mal Christine aus Regensburg.
2: Ich höre mir gerne die Sprachnachrichten an, dann habe ich wenigstens wieder so akustische Erinnerung an Bekannte oder an meine Tochter oder man hört dann auch das Enkelkind hinterher. Aber wenn es länger wird und dann stellen die Fragen zwischendurch und ich fange dann tatsächlich an zu antworten, bis ich dann merke, dass das ja nur eine Sprachnachricht ist und dann muss ich immer so viel lachen mit mir, über mich.
0: Und die Elisabeth aus Marktoberdorf, die macht es ja nochmal ganz anders.
3: Und zwar gebe ich das einfach als Sprachnachricht in die KI ein und die macht mir dann einen schönen Text daraus und dann kann ich längere Nachrichten auch so ganz gut verschicken, weil bei mir einige Freundinnen auch schon gesagt haben, man findet dann so schlecht die Nachrichten wieder, wenn man irgendwas sucht. Ja, für mich ist das eine ganz gute Lösung. Kurze Nachrichten, die mache ich auch manchmal immer noch per Sprachnachricht.
0: Ja, also wenn die Nachricht zu lang ist, wirklich, da können Sie mich persönlich ja damit jagen. Bayern 1 Hörer Markus hat sich auch gemeldet. Der wiederum hat ein super System entwickelt, um sich Sprachnachrichten zusammenfassen zu lassen. Er schreibt auf unser Studio-Handy, ich lasse am iPad die Sprachnachricht ablaufen, nehme es auf dem iPhone als Sprachmemo auf, damit ich den Text auslesen kann, also das Transkript. In der Zwischenzeit erledige ich andere Sachen. Ich koche, ich mache die Wäsche, ich habe ja immer was zu erledigen und das füge ich dann bei ChatGPT ein und lasse mir eine Zusammenfassung erstellen, die ich mir dann in einer Minute durchlesen kann. Ja, sagen Sie mal, da werde ich die Zeit überhaupt nicht. 57% von Ihnen sagen übrigens in unserer WhatsApp-Abstimmung im Bayern 1-Kanal, es Sprachnachrichten bitte gar nicht, sondern einfach schreiben. Hören wir nochmal einen Mann, nämlich Ingo aus Delmenhorst. Lange Sprachnachrichten, ja oder nein? Was sagen Sie?
4: Also ich schicke sehr gerne Sprachnachrichten und leider passiert es mir dann auch, dass ich von Höckschen auf Stöckchen und Kuchenbacken auf Backen komme. Kann das schon mal 7 Minuten werden. Aber es ist eher die Ausnahme. Meistens sind es so 2 Minuten.
0: Ja, das ist super. Also 1,5 Minuten ist übrigens die perfekte Länge, hat eine Studie herausgefunden. Aber Mai soll im Endeffekt jeder machen, wie er will. Übrigens, es gibt auch kein Limit für die Dauer einer Sprachnachricht. Das heißt, wenn Sie so ein Fan sind, können Sie jetzt erstmal richtig loslegen. Wer weiß, vielleicht wird ja am Ende noch ein Hörbuch draus.
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1: Um 11 Uhr mit Thomas Frohwerk. Man kann sich gegen Putin nicht mit der schwarzen Null verteidigen. So hat Finanzminister Klingbeil seinen Haushaltsentwurf mit hohen Schulden für das kommende Jahr verteidigt. Kritik an den hohen Rüstungsausgaben kommt von der Opposition. Und weil bei der Entwicklungshilfe eingespart werden soll, protestieren mehrere Hilfsorganisationen gegen die Pläne.
2: Der Haushaltsentwurf sieht unter anderem Kürzungen im Etat des Entwicklungsministeriums in Höhe von rund 600 Millionen auf unter 10 Milliarden Euro vor. Damit würde der Haushalt von Entwicklungsministerin Alabali Radovan, SPD, das fünfte Jahr in Folge schrumpfen. Mittel für humanitäre Hilfe, die im Auswärtigen Amt angesiedelt sind, würden im Vergleich zum Jahr 2024 auf rund 1 Milliarde Euro halbiert. Die Hilfsorganisationen sprechen von einem so wörtlich Ausfall. Verkauf der Menschenwürde. Aus Berlin, Georg Schwarte.
1: Shoppen gehen sollte auch sonntags in Deutschland möglich sein. Das fordert der Einzelhandelsverband. Dann blieben auch die Innenstädte attraktiv und lebendig, begründete HDE-Chef Gent in der Bild-Zeitung. Unterstützung bekommt er vom Handelsverband Berlin-Brandenburg. Dessen Geschäftsführer Pusch Petersen sagte, wer in Deutschland sonntags ein Hemd verkauft, macht sich strafbar. Das ist im Online-Zeitalter von vorgestern. Anlass für den Vorstoß ist, dass die Bundesregierung die Öffnungszeiten für Bäckereien, Konditoreien und Bibliotheken an Sonntagen verlängern bzw. ermöglichen will. Allerdings sind die Ladenöffnungszeiten Sache der Bundesländer. Die deutsche Industrie bekommt wieder mehr Aufträge. Laut Statistischem Bundesamt ist der preisbereinigte Auftragseingang im verarbeitenden Gewerbe im Mai um 1,9% gewachsen. Im April war er noch geschrumpft. Die positive Entwicklung sei wesentlich auf Neuaufträge im sogenannten sonstigen Fahrzeugbau zurückzuführen. Dazu gehören Flugzeuge, Schiffe, Züge und auch Militärfahrzeuge. Seit einigen Wochen werden in Dietenhofen im Kreis Ansbach keine Playmobil-Figuren mehr hergestellt. Jetzt hat die Schließung des Werks ein juristisches Nachspiel. Der Betriebsratsvorsitzende, der wie rund 350 weitere Beschäftigte die Kündigung erhalten hat, will seine Entlassung nicht hinnehmen und zieht vors Arbeitsgericht in Nürnberg.
3: Bei dem Gütetermin soll versucht werden, eine einvernehmliche Lösung zu finden und ein weiteres aufwendigeres Verfahren zu vermeiden. Michael Ulbrich, der Betriebsratsvorsitzende des Playmobil-Herstellers, meint, seine Kündigung sei nicht rechtens und er beruft sich auf das Betriebsverfassungsgesetz. Der Playmobil-Hersteller sieht die Sachlage ganz anders. Der Arbeitsrechtsanwalt des Unternehmens, Christian Beck, weiß zwar um den besonderen Kündigungsschutz von Arbeitnehmervertretern, bei einer Betriebsstilllegung wie in Dietenhofen entfalle dieser aber, betont Beck. Andreas Schuster, Nürnberg.
4: Die FIFA-Fußball-WM 2026.
1: Da sorgt ein angeblicher Anruf von US-Präsident Trump bei FIFA-Boss Infantino für Aufregung. Medienberichten zufolge hat Trump darum gebeten, die Sperre von US-Stürmer Balogun aufzuheben. Und die wurde tatsächlich inzwischen zurückgenommen. Vielen Dank an die FIFA, schrieb Trump auf seiner Social-Media-Plattform. Hendrik Lückhoff aus unserem WM-Team.
5: Eine Begründung für die ungewöhnliche Aktion nannte die FIFA nicht. Belgien kündigte bereits an, mögliche Optionen zu prüfen, um gegen die Entscheidung vorzugehen. Lob bekam die FIFA für das Vorgehen dagegen von US-Präsident Donald Trump. Übereinstimmenden Medienberichten zufolge soll Trump persönlich mit FIFA-Boss Gianni Infantino telefoniert haben. Wie die Nachrichtenagentur AP und das Portal The Athletic schreiben, habe der US-Präsident damit die Aufhebung der Sperre erwirken wollen. Laut den Berichten sollen Personen, die mit dem Vorgang vertraut sind, den Anruf und die Bitte von Trump bestätigt haben.
1: Es ist 11.03 Uhr.
6: Wir drücken Belgien die Daumen, also ich ganz besonders. So ein richtig schönes zu Null. Hohes zu Null. Franziska Heinz, wie schaut's aus mit dem Wetter?
7: Ja, langsam ziehen die Temperaturen wieder an. Heute rund 26, morgen 29 Grad im Schnitt. Sonnentechnisch, da fahren wir noch mit angezogener Handbremse. Es ist halt so ein bisschen schattiger bis Mittwoch. Dann vor allem zum Wochenende hin ändert sich das. Da zupft sich dann die Sonne immer öfter durch und dazu wird's hochsommerlich warm bis heiß. Heute, da sind noch ein paar Schauer dabei, vor allem im Alpenvorland sowie von Oberfranken bis zum Bayerischen Wald. Und es kann auch noch gewittern, aber ohne Unwetter. Zum Abend hin, da lockert dann immer öfter auf. Und morgen schaut es trocken aus. Auch der Wind zieht morgen nochmal an, aber dann gibt der auch Ruhe. Ab Donnerstag spielt er dann keine Rolle mehr.
6: Ja, wunderbar. Einiges los auf den Straßen. Der Bayern 1 Verkehrsservice startet mit der A3 Würzburg Richtung Frankfurt. Zwischen Rohrbrunn und Weibersbrunn. Sperre nach einem Unfall mit mehreren Fahrzeugen. Macht hier einen Stau von 5 Kilometern aus. Auf die A6 Heilbronn Richtung Nürnberg. Zwischen Ansbach und Lichtenau hat es auch einen Unfall gegeben. Bitte Vorsicht. A6 Weithaus Richtung Nürnberg. Zwischen Weithaus Autobahn und Pleistein 4 Kilometer Stau. Viertelstunde dauert's länger. Eine halbe Stunde dann bitte mehr einplanen für die A8 Stuttgart Richtung München. Zwischen Märklingen und Ulm 5 Kilometer Stau wegen eines defekten LKW. A8 München Richtung Salzburg, zwischen Rosenheim-West und Rohrdorf, 6 Kilometer Stau. 20 Minuten kommen obendrauf, dann haben sie es hier geschafft. A9 München Richtung Nürnberg, zwischen Langenbruck und Manching ein LKW-Unfall. Und zum Schluss die A93 Rosenheim Richtung Kiefersfelden, zwischen Reichenhardt und dem Grenzübergang Kiefersfelden. Immer wieder Stau und stockend für LKW auf der rechten Spur. Das Ganze wegen der Blockabfertigung an der österreichischen Grenze. Gute Fahrt allen.
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6: Mit Melita Wahlam und allem, was glücklich macht, geht's in die neue Arbeitswoche. Ein neues DAB Plus Radio gibt's gleich bei mir zu gewinnen. Einfach unser Musikquiz knacken. Sie können sich anmelden auf bayern1.de. Und einen gescheiten Musikmix gibt's auch. Gleich die 80er mit Sister Sledge. Und das ist ein cooler 90er von Aerosmith.
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0: Schöner Klassiker. Aus den 70ern. Könnte auch mal gefragt sein bei unserem Quiz. Albert Hammond auf Bayern 1 um 11:15.
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0: Ja, so ein Päuschen zwischendurch ist ja nie verkehrt. Machen Sie es doch wie meine heutige Kandidatin. Melden Sie sich kurz an auf bayern1.de. Und dann spiele ich morgen vielleicht ja schon mit Ihnen. Heute tritt an Martina aus Pruttingen, Oberbayern, 59 Jahre alt, arbeitet im öffentlichen Dienst. Und das Radio, liebe Martina, kommt aber, falls Sie es gewinnen, nicht in die Arbeit, sondern daheim ins Bad, gell?
3: Richtig, genau. Ich höre jeden Morgen Radio, an Bayern 1 selbstverständlich. Und ich habe so ein olles Ding und habe immer mal drüber nachgedacht, mir ein neues kaufen zu können. Und dann habe ich gehört, dass es diese Möglichkeit gibt. Und da habe ich gedacht, naja, dann probiere ich das doch mal. Vielleicht genau. Klappt's ja.
0: Was machen Sie sonst so?
3: Ich lebe erst seit 2 Jahren mit meinem Mann in Bayern. Wir haben vorher 24 Jahre in Hessen gelebt. Und wir sind aber hierher gezogen, weil wir gerne hier leben möchten.
0: Ach, wie schön. Haben sich quasi einen Traum erfüllt.
3: Das ist genau das richtige Wort. Ein Traum erfüllt, ja.
0: Was ist hier schöner als in Hessen? Also für Sie persönlich? Nicht, dass jetzt die Hessen hören und denken, das ist hier... Jetzt werden die Hessen gebasht, nein.
3: Nein, natürlich nicht. Also hier ist einfach die Landschaft, für unser Empfinden ist die Lebensqualität einfach hier größer und schöner. Also Hessen hat natürlich auch seine schönen Seiten, aber für uns ist Bayern einfach deutlich schöner.
0: Dann drücke ich Ihnen jetzt die Daumen, damit Sie das Quiz knacken. Hier kommt Ihre Disziplin.
1: Ich höre was, was du gern siehst.
0: Ui, also da gibt's ja einige amerikanische Serien, die wir so geschaut haben, vor allen Dingen in den 80ern auch, Bonanza, Daktari, und bei einer Serie schieden sich die Geister. Hier die Titelmelodie, danach sagen Sie mir bitte, um welche Serie es da geht.

0: Es klingt nach ganz viel heiler Welt.
1: Ja, das stimmt.
0: Haben Sie schon eine Idee? Nee.
1: Ich hätte irgend so eine Familiengeschichte. Ich weiß es aber nicht genau.
0: Okay, ich habe drei Lösungsvorschläge. Nummer 1. War das der Mann in den Bergen? Oder Nummer 2, Flipper? Oder Nummer 3, waren das die Waltons?
1: Dann waren es die Waltons.
0: Würde ja zu Ihrer Familienserie passen, ne?
1: Ja, genau, weil Mann in den Bergen, da bin ich mir ganz sicher. Das zweite, nee, also ich bin mir eigentlich relativ sicher, dass die Waltons.
0: Hören wir rein.
2: Mach das Licht aus, John Boy. Strom kostet Geld.
3: Ja, gleich. Noch eine Minute.
4: Ja. Das ist nicht fair. John Boy kann immer länger aufbleiben als wir.
5: Nur weil er der Ältere ist.
6: Gute Nacht.
7: Gute Nacht, Daddy.
8: Gute Nacht.
9: Gute Nacht, Jungs.
10: Gute Nacht, Mama.
9: Nacht allerseits.
0: Jawohl.
1: Juhu. Ja.
0: Flipper war der Delfin und die Waltons, das war ja eher eine Mädchenserie. Und damit herzlichen Glückwunsch.
1: Ja, super. Vielen, vielen Dank. Ich freue mich total. Ich habe noch nie was gewonnen.
0: Jetzt haben Sie an DHB Plus Radio gewonnen und ich lege unser Partyspiel Hitster in der exklusiven Bayern 1 Edition für die ganze Familie obendrauf.
1: Super, wunderbar. Vielen, vielen Dank, Melita.
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7: Mit Wolfram Hanke. 15.000 Menschen haben gestern im mittelfränkischen Treuchtlingen den Tag der Franken gefeiert. Mittendrin ein besonderer Hingucker, die Trachtengruppe Eichelsee aus dem Ochsenfurter Gau.
8: Über 100 Jahre alt sind die Gewänder der Trachtengruppe Eichelsee, reich mit Stickereien, Spitze und Schmuck verziert. Das Anziehen dauert fast eine Stunde, denn die Frauen tragen alleine bis zu 4 Röcke. Und so waren die 15 Frauen und Männer das begehrte Fotomotiv am Tag der Franken, ob mit dem bayerischen Ministerpräsidenten oder einem der rund 15.000 Besucher. Josef Lindner, Bayern 1 aus Treuchtlingen.
7: Sie sollen am Untermain in mehrere Wohnhäuser eingebrochen sein. Deshalb müssen sich ab heute zwei Albaner vor dem Landgericht Aschaffenburg verantworten. Ein Komplize wurde bereits verurteilt.
9: Zwischen Februar und April sollen die beiden Männer in 5 Wohnhäuser in Aschaffenburg, Goldbach, Hösbach und Erlenbach am Main eingebrochen sein. Dabei sollen sie unter anderem Schmuck im Wert von insgesamt 36.000 Euro entwendet haben. Den 23 und 26 Jahre alten Männern wird schwerer Wohnungseinbruchdiebstahl vorgeworfen. Das Urteil soll am Donnerstag fallen. Aus dem BR-Studio Würzburg, Alisa Wienand, Bayern 1.
7: In der Nähe von Geiselwind hat am Wochenende ein Motorradfahrer die Kontrolle über seine Maschine verloren und ist tödlich verunglückt. Der 54-Jährige war allein beteiligt und aus zunächst unbekanntem Grund in einer Kurve bei Geiselwind mit einer Leitplanke kollidiert. Nach Polizeiangaben brachten Angehörige den Mann am Sonntag in ein Krankenhaus, wo er kurze Zeit später starb. Bayern 1, kompakt und zuverlässig das Wetter für Mainfranken heute. Zuerst mehr Wolken als Sonne am Abend, nehmen dann die Sonnenanteile etwas zu. Die Temperaturen erreichen heute Werte zwischen 24 und 30 Grad. Aktuell melden Grafenrheinfeld 21 Grad stark bewölkt, Wolbach 19 Grad bedeckt und Bürgstadt 23 Grad und stark bewölkt.
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5: 11:34 Uhr, der Bayern 1 Verkehrsservice startet mit der A3 Würzburg Richtung Frankfurt zwischen Rohrbrunn und Weibersbrunn. Sperre nach einem Unfall mit mehreren Fahrzeugen. Aktuell haben wir hier 6 Kilometer Stau ab Marktheidenfeld. Dann geht's auf die A3 Frankfurt Richtung Würzburg, also Gegenrichtung, zwischen Seligenstadt und Aschaffenburg-Ost immer wieder Stau nach einem Unfall. A6 Waidhaus Richtung Nürnberg, zwischen Waidhaus, Autobahn und Pleistein, 5 Kilometer stockender Verkehr an der Baustelle. Hier dauert's 20 Minuten länger, berechnet uns die Bayern 1 Stauzeitmessung. Auf die A8 Stuttgart Richtung München, zwischen Märklingen und Ulm-Ost, 7 Kilometer Stau. Das Ganze wegen eines defekten LKW, hier dauert's eine halbe Stunde länger. Auf die A8 München Richtung Salzburg, zwischen Bad Aibling und Rohrdorf, 8 Kilometer stockender Verkehr an der Baustelle, Zeitverlust hier 12 Minuten. Wir schauen auf die A9 München Richtung Nürnberg, zwischen Ingolstadt Süd und Ingolstadt Nord, Sperre nach einem LKW-Unfall. Momentan haben wir 4 Kilometer Stau ab Manching. Und A93, wenn Sie Rosenheim Richtung Kiefersfelden fahren, zwischen Reichenhardt und dem Grenzübergang Kiefersfelden, immer wieder Stau und stockend für LKW auf der rechten Spur. Das Ganze wegen der Blockabfertigung an der österreichischen Grenze. Das war's. Allen unterwegs, gute und sichere Fahrt.
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4: Thomas Frohwerk. Nachdem die FIFA bei der Fußball-WM eine Rotsperre gegen den US-Spieler Balogun zurückgenommen hat, gibt es viel Kritik am Weltverband. Denn US-Präsident Trump soll FIFA-Boss Infantino vorher um die Rücknahme gebeten haben. Hendrik Lückhoff mit Reaktionen.
5: US-Trainer Maurizio Pochettino sagte, es ist eine fantastische Entscheidung, nicht nur für uns, sondern für den Fußball. Ja, und ansonsten gibt es weltweit viel Kritik an der Entscheidung. Natürlich vor allem von belgischer Seite, dem Gegner der USA im Achtelfinale. In der belgischen Politik gab es einen richtigen Aufschrei und der belgische Fußballverband prüft rechtliche Schritte. Trainer Rudi Garcia, der flüchtete sich in Galgenhumor, vermutete einen Aprilscherz. Die Verwunderung über diese Entscheidung und darüber, wie sie wohl zustande kam, ist enorm.
4: Das Bundeskabinett berät am Nachmittag über den Haushaltsentwurf von Finanzminister Klingbeil. Rund 200 Milliarden Euro an Schulden für das kommende Jahr sind geplant. Der Entwurf sieht unter anderem auch Kürzungen im Etat des Entwicklungsministeriums vor. Hilfsorganisationen wie Brot für die Welt, Miserie und Oxfam protestierten deshalb vor dem Kanzleramt. Durch die Kürzungen sei die Menschenwürde im Ausverkauf, so die Botschaft der Teilnehmer. In Ankara beginnt morgen der NATO-Gipfel. Die SPD fordert von Bundeskanzler Merz im Vorfeld gegenüber dem Gastgeber Türkei Klartext zu sprechen. Worum es dabei geht, dazu Georg Schwarte.
6: Die anhaltenden Menschenrechtsverletzungen sowie die Angriffe auf Opposition und Rechtsstaatlichkeit müssen angesprochen werden, sagte die Vizefraktionschefin Siemtje Möller der Funke Mediengruppe. Kurz vor Beginn des NATO-Gipfels waren erneut Dutzende Menschen, darunter Journalisten und Menschenrechtler in der Türkei, verhaftet worden. Zuvor hatte der türkische Außenminister Fidan zudem Israel scharf angegriffen und gesagt, Israel sei ein Problem für die gesamte Menschheit. SPD und Grüne forderten daraufhin eine klare Verurteilung der jüngsten Ausfälle des türkischen Außenministers.
4: Fast jedes zweite Kind in Deutschland verbringt täglich mindestens eine Stunde auf Social-Media-Plattformen. 47% der befragten Eltern von unter 18-Jährigen haben das in der aktuellen Postbank-Digitalstudie angegeben. Die Mehrheit der Kinder bekommt demnach im Alter zwischen 9 und 12 Jahren ein eigenes Handy. Das hängt auch vom Alter der Eltern ab. Je jünger die sind, desto früher führen sie ihren Nachwuchs in der Regel an mobile Geräte heran. Ein Fahrgast eines Reisebusses hat in Nördlingen in Schwaben wohl einen schweren Unfall verhindert. Der Busfahrer hatte während der Fahrt eine Kreislaufschwäche erlitten, wie die Polizei mitteilte. Der 74-Jährige verlor die Kontrolle über den Bus, der an der Leitschutzplanke entlang schrammte. Ein 79-jähriger Passagier reagierte sofort und brachte den Bus schließlich zum Stehen. Es ist 12 Uhr und gleich 3 Minuten.
7: Und wir schauen auf die Straßen. Hier ist der Bayern 1 Verkehrsservice mit minutengenauer Stauzeitmessung. Geht aber los mit einer Gefahrenmeldung. Bitte vorsichtig fahren auf der B23 Garmisch-Partenkirchen-Peiting in beiden Richtungen. Zwischen Rottenbuch und Peiting Süd sind nämlich Schafe auf der Fahrbahn. Wir schauen auf die A3 Würzburg Richtung Frankfurt. Zwischen Rohrbrunn und Weibersbrunn Sperre nach einem Unfall mit mehreren Fahrzeugen. Aktuell haben wir hier 6 Kilometer Stau ab Markt Heidenfeld. Dann auf die A3 Frankfurt Richtung Würzburg. Zwischen Seligenstadt und Aschaffenburg Ost immer wieder Stau nach einem Unfall. A8 Stuttgart Richtung München zwischen Merklingen und Ulm-Ost 6 Kilometer stockend. Nur 10 Minuten plus berechnet uns die Bayern 1 Stauzeitmessung, dann haben sie es hier schon geschafft. A8 München Richtung Salzburg zwischen Bad Aibling und Rohrdorf 8 Kilometer stockender Verkehr an einer Baustelle. Hier kommen 12 Minuten obendrauf. Auf der A9 München Richtung Nürnberg wurde die Sperre nach einem Lkw-Unfall zwischen Ingolstadt Süd und Ingolstadt Nord aufgehoben. Der Verkehr wird jetzt an der Unfallstelle vorbeigeführt. Im Moment haben wir noch 9 Kilometer Stau ab Langenbruck. Und zum Schluss die A93 Rosenheim Richtung Kiefersfelden. Zwischen Reichenhardt und dem Grenzübergang Kiefersfelden immer wieder Stau und stockend für Lkw auf der rechten Spur. Das Ganze wegen der Blockabfertigung an der österreichischen Grenze. Gute und sichere Fahrt allen.
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8: Der Montag kommt noch recht grau daher. Viel mehr Wolken als Sonne. Aber da geht noch was. Die Sonne boxt sich durch. Gegen Abend wird es freundlicher. Und dann haben wir auch Temperaturen zwischen 24 Grad in der Rhön und 30 Grad am Untermain. Bleibt aber angenehm. Der Wind mischt kräftig mit. Morgen dann wieder viele Wolken, ab und zu Sonne und ordentlich Wind. Bei Temperaturen bis 32 Grad. Und der Mittwoch wird dann sonniger. Bleibt aber windig bei 23 bis 28 Grad.
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8: Schönen Mittag aus Würzburg. Wülfershausen an der Saale hat Ende März bundesweit Schlagzeilen gemacht wegen Wahlfälschung bei der Kommunalwahl. Dann hieß es logischerweise alles auf Anfang. Gestern endlich ist die neue Bürgermeisterin gewählt worden. Wir sprechen gleich mit ihr. Und was ist eigentlich aus dem Goldschatz im Wald geworden? Ende Mai haben ja zwei Kinder bei Johannesberg ein Einmachglas mit 60 Goldringen gefunden. Nach 12:30 sagt uns die Polizei, was da gerade Stand der Ermittlungen ist.
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8: Und das sind Visage aus den 80ern, Fade to Grey.

0: CSU soll Briefwahlunterlagen geöffnet und mehrere Stimmzettel verfälscht haben. Ab November muss er sich deswegen vor dem Amtsgericht Bad Neustadt an der Saale verantworten. Bis dahin gilt die Unschuldsvermutung. In Wülfershausen selbst kehrt nun hoffentlich wieder Ruhe ein. Gestern hat die Gemeinde eine neue ehrenamtliche Bürgermeisterin gewählt. Ruth Markert von der Freien Wählergemeinschaft, 52 Jahre alt, Betriebswirtin, arbeitet im Backoffice der Kreditabteilung der Sparkasse Bad Neustadt, hält Schulungen und ab sofort auch eine Gemeinde am Laufen. Frau Markert, grüß Gott und Glückwunsch zur Wahl.
1: Vielen herzlichen Dank.
0: Sie waren die einzige Kandidatin, haben 87% der Stimmen abgeräumt und gestern beim Sommerfest der Wasserwacht Wülfershausen auch gleich ein bisschen gefeiert. War es ein schöner Abend.
1: Absolut, absolut. Ich habe mich gefreut, dass ganz viele Bekannte da waren, dass die Musikerbälle gespielt haben, auch Bürgermeisterkollegen aus den Nachbarorten da waren. Ja, es ist einfach schön, wenn man in so einem Moment nicht alleine ist. Das hat mich so gefreut und es war einfach eine ganz lockere Atmosphäre und einfach sehr, sehr schön.
0: Jetzt geht es ja heute direkt los mit dem neuen Amt und auch wenn Sie schon 18 Jahre im Gemeinderat sind, Bürgermeisterin ist ja schon nochmal eine neue, spannende Aufgabe. Wie geht's Ihnen damit?
1: Ja, es ist wirklich ungewohnt. Also man kennt die Arbeit aus dem Gemeinderat, aber ich glaube, das ist jetzt einfach nochmal ein ganz anderer Blickwinkel, weil man ja von vorne weg einen ganz anderen Einblick bekommt, die Dinge anders vorbereiten muss, ist einfach schon ja der andere Stuhl letztendlich und der auch verbunden ist mit vielleicht die eine oder andere Entscheidung zu treffen.
0: Was haben Sie sich denn vorgenommen für Wülfershausen?
1: Wichtig ist, dass Ruhe reinkommt, dass wir innerhalb des Gremiums, und das ist mir ganz wichtig, ein gutes Miteinander bekommen. Es wird eine Mischung sein ja aus bisherigen Gemeinderäten und neuen. Und da müssen wir jetzt erstmal ein Team bilden. Und dann muss es wichtig sein, dass wir der Reihe nach die einzelnen Aufgaben, was kommen, gemeinsam durchsprechen. Wir haben ein Gasthaus in Wülfershausen, das renovierungsbedürftig ist. Da müssen wir mal drüber reden. Wir sind ja gut aufgestellt als Gemeinde. Wir haben unseren Hort gebaut, wir haben einen Kindergarten. Also wir haben schon vieles und müssen jetzt einfach gucken, was brauchen wir noch für die Zukunft. Und das gilt es jetzt anzugehen.
0: Wie ist denn die Stimmung so in Wülfershausen? Also ich meine, das waren ja jetzt doch ein paar schwierige Monate nach der Wahlfälschung. Wie groß ist die Sehnsucht, dass da jetzt endlich wieder alles normal läuft?
1: Also ich habe es jetzt in der letzten Zeit so empfunden, dass mittlerweile wirklich Ruhe eingekehrt ist und dass sich die Bürger jetzt einfach wirklich wünschen, dass es normal weitergeht. Also dass es jetzt endlich ein Gremium gibt, dass es einen Bürgermeister gibt. Und waren dann auch voller Hoffnung, hatte ich so das Gefühl, okay, jetzt ist jemand da und jetzt kann es wieder seinen normalen Gang gehen, so wie es in der Vergangenheit auch ist. Da gibt es ein Gremium, da gibt es einen Ansprechpartner und da weiß man, jetzt geht es wieder weiter und vorwärts und jetzt können wieder Entscheidungen getroffen werden, jetzt hat man wieder einen Ansprechpartner. Ich glaube einfach, ja, es geht wieder in geordneten Bahnen weiter. Ich glaube, das ist ganz, ganz wichtig.
0: Frau Markert, Sie sind verheiratet und haben einen Sohn.
1: Ja.
0: Die beiden haben sicher auch ein Wörtchen mitgeredet, als es darum ging, ob sie sich überhaupt zur Wahl stellen. Tja, und jetzt nehme ich an, Ihre Familie steht voll hinter Ihnen und ist auch richtig stolz, oder?
1: Die haben mich auch begleitet auf dem Entscheidungsweg und das war auch ganz, ganz wichtig. Auch meine Mutter war mit dabei, weil so ein Amt kann man nicht alleine entscheiden. Ich brauchte einfach den Rückhalt. Mein Sohn hat mir letztendlich den letzten Schubser gegeben und gesagt, probier's doch, Mama. Mach's, weil es war so nie in meinem Lebensplan vorgesehen. Ich habe immer gern für die Gemeinde gearbeitet, ganz ehrlich, aber so an der ersten Stelle, das war so jetzt nie so mein Ziel. Aber ja gut, aufgrund der besonderen Situation jetzt habe ich mich einfach entschieden. Mein Sohn und mein Mann, die haben mich dann so ein bisschen mit auf die Reise genommen und haben gesagt, komm, probier's und versuch's.
0: Da haben Sie zwei tolle Kerle hinten dran.
1: Absolut, absolut. Ich bin da wirklich stolz.
0: Sagt die neue ehrenamtliche Bürgermeisterin von Wülfershausen an der Saale. Nach der Wahlfälschung bei der Kommunalwahl ist Ruth Markert gestern mit 87% der Stimmen gewählt worden. Frau Markert, Ihnen alles Gute.
1: Vielen herzlichen Dank. Dankeschön.
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Ein Streamen mittags in Mainfranken an diesem Montag. Es soll ja Leute geben hier bei uns in Unterfranken, denen heute noch die Ohren klingeln. Es gab nämlich was Neues gestern beim Tag der Franken. Nach Haßfurt im letzten Jahr war der diesmal in Mittelfranken, in Treuchtlingen. 15.000 Leute waren dabei, auch aus Unterfranken. Die Trachtengruppe Eichelsee aus dem Ochsenfurter Gau zum Beispiel. Und die haben alle, wie immer, auch das Frankenlied gesungen. Diesmal allerdings ein bisschen anders. Die Mittelfranken haben sich im Frankenlied nämlich bislang noch nicht so richtig wiedergefunden, haben per Wettbewerb eine neue Strophe gesucht und die hatte gestern quasi Premiere. So klingt die. So.

0: Das also die neue mittelfränkische Strophe vom Frankenlied. Da ist natürlich viel drüber diskutiert worden im Vorfeld. Es gab auch ein paar kritische Stimmen, so nach dem Motto, braucht's das? Jetzt ist sie gestern zum ersten Mal gesungen worden. Und was sagen die Unterfranken dazu?
1: Naja, wir sind natürlich gebürtige Unterfranken. Wir tun uns da schon ein bisschen hart, ne? Ja, wir haben immer Unter- und Oberfranken besungen, aber wir haben ja nichts gegen die Mittelfranken. Dann singen wir es halt doch mit.
2: Prinzipiell sollen alle zusammen Freude haben. Von daher singen wir.
3: Franken sind Franken und da gehört alle dazu.
0: Jawohl, das Frankenlied nun also endlich für alle Franken. So singen wir es dann auch nächstes Jahr wieder. Dann in Rehau in Oberfranken beim Tag der Franken 2027.
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Eine großartige neue Version von I Wanna Dance with Somebody. Callum Scott zusammen mit Whitney Houston. Mittags in Mainfranken auf Bayern 1. Der Familienausflug war nicht als Schatzsuche geplant, ist aber eine geworden. Ende Mai haben zwei Kinder im Wald im Landkreis Aschaffenburg Goldschmuck gefunden und dann natürlich zur Polizei gebracht. Was ist inzwischen draus geworden? Die Polizei steht uns gleich Rede und Antwort. Vorher habe ich Roxette für Sie. A dream.

0: Murdered Love und natürlich das Wichtigste aus der Region um gleich 12.30 Uhr.
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2: Mit Wolfram Hanke. In Würzburg hat ein neu gewählter Ausländer- und Integrationsbeirat seine Arbeit aufgenommen. Die 15 Mitglieder vertreten die Interessen von Menschen mit Migrationsgeschichte in der Stadtpolitik.
3: Die interkulturelle Liste und Maria erhielten jeweils die meisten Stimmen und bekommen je 4 Sitze im neu gewählten Ausländer- und Integrationsbeirat der Stadt Würzburg. Etwa 29.300 Menschen waren wahlberechtigt. Vorausgegangen war der Wahl eine Panne bei der Stadt. Rund 2.000 nicht wahlberechtigte Personen hatten zunächst Unterlagen für die Briefwahl bekommen. Nach Angaben der Verwaltung wurde das Wählerverzeichnis dann aber korrigiert. Aus dem BR-Studio Würzburg, Caroline Hasenauer, Bayern 1.
2: Gleich 2 Motorradfahrer sind am Wochenende bei Unfällen in Unterfranken ums Leben gekommen. Und zwar im Spessart und in der Nähe von Geiselwind.
4: Ein 70 Jahre alter Motorradfahrer ist bei einem Frontalzusammenstoß zwischen Wiesen und Frammersbach ums Leben gekommen. Laut Polizei geriet der Deutsche in einer Kurve auf die Gegenfahrbahn, stieß mit einem Auto zusammen und wurde in einen Graben geschleudert. In der Nähe von Geiselwind hat ein 54-jähriger Motorradfahrer die Kontrolle über seine Maschine verloren und ist tödlich verunglückt. Aus dem BR-Studio Würzburg, Julia Dechert, Bayern 1.
2: Die Stadt Aschaffenburg startet heute eine Jugendbefragung bei 13- bis 17-Jährigen. Bis Ende Juli sollen etwa 3.200 Jugendliche ihre Meinung zu ihrem Alltag und ihren Wünschen mitteilen. Die Jugendlichen werden per Brief angeschrieben. Das Einladungsschreiben enthält einen QR-Code, der zu einer anonymen Online-Befragung führt. In dem Fragebogen geht es unter anderem um Freizeit, Schule, Mobilität und Zukunftsaussichten. Bayern 1 kompakt und zuverlässig das Wetter für Mainfranken. Heute zuerst mehr Wolken als Sonne. Am Abend nehmen dann die Sonnenanteile etwas zu. Höchstwerte heute zwischen 24 und 30 Grad. Aktuell melden Bürgstadt 25 Grad stark bewölkt und Mespelbrunn 22 Grad und wolkig.
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5: Der Bayern 1 Verkehrsservice mit minutengenauer Stauzeitmessung. Und wir beginnen auf der A3 Würzburg Richtung Frankfurt. Zwischen Rohrbrunn und Weibersbrunn. Sperre nach einem Unfall mit mehreren Fahrzeugen. Aktuell 7 Kilometer Stau ab Marktheidenfeld. Es gibt eine Umleitung über die U42. Im Staubereich ist aber zusätzlich noch ein LKW-Unfall passiert. Da bitte mehr Zeit einplanen. Dann haben wir die A8 München Richtung Salzburg. Zwischen Bad Aibling und Rohrdorf 8 Kilometer stockender Verkehr an einer Baustelle. Sie brauchen 12 Minuten länger. A9 München Richtung Nürnberg zwischen Langenbruck und Ingolstadt Nord. 10 Kilometer Stau nach einem LKW-Unfall. Der Verkehr wird an der Unfallstelle vorbeigeführt. Und zum Schluss die A72 Plauen Richtung Hof. Zwischen Hof Nord und dem Dreieck Bayerisches Vogtland. Behinderungen nach einem Unfall. Bahn 1 wünscht gute und sichere Fahrt.
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0: die 80er auf Bayern 1, ABC, The Night You Murdered Love, mittags in Mainfranken mit Nadine Haug. Schön, dass Sie da sind. Wenn die ganze Familie zusammen unterwegs ist, dann ist es eigentlich immer schön, viel gute Laune, Erinnerungen für die Ewigkeit. Und manchmal wird ein richtiges Abenteuer draus, wie Ende Mai im Wald bei Johannisberg im Landkreis Aschaffenburg. Da haben die Kinder plötzlich zwei Plastiktüten gefunden mit einem Schatz drin. Ein Einmachglas voller Goldschmuck, vor allem Ringe. Die Familie ist damit zur Polizei gegangen und die ermittelt seitdem hartnäckig. Philipp Hümmer vom Polizeipräsidium Unterfranken, sowas haben sie auch nicht oft, oder?
1: Das ist definitiv ein ziemlich skurriler Fall, weil rund 60 Goldringe, die irgendwo in einem Einmachglas im Wald verbuddelt sind, das ist jetzt auch nichts Tagtägliches, was wir irgendwie mitbekommen. Und deswegen versuchen wir gerade natürlich auch, so gut es geht, die möglichen Geschädigten irgendwie zu ermitteln. Wir haben deswegen auch eine Homepage geschalten bei uns auf der Polizei Bayern-Seite und wir hoffen mal, dass wir da ein bisschen Licht ins Dunkel bringen können.
0: Was wissen Sie denn mittlerweile? Also wie ist der Schmuck in den Wald gekommen? Wo kommt er her? Einbrüche, Diebstähle?
1: Das ist genau das, was wir gerade einfach versuchen zu klären. Logischerweise hat es jemand im Wald verbuddelt, das ist klar. Die Kinder haben es beim Spielen, beim Buddeln im Wald einfach entdeckt, dieses Goldglas. Ja, jetzt muss man einfach schauen, wo kommt das Ganze her? Und da ermitteln wir aktuell wirklich in alle Richtungen. Wir gucken natürlich, kann es aus einem Einbruch stammen? Kann es aus einem Diebstahl von einem Juwelier stammen? Kann es irgendwie aus den Krankenhäusern von einem Friedhof irgendwie stammen? Das sind alles Fragen, die wir uns jetzt gerade stellen, wo diese Sachen einfach herkommen können. Die Ringe sind von den Daten, die draufstehen, von den Hochzeitsdaten relativ alt. Was uns wirklich jetzt helfen kann, sind natürlich einfach Hinweise von Zeugen. Wir haben 30 Hinweise jetzt schon bekommen, wo aber nichts wirklich dabei war, was uns jetzt weitergebracht hat. Aber nur über diese Hochzeitsdaten und möglicherweise Angehörige, die noch leben, erhoffen wir uns halt einfach Hinweise, wo wir dann einfach die Puzzlestücke zusammensetzen können und das Ganze irgendwie aufklären können.
0: Jetzt waren ja aber nicht nur Eheringe in dem Einmachglas, da waren auch Siegelringe oder Ringe von Freimaurern. Hilft das irgendwie weiter?
1: Ja, es spricht zumindest schon mal dafür, dadurch, dass diese Freimaurerringe dabei waren oder auch einfach die angesprochenen Daten von den Hochzeitstagen relativ lang zurückliegen, spricht schon eher dafür, dass es jetzt nicht aus einem aktuellen Einbruch stammt, sondern wirklich vielleicht eher von einem Friedhof oder aus irgendwelchen Krankenhäusern. Da gehen die Ermittlungen auch in diese Richtung. Aber man kann natürlich auch einen Einbruch oder irgendwas zum Beispiel bei einem Goldankäufer nicht ausschließen, dass Angehörige, die das Ganze geerbt haben, vielleicht an einen Goldankauf verkauft haben und dort dann eben das Ganze entwendet worden ist. Und das heißt ja auch nicht, dass diese Tat irgendwo jetzt direkt am Untermain passiert ist. Es kann natürlich auch weiter weg gewesen sein. Also da ist viel Ermittlungsarbeit gefragt bei unserer Kriminalpolizei. Definitiv kein alltäglicher Fall.
0: Und jetzt kommen wir alle ins Spiel. Sie sind dankbar für jeden Tipp von der Bevölkerung.
1: Das ist das A und O. Diese Hinweise sind wichtig für uns. Einfach wirklich auf unsere Homepage gucken. Da sind Bilder der Ringe auch drauf. Da sind auch die Hochzeitsdaten teilweise erkennbar. Wir hoffen einfach drauf, wirklich, es reicht uns theoretisch ein, zwei entscheidende Hinweise zu einem bestimmten Hochzeitsdatum. Reicht uns schon mal, dass wir einfach ansetzen können und auch wirklich vielleicht die Puzzlestücke dann wirklich so zusammensetzen können, dass wir drauf kommen, wo dieser Goldschmuck her sein kann.
0: Und wer weiß, vielleicht liegt er ja auch schon ewig im Wald und der es dort versteckt hat, lebt gar nicht mehr.
1: Definitiv auch eine Möglichkeit. Also wir ermitteln da wirklich in alle Richtungen. Es kann aktuell nicht gesagt werden, wie lange das Glas da wirklich schon gelegen war.
0: Spannende Geschichte. Zwei Kinder haben 60 goldene Ringe und anderen Schmuck in einem Einmachglas im Wald gefunden. Nun hat die Polizei keinen wirklichen Anhaltspunkt bislang, wie er dahin gekommen ist. Die Ermittlungen allerdings, die laufen auf Hochtouren.
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0: Don't you love me anymore? Joe Cocker mittags in Mainfranken auf Bayern 1. Hochzeit, Taylor Swift, Bilder. Diese Wörter sind am Wochenende wahnsinnig oft gegoogelt worden. Kein Wunder, es war ja auch die Hochzeit des Jahres Madison Square Garden in New York. Noch wissen wir nicht viel, noch gibt's keine Bilder. Aber gut, das kommt noch. Sowas lässt sich ja ganz gut verkaufen. Und wenn wir schon beim Googlen sind, suchen Sie doch mal Taufe Sennfeld Badesee. Da finden Sie eine sehr, sehr schöne Aktion der evangelischen Kirche. Eine Taufe am und im See, ohne viel Aufwand. Gefeiert wird in der Sonne, auf der Picknickdecke. Am Samstag war es mal wieder soweit.
1: Raus aus dieser Düsternis, kann man vielleicht sagen, was doch dann so eine kirchliche Taufe auch mit sich bringt. Raus in die Natur mit viel Licht, vielleicht auch Wärme mehr. Ne? Also auf jeden Fall schöner, finde ich, als doch, wenn man in der Kirche ist.
2: Stefan Jurisch ist der Vater von Luisa. Beruflich arbeitet er als Hausmeister an der Grund- und Mittelschule in Sennfeld. Seine Tochter Luisa, knapp 2 Jahre, schaut neugierig auf ihre Eltern und die Pfarrerin. Gleich wird Luisa evangelisch getauft.
3: Nur ein bisschen schmatterig.
2: Der Sennfelder See ist ein Teil vom Altmain. Viele große Bäume auf der Liegewiese. Eltern spielen mit ihren Kindern. An der Badestelle mit Sandstrand planschen Kinder im Wasser. Pfarrerin Nadine Jung-Gleichmann steht auch im Sennfelder See bis weit über die Knöchel. Ihr normalerweise bodentiefer schwarzer Talar wird dabei ziemlich nass.
3: Der überlebt das ganz gut. Bis morgen ist er trocken. Ich weiß es aus dem letzten Jahr. Morgen früh ist Gottesdienst und der Talar wird wieder sein wie immer.
2: Die Eltern von Luisa stehen auch knöcheltief im Sennfelder See. Die Sonne spiegelt sich im ruhigen Wasser. Die Pfarrerin taucht ihre Hand ins Wasser und tröpfelt es Luisa über den Kopf.
4: Luisa, ich taufe dich im Namen des Vaters.
2: Die knapp 2-jährige Luisa ist jetzt also Mitglied in der evangelischen Kirche. Angemeldet für die Taufe im See haben sich die beiden 38-jährigen Eltern Sandra und Stefan Jurisch im Internet. Sandra Jurisch ist die Mama von Luisa.
5: Also die Taufe war uns sehr wichtig, weil die große Tochter ist einfach auch getauft. Und ich finde es so einfach ein schönes Ritual, das zum Leben dazugehört, dass man getauft ist.
2: Dazu gibt es an diesem Tag Kaffee und Kuchen, ein Gottesdienst unter freiem Himmel. Viele dankbare Familien erlebt Pfarrerin Nadine Jung-Gleichmann.
3: Die freuen sich, dass es eben eine schöne Atmosphäre ist, auch ein Fest ist, was dann eben gleich gestaltet wird. Ist für manche Familien auch eine Hilfe, wenn es eben doch vielleicht für manche schwierig ist, auch ein eigenes Fest auf die Beine zu stellen. Und das wäre dann schade, wenn deswegen keine Taufe stattfindet. So ist das ein fertiges Tauffest und man kann sich gut anschließen.
2: Besonders an diesem Tag, Jutta macht eine Erinnerungstaufe. Für die 59-jährige Jutta ein ganz besonderer Moment.
6: Ich habe mich schon gefragt, ob das jetzt wirklich sein muss, ob ich das jetzt wirklich richtig entschieden habe, weil es eben was Außergewöhnliches ist, als Erwachsener, wenn ich eh schon getauft bin, das nochmal machen zu lassen. Ich bin ja ursprünglich katholisch gewesen und bin vor 4 Jahren konvertiert zum evangelischen Glauben. Aber jetzt im Nachhinein bin ich froh, dass ich das gemacht habe.
2: Einmal im Jahr bietet die evangelische Kirche die Taufe im Sennfelder See an. Und 10 Familien sind es dann pro Tauffest. Und auch nächstes Jahr soll es wieder eine Taufe im See geben. Valentin Beige, Bayern 1 in Sennfeld.

0: Erwischt. Sie haben doch ganz bestimmt auch mitgesungen. Die Ärzte auf Bayern 1, Westerland. Der Song ist aber auch immer wieder großartig. Ich bin Nadine Haug, danke fürs Zuhören und schönen Nachmittag jetzt mit Susanne Rohrer hier auf Bayern 1.
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1: Um 13 Uhr mit Thomas Frohwerk. Große Aufregung vor dem WM-Achtelfinale. Die FIFA hat die Rotsperre von US-Stürmer Balogun aufgehoben. Der belgische Fußballverband will dagegen Berufung einlegen. Besonders pikant, offenbar hatte US-Präsident Trump zuvor höchstpersönlich mit FIFA-Boss Infantino telefoniert. Die Reaktionen darauf fasst Miriam Ernst zusammen.
2: Besonders deutlich macht es die UEFA. In einem Statement spricht der Europäische Fußballverband von einer beispiellosen, unbegreiflichen und nicht zu rechtfertigenden Entscheidung. Die FIFA habe eine rote Linie überschritten. DFB-Präsident Neuendorf forderte den Weltverband auf, Klarheit zu schaffen, ob es politische Einflussnahme gab. Es gehe um die Glaubwürdigkeit der FIFA und die Integrität des Wettbewerbs. Der belgische Trainer Rudi Garcia, dessen Team heute Nacht unserer Zeit auf die USA trifft, sprach zunächst von einem April-Scherz und will alle Optionen prüfen, um gegen die Entscheidung vorzugehen.
1: Auch an einem Sonntag shoppen gehen, das will der Handel in Deutschland möglich machen. Die Regierung hat bereits angekündigt, Bäckereien, Konditoreien und Bibliotheken ab Januar längere Sonntagsöffnungszeiten zu erlauben. Markus Weber berichtet, wie die Handelsverbände darauf reagieren.
3: Dem Handelsverband Deutschland reicht das nicht. Das hat Hauptgeschäftsführer Gent im Bild-Interview deutlich gemacht. Nach seinen Worten ist eine völlige Freigabe der Ladenöffnungszeiten an Sonntagen wichtig, um Innenstädte attraktiv und lebendig zu halten. Ähnlich äußert sich der Geschäftsführer des Handelsverbandes Berlin-Brandenburg, Busch Petersen. Er sagt wörtlich, wer in Deutschland sonntags ein Hemd verkauft, macht sich strafbar. Das ist im Online-Zeitalter von vorgestern.
1: Die deutsche Industrie hat im Mai deutlich mehr Aufträge an Land gezogen als von Experten erwartet. Nach einem Rückschlag im April legte der Eingang von Bestellungen einen Monat später laut Statistischem Bundesamt um 1,9% zu. Die positive Entwicklung sei wesentlich auf Neuaufträge im sogenannten sonstigen Fahrzeugbau zurückzuführen, hieß es. Dazu gehören Flugzeuge, Schiffe, Züge und auch Militärfahrzeuge. UN-Generalsekretär Guterres fordert internationale Regeln für die Nutzung von künstlicher Intelligenz. KI verändere bereits grundlegend unsere Welt, sagte Guterres in Genf. Die Frage sei, ob wir diese Veränderung gemeinsam gestalten oder ob wir zuließen, dass sie uns gestaltet. KI könne Wunder vollbringen, so der UN-Generalsekretär, aber es seien gemeinsame Methoden zur Bewertung und Überprüfung von Risiken nötig. Guterres fordert auch Standards zum Kinderschutz. Die Zahl der gesprengten Geldautomaten ist in den vergangenen 2 Jahren um fast 70% zurückgegangen. Das zeigt eine Statistik der R&V-Versicherung. Gründe für diese Entwicklung sind demnach moderne Geldfärbesysteme, automatische Vernebelungsanlagen und Pavillons aus Stahlbeton. All das mache Sprengungen für Bankräuber deutlich unattraktiver. Es ist 13.03 Uhr.
4: Und da ist jetzt Katrin Kolb dran. Sie hat nämlich das Bayernwetter heute Nachmittag auf Bayern 1.
5: Ja, und das Bayernwetter ist so ein Sommerwetter in der Leichtversion, würde ich jetzt mal sagen. Es sind einige Wolken da und es ist Winter, aber es ist jetzt nicht, kühl ist relativ. Wir haben 18 Grad im Fichtelgebirge, am Main in Unterfranken sind sogar bis zu 28 Grad drin und die Sonne arbeitet sich bis zum Abend noch ein bisschen besser durch die Wolken. Von Thüringen, da drücken allerdings ein paar Schauer ins nördliche Franken, auch rund um die Berge im Osten und Süden kann es heute mal einen Schauer oder Gewitter geben. Morgen dann nur noch vereinzelt Richtung Berge ein paar Tropfen, ansonsten ist das Wetter, wie heißt es so schön, heiter. Es wird schon wärmer mit 24 bis 32 Grad. Mittwoch ganz ähnlich, ab Donnerstag wird es dann insgesamt sonniger und auch wärmer.
4: Heiter, da kann ich mithalten. Hier kommt der Bayern 1 Verkehrsservice mit minutengenauer Stauzeitmessung. A3 Würzburg Richtung Frankfurt. Zwischen Rohrbrunn und Weibersbrunn Sperre nach einem Unfall mit mehreren Fahrzeugen. Aktuell 3 Kilometer Stau ab Markt Heidenfeld. Es gibt eine Umleitung über die U42 und im Staubereich ist zudem jetzt noch ein LKW-Unfall passiert. Die A3 Frankfurt Richtung Würzburg ist vorübergehend zwischen Weibersbrunn und Rohrbrunn wegen des Unfalls in der Gegenrichtung gesperrt. Da finden Vermessungsarbeiten statt. Hier staut es sich auf 5 Kilometern ab Bessenbach-Walderschaff und sie werden über die U83 umgeleitet. A7 Fulda Richtung Würzburg. Zwischen Fulda A3 und Bad Brückenau-Volkers 5 Kilometer Stau kostet sie 25 Minuten. A9 München Richtung Nürnberg. Zwischen Langenbruck und Ingolstadt Nord 10 Kilometer Stau nach einem LKW-Unfall. Der Verkehr wird an der Unfallstelle vorbeigeleitet. A72 Plauen Richtung Hof. Zwischen Hof Nord und dem Dreieck Bayerisches Vogtland steht ein defekter LKW auf der rechten Spur. B11 Deggendorf Richtung Pilsen. Ein Unfall mit mehreren Fahrzeugen zwischen Zwiesel und Regenhütte. Und die B31 Lindau Richtung Friedrichshafen ist zwischen Sigmarszell und Kressbronn B467 nach einem LKW-Unfall gesperrt.
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4: Gerade sitze ich auf der 1. Zu Hause sitze ich auf Nummer 8. Das sind Hausnummern, wie Sie sich schon dachten. Aber das kannten die mehr als 3000 Einwohner von Carmel by the Sea in Kalifornien fast 100 Jahre nicht. Und das wollten sie auch nicht. Hausnummern auf gar keinen Fall. Aber jetzt hat der Stadtrat nach ewigem Hickhack beschlossen, dass der malerische Küstenort zum ersten Mal in seiner Geschichte Hausnummern bekommt. Sie bekommen jetzt jedenfalls Mike Oldfield und Roger Chapman. Sie bekommen die Bee Gees und Laura Branigan. Und das ist doch auch eine echte Hausnummer.
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0: Mike Oldfield und Roger Chapman. Und der Song heißt... Danke, Männer.
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0: Wenn man Wein richtig lagert, dann ist der schon ein Weilchen haltbar. Jetzt befürchte ich allerdings, dass der Meeresgrund mit optimaler Lagerung wenig zu tun hat. Vor der Küste Kalabriens, also ganz im Süden von Italien, sollen jetzt ungeöffnete und tatsächlich noch so richtig verschlossene griechische Tontöpfe gehoben werden, die vor etwa 2400 Jahren mit einem Schiff auf den Meeresgrund gesunken sind. Und dann wollen Wissenschaftler Rückschlüsse auf das Aroma und die Weinproduktion im alten Griechenland ziehen. Ich weiß nicht, ob das Sinn macht. Ich tippe jetzt bei den Griechen der damaligen Zeit auf Rotwein. Und als regelmäßiger Hörer und regelmäßige Hörerin dieser Sendung wissen Sie von Rotwein, bekomme ich immer Sodbrennen. Sollte allerdings überraschenderweise Weißwein in den Behältnissen sein, dann würde ich tatsächlich auf ein Achtal vorbeikommen. Wobei Weißweinschorle mit Meerwasser ist vermutlich schlimmer als Rotwein. Und mal ehrlich. Wer trinkt in Italien schon griechischen Wein?
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7: Und jetzt Aktuelles aus unseren BR-Studios in ganz Bayern. Eine Minute nach 1:30.
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9: Mit Wolfram Hanke. Was beschäftigt Jugendliche heute wirklich? Genau das will die Stadt Aschaffenburg jetzt herausfinden. Und zwar mit einer großen Umfrage unter den 13- bis 17-Jährigen.
10: Rund 3200 Jugendliche bekommen in den nächsten Tagen Post mit einem QR-Code für eine anonyme Online-Befragung. Gefragt wird zum Beispiel nach Freizeit, Schule, Handy- und Mediennutzung, Treffpunkten und Zukunftswünschen. Die Stadt Aschaffenburg will mit den Ergebnissen ihre Angebote für Jugendliche besser an deren Bedürfnisse anpassen. Eine ähnliche Umfrage hatte die Stadt 2020 gemacht. Aus dem BR-Studio Würzburg, Patrick Obosnik, Bayern 1.
9: Den Würzburger Friedenspreis erhalten dieses Jahr die Omas gegen Rechts in Würzburg. Das hat das Komitee des Friedenspreises mitgeteilt, der mit 3000 Euro dotiert ist.
11: Damit würdigt das Komitee das konsequente Engagement der Omas gegen Rechts im Kampf für Demokratie und Vielfalt sowie gegen Rassismus und rechtsextremes Gedankengut, heißt es in der Begründung. Die Omas gegen Rechts engagieren sich in zahlreichen Projekten, zum Beispiel bei Infoständen und Menschenketten. Die öffentliche Feierstunde findet am 26. Juli im Mainfrankentheater statt. Aus dem BR-Studio Würzburg, Carlotta Sauer, Bayern 1.
9: Beim Brand einer Lagerhalle in Miltenberg ist gestern erheblicher Sachschaden entstanden. Verletzt wurde niemand. Aus bislang ungeklärter Ursache fing eine Lagerhalle Feuer, in der Palmen gelagert waren. Kurz nach 23 Uhr wurde die Feuerwehr verständigt, die das Feuer löschen und ein weiteres Ausbreiten der Flammen verhindern konnte. Die Höhe des Sachschadens und die Brandursache sind noch unklar. Bayern 1 kompakt und zuverlässig das Wetter für Mainfranken heute. Zuerst mehr Wolken als Sonne am Abend, nehmen dann die Sonnenanteile etwas zu. Höchstwerte heute zwischen 24 und 30 Grad. Aktuelle Wetterwerte: Wolbach 21 Grad bedeckt, Leidersbach 24 Grad stark bewölkt und Hasloch 24 Grad bedeckt.
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7: Und hier kommt noch der Bayern 1 Verkehrsservice, auch mit minutengenauer Stauzeitmessung. Viertelstunde länger brauchen Sie auf der A3 Passau Richtung Nürnberg. Hier stockt es auf 4 Kilometern zwischen Neumarkt Oberpfalz und Altdorf Burg Tann nach einem Unfall auf der linken Spur. Unfall auch auf der A3 in Nürnberg Richtung Passau zwischen Altdorf Burg Tann und Oberölsbach. Die A3 Würzburg in Richtung Frankfurt ist zwischen Rohrbrunn und Weibersbrunn immer noch wegen Reinigungsarbeiten nach einem LKW-Unfall gesperrt. Hier staut es sich auf 3 Kilometern ab Markt Heidenfeld. Es gibt eine Umleitung über die U42. A6 Heilbronn Richtung Nürnberg. Unfall auf der linken Spur zwischen Ansbach und Lichtenau. A7 Fulda Richtung Würzburg. Zwischen Fulda A3 und Bad Brückenau-Volkerst 6 Kilometer Stau, kosten Sie 20 Minuten. A8 München Richtung Salzburg. Ein Unfall auf der linken Spur zwischen Anger und Bad Reichenhall.
12: A9 München Richtung Nürnberg. Zwischen Langenbruck und Ingolstadt Nord 9 Kilometer Stau nach einem LKW-Unfall. Da wird der Verkehr an der Unfallstelle vorbeigeleitet. B11 Deggendorf Richtung Pilsen. Unfall mit mehreren Fahrzeugen zwischen Zwiesel und Regenhütte. Und die B31 Lindau Richtung Friedrichshafen ist immer noch gesperrt nach einem LKW-Unfall zwischen Sigmarszell und Kressbronn B467.
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0: Rain in May zum Wochenstart. Montagnachmittag auf Bayern 1. Es ist der 6. Juli und es ist so unglaublich, dass man es wirklich nicht glauben will. Aber die Wahrscheinlichkeit, dass es so war, ist leider riesengroß. US-Präsident Donald Trump ruft beim Fußball-Weltverband an, damit die Sperre eines US-amerikanischen Spielers aufgehoben wird. Und was macht die FIFA? Genau, sie hebt die Sperre auf. Willi Willmann ist geschätzter Redakteur dieser Sendung und einer unserer Fußballexperten hier. Hatte heute früh so eine richtig dicke Zornesader am Hals, weswegen wir beide beschlossen haben, das, was jetzt kommt, aufzuzeichnen, weil...
1: Ich Angst habe, dass ich mich im Ton vergreife. Dieser Vorgang ist so unglaublich, dass es wehtut. Ein Politiker eines angeblich demokratischen Landes mischt sich im Stile Nordkoreas beim Sport ein, weil Gianni Infantino, der Chef der FIFA, das stabile Rückgrat eines Wasserfalls hat. Susanne, gibt es ein sendefähiges Wort für Arschkriechen?
0: Einschleimen?
1: Danke. Wenn Einschleimen bei Präsidenten irgendwann olympisch wird, hat er Gold sicher. Mhm. Er ist der neu erfundene FIFA-Friedenspreis für den Donald. Und jetzt ignorieren wir für den Präsi einfach die eigenen Regeln. Infantino muss weg. Aber das wird natürlich nicht passieren. Dafür ist sein Rückhalt bei den kleinen Fußballländern innerhalb der FIFA viel zu groß.
0: Was müsste denn passieren, dass der Fußball wieder auf den richtigen Weg zurückfindet?
1: Es ist eine Utopie, aber wenn sich die großen Fußballnationen zusammentun würden und zur FIFA sagen, wir machen unser eigenes Turnier, dann wäre das aus meiner Sicht ein guter Ansatz. Denn wer sich über diese WM aufregt, dem sei in Erinnerung gerufen, dass die Weltmeisterschaft 2030 auf 3 Kontinenten stattfindet. Der Irr und Schwachsinn geht also weiter. Ich bin aber Realist genug, dass ein Aufstand gegen die FIFA nicht stattfinden wird. Mhm. Dafür gibt es bei den großen Fußballnationen dann zu viele eigene Interessen.
0: Und jetzt wird so lange gemolken, bis die Fußballkuh tot umfällt.
1: Das Bild gefällt mir, unter uns gesprochen. Das Problem ist nur, dass diese Fußballkuh extrem viel Milch gibt. Mhm. Und aus welchen Quellen das Futter für die Milch kommt, ist der FIFA völlig egal. Demokratische Strukturen sind da eher nicht so wichtig. Letztlich müssen wir alle überlegen, wie wir zukünftig mit Turnieren und Verbänden dieser Art umgehen. Fußball ist ein wunderschönes Spiel, das von Funktionären kaputt gemacht wird. Aber das gilt für viele Sportarten.
0: Vielen Dank, Willi. Dieses Gespräch haben wir zum Schutz für dich aufgezeichnet und ich habe auch nur ein paar Kleinigkeiten herausschneiden müssen. Die FIFA hebt also nach einem Anruf von US-Präsident Trump die Sperre für einen US-amerikanischen Spieler auf. Skandal wäre dafür ein zu kleines Wort. Aber wenn der Herr Söder mitbekommt, dass das mit dem Einmischen funktioniert, dann ist der erste FC Nürnberg vielleicht in spätestens 2 Jahren auch deutscher Meister.
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2: Um 14 Uhr mit Thomas Frohwerk. Bayern, Sachsen und Thüringen haben zusammen ein neues Umweltgroßprojekt gestartet. Das grüne Band Dreiländereck an der ehemaligen Grenze zwischen BRD und DDR. Auf 95 Kilometern Länge investieren die drei Bundesländer in den Naturschutz. Biotope sollen vernetzt und seltene Arten geschützt werden. Bayerns Ministerpräsident Söder sagte zum Auftakt in Mödlareuth:
3: Aus einem Todesstreifen wird ein Lebensband, so kann man es, glaube ich, sagen. Das für die Wiedervereinigung steht, aber gleichzeitig für eine sinnvolle Nutzung, den größt erhaltenen Naturraum, den zu belassen und den eben nicht zu zerstören oder zu zersiedeln. Und deswegen tut es sehr, sehr gut, auch gerade im Zusammenwirken jetzt hier zwischen Bayern, Thüringen und Sachsen.
2: Laut dem Bund für Umwelt- und Naturschutz leben mehr als 1200 seltene und gefährdete Pflanzen und Tiere in dem Grenzstreifen. Nachdem die FIFA bei der Fußball-WM eine Rotsperre gegen den US-Spieler Balogun zurückgenommen hat, gibt es viel Kritik am Weltverband. Denn US-Präsident Trump soll FIFA-Boss Infantino vorher um die Rücknahme gebeten haben. Hendrik Lückhoff mit Reaktionen.
4: US-Trainer Mauricio Pochettino sagte, es ist eine fantastische Entscheidung, nicht nur für uns, sondern für den Fußball. Ja, und ansonsten gibt es weltweit viel Kritik an der Entscheidung. Natürlich vor allem von belgischer Seite, dem Gegner der USA im Achtelfinale. In der belgischen Politik gab es einen richtigen Aufschrei und der belgische Fußballverband prüft rechtliche Schritte. Trainer Rudi Garcia, der flüchtete sich in Galgenhumor, vermutete einen Aprilscherz. Die Verwunderung über diese Entscheidung und darüber, wie sie wohl zustande kam, ist enorm.
2: Das Bundeskabinett kommt in diesen Minuten zusammen, um über den Haushaltsentwurf von Finanzminister Klingbeil für das kommende Jahr zu beraten. Der sieht eine Neuverschuldung von über 200 Milliarden Euro vor. Die Rüstungsausgaben sollen deutlich steigen, zusätzliche Einnahmen sollen durch höhere Alkohol- und Tabaksteuern und eine Plastiksteuer erzielt werden.
5: Die Grünen bemängeln, dass Mittel aus dem Klimafonds in den Haushalt verschoben werden sollen. Die Linke kritisiert die hohen Rüstungsausgaben. Nach Ansicht der AfD sorgt der Etat nicht für Wirtschaftswachstum, sondern für Schuldenwachstum. Mehrere Hilfsorganisationen protestieren gegen vorgesehene Kürzungen bei der Entwicklungspolitik. Der BDI nennt die geplanten Ausgaben und Schuldenzuwächse im Haushalt alarmierend. Jakob Mayer, Berlin.
2: Fast die Hälfte der Menschen nutzt einer aktuellen Umfrage zufolge künstliche Intelligenz bei Gesundheitsfragen. Wie aus dem Health Report des Pharmaherstellers Stada hervorgeht, sie setzen 45% der Befragten auf KI. Demnach wird sie etwa eingesetzt, um eine Diagnose besser zu verstehen, sich auf einen Arztbesuch vorzubereiten oder um eine zweite Meinung einzuholen. Über 80% gaben an, offen dafür zu sein, dass KI künftig eine Rolle in ihrer Gesundheitsversorgung spielt. In Erlangen hat ein 14-Jähriger offenbar besonders eilig gehabt. Die Polizei stoppte den Jugendlichen auf einem E-Scooter wegen einer fehlenden Versicherungsplakette und stellte fest, der Scooter kann statt den erlaubten 20 km/h knapp 50 schnell fahren. Der 14-Jährige gab zu, seinen E-Roller per App modifiziert zu haben. Weil er für so ein schnelles Gefährt aber keinen entsprechenden Führerschein besitzt, wurde ein Strafverfahren eingeleitet. Es ist 14.03 Uhr.
6: Und dann schaut Katrin Kolb jetzt für Sie, für mich, für uns alle aufs Bayern-Wetter heute Nachmittag. Und auch morgen.
7: Und auch übermorgen sogar. Nein. Ich bin heute so, ach doch, ich bin freigebig. Wir schauen mal auf die Sonne als allererstes. Die kniet sich heute noch rein, also die wird noch das ein oder andere Wolkenpaket auflösen. Etwas bewölkter, auch mit einzelnen Schauern, ist es heute vor allem an den Alpen und auch so von der Rhön bis zum Bayerischen Wald. 18 Grad kriegen wir heute im Fichtelgebirge, bis zu 28 am Main in Unterfranken. Der böige Wind bringt ein bisschen zusätzliche Abkühlung. Morgen scheint die Sonne dann oft an den Wolken vorbei, nur noch einzelne Regentropfen dabei. Es wird schon ein gutes Stück wärmer mit 24 bis 31 Grad. Mittwoch ganz ähnlich, ab Donnerstag wird es immer sonniger und heißer.
6: Der Bayern-1-Verkehrsservice noch mit minutengenauer Stauzeitmessung und Gefahrenmeldung immer zuerst. Bitte Vorsicht auf der B307 Marquardtstein-Kössen. Vorsicht in beiden Richtungen zwischen Reiten und Schleching. Hier laufen Rinder auf der Fahrbahn. A3 Nürnberg Richtung Passau. Unfall zwischen Altdorf, Burgthann und Oberölsbach. A3 Passau in Richtung Nürnberg. Zwischen Neumarkt in der Oberpfalz und Altdorf, Burgthann. 4 Kilometer Stau nach einem Unfall auf der linken Spur kostet sie eine halbe Stunde. Auf der A3 Würzburg Richtung Frankfurt wurde die Sperre zwischen Rohrbrunn und Weibersbrunn aufgehoben. Aktuell staut sich's noch auf 4 Kilometern ab Marktheidenfeld. A6 Heilbronn Richtung Nürnberg. Zwischen Herrieden und Lichtenau 4 Kilometer Stau nach einem Unfall auf der linken Spur. A7 Fulda Richtung Würzburg. Zwischen Fulda A3 und Bad Brückenau Wildflecken 10 Kilometer Stau, Zeitverlust eine Dreiviertelstunde. A9 München Richtung Nürnberg. 9 Kilometer Stau zwischen Langenbruck und Ingolstadt Nord nach einem LKW-Unfall. Der Verkehr wird an der Unfallstelle vorbeigeleitet. Und die B31 Lindau Richtung Friedrichshafen ist immer noch zwischen Sigmarszell und Kressbronn B467 nach einem LKW-Unfall gesperrt.
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6: Wenn's dann mal passt, heute ist Tag der Regenschirmhülle. Ja, die hat ja in einigen Regionen heute eine Schirmherrschaft übernommen. In anderen wiederum chillt sie Mutterseelen alleine in einer schönen warmen Schublade oder auch in ihrer Handtasche, weil der Schirm ja im Regen steht. Und während es so schön auf ihren Schirm oder das Autodach ploppt, läuft im Radio Michael Jackson, dazu Pink und auch die Münchner Freiheit.
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0: Beat It und Michael Jackson. Auch so geht's durch diesen Montagnachmittag hier auf Bayern 1. Und ich finde es besonders gemein, wenn es um Urlaub geht, ne? Wenn man so Vorfreude hat. Und man bucht im Internet ein Haus für die Ferien. Und dann freut man sich. Und dann kommt man an. Und das Haus ist gar nicht da. Es ist alles erfunden, erlogen. Das Geld noch dazu weg. Da kassieren uns also Menschen ab für Häuser, die gar nicht existieren oder auch die ihnen nicht gehören. Und dabei gehen sie immer professioneller vor, weil diese Seiten im Netz, auf denen sie die Fake-Ferienhäuser anbieten, die sehen doch sehr seriös aus. Es gibt ein Impressum, ein dazugehöriges Facebook-Profil und die Preise sind auch oft soweit ganz in Ordnung. Trotzdem alles nur Betrug. Katrin Risches aus der ARD Verbraucherredaktion. Katrin, ihr habt euch einen solchen Ferienhausbetrug näher angeschaut. Wann war in diesem Fall denn klar, dass es sich um Betrug handelt?
1: Ja, leider hat die Familie es auch erst am Tag der Anreise gemerkt. Also das Geld, 1700 Euro, das war weg und die Erholung auch. Aber in dem Fall gab es etwas, das im Nachhinein so ein bisschen auffällt. Es gab nämlich keine Telefonnummer im Impressum der Homepage. Und die Kommunikation, die lief nur schriftlich. Experten raten deshalb, vor der Buchung am besten mit dem Vermieter zu telefonieren. Dabei merkt man oft ziemlich schnell, ob jemand

0: man das Objekt wirklich kennt. Also man kann so ein bisschen nach der Ausstattung fragen, nach Besonderheiten des Hauses. Also einfach nach kleinen Details. Wer da ausweicht oder gar keinen persönlichen Kontakt zulässt, bei dem sollte man eher vorsichtig werden. Und ein weiterer wichtiger Punkt ist auch das Geld. Eine Anzahlung sollte nur um die 20% hoch sein. Bei Betrugsmaschen werden oft direkt 50% gefordert und dann der Rest sogar ziemlich zeitnah danach.
1: Das heißt also, ich muss eigentlich vor der Buchung absolut sicher sein. Was kann ich zusätzlich tun, um mich vor Betrug zu schützen?
0: Ein Tipp, der klingt ein bisschen oldschool, der kann aber echt sehr hilfreich sein. Einfach mal bei der Tourismusinformation vor Ort nachfragen. Die gibt's ja nach wie vor in vielen Urlaubsregionen und die wissen meistens genau, wem ein Ferienhaus gehört und über welche Wege es normalerweise vermietet wird. Und wer private Ferienimmobilien lieber doch über große Buchungsplattformen mieten will, die werden schon sehr gut geprüft, aber auch da gibt's keine absolute Sicherheit. Da sollte man dann darauf achten, dass die Kommunikation und Bezahlung auch tatsächlich über diese Plattform laufen. Denn sobald jemand versucht, das Gespräch auf private E-Mail-Adressen oder Messenger-Dienste zu verlagern, oft mit dem Argument, die Vermittlungsgebühr zu sparen, dann sollte man hellhörig werden und im Zweifel lieber die Finger davon lassen.
1: Danke, Katrin. Wer so sein Ferienhaus im Internet bucht, sollte vorsichtig sein, denn Betrüger gehen inzwischen immer professioneller vor. Ich fasse noch mal kurz zusammen. Vielleicht mit dem Vermieter vor dem Buchen telefonieren. Anzahlungen sollten nur so um die 20% liegen. Vielleicht auch einfach mal bei der Tourismusinfo vor Ort anfragen, ob es dieses Haus gibt und wer es vermietet. Und bei Buchungen über große Plattformen sollte die Kommunikation nicht über private E-Mails laufen.
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4: Und jetzt aktuell ist aus unseren BR-Studios in ganz Bayern eine Minute nach 2:30.
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6: Mit Wolfram Hanke. Was beschäftigt Jugendliche heute wirklich? Genau das will die Stadt Aschaffenburg jetzt herausfinden. Und zwar mit einer großen Umfrage unter den 13- bis 17-Jährigen.
7: Rund 3200 Jugendliche bekommen in den nächsten Tagen Post mit einem QR-Code für eine anonyme Online-Befragung. Gefragt wird zum Beispiel nach Freizeit, Schule, Handy- und Mediennutzung, Treffpunkten und Zukunftswünschen. Die Stadt Aschaffenburg will mit den Ergebnissen ihre Angebote für Jugendliche besser an deren Bedürfnisse anpassen. Eine ähnliche Umfrage hatte die Stadt 2020 gemacht. Aus dem BR-Studio Würzburg, Patrick Obrusnik, Bayern 1.
6: In Würzburg hat ein neu gewählter Ausländer- und Integrationsbeirat seine Arbeit aufgenommen. Die 15 Mitglieder vertreten die Interessen von Menschen mit Migrationsgeschichte in der Stadtpolitik.
8: Die interkulturelle Liste und Maria erhielten jeweils die meisten Stimmen und bekommen je 4 Sitze im neu gewählten Ausländer- und Integrationsbeirat der Stadt Würzburg. Etwa 29.300 Menschen waren wahlberechtigt. Vorausgegangen war der Wahl eine Panne bei der Stadt. Rund 2.000 nicht wahlberechtigte Personen hatten zunächst Unterlagen für die Briefwahl bekommen. Nach Angaben der Verwaltung wurde das Wählerverzeichnis dann aber korrigiert. Aus dem BR-Studio Würzburg, Caroline Hasenauer, Bayern 1.
6: Mit einer Reliquienprozession und einem Pontifikalgottesdienst hat das Bistum Würzburg gestern die Kiliani-Wallfahrtswoche eröffnet. Laut Bistum nahmen etwa 1.100 Gläubige an dem Gottesdienst im Kiliansdom teil. Die Wallfahrtswoche steht unter dem Motto »Hab Mut, steh auf«. Das ist das Motto des diesjährigen Katholikentags, der im Mai in Würzburg stattgefunden hat. Bayern 1 kompakt und zuverlässig das Wetter für Mainfranken heute. Zuerst mehr Wolken als Sonne. Am Abend nehmen dann die Sonnenanteile etwas zu. Höchstwerte heute zwischen 24 und 30 Grad. Aktuelle Wetterwerte: Wolbach 21 Grad bedeckt, Leidersbach 24 Grad stark bewölkt und Hasloch 24 Grad bedeckt.
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4: Und auf Bayern 1 gibt es auch den Verkehrsservice mit minutengenauer Stauzeitmessung. Gefahrenmeldung immer zuerst. Vorsicht auf der B16 Regensburg Richtung Ingolstadt. Zwischen Münchsmünster und Vohburg liegt ein totes Reh auf der Fahrbahn. A3 Passau Richtung Nürnberg. Zwischen Neumarkt Oberpfalz und Altdorf Burgtann 6 Kilometer stockender Verkehr nach einem Unfall auf der linken Spur. Das kostet sie 20 Minuten. A6 Heilbronn Richtung Nürnberg. Zwischen Herrieden und Lichtenau 7 Kilometer Stau nach Unfall auf der linken Spur. A7 Fulda Richtung Würzburg. 10 Kilometer staut es sich zwischen Fulda A3 und Bad Brückenau Wildflecken. Da lassen sie 50 Minuten liegen. Dreiviertelstunde länger brauchen sie auf der A9 München Richtung Nürnberg. Staut sich auf 9 Kilometern zwischen Langenbruck und Ingolstadt Ost. Erfreulich zumindest, die Unfallstelle ist geräumt. A9 Berlin Richtung Nürnberg. 7 Kilometer stockender Verkehr zwischen Marktschorgast und dem Dreieck Bayreuth-Kulmbach sorgen für eine Zeitverzögerung von einer Viertelstunde. A93 Rosenheim Richtung Kiefersfelden. Zwischen Reichenhardt und dem Grenzübergang Kiefersfelden immer wieder stau- und stockender Verkehr für Lkw auf der rechten Spur wegen der Blockabfertigung an der österreichischen Grenze. Die B31 Lindau Richtung Friedrichshafen immer noch nach Lkw-Unfall gesperrt zwischen Sigmarszell und Kressbronn B467. Und einen Unfall hat es jetzt auf der B85 Passau Richtung Regen gegeben zwischen Passau und Patriching.
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0: mit Aerosmith. Wird's 3:12 und ich habe eine kleine Info aus dem Bayern 1 Verkehrsservice. Betrifft die A9 Berlin Richtung Nürnberg. Bitte vorsichtig fahren zwischen Bayreuth Nord und Bayreuth Süd. Da sind Fahrradfahrer auf der Fahrbahn.
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0: Was haben George W. Bush und Sylvester Stallone gemeinsam? Beide sind Krebs und beide haben heute Geburtstag. Wobei Sylvester Stallone ganz sicher in den 80ern neben Arnold Schwarzenegger einer der bekannteren Actionhelden der Welt war. Heute wird er jetzt quasi selber ein 80er. Da gratulieren wir selbstverständlich und ich frage Sie, meine Herren, ob Sie denn wohl auch so einen Lieblings-Actionhelden haben?
6: Liebe Frau Dings, mein Lieblingsheld war immer der Dings, der mit der Feder in der Strumpfhose und dem Hut am Kopf, dieser Robin Hood. Er nahm das Geld von den Armen und gab es den Reichen zurück. Somit war er auch der Erfinder der modernen Marktwirtschaft.
7: Ede Eiler Rotweinfleck, ein Herzensbrecher als Lieblingshelden, das hätte ich dir gar nicht zutraut.
6: Tiefe Wasser sind still.
8: Also ich glaube ja, dass Action immer was mit Heimat zu tun hat. Da, wo man aufgewachsen ist, da treibt die Fantasie am meisten aus.
7: Upsi, du willst uns jetzt aber nicht erzählen, dass du nach Feierabend als Melky Milkman im Stall vor deine Viecher umeinander hupfst.
8: Das war ja klar. Für mein wahres Heldentum reicht deine Fantasie nicht aus. Für mich war der Räuber Hotzenplotz immer schon der größte Held.
6: Lieber Heuwanger, der Plotzenhotz, das war doch ein Wösebicht.
8: Na und? Vielleicht bin ich ja in Wirklichkeit ein böser, gemeiner, fieser Hund und ganz harter Knochen.
7: Ich kann die Schlagzeile schon lesen. Hubert Aiwanger, für die einen ist er eine Schwimmnudel, für die anderen der härteste Knochen der Welt.
8: Auf jeden Fall bin ich keiner wie der Stallone. Der hat von seinen ganzen Schönheitsoperationen so viel Plastik im Körper, dass er eigentlich keinen Anzug, sondern einen gelben Sack anhaben müsste.
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6: Um 15 Uhr mit Thomas Frohwerk. Beim Naturschutz zusammenarbeiten, das machen Bayern, Sachsen und Thüringen. Und zwar auf 95 Kilometern entlang des Grünen Bandes. Das existiert zwar in seiner Gesamtheit schon lange, besteht aber aus vielen einzelnen Schutzgebieten entlang der früheren innerdeutschen Grenze. Jetzt folgt eine dreijährige Planphase. Anschließend sollen dann für 10 Jahre konkrete Maßnahmen umgesetzt werden. Bettina Hagedorn, Staatssekretärin im Bundes- Umweltministerium, sagte dazu beim Auftakt in Mödlareuth:
7: Das ist natürlich schon ein langer Zeitraum, aber die Natur braucht so lange. Die Natur ist da kein Sprinter, sondern ein Marathonläufer. Und insofern diese dann insgesamt 13 Jahre, die werden dann das grüne Band wirklich in dieser Region stärken.
6: Bayerns Ministerpräsident Söder äußerte zudem die Hoffnung, dass das grüne Band bald zum UNESCO-Weltkultur- und Naturerbe wird. Der belgische Fußballverband will offenbar gegen die Entscheidung der FIFA vorgehen, die Rotsperre gegen US-Stürmer Balogun zurückzunehmen. Medienberichten zufolge hat der Weltverband den Belgiern eine Berufung zugestanden. Daniel Neuhaus berichtet.
8: Ob das etwas an der Aufhebung der Sperre gegen US-Stürmer vor Laren Balogun ändern wird, ist aber fraglich. Unterdessen hat der Europäische Fußballverband UEFA die FIFA im Fall Balogun hart kritisiert. Die Entscheidung, die Sperre für die rote Karte des US-Angreifers auf Bewährung auszusetzen, habe eine rote Linie überschritten, so die UEFA in einem Statement. Die FIFA habe einen Präzedenzfall geschaffen und so die Glaubwürdigkeit des Wettbewerbs untergraben.
6: Sonntags ganz normal einkaufen, nicht nur beim Bäcker oder in der Konditorei, das fordert der deutsche Handel. Laut dem Hauptgeschäftsführer des deutschen Einzelhandels Gent werden durch Sonntagsöffnungszeiten Innenstädte attraktiver und lebendig gehalten. Der Geschäftsführer des Handelsverbandes Berlin-Brandenburg findet die aktuelle Regelung angesichts des Online-Handels überholt. Und auch der Präsident des Deutschen Instituts für Wirtschaftsforschung Fratscher hält eine Lockerung für richtig. Wie kann künstliche Intelligenz so reguliert werden, dass alle Menschen und Staaten von der Technologie profitieren? Mit dieser Frage beschäftigen sich ab heute Fachleute und Politiker bei mehreren UN-Konferenzen in Genf. Generalsekretär Guterres warnte dabei vor den Gefahren, die von unregulierter KI ausgehen.
9: Aktuell werde mithilfe der rasanten technischen Entwicklung an Gesellschaften weltweit ein Experiment durchgeführt, ohne Plan und ohne Zustimmung. Dem müsse die Staatengemeinschaft ein internationales Regelwerk entgegensetzen, das sich an den Menschenrechten orientiert. Guterres will daneben unter anderem auch verbindliche Standards zum Schutz von Kindern beim Zugang zu künstlicher Intelligenz. Außerdem müssten Unternehmen offenlegen, wie viel Energie und Wasser ihre KI-Modelle verbrauchen. Aus Genf, Sandra Bieger.
6: In der Demokratischen Republik Kongo sind bereits mehr als 500 Menschen an Ebola gestorben. Das hat das Informationsministerium des zentralafrikanischen Landes mitgeteilt. Demnach werden derzeit über 600 Patienten behandelt. Der Ebola-Ausbruch im Kongo dauert bereits fast 2 Monate an. Für den Erreger gibt es bislang weder einen Impfstoff noch eine spezielle Therapie. Das durch das Virus ausgelöste Ebola-Fieber ist lebensbedrohlich. Es ist 15.03 Uhr.
10: Und Katrin Kolb studiert sie. Die Wetterkarten, das macht sie seit einer Stunde. Und wenn es was Neues gibt, dann wissen Sie es jetzt gleich.
11: Absolut. Es gibt aber gar nichts Neues. Wir haben immer noch einige Wolken über uns, einiges an Wind, aber nicht kalt. Und ich finde, da kann man sich schon mal nicht beschweren. Herbertshofen bei Augsburg aktuell 24 Grad, Bad Endorf im Landkreis Rosenheim auch 24 und Wassertrüdingen in Mittelfranken 26 Grad. Überall viele Wolken drüber, aber die werden bis zum Abend noch besser auflockern. Ein paar Schauer, die gibt's auch. Momentan wird's vor allem in der nördlichen Oberpfalz streckenweise nass. Bis zu 28 Grad sind heute drin. Da legen wir die nächsten Tage noch was drauf. Morgen zum Beispiel 24 bis 32, dazu ein weitgehend trockener Mix aus Sonne und Wolken.
12: Und ich schaue für Sie in den Bayern 1 Verkehrsservice. Da gibt es auch die minutengenaue Stauzeitmessung. Beispielsweise für die A6 Heilbronn Richtung Nürnberg. 25 Minuten länger brauchen Sie zwischen Aurach und Lichtenau. Der Verkehr stockt auf 9 Kilometern nach einem Unfall auf der linken Spur. A7 Würzburg Richtung Fulda. 9 Kilometer stockend zwischen Bad Kissingen Obertulba und Bad Brückenau-Volkers. Kostet eine Viertelstunde. A7 Fulda in Richtung Würzburg, also Gegenrichtung. 10 Kilometer Stau zwischen dem Fuldaer Dreieck und Bad Brückenau-Wildflecken. Hier verlieren Sie 50 Minuten. Viertelstunde länger dauert es auf der A9 München Richtung Nürnberg. Immer wieder stockt der Verkehr zwischen Manching und Denkendorf nach einem Unfall. A9 Berlin in Richtung Nürnberg. 8 Kilometer stocken zwischen Markt Schorgast und dem Dreieck Bayreuth-Kulmbach sind sie nach 10 Minuten durch. A93 Rosenheim Richtung Kiefersfelden. Zwischen Reichenhardt und dem Grenzübergang Kiefersfelden immer wieder stau- und stockender Verkehr für Lkw auf der rechten Spur wegen der Blockabfertigung an der österreichischen Grenze. B16 Regensburg Richtung Roding-Altenkreid. Zwischen Nittenau Nord und Walderbach-Nassen Sperre nach einem Unfall mit 2 Fahrzeugen. Und die B31 Lindau Richtung Friedrichshafen ist immer noch nach einem Lkw-Unfall gesperrt, und zwar zwischen Sigmarszell und Kressbronn B467.
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12: Zu lustig, heute Morgen in der Dusche kam nur so lauwarmes Wasser, was jetzt bei den Temperaturen ja nicht wirklich schlimm ist. Hä? Aber ich habe dann natürlich gedacht, na, muss man die Heizung überprüfen. Und was steht im Display der Heizung? Ferien. Bei aller Liebe. Ferien. Wo sind wir denn, dass eine Heizungsanlage entscheidet, wann sie Ferien macht? Es sind noch keine Ferien. Wahrscheinlich ist es kein bayerisches Produkt. Anders als Bayern 1. Bei uns läuft's ja auch. Und zwar jetzt Boney M., Billy Idol und auch noch die Four Non Blondes.
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0: Sprachnachrichten. Ja oder nein? Und wenn ja, kurz und knackig oder darf es da auch mal ein bisschen mehr sein? Darüber sprechen wir schon den ganzen Tag hier auf Bayern 1. Ich persönlich verschicke schon gerne Sprachnachrichten, komme dabei meines Erachtens aber doch mehr oder weniger schnell auf den Punkt. Das sieht jetzt mein Redakteur Willi anders.
1: Ich höre das in dem Fall anders. Von wegen auf den Punkt. Deine Sprachnachrichten sind in der Regel ohne Punkt und Komma.
0: Das sind haltlose Anschuldigungen, die ich weit von mir weise.
1: Papala, Dings, ne? Pass auf. Normalerweise spielen wir ja gerne, was uns in 30 Sekunden abwechselnd zu einem Thema einfällt.
0: Ja, genau. Und jetzt?
1: Spiele ich ohne dich.
0: Nein.
1: 30 Sekunden, was man während einer durchschnittlichen Sprachnachricht von dir machen kann. Und jetzt Überraschung, ich fange an. Ein Buch schreiben, auf Godot warten, bis er kommt, das deutsche Schienennetz komplett renovieren, zum Mars fliegen, auf den nächsten Weltmeistertitel der deutschen Fußballnationalmannschaft warten, hoffen, dass mein Haupthaar wiederkommt, zuschauen, bis das Pubertier das eigene Zimmer aufgeräumt hat, ein Schneckenrennen über 2 Kilometer.
0: Wir haben es verstanden. Du wirst meinen Sprachnachrichten noch nachtrauen. Nie wieder bekommst du eine.
1: Ich kämpfe mit den Freudentränen.
0: Raus jetzt aus meinem Studio. Jetzt spreche ich hoffentlich mit netten Menschen. Wie halten Sie es denn mit den Sprachnachrichten? 0880 80 456 ist die Nummer zu mir ins Studio. Da können wir direkt sprechen. Und jetzt wird's verrückt. Sie dürfen mir zum Thema Sprachnachrichten auch Sprachnachrichten schicken. Schön kurz natürlich. Die Nummer finden Sie unter bayern1.de. Oder Sie mögen schreiben dann an studio@bayern1.de.

0: Rocky Burnett is tired of towing the line. Es ist 3:30, es ist Montag, der 6. Juli und heute Nachmittag sind wir hier auf der Erde am allerweitesten im Jahr von der Sonne entfernt. 8:27 wäre deswegen das Sonnenlicht zur Erde unterwegs, weil uns jetzt 152.096.000 Kilometer von der Sonne trennen. Puh, da sind wir in unserem Quiz deutlich näher dran. Das läuft in einer Viertelstunde hier auf der Erde und Sie könnten sich melden unter 0800 80 80 456 und mein Kandidat oder meine Kandidatin sein. Bei 5 ist Trümpf und dann sind Sie auch an einem nagelneuen Digitalradio ganz nah dran.
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0: Und jetzt aktuell ist aus unseren BR-Studios in ganz Bayern, 3:58.
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3: Mit Wolfram Hanke. Das Urteil zum Tod der 19-jährigen Maria Köhler vor fast 42 Jahren ist nicht rechtskräftig. Die Verteidigung hat Revision eingelegt, heißt es vom Landgericht in Aschaffenburg.
4: Damit muss sich künftig wohl der Bundesgerichtshof mit dem Fall befassen. Das Landgericht Aschaffenburg hatte den Angeklagten vergangene Woche wegen Mordes zu einer lebenslangen Haftstrafe verurteilt. Der 67-Jährige hat im Prozess gestanden, die angehende Krankenschwester 1984 nach einem Streit getötet zu haben. Der staatenlose Verdächtige war nach der Tat in die Türkei geflohen und blieb jahrzehntelang auf der Flucht. Aus dem BR-Studio Würzburg, Leon Willner, Bayern 1.
3: Mehrere Wochen nach dem Fund von mehr als 60 goldenen Ringen in einem Wald bei Johannesberg im Landkreis Aschaffenburg wartet die Polizei noch auf einen entscheidenden Tipp aus der Bevölkerung.
5: Bisher seien die Ermittler etwa 30 Hinweisen nachgegangen, eine heiße Spur sei aber noch nicht dabei gewesen, sagte ein Polizeisprecher. Die Beamten sprechen derzeit zum einen mit Goldankäufern und Juwelieren, informieren sich aber auch bei Friedhöfen und Krankenhäusern. Weil einige Fundstücke offensichtlich einen Bezug zum Freimaurerbund haben, habe man auch diesen kontaktiert, so die Polizei. Die Ermittlungen laufen weiter. Aus dem BR-Studio Würzburg, Ansgar Nöth, Bayern 1.
3: Bei einem schweren Verkehrsunfall auf der A3 bei Weibersbrunn sind heute Vormittag 3 Menschen zum Teil schwer verletzt worden. Die Fahrbahn in Richtung Frankfurt war für mehrere Stunden komplett gesperrt. Gegen 9.30 Uhr wollte eine Hyundai-Fahrerin den Fahrstreifen wechseln. Dabei kam auf der linken Spur ein BMW und dahinter mit hoher Geschwindigkeit ein Audi. Beide konnten nicht mehr rechtzeitig bremsen und es kam zum Zusammenprall. Bayern 1 kompakt und zuverlässig das Wetter für Mainfranken heute. Zuerst mehr Wolken als Sonne am Abend, nehmen dann die Sonnenanteile etwas zu. Die Temperaturen erreichen heute 24 bis 30 Grad. Aktuelle Wetterwerte: Wolbach 23 Grad bedeckt, Leidersbach 27 Grad stark bewölkt und Mespelbrunn 26 Grad und stark bewölkt.
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0: Und hier kommt der Bayern 1 Verkehrsservice mit minutengenauer Stauzeitmessung. 10 Minuten länger brauchen Sie auf der A7 Würzburg Richtung Fulda. Hier stockt es auf 6 Kilometern zwischen Bad Kissingen, Obertulba und Bad Brückenau-Volkers. Auf der A7 Fulda Richtung Würzburg, Gegenrichtung also, zwischen Fulda Dreieck und Bad Brückenau-Wildflecken 10 Kilometer Stau, kostet eine Dreiviertelstunde. 12 Minuten länger dauert es auf der A9 München Richtung Nürnberg. Hier stockt es immer wieder zwischen Mancheng und Denkendorf, aber die Unfallstelle ist zumindest schon geräumt. A93 Rosenheim Richtung Kiefersfelden. Zwischen dem Inntal-Dreieck und dem Grenzübergang Kiefersfelden immer wieder stau und stockender Verkehr wegen der Lkw-Blockabfertigung an der österreichischen Grenze. B16 Regensburg Richtung Roding-Altenkreid. Zwischen Nittenau-Nord und Walderbach-Nassen Sperre nach einem Unfall mit 2 Fahrzeugen. Und die B31 Lindau Richtung Friedrichshafen, die ist zwischen Sigmarszell und Kressbronn B467 immer noch nach Lkw-Unfall gesperrt.
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7: Und Classic Rock von John Paul.
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0: mit den Backstreet Boys wurde es 4:12.
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0: Ja, höchste Zeit. Sie haben durchgerufen unter der 0880 80 456, um dabei zu sein, ein DAB-Radio zu erspielen. Und mein Kandidat, mein heutiger, ist aus Gröbenzell und heißt Harald Scheel.
2: Ich bin also gar nicht in Form, aber vielleicht mit normaler Intelligenz lösen.
0: Ich glaube, dass Sie das mit normaler Intelligenz lösen können.
2: Ja.
0: Herr Scheel, hatten Sie ein schönes Wochenende?
2: Ja, schön kühl. Im Gegensatz zu früher.
0: Ja, das stimmt. Das Wochenende davor war ein bisschen heißer. Was haben Sie denn gemacht?
2: Ja, ich bin zurzeit ein bisschen im Garten beschäftigt und zurzeit lese ich gerade ein Krimi, das Wittgenstein-Programm. Das ist ein Krimi von einem Engländer, Philipp Kerr heißt der. Ich lese ganz gern so ein bisschen kompliziertere Krimis.
0: und da haben Sie Sorge, dass Sie dieses Quiz nicht schaffen?
2: Ja, vielleicht bin ich überqualifiziert.
0: Eieiei, Herr Scheel. Ich glaub's nicht.
2: Ich will sie nicht irgendwie jetzt rausbringen, oder sie mich.
0: So schnell geht's nicht. Auch bei mir nicht.
2: Geht's wieder um die Reime, oder?
0: Es geht um die Reime. Ich habe ja 5 Fragen. Und wenn Sie die erste Antwort haben, wird's leichter, weil die weiteren Antworten reimen sich alle auf just diese erste Antwort.
2: Ja.
0: Herr Scheel, jetzt schauen wir mal, wie überqualifiziert Sie sind. Ich glaube, wir werden da locker durchkommen. Ich stelle Ihnen mal meine erste Frage, ja?
2: Ja.
0: Der Hammerhai hat seinen Namen vom
2: Hammer.
0: Der Ammersee wiederum hat seinen Namen von der
2: Ammer.
0: Die Wäsche klammert an der
2: Klammer.
0: Und ein kleines Zimmer heißt auch
2: Kammer.
0: Amsterdams Einwohner dagegen heißen
2: Amsterdamer.
0: Und schon sind wir durch.
2: Wunderbar.
0: Ja. Aha. Ich merke es schon, Herr Scheel, es war einfach zu einfach für Sie, gell?
2: Ich bin nicht behämmert.
0: Kleines Wortspiel am Rande. Gefällt mir sehr gut, Herr Scheel. Ich überantworte Ihnen.
2: Ich bin ein Spaßvogel.
0: Ja.
2: Und darum gefallen mir Sie immer, wissen Sie, sind auch so schlagfertig. Ich kenne Sie ja vom Fernsehen, weiß ich, wie Sie ausschauen und mit Ihren blonden Löckchen, wenn Sie die noch haben.
0: Ja.
2: Und Sie sind eine nette, schlagfertige Frau.
0: Vielen herzlichen Dank, Herr Scheel. Bin ich ausgesprochen geschmeichelt.
2: War nicht beleidigt.
0: Nein, ganz im Gegenteil. Wie gesagt, hat sich für mich auch gelohnt, das Spiel. Und dafür kriegen Sie, also nicht, weil Sie so nette Sachen sagen, sondern weil Sie es so gut gelöst haben, kriegen Sie ein nagelneues.
2: Ich habe mir verdient, gell?
0: DAB-Radio. Genau. Ja. Haben Sie verdient. Herr Scheel, ich habe mich sehr gefreut, gut, mit Ihnen zu spielen und wünsche Ihnen jetzt noch einen schönen Nachmittag.
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3: Um 16 Uhr mit Thomas Frohwerk. Die von der FIFA zurückgezogene Rotsperre des amerikanischen Spielers Balogun bei der WM sorgt weiter für Aufregung. Der belgische Fußballverband, der sich dagegen wehren will, hat sich nun erneut geäußert. Die Belgier sind in der kommenden Nacht nächster Gegner der USA im Achtelfinale. Desiree Krause.
4: Der Verband habe die FIFA erstmal um eine Erklärung des Verfahrens gebeten. Die FIFA antwortete darauf, dass sie das Schreiben als Berufung ansehe. Ein Richter eingesetzt worden sei und der Verband die Berufung in wenigen Stunden fertigstellen müsse. Informationen habe die FIFA nicht bereitgestellt, so die Belgier in ihrer Mitteilung. Die FIFA selbst habe eine Berufung ausgelöst und gleichzeitig dafür gesorgt, dass sie unzulässig sei, ohne die eigentliche Anfrage des Verbands zu beantworten. Der habe daher keine andere Wahl, als die Spielberechtigung Belgiens für das bevorstehende Spiel anzufechten, heißt es im Statement weiter.
3: Das Bundeskabinett hat den Haushalt für das kommende Jahr beschlossen, mit vielen Schulden. Insgesamt sieht das Budget Ausgaben von gut 555 Milliarden Euro und eine Neuverschuldung von mehr als 200 Milliarden Euro vor. Beides mehr als zunächst geplant. Das und die Kürzungen beim Klima- und Transformationsfonds sorgen für viel Kritik. Alarmierend nennt die Industrie den Anstieg von Ausgaben und Schulden. Umweltschützer werfen Finanzminister Klingbeil vor, den Klimafonds zu plündern. Die Deutsche Bahn plant für das Großprojekt Brennerzulauf einen Finanzpuffer in Milliardenhöhe. Wie das Unternehmen erklärte, sind für die Zuleitungsstrecke zum Brenner Basistunnel von München bis zur österreichischen Grenze Planungs- und Baukosten in Höhe von fast 8,6 Milliarden Euro vorgesehen. Die Bahn plant zusätzlich einen Vorsorgepuffer für Inflation und sonstige Risiken. Dafür hat die Projektleitung knapp 7,6 Milliarden Euro veranschlagt. Bayern, Sachsen und Thüringen haben zusammen ein neues Umweltgroßprojekt gestartet. Das grüne Band Dreiländereck an der ehemaligen Grenze zwischen BRD und DDR. Auf 95 Kilometern Länge investieren die drei Bundesländer in den Naturschutz. Biotope sollen vernetzt und seltene Arten geschützt werden. Bayerns Ministerpräsident Söder sagte zum Auftakt in Mödlareuth:
5: Aus einem Todesstreifen wird ein Lebensband, so kann man es, glaube ich, sagen. Das für die Wiedervereinigung steht, aber gleichzeitig für eine sinnvolle Nutzung, den größt erhaltenen Naturraum, den zu belassen und den eben nicht zu zerstören oder zu zersiedeln. Und deswegen tut es sehr, sehr gut, auch gerade im Zusammenwirken jetzt hier zwischen Bayern, Thüringen und Sachsen.
3: Laut dem Bund für Umwelt- und Naturschutz leben mehr als 1200 seltene und gefährdete Pflanzen und Tiere in dem Grenzstreifen. Ein Fahrgast eines Reisebusses hat in Nördlingen in Schwaben wohl einen schweren Unfall verhindert. Der Busfahrer hatte während der Fahrt eine Kreislaufschwäche erlitten, wie die Polizei mitteilte. Der 74-Jährige verlor die Kontrolle über den Bus, der an der Leitplanke entlang schrammte. Der 79-jährige Passagier reagierte sofort und brachte den Bus zum Stehen. Es ist 16.03 Uhr.
6: Dann fehlt Ihnen jetzt noch das Bayernwetter. Für den heutigen Feierabend, auch für die nächsten Tage. Und das hat Katrin Kolb.
7: Bis zum Abend, da schaufelt die Sonne noch ein paar Wolken weg, also das ist ganz gut. Insgesamt bleibt es aber doch so ein wolkiger Montag mit einzelnen Schauern, die vor allem im Nordosten Bayerns, also so von der Rhön bis zum Bayerischen Wald, sind ein paar Regenschauer dabei. Von 26 Grad im Schnitt geht's in der Nacht dann runter auf 19 bis 11 Grad. Morgen trockener, aber auch wieder windig mit so ein paar starken Böen. Es gibt Sonne und Wolken bei 24 bis 32 Grad, nur noch ganz wenige Tropfen. Mittwoch ganz ähnlich und ab Donnerstag wird's immer sonniger und immer heißer.
6: Und hier kommt noch der Bayern 1 Verkehrsservice, auch mit minutengenauer Stauzeitmessung. Gefahrenmeldung zuerst. Vorsicht auf der A8 München Richtung Stuttgart. Hier liegt ein Reifen auf der Fahrbahn zwischen Leipheim und dem Kreuz Ulm-Elchingen. A3 Passau Richtung Nürnberg zwischen Neumarkt Oberpfalz und Altdorf Burgthann. 4 Kilometer Stau nach einem Unfall auf der linken Spur, kostet 17 Minuten. 12 Minuten länger dauert es auf der A6 Heilbronn Richtung Nürnberg. Zwischen Feuchtwangen Nord und Herrieden 10 Kilometer stockender Verkehr an einer Baustelle. A7 Würzburg in Richtung Fulda. 8 Kilometer stockt es zwischen Bad Kissingen Obertulba und Bad Brückenau auf Volkers. Da sind sie nach 10 Minuten durch. A7 Fulda Richtung Würzburg, Gegenrichtung. Immer wieder Stau zwischen Fulda Dreieck und Bad Brückenau Wildflecken. Das dauert leider ein bisschen länger, nämlich 40 Minuten. 10 Minuten sind es auf der A9 München Richtung Nürnberg. Hier stockt es zwischen Manching und Denkendorf. A93 Rosenheim Richtung Kiefersfelden. Zwischen dem Inntal-Dreieck und dem Grenzübergang Kiefersfelden immer wieder Stau und stockender Verkehr wegen der Lkw-Blockabfertigung an der österreichischen Grenze. A99 die Westumfahrung München Richtung Lindau. 9 Kilometer Stau und stocken zwischen Neuherberg und Dreieck Allach sorgen für eine Zeitverzögerung von 18 Minuten. B16 Regensburg Richtung Roding-Altenkreid. Zwischen Nittenau Nord und Walderbach-Nassen immer noch Sperre nach einem Unfall mit 2 Fahrzeugen. Und die B31 Lindau Richtung Friedrichshafen ist zwischen Sigmarszell und Kressbronn B467 nach einem Lkw-Unfall gesperrt.
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6: Und der heutige 6. Juli ist ein schöner Tag. Es ist nämlich auch der internationale Tag des Küssens. Und der Kuss wird ja deutlich unterschätzt, obwohl er so viel Gutes tut. Er beschleunigt den Puls, der Blutdruck steigt, die Wangen werden rot. Ein wahrer Hormoncocktail flutet den Körper und nebenbei werden bis zu 34 Gesichtsmuskeln aktiv. Und Ehemänner, die ihre Frau morgens einen Abschiedskuss geben, leben durchschnittlich 5 Jahre länger. Wertvoller Hinweis auch für den Feierabend-Begrüßungskuss. In Richtung Feierabend steuern wir jetzt im Übrigen mit Elton John, mit Kansas und auch mit Kaoma.
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0: mit dem Club at the End of the Street und Elton John. 3:15 Montagnachmittag. Wie halten Sie es? Sprachnachrichten? Ja? Oder eher nein? Und wenn ja, kurz und knackig? Oder darf es mal ein bisschen mehr sein? Darüber sprechen wir schon den ganzen Tag hier auf Bayern 1. Ich sag's ehrlich, ich spreche schon ganz gerne. Dann auch mal etwas länger, aber natürlich nur bei denjenigen, die sich freuen, meine Stimme zu hören. 0800 80 80 456, die Nummer zu mir ins Studio. Und ja, Sie dürfen mir zum Thema Sprachnachrichten auch Sprachnachrichten schicken. Oder ganz einfach schreiben. Das hat der Harry aus Waldetzenberg aus Laber im Landkreis Regensburg gemacht. Er hat geschrieben: Ich mag keine Sprachnachrichten. Lesen ist mir viel lieber. Ansonsten kann man ja gleich telefonieren. Finde ich viel einfacher. Ja, warum nicht telefonieren, wenn man aus Laber ist? Dann macht es ja vielleicht auch Sinn. Ich finde immer, das ist, also wenn man schon spricht, dann muss es sich ja auch lohnen, den Lautsprecher anzumachen. Ansonsten gebe ich auch zu, lasse ich gerne schreiben. Diese Diktierfunktion finde ich faszinierend. Der Armin aus Gollenbach aus Oberfranken ist auch ein großer Fan von Sprachnachrichten und hoffentlich auch von uns.
1: Ja, servus Bayern 1. Ihr schafft es auch, um wieder so tolle Fragen zu stellen, dass man unbedingt seinen Senf dazu abgeben will. Sprachnachrichten, super Erfindung. Man kann wirklich ganz klar und ohne Zeitdruck seine Nachricht sprechen. Zur Not kann man auch wieder von vorne anfangen. Ich liebe auch die doppelte Geschwindigkeitsfunktion. Bloß bei mir sagen die Leute immer, dass die bei mir nicht funktioniert, weil ich eh schon so schnell spreche, dass man denkt, es ist zweifach.
0: Also wir haben Sie jetzt ganz wunderbar verstanden, lieber Armin. Allerdings habe ich ja auch nicht die doppelte Geschwindigkeit genommen. Und auch Kerstin aus Ingolstadt muss sich sprachlich nicht verstecken.
2: Ich liebe Sprachnachrichten. Nicht nur, wenn ich selber laber, sondern ich mag es auch, wenn meine Ängsten mir eine Nachricht schicken, was gerade so wirklich los ist in ihrem Leben. Ich habe gestern eine 23-Minuten-Nachricht bekommen. Dachte mir schon, wow, okay. Aber manchmal braucht es einfach seine Zeit.
0: Och, 23 Minuten nur. Also Kerstin, da muss ich sagen, der Rekord bis jetzt liegt bei 45 Minuten. So lange war die längste Sprachnachricht, die Bayern 1-Hörerin Luise von ihrer Freundin aufs Handy bekommen hat. Uiuiui.
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0: Oder vielleicht sage ich einfach nur Halleluja.

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8: Mit Wolfram Hanke. Der Prozess um den Tod der 19-jährigen Maria Köhler vor fast 42 Jahren geht weiter. Das Urteil ist nicht rechtskräftig, weil die Verteidigung Revision eingelegt hat, so das Landgericht in Aschaffenburg.
9: Damit muss sich künftig wohl der Bundesgerichtshof mit dem Fall befassen. Das Landgericht Aschaffenburg hatte den Angeklagten vergangene Woche wegen Mordes zu einer lebenslangen Haftstrafe verurteilt. Der 67-Jährige hat im Prozess gestanden, die angehende Krankenschwester 1984 nach einem Streit getötet zu haben. Der staatenlose Verdächtige war nach der Tat in die Türkei geflohen und blieb jahrzehntelang auf der Flucht. Aus dem BR-Studio Würzburg, Leon Willner, Bayern 1.
8: Die Polizei in Aschaffenburg sucht noch immer nach der Herkunft von 60 goldenen Ringen, die im Wald bei Johannesberg gefunden wurden. Die Ermittler setzen weiter auf Hinweise aus der Bevölkerung.
10: Bisher seien die Ermittler etwa 30 Hinweisen nachgegangen. Eine heiße Spur sei aber noch nicht dabei gewesen, sagte ein Polizeisprecher. Die Beamten sprechen derzeit zum einen mit Goldankäufern und Juwelieren, informieren sich aber auch bei Friedhöfen und Krankenhäusern. Weil einige Fundstücke offensichtlich einen Bezug zum Freimaurerbund haben, habe man auch diesen kontaktiert, so die Polizei. Die Ermittlungen laufen weiter. Aus dem BR-Studio Würzburg, Ansgar Nöth, Bayern 1.
8: Anfang Juni hat ein Institut in München eine wissenschaftliche Studie zur Aufarbeitung von Fällen sexualisierter, psychischer und physischer Gewalt in den Einrichtungen des Erich-Gästner-Kinderdorfs gestartet. Ausgangspunkt sind verschiedene Vorwürfe und Verdachtsfälle in Einrichtungen des Kinderdorfs in Oberschwarzach. Außerdem gab es bereits Gerichtsverfahren gegen zwei ehemalige Mitarbeiter. Bayern 1 kompakt und zuverlässig das Wetter für Mainfranken. Heute zuerst mehr Wolken als Sonne. Am Abend nehmen dann die Sonnenanteile etwas zu. Die Temperaturen erreichen heute Werte zwischen 24 und 30 Grad. Aktuelle Wetterwerte: Wolbach 23 Grad bedeckt, Leidersbach 27 Grad stark bewölkt und Mespelbrunn 26 Grad stark bewölkt.
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6: Der Bayern 1 Verkehrsservice gleich zu Beginn mit einer Geisterfahrermeldung. Achtung Autofahrer, auf der A70 Schweinfurt-Werneck-Bayreuth kommt Ihnen zwischen Bamberg und Scheßlitz ein Geisterfahrer entgegen. Bitte in beiden Richtungen vorsichtig fahren, nicht nebeneinander fahren und bitte auch nicht überholen. Auf der A70 Schweinfurt-Werneck-Bayreuth zwischen Bamberg und Scheßlitz kommt Ihnen aktuell ein Geisterfahrer entgegen. Bitte hier besondere Vorsicht. Vorsicht auch auf der B388 Eggenfelden-Neuhaus am Inn. Hier laufen in beiden Richtungen zwischen Eggenfelden und Pfarrkirchen Fußgänger auf der Fahrbahn. A3, Passau Richtung Nürnberg. Zwischen Neumarkt Oberpfalz und Altdorf Bogtann 4 Kilometer Stau nach Unfall auf der linken Spur, 17 Minuten plus. 27 Minuten länger brauchen Sie auf der A7 Fulda Richtung Würzburg. Hier staut sich's immer wieder zwischen Fulda A-Dreieck und Bad Brückenau Wildflecken. A93, Rosenheim Richtung Kiefersfelden. Zwischen dem Inntal-Dreieck und dem Grenzübergang Kiefersfelden immer wieder Stau und stockender Verkehr wegen der LKW-Blockabfertigung an der österreichischen Grenze. A99, die Westumfahrung München Richtung Lindau. Zwischen Neuherberg und dem Dreieck 9 Kilometer Stau und stockender Verkehr, 18 Minuten obendrauf. Und die B31 Lindau Richtung Friedrichshafen, immer noch nach LKW-Unfall gesperrt, zwischen Sigmaszell und Kressbronn, B409 67.
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0: Den Hamanns Hermits, Viertel vor fünf, gute Nachrichten aus dem Bayern 1 Verkehrsservice, Entwarnung nämlich für die A70 Schweinfurt-Wörneck Bayreuth, die Geisterfahrermeldung ist wieder aufgehoben. So, und jetzt geht's für mich ab in den Feierabend. Für viele andere geht es aber in den warmen Monaten ab Mai in den Hafen der Ehe. Dagegen ist jetzt prinzipiell natürlich nichts zu sagen. Aber, und das muss ich noch loswerden, so eine Ehe macht sich nicht von alleine. Das ist steter Kampf. Aber, und das sage ich Ihnen als selbstverständlich glücklichst verheiratete Frau, eine Ehe ist es ja auch wert, daran festzuhalten. Nun, warum erzähle ich Ihnen das alles? Weil ich, als ich vor wenigen Jahren sehr, sehr jung geheiratet habe, sehr gerne einen Pfarrer wie Michael Brugger aus Lienz in Österreich gehabt hätte. Der hat einem Ehepaar in der Kirche nämlich den folgenden Rat für eine glückliche Ehe mitgegeben.
1: Zusammenhalten, durchhalten und am Mann muss sie Maul halten.
0: Ja, also zusammenhalten und durchhalten waren am Anfang und das Ende, glaube ich, war ganz gut zu verstehen. Ein kluger Mann, der Herr Brugger.
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4:05 und noch eine kleine Info aus dem Bayern 1 Verkehrsservice für die A95 München Richtung Garmisch-Partenkirchen. Bitte vorsichtig fahren am Dreieck Starnberg in der Überleitung zur A952 in Richtung Starnberg. Da liegt ein großer Stein auf der Fahrbahn.

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2: Um 17 Uhr mit Thomas Frohwerk. Die ausgesetzte Rotsperre des US-Nationalstürmers Balogun bei der Fußball-WM sorgt weiter für Kritik. US-Präsident Trump hat jetzt bestätigt, FIFA-Boss Infantino um eine Überprüfung der Sperre gebeten zu haben. Der belgische Fußballverband hat inzwischen Einspruch gegen die Entscheidung angekündigt.
3: Der Verband habe von der FIFA nicht die geringste Erklärung für ihre Entscheidung erhalten und daher, Zitat, keine andere Möglichkeit als die Einsatzberechtigung des Spielers für das nächste Spiel anzufechten, heißt es in Brüssel, wo der Fall nun auch auf der obersten Ebene der belgischen Politik angekommen ist. Außenminister Prévot spricht von einer Entscheidung, die zweifellos viele Fragen aufwirft. Der Fußball-Weltverband FIFA hatte die Rotsperre von US-Torjäger Balogun aufgehoben. Damit ist der Stürmer nach derzeitigem Stand für das Achtelfinale der USA gegen Belgien spielberechtigt. Aus Brüssel Katrin Schmidt.
2: Das Bundeskabinett hat den Haushalt für das kommende Jahr gebilligt. Der von Finanzminister Klingbeil vorgelegte Etat sieht höhere Schulden und Ausgaben vor als zunächst geplant.
4: Die Grünen bemängeln, dass Mittel aus dem Klimafonds in den Haushalt verschoben werden sollen. Die Linke kritisiert die hohen Rüstungsausgaben. Nach Ansicht der AfD sorgt der Etat nicht für Wirtschaftswachstum, sondern für Schuldenwachstum. Mehrere Hilfsorganisationen protestieren gegen vorgesehene Kürzungen bei der Entwicklungspolitik. Der BDI nennt die geplanten Ausgaben und Schuldenzuwächse im Haushalt alarmierend. Jakob Mayer, Berlin.
2: Die Bundesregierung plant eine Steuererhöhung bei Spirituosen, Alkopops und Schaumwein. Kinder- und Jugendmediziner begrüßen diesen Schritt, hätten sich aber noch mehr gewünscht. Der Berufsverband wies darauf hin, dass die Biersteuer nicht erhöht werden und Wein steuerfrei bleiben soll, obwohl gerade diese beiden Getränke von Jugendlichen besonders häufig konsumiert würden. Das sei ein Wermutstropfen. Höhere Preise seien ein wirksames Instrument, um Kinder und Jugendliche zu schützen. Fast jedes zweite Kind in Deutschland verbringt täglich mindestens eine Stunde auf Social-Media-Plattformen. 47% der befragten Eltern von unter 18-Jährigen haben das in der aktuellen Postbank-Digitalstudie angegeben. Die Mehrheit der Kinder bekommt demnach im Alter zwischen 9 und 12 Jahren ein eigenes Handy. Das hängt auch vom Alter der Eltern ab. Je jünger die sind, desto früher führen sie ihren Nachwuchs in der Regel an mobile Geräte heran. Die Zahl der gesprengten Geldautomaten ist in den vergangenen zwei Jahren um fast 70% zurückgegangen in Deutschland. Das zeigt eine Statistik der R&V-Versicherung. Gründe für diese Entwicklung sind demnach moderne Geldfärbesysteme, automatische Vernebelungsanlagen und Pavillons aus Stahlbeton. All das mache Sprengungen für Bankräuber deutlich unattraktiver. Es ist 17 Uhr und gleich 3 Minuten.
5: Kompakt und zuverlässig, das Bayernwetter auf Bayern 1 mit Katrin Kolb. Und da schauen wir gleich mal, was die Nachmittags- oder fast schon Abendsonne macht.
6: Ja, die Abendsonne, die gibt sich richtig viel Mühe und wird noch ein paar Wolken auflösen. Von Hessen und Baden-Württemberg her, da wird es immer sonniger. Schauer gibt es nur ganz selten jetzt so zum Feierabend. Bis morgen früh kühlt es dann ab auf 11 bis 19 Grad. Morgen dann erwartet uns ein windiger Mix aus Sonnenschein und Wolken, wobei es gleichzeitig wieder über 30 Grad geht, nämlich 31 Grad in Kahl am Main, 24, wenn es morgen im Fichtelgebirge. Mittwoch ganz ähnlich, kurz kühler und ab Donnerstag wieder heißer und sonniger.
5: Und ab auf die Straßen, der Bayern 1 Verkehrsservice. Mit einer Gefahrenmeldung von der A95 in Richtung Garmisch-Partenkirchen. Vorsicht bitte, am Dreieck Starnberg liegt ein großer Stein in der Überleitung zur A952 Richtung Starnberg. A3 Passau Richtung Nürnberg zwischen Neumarkt und Altdorf-Burgthann. 4 Kilometer Stau nach einem Unfall auf der linken Spur. Bayern 1 Stauzeitmesser meldet 17 Minuten, die es länger dauert. A7 Fulda Richtung Würzburg, immer wieder Stau zwischen dem Fuldaer Dreieck und Bad Brückenau-Wildflecken, da ein Plus von 27 Minuten. Weiter auf die A92 Richtung Deggendorf zwischen Landau und Wallersdorf West, Behinderungen nach einem Unfall, da wird der Verkehr über die linke Spur an der Unfallstelle vorbeigeleitet. A93 Rosenheim Richtung Kiefersfelden zwischen Inntal-Dreieck und dem Grenzübergang, immer wieder Stau und stockend wegen der LKW-Blockab Abfertigung an der österreichischen Grenze. Dann die A99 Westumfahrung Richtung Lindau, 9 Kilometer Stau und stockend zwischen Neuherberg und dem Allacher Dreieck, plus 18 Minuten. Zwei Bundesstraßen haben wir noch, einmal die B8 Würzburg Richtung Neustadt, die ist zwischen der Staatsstraße bei Rottendorf und der Einfahrt Rottendorf gesperrt wegen Bergungsarbeiten. Und die B31 Lindau Richtung Friedrichshafen ist zwischen Sigmarszell und Kressbronn nach einem LKW-Unfall gesperrt. Wir wünschen gute und vor allen Dingen sichere Fahrt.
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5: 1. Juli, Montag, nicht zu heiß, nicht zu kalt, Feierabend in Sicht oder schon drin. Eigentlich alles fein. Und wir bringen Sie auch noch mal auf Stand, was los ist, von Niederbayern bis Unterfranken, vom Allgäu bis zur Oberpfalz. Und wir machen den richtigen Sound dazu gleich. Ganz wunderbarer Song von The Calling. Oder ABBA oder jetzt Falco.
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Neuer Weltrekord und dazu rekordverdächtige Besucherzahl. Das größte Sportevent des Jahres in Bayern ist vollbracht. Der Challenge Rot. 300.000 schätzt die Polizei. 300.000 Menschen wollten gestern dabei sein, anfeuern, mitfiebern beim legendären Langdistanz-Triathlon, der ja weltweit bekannt ist für seine besondere Atmosphäre. Ich durfte da selber zweimal mitmachen als Staffelschwimmerin. Was soll ich sagen? Es ist wirklich

0: 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Mittelfranken haben wir nochmal alles. Alle Highlights vom Challenge Rot. Am Wochenende war aber auch woanders in Franken Sporteln angesagt, berichtet BR-Reporterin Claudia Grimmer, nämlich der Matschlauf in Pettstadt, Landkreis Bamberg, bei dem jeder der 1400 Teilnehmer Gewinner war und eine Medaille bekommen hat.
1: Ja, wir haben richtig Bock, dass man mit der Familie das zusammen machen kann. Ist schön, die Organisation ist super und das Publikum.
2: Und was erwartet die Teilnehmer? Entweder eine 3,5 Kilometer oder auch eine 7 Kilometer lange Familienstrecke.
1: Es sind diverse Hindernisse, eine Riesenrutsche, Hangelhindernisse. Das bringt's.
2: Und schon die erste Aufgabe wird genauso absolviert, wie es jeder schaffen kann. Es gilt auf allen Vieren durch Bänder zu kriechen. Vor allem die Erwachsenen krabbeln da lieber über die Bänder. Es geht über Kletterwände und Papa Günther feuert seine Familientruppe an.
3: Auf geht's! Jawohl, und drüber.
2: Dann wartet eine Hangelleiter auf die Teilnehmer und die ersten entdecken, was in ihnen steckt.
4: Mama!
5: Ja, und halten ab, der Letzte!
4: Ich hange!
2: Vom Walken, Spazierengehen bis zum Joggen von Station zu Station ist alles erlaubt. Es gibt keine strengen Vorschriften. Das kommt richtig gut an. Dazu Oliver Schulz-Meyer, Kreisjugendpfleger des Landkreises Bamberg.
6: Wir haben keine Zeitmessung, das haben wir absichtlich gemacht, weil wir eben auch gesagt haben, wir wollen den Druck rausnehmen. Es ist genug Druck bei uns im Moment überall da. Hier habt Spaß und freut euch einfach, das ist das Wichtigste.
2: Reifen werfen, über Baumstämme laufen und durch ein Wasserbecken. Vater Günther hält die Truppe weiter im Wettkampf. Jetzt nähern sie sich dem Höhepunkt des Matschlaufes, dem Betterfield. Auf Deutsch Sand- und Kiesgrube mit noch mehr Matsch und Wasser. Sich an Seilen hochziehen, durch einen Tunnel im Wasser graben, mit Schubkran durch ein Schlammloch und Abschluss der Challenge?
7: Stopp! Ihr rutscht bitte auf den Po, mit den Füßen nach oben und nicht festhalten.
3: Alles klar. Komm, Nele!
2: Rein ins Wasser über eine Superrutsche.
1: Super, hat riesen Spaß gemacht.
0: Und ich kann mir vorstellen, die Dusche danach erst recht. Volles Challenge-Wochenende, der Challenge-Triathlon in Rot und die Familien-Matsch-Challenge im Landkreis Bamberg. Ich würde sagen, jetzt pflegt mal euren Muskelkater.
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1: Jetzt wieder Aktuelles aus unseren BR-Studios in ganz Bayern. Es ist 17.31 Uhr.
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3: Mit Wolfram Hanke. Im Erich-Kästner-Kinderdorf in Oberschwarzach sollen frühere Fälle von Gewalt jetzt wissenschaftlich aufgearbeitet werden. Dafür wurde jetzt eine unabhängige Studie gestartet.
4: Gesucht werden ehemalige Bewohnerinnen und Bewohner, egal ob sie selbst Gewalt erlebt haben oder nicht. Auch frühere Mitarbeitende sollen später befragt werden. Hintergrund sind Vorwürfe sexualisierter, körperlicher und psychischer Gewalt. Erst im April war ein ehemaliger Hausmeister wegen schweren sexuellen Missbrauchs von Kindern zu einer Haftstrafe verurteilt worden. Mit der Studie sollen die Geschehnisse im Kinderdorf umfassend aufgearbeitet werden. Aus dem BR-Studio Würzburg, Patrick Obrusnik, Bayern 1.
3: Der Prozess um den Tod der 19-jährigen Maria Köhler vor fast 42 Jahren geht weiter. Das Urteil ist nicht rechtskräftig, weil die Verteidigung Revision eingelegt hat, so das Landgericht Aschaffenburg.
5: Damit muss sich künftig wohl der Bundesgerichtshof mit dem Fall befassen. Das Landgericht Aschaffenburg hatte den Angeklagten vergangene Woche wegen Mordes zu einer lebenslangen Haftstrafe verurteilt. Der 67-Jährige hat im Prozess gestanden, die angehende Krankenschwester 1984 nach einem Streit getötet zu haben. Der staatenlose Verdächtige war nach der Tat in die Türkei geflohen und blieb jahrzehntelang auf der Flucht. Aus dem BR-Studio Würzburg, Leon Willner, Bayern 1.
3: Über rund 890.000 Euro Fördermittel kann sich die Fakultät Maschinenbau der TH Würzburg-Schweinfurt freuen. Damit soll der Antriebsstrang des Wasserstoffflugzeugs Taifun modular werden. Gemeinsam mit einem Ingenieurbüro entwickelt das Hochschulteam ein elektrisches Brennstoffzellenantriebssystem, womit auch bestehende Flugzeuge der Ultraleichtflugklasse auf einen klimaneutralen Antrieb umgerüstet werden können. Bayern 1, kompakt und zuverlässig das Wetter für Mainfranken. Heute Abend immer wieder Wolken, aber nur einzelne Schauer. Nachts klart der Himmel dann immer mehr auf. Später wieder wolkiger bei 18 bis 13 Grad. Aktuell melden Leidersbach 27 Grad stark bewölkt und Schondra 25 Grad stark bewölkt.
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6: Wir schauen weiter auf die Straßen. Der Bayern 1 Verkehrsservice mit minutengenauer Stauzeitmessung. Es ist einiges los. Wir starten auf der A3 Passau Richtung Nürnberg zwischen Neumarkt und Altdorf-Burgthann. 6 Kilometer Stau nach einem Unfall. 19 Minuten dauert's da länger. A7 Fulda Richtung Würzburg zwischen dem Fuldaer Dreieck und Bad Brückenau-Wildflecken immer wieder Stau. Rechnen Sie da bitte mit einer knappen halben Stunde mehr. Genau 26 Minuten. A92 Richtung Deggendorf zwischen Landau und Wallersdorf West. Stop and go nach einem Unfall. Der Verkehr wird da über die linke Spur an der Unfallstelle vorbeigeleitet. A93 Holledau Richtung Regensburg. 7 Kilometer Stop and go zwischen Regensburg Süd und Regensburg Nord. 13 Minuten drauf. A99 Westumfahrung in Richtung Lindau zwischen Neuherberg und dem Allacher Dreieck. 9 Kilometer Stau und stockend nach einem Unfall. Da Viertelstunde mehr. Die B8 Würzburg Richtung Neustadt ist zwischen der Staatsstraße bei Rottendorf und der Einfahrt Rottendorf wegen Bergungsarbeiten gesperrt. B16 Kaufbeuren Richtung Günzburg. 3 Kilometer Stau zwischen Mindelheim Ost und Hausen. Dann die B31 Lindau Richtung Friedrichshafen. Die ist zwischen Sigmarszell und Kressbronn nach einem LKW-Unfall gesperrt. B305 Berchtesgaden Reit im Winkel. In beiden Richtungen Behinderungen nach einem Unfall zwischen Schneitzelreuth und Inzell. Und jetzt bittet die Polizei München um Mithilfe. Seit heute Morgen gegen 6.30 Uhr wird Herr Norbert Wörle vermisst. Der Vermisste war in Behandlung im Krankenhaus München-Harlaching und ist zeitlich sowie örtlich nicht orientiert. Er gilt als dement. Somit könnte er sich in einer hilflosen Lage befinden. Herr Wörle ist ca. 1,80 Meter groß, kräftig, hat graumelierte kurze Haare, einen grauen Vollbart. Bekleidet ist er vermutlich mit einem grünen T-Shirt, einer hellgrauen Filzjacke, einer dunkelblauen Trainingshose und schwarzen Schlappen. Er hat eine schwarze Reisetasche bei sich und am Handgelenk ein Patientenarmband. Hinweise bitte an die Polizei.
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0: Sie wird gestern Abend sicher auch gejubelt haben, als ihre Norweger Brasilien aus der Fußball-WM gekickt haben. Maria Mena aus Oslo mit ihrem großen Hit All This Time.
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0: Gut, dass wir im Notfall so schnell Hilfe kriegen. Beim Unfall, Unglück oder beim Schlangenbiss. In Deggendorf in Niederbayern ist ein Kind von einer Kreuzotter gebissen worden. Gott sei Dank konnte die ADAC-Luftrettung dann ganz schnell das nötige Gegengift besorgen, um dem Kind zu helfen. Da frage ich nach bei BR-Reporter Christian Riedeln. Das hört sich ja doch ziemlich dramatisch an. War's vermutlich auch, oder?
2: Ja, so wie das die ADAC-Luftrettung öffentlich gemacht hat, war Zeit Leben wert, so muss man das am besten sagen. Christoph Eins aus Hallaching ist nach Deggendorf geflogen, um ein Antiserum ins Klinikum hierher zu bringen. Das war notwendig, weil ein Kind nach einem Kreuzotterbiss mit Kreislaufproblemen behandelt werden musste. Offenbar schon eine sehr heikle Situation, in der man eben besser keine Zeit verliert. Deswegen ist dieses Antiserum mit dem Rettungshubschrauber nach Deggendorf geflogen worden.
0: Der Junge hat ja schon Vergiftungsreaktionen gezeigt, Kreislaufprobleme. Mit niedriger Blutdruck, starke Schwellung am Bein. Ist bekannt, wie es ihm jetzt geht?
2: Wie es jetzt genau diesem Kind geht, wissen wir leider nicht. Das Klinikum verweist da auf den Datenschutz. Bei der ADAC-Luftrettung heißt es, zum Glück konnte dem Kind geholfen werden.
0: Na, da wird aber vermutlich allen doch ein großer Stein vom Herzen gefallen sein. Jetzt sind ja die meisten Schlangen in Bayern ungefährlich. Die Kreuzotter ist die einzige Giftschlange, die in Bayern lebt. Und nach diesem Vorfall kann ich mir vorstellen, fragen sich viele, wie oft kommt die denn bei uns vor und vor allem, wie oft, dass jemand von einer gebissen wird?
2: Also grundsätzlich schweben wir jetzt nicht in Lebensgefahr, wenn wir uns in der Natur bewegen. Kreuzotterbisse sind tatsächlich vergleichsweise selten. Genau wissen wir es nicht, weil es kein Melderegister gibt. Aber wenn es denn soweit sein sollte, sind Kreuzotterbisse tatsächlich alles andere als harmlos. Das Gift dieser Vipern ist extrem toxisch, aber die gute Nachricht, die Tiere sind vergleichsweise klein und injizieren auch nur wenig Gift. Aber das hat es eben dann in sich. Deswegen unbedingt aufpassen, wenn man unterwegs ist, an Gewässern, in Mooren zum Beispiel. Wenn man weiß, dass da vielleicht auch diese Tiere leben können, und Hunde unbedingt anleinen, denn für die könnten Kreuzottern tatsächlich eine ganz heikle Angelegenheit sein.
0: Okay, und was, wenn die Kreuzotter dann doch zugebissen hat?
2: Kreuzottern sind sehr, sehr scheu, alles andere als neugierig. Das heißt, wir werden sehr selten Kreuzottern begegnen. Wenn sie zugebissen haben, dann sind sie auch recht schnell wieder verschwunden. Wichtig, 112 den Notruf anrufen, denn so ein Biss ist alles andere als harmlos und man sollte auf keinen Fall irgendwelche Tricks aus den Westernfilmen anwenden. Also aussaugen oder aufschneiden oder abbinden, die Gliedmaßen. Das auf keinen Fall, sondern warten, bis der Arzt kommt. Den Kreislauf beobachten bei den Patienten, wenn jemand zum Beispiel zur Begleitung dabei ist. Das ist ganz, ganz wichtig. Kreuzotterbisse sind nicht harmlos. Vor allem, es kann auch zu Sekundärinfektionen kommen, also durch Bakterien oder Viren, die durch den Biss in die Wunde gelangen. Ansonsten einfach vom Arzt behandeln lassen. Es kann ganz harmlos ausgehen. Es kann aber auch, man sieht es an dem Beispiel Deggendorf, durchaus auch mal heikel sein.
0: Ja, also falls die Kreuzotter wirklich zubeißt, möglichst schnell den Notarzt rufen. Der kann dann ein passendes Gegengift anfordern. Und helfen, so wie bei dem Kind aus Deggendorf, dem wir von Bayern 1 natürlich alles Gute wünschen.

Kurzer Bayern 1-Verkehrsservice. Vorsicht, auf der A9 in Richtung Nürnberg liegt ein großes Fahrzeugteil auf der Fahrbahn zwischen dem Dreieck Holledau und Langenbruck.

0: Servus, die Ulla Müller hier aus dem Bayern 1 Morgen. 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Mir ist es ehrlich mal passiert, Kerstin, ich sitze beim Wartezimmer im Arzt. Aber das Schöne ist ja, Sie wissen, was ich meine. Und ich würde mich freuen, wenn Sie da auch morgen wieder mitraten auf 5 und 9 zwischen Bayern 1.
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3: Um 18 Uhr mit Christina Kotter. Die Fußball-WM hat ihren ersten handfesten Skandal. Im Fall der aufgehobenen Rotsperre gegen US-Torjäger Bellegun hat US-Präsident Trump jetzt bei einer Pressekonferenz bestätigt. Er selbst hat bei FIFA-Chef Infantino angerufen und um eine Überprüfung gebeten. Er habe Zweifel an dem Fall gehabt, so Trump.
4: Der republikanische Senator Ted Cruz sagte im Oval Office, er bedanke sich im Namen aller Amerikaner dafür, dass diese, so wörtlich, lächerliche rote Karte ausgesetzt worden sei. Der Trainer der US-Nationalmannschaft, Mauricio Pochettino, erklärte, es sei ein Grund zu feiern und eine faire Entscheidung, das US-Team nicht noch mehr zu bestrafen. Vor dieser WM war befürchtet worden, dass Trump auf irgendeine Weise in die WM eingreifen und versuchen könnte, sie als große politische Bühne für sich zu nutzen. Nina Barth, Washington.
3: Die Bundesregierung hat den Haushalt für das kommende Jahr beschlossen. Er sieht mehr Ausgaben und eine höhere Neuverschuldung vor als zuletzt geplant. Das sorgt für Kritik. Finanzminister Klingbeil erklärte am Nachmittag, die Regierung setze auf Investitionen und Reformen, damit Deutschland ein krisenfestes Land werde.
5: Wir müssen deswegen in kürzester Zeit 3 Jahrzehnte aufholen, in denen unsere Bundeswehr runtergespart wurde. Wir müssen Jahrzehnte aufholen, in denen wir nicht in unsere Verteidigungsfähigkeit investiert haben. Und dabei keine neuen Schulden zu machen, das geht nicht. Das ist wie ohne Rakete zum Mond fliegen.
3: Der Haushaltsentwurf soll dann nach der Sommerpause vom Bundestag beschlossen werden. Bayerns Arbeitsministerin Scharf will an den Ladenöffnungszeiten im Freistaat festhalten. Forderungen nach einer Lockerung an Sonntagen erteilte sie im BR-Interview eine Absage. Die Ministerin betonte, das Gesetz diene vor allem dem Schutz der Beschäftigten. Der Hauptgeschäftsführer des deutschen Einzelhandels Gent hatte vorher betont, dass Innenstädte durch Sonntagsöffnungszeiten attraktiver und lebendiger gehalten würden. Der Handelsverband Berlin-Brandenburg nannte die aktuelle Regelung angesichts des Onlinehandels überholt. In Südfrankreich tobt ein Großbrand. Betroffen sind 26 Ortschaften in einem Bergmassiv westlich von Perpignan. 10.000 Menschen wurden bereits in Sicherheit gebracht. Angefacht wurde das Feuer durch Winde, große Hitze und vor allem durch eine außergewöhnlich trockene Luft. Der Brand hat auch Auswirkungen auf die heutige Etappe der Tour de France, wie Kai Rienecker berichtet.
6: Radsportfans durften die rund 60 Kilometer von dem Großfeuer in den Pyrenäen entfernte Zieleinfahrt nicht mitverfolgen, um die Sicherheitskräfte zu entlasten. Aber es brennt auch im Departement Hérault, bei Marseille oder im Hinterland des Rhonetals. Im Laufe des Tages gab es mehrere Festnahmen von verdächtigen Personen. Ein Mann soll dabei allein für 9 Feuerausbrüche in der Nähe von Béziers im Departement Hérault verantwortlich sein. Da kein Regen in Sicht ist und die Temperaturen weiter steigen, könnte sich die Lage in Südfrankreich in den kommenden Tagen weiter verschärfen.
3: Noch zum Sportlichen. Als erster kam heute bei der 3. Etappe Titelverteidiger Tadej Pogačar ins Ziel. Der Slowene sicherte sich damit auch das gelbe Trikot. Bayern, Sachsen und Thüringen haben zusammen ein neues Umweltgroßprojekt gestartet, das Grüne Band Rhein-Länder-Eck an der ehemaligen Grenze zwischen BRD und DDR. Das Grüne Band existiert zwar schon lange, besteht aber aus vielen einzelnen Schutzgebieten. Auf 95 Kilometer Länge investieren die 3 Bundesländer jetzt in den Naturschutz. Bayerns Ministerpräsident Söder sagte zum Auftakt im Mittlerreuth dazu, aus einem ehemaligen Todesstreifen werde ein Lebensband. Die Zeit 18 Uhr und gleich 4 Minuten.
0: Und da sind wir schon beim Wetter. Kompakt und zuverlässig, das Bayern 1 Wetter mit Katrin Kolb.
7: Ja, heute hatten die Wolken ihren großen Auftritt. Morgen wird der Wind sie ein bisschen besser auseinandertreiben. Aber schauen wir erstmal auf heute Abend. Da gibt es noch die meiste Abendsonne in Schwaben. Und vor allem rund um die Mittelgebirge von Rhön bis zum Bayerischen Wald. Da bleibt es noch etwas bewölkter mit einzelnen Schauern. In der Nacht geht es dann runter auf 19 bis 11 Grad. Morgen dann viel Wind, wie gesagt. Dazu Sonne zu einigen Wolken. Wahrscheinlich bleibt es trocken. Wärmer wird es heute mit 24 bis 31 Grad. Und Mittwoch geht ganz ähnlich weiter.
0: Der Bahn 1 Verkehrsservice mit Minuten genauer Stauzeitmessung. Los geht's auf der A7 Fulda Richtung Würzburg. Immer wieder Stau zwischen dem Fuldaer Dreieck und Bad Brückenau-Wildflecken. 17 Minuten dauert's länger. A92 Richtung Deggendorf zwischen Landau und Ballersdorf West. Stop and go nach einem Unfall. Da wird der Verkehr über die linke Spur an der Unfallstelle vorbeigeleitet. A99 Westumfahrung Richtung Lindau. 9 Kilometer Stau und stockend nach einem Unfall zwischen Neuherberg und dem Allacher Dreieck. Macht 21 Minuten mehr. Jetzt die Bundesstraßen, einmal die B31 Lindau Richtung Friedrichshafen. Die ist zwischen Sigmarszell und Kressbronn nach einem Lkw-Unfall gesperrt. Und B305 Berchtesgaden Reit im Winkel. In beiden Richtungen Sperre wegen Bergungsarbeiten zwischen Schneitzelreuth und Inzell. Und hier nochmal die Bitte der Polizei München um Mithilfe. Seit heute Morgen gegen 6.30 Uhr wird Herr Norbert Wörle vermisst. Der Vermisste war in Behandlung im Krankenhaus München-Harlaching, ist zeitlich sowie örtlich nicht orientiert. Er gilt als dement. Somit könnte er sich in einer hilflosen Lage befinden. Herr Wörle ist etwa 1,80 Meter groß, kräftig, hat graumelierte kurze Haare und einen grauen Vollbart. Bekleidet ist er vermutlich mit einem grünen T-Shirt, einer hellgrauen Filzjacke, einer dunkelblauen Trainingshose und schwarzen Schlappen. Er hat eine schwarze Reisetasche bei sich und am Handgelenk ein Patientenarmband. Hinweise bitte an die Polizei.
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0: Schreiben Sie lieber an Ihre Lieben oder schicken Sie eine Sprachnachricht? Also ich mache beides. Aber wenn mich diese Autovervollständigung wieder mal wahnsinnig macht, dann schicke ich sehr gerne eine Sprachnachricht, sehr gerne auch ausführlich. Und Sie? Reden wir heute schon den ganzen Tag drüber hier auf Bayern 1. Das werden wir auch nachher noch machen. Aber jetzt erstmal eine Runde Feierabendentspannung. Zum Beispiel mit Nickelback oder jetzt Ultravox.
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0: Geldbeutel, Schlüssel, Handy. Das ist so das Typische, was der ein oder die andere von uns schon mal auf der Straße oder beim Spazierengehen gefunden und dann zum Fundbüro oder zur Polizei gebracht hat. Vielleicht auch mal einen Ring? Ja, aber gleich 60? Eine Familie hat in einem Waldstück bei Johannesberg, Landkreis Aschaffenburg, tatsächlich zwei Plastiktüten in einem vergrabenen Einmachglas entdeckt mit 60 Schmuckstücken drin, vor allem Goldringen. Das kommt auch nicht alle Tage vor, sagt Philipp Himmer von der Polizei.
1: Das ist definitiv ein ziemlich skurriler Fall, weil rund 60 Goldringe, die irgendwann im Einmachglas im Wald verbuddelt sind, das ist jetzt auch nichts Tagtägliches, was wir irgendwie mitbekommen. Und deswegen versuchen wir gerade natürlich auch, so gut es geht, die möglichen Geschädigten irgendwie zu ermitteln. Wir haben deswegen auch eine Homepage geschaltet.

0: aber nichts wirklich dabei war, was uns jetzt weitergebracht hat. Aber nur über diese Hochzeitsdaten und möglicherweise Angehörige, die noch leben, erhoffen wir uns halt einfach Hinweise, wo wir dann einfach die Puzzlestücke zusammensetzen können und das Ganze irgendwie aufklären können.
1: Jetzt sind bei dem gefundenen Schmuck auch auffällige Siegelringe und Ringe von Freimaurern dabei. Deshalb gehen die Ermittlungen auch in Richtung Goldankäufer. Bis jetzt gibt es noch keine wirklich heiße Spur. Deswegen der Appell von Polizeisprecher Philipp Hümmer. Wer was sagen kann zu den gefundenen Schmuckstücken, bitte melden bei der Polizei.
0: Das ist das A und O. Diese Hinweise sind wichtig für uns. Einfach wirklich auf unsere Homepage gucken. Da sind Bilder der Ringe auch drauf. Das sind auch die Hochzeitsdaten teilweise erkennbar. Wir hoffen einfach drauf, wirklich, es reicht uns theoretisch ein, zwei entscheidende Hinweise zu einem bestimmten Hochzeitsdatum. Reicht uns schon mal, dass wir einfach ansetzen können und auch wirklich vielleicht die Puzzlestücke dann wirklich so zusammensetzen können, dass wir drauf kommen, wo dieser Goldschmuck her sein kann.
1: In einem Wald bei Aschaffenburg hat eine Familie 60 Schmuckstücke gefunden. Die Polizei bittet jetzt um Mithilfe. Den Schmuck können Sie sich auf der Homepage der Polizei Bayern durchschauen.
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0: Das Original muss schon auch mal wieder sein. Jolene. Von Dolly Parton. 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Ich möchte ja nicht noch weiter in der deutschen WM-Wunde stochern, aber natürlich muss was passieren in der Fußballnationalmannschaft. Klar hoffen alle auf Klopp, aber ein neuer Bundestrainer allein wird es halt nicht richten. Da braucht es schon auch neue Hoffnungsträger auf dem Platz. Und so einer könnte Nathaniel Brown aus der Oberpfalz sein. War einer der wenigen, die in den USA gut performt haben. Nicht umsonst hat ihn der FC Bayern gerade erst verpflichtet. Nene, wie er mit Spitznamen heißt, ist aber auch abseits des Fußballs ein richtig guter Typ. War am Wochenende zu Besuch daheim in der Oberpfalz, hat in Schwarzenfeld ein Freundschaftsspiel angeschaut und ganz geduldig Unmengen an Selfies und Autogrammen gegeben, sagt Thomas Schießel, Jugendleiter beim 1. FC Schwarzenfeld.
1: Der Nele Braun hat sich wirklich herzlich um die Leute gekümmert, hat wahnsinnig viel Zeit investiert, ist immer wieder aufgestanden von seinem Platz, mit, zum Beispiel mit seinen Freunden geguckt zu haben, hat ein Selfie gemacht, hat Trikots unterschrieben, also war aber in keinster Weise genervt oder gestresst von den vielen, vielen unzähligen Fotos und Anfragen. Ich finde es sehr wichtig, dass so junge Menschen einfach nie die Bodenhaftung verlieren und sie immer wissen, wo es herkommt. Und das ist, glaube ich, ganz ein wichtiger Aspekt in der heutigen Zeit.
0: Oh ja, Nathaniel Nene Brown aus Kümmersburg in der Oberpfalz, einer unserer Hoffnungsträger im deutschen Fußball.
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1: Kompakt und zuverlässig, das Bayern-Wetter auf Bayern 1 mit Katrin Kolb. Ganz schöne Wolken heute mal dabei. Ja. Frage, bleibt der Feierabend trocken?
2: Allermeistens schon. Also es gibt tatsächlich so ein paar Ausreißerschauer, die beobachte ich auch schon die ganze Zeit auf dem Regenradar. In der nördlichen Oberpfalz zum Beispiel, aber auch in der Hallertau. Da ziehen so einzelne rum. Aber das sind so ganz kleine Schauer. Also für die meisten bleibt es trocken heute Abend und es wechseln sich einfach noch ein bisschen die Abendsonne und Wolken ab. Tiefstwerte in der Nacht dann 11 bis 19 Grad. Morgen gibt es wirklich nur noch ein paar Tropfen, handverlesen. Ansonsten lockert es schon besser auf als heute, wird auch wärmer mit 24 bis 31 Grad. Mittwoch ganz ähnlich, dann vielleicht noch ein, zwei Schauer mehr.
1: Und ab auf die Straßen, eine Minute nach 6:30. Hier ist der Bayern 1 Verkehrsservice mit Minuten genauer Stauzeitmessung. A7 Fulda Richtung Würzburg. Wir haben immer wieder Stau zwischen dem Fulda A3 und Bad Brückenau-Bödflecken. 17 Minuten brauchen Sie da länger. A8 Salzburg Richtung München. Unfall zwischen Bad Aibling und Irschenberg. Da sind zwei Spuren gesperrt. A99 Westumfahrung Richtung Lindau. Zwischen Neuherberg und dem Allacher Dreieck 9 Kilometer Stau und stockend nach einem Unfall. Viertelstunde drauf. Die B31 Lindau Richtung Friedrichshafen ist zwischen Sigmarszell und Kressbronn gesperrt nach einem LKW-Unfall. Und B305 Berchtesgaden Reit im Winkel in beiden Richtungen Sperre wegen Bergungsarbeiten zwischen Schneitzelreuth und Inzell. Gute Fahrt!
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3: 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Bon Jovi.

0: Und der wird auch in 50 Jahren noch auf allen Partys und Volksfesten laufen. Living Next Door to Alice Smokey. 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Kurz und knackig oder darf es auch einmal ein bisschen mehr sein? Welcher Sprachnachrichtentyp sind Sie? Gibt ja zwei Lager, haben wir heute schon den ganzen Tag über gehört hier auf Bayern 1. Ich muss zugeben, ich gehöre schon zu der, sagen wir mal, nicht ganz kurzen Fraktion. Also gerade so mit meiner Cousine, mit einer meiner besten Freundinnen, da kommen wir locker jede auf 6, 7, 8 Minuten pro Sprachnachricht. Und das Gute ist, wir sind offenbar nicht allein.
1: Ich finde Sprachnachrichten manchmal ganz effektiv, weil es einfacher ist als lange Texte tippen. Und wenn man lange Sprachnachrichten kriegt, hat man den Vorteil, dass man die ja auch in 1,5-facher Geschwindigkeit oder auch doppelter Geschwindigkeit abspielen kann.
2: Ich habe mal eine Sprachnachricht gekriegt von 10 Minuten. Inhaltlich war das so umfangreich, da habe ich schon wieder die Hälfte vergessen gehabt. Also das fand ich sehr, sehr anstrengend. Also mir persönlich wäre es dann auch lieber, dass man dann sagt, man ruft sich gegenseitig einfach an.
3: Wenn ich dann höre, ja, also die Nachrichten sind länger wie 2 Minuten oder 5 Minuten, das ist No-Go, ja, dann habe ich für meine Bekannte keine Zeit mehr. Bin ich denn so gestresst und eingespannt? Also da habe ich immer Zeit dafür.
4: Wer mir so eine ewig lange Nachricht schickt, die höre ich mir am Anfang vielleicht ein bisschen an. Wenn ich merke, da kommt nichts Informatives rüber, dann wird es gelöscht. Wenn das öfter der Fall ist, dann werde ich mir die überhaupt nicht mehr anhören.
5: Ich liebe Sprachnachrichten. Nicht nur, wenn ich selber labere, sondern ich mag es auch, wenn meine Ängsten mir eine Nachricht schicken, was gerade so wirklich los ist in ihrem Leben.
6: Sprachnachrichten, super Erfindung. Man kann wirklich ganz klar und ohne Zeitdruck seine Nachricht sprechen. Zur Not kann man auch wieder von vorne anfangen.
7: Als längste Sprachnachricht habe ich ganz klar von meiner Freundin Martina bekommen. Die war 45 Minuten. Das liegt einfach daran, weil wir total unterschiedliche Rhythmen haben und deswegen nicht oft telefonieren.
0: Ja, kenne ich auch. Aber 45 Minuten, also das habe ich auch noch nicht geschafft. Also bis jetzt, aber vielleicht versuche ich es jetzt auf dem Heimweg.
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1: Bei der Fußball-WM wird der Fall Bellingham weiter kontrovers diskutiert. US-Präsident Trump räumte bei einer Pressekonferenz ein, er habe bei der FIFA darum gebeten, die Rotsperre gegen den US-Stürmer zu überprüfen. FIFA-Chef Infantino sieht keine Einflussnahme. Die Gremien würden autonom arbeiten, sagte er in einer Mitteilung. Belgien will die Spielerlaubnis jedenfalls anfechten. Desiree Krause.
2: Der belgische Verband will die Spielberechtigung Bellinghams anfechten, nachdem er heute schwere Vorwürfe gegen die FIFA erhoben hat. Der Verband selbst habe lediglich eine Erklärung des Verfahrens rund um die Entscheidung gefordert. Die FIFA habe diese Korrespondenz als Berufung gewertet und direkt als unzulässig abgewiesen. Die Belgier haben laut ihres Statements von der FIFA nicht die geringste Erklärung erhalten. Daher hätten sie keine andere Möglichkeit, als die Einsatzberechtigung des Spielers für das Spiel heute Nacht anzufechten. Der Streit geht also weiter.
1: Und soeben wird gemeldet, dass die FIFA die Beschwerde der Belgier für unzulässig erklärt hat. Bellingham kann also spielen. Ausgaben von rund 555 Milliarden Euro, die sieht der Haushaltsentwurf für das kommende Jahr vor, den die Bundesregierung heute beschlossen hat. Demgegenüber steht eine Neuverschuldung von gut 200 Milliarden Euro. Eingerechnet sind hier auch die Sondervermögen für Infrastruktur, Klimaneutralität und die Bundeswehr. Finanzminister Klingbeil hat im Anschluss noch einmal die Ziele skizziert, die mit dem Haushalt erreicht werden sollen.
3: Die Prioritäten, die wir als Bundesregierung setzen, sind klar. Wir wollen unser Land wieder auf Wachstumskurs bringen, wir wollen die Arbeitsplätze der Zukunft in Deutschland schaffen. Wir setzen auf Hightech, auf KI, auf Innovation und wir wollen in Zukunft sicher leben und deswegen stärken wir Sicherheit, Resilienz und Verteidigung.
1: Die Deutsche Bahn plant für das Großprojekt Brennerzulauf einen Finanzpuffer in Milliardenhöhe. Wie das Unternehmen erklärte, sind für die Zuleitungsstrecke zum Brenner Basistunnel von München bis zur österreichischen Grenze Planungs- und Baukosten in Höhe von fast 8,6 Milliarden Euro vorgesehen. Die Bahn plant zusätzlich einen Vorsorgepuffer für Inflation und sonstige Risiken. Dafür hat die Projektleitung knapp 7,6 Milliarden Euro veranschlagt. Der Softwarekonzern Microsoft setzt verstärkt KI ein und will gleichzeitig Stellen abbauen. 4.800 Jobs sollen laut Mitteilung gestrichen werden. Zuvor hatte das Unternehmen 9.000 Beschäftigten Abfindungen angeboten. Der Aufbau neuer Rechenzentren setzt Cloud-Anbieter wie Microsoft, Google oder Amazon unter Kostendruck. UN-Generalsekretär Guterres warnte heute vor einer unkontrollierten Verbreitung von KI. Innovation brauche Leitplanken, sagte er. Dabei müsse der Jugendschutz Vorrang haben. Bayerns Landtagspräsidentin Aigner hat dazu aufgerufen, die Demokratie zu verteidigen und gegen Rechtsextremismus vorzugehen. In ihrer Rede zu einem Festakt an der Münchner Ludwig-Maximilians-Universität warnte Aigner von neuen Gräben innerhalb der Gesellschaft. Ängste seien dafür der Auslöser und diese würden durch radikale Kräfte geschürt. Soziale Medien würden dabei wie ein Brandbeschleuniger wirken, so Aigner. Noch die Zeit, 19 Uhr und 3 Minuten.
4: Und jetzt kompakt und zuverlässig das Bayernwetter auf Bayern 1. Wir haben noch 2 Stunden mindestens Tageslicht. Nacht zum Mittwoch, die wird dann teils locker bewölkt sein, teils die Nacht zum Dienstag. So schaut's dann aus. Wir haben erst Montag, teils klar und weitgehend trocken. Anfangs kann es ein paar Tropfen geben im Berchtesgadener Land. Es kühlt auf 19 bis 11 Grad ab. Die tiefsten Werte haben wir natürlich in den Alpentälern und es weht ein schwacher Wind. Dienstag bis Donnerstag ist es meistens heiter bis wolkig. Es wird immer wärmer. Am Dienstag haben wir 24 Grad im Fichtelgebirge und bis zu 31 Grad im Raum Aschaffenburg. Mittwoch ist es eben, wie gesagt, trocken. Nur an den Alpen ein paar Schauer möglich und die Temperaturen dann bis 32 Grad. Der Bayern 1 Verkehrsservice mit minutengenauer Stauzeitmessung und der A7 Fulda Richtung Würzburg. Zwischen Fuldaer Dreieck und Bad Brückenau-Wildflecken stockt der Verkehr. Da dauert es 10 Minuten länger. Die A8 Salzburg Richtung München zwischen Bad Aibling und Irschenberg 6 Kilometer Stau nach einem Unfall. Außerdem sind 2 Spuren gesperrt. Da brauchen Sie 41 Minuten mehr. A9 Nürnberg Richtung München zwischen Furtmanning Süd und Schwabing 2 Kilometer Stau nach einem Unfall. Und zum Schluss die B31 Lindau-Friedrichshafen ist in beiden Richtungen zwischen Sigmaszell und Kressbronn bei der B467 nach einem LKW-Unfall gesperrt. Bitte umfahren Sie diesen Bereich weiträumig. Das war's. Alle unterwegs sind, eine gute Fahrt.
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4: Ja, herzlich willkommen an diesem frühen Montagabend. Meine Gäste sind Kult. zumindest in Österreich, da haben sie diesen Status längst erreicht. Sehr, sehr erfolgreich als Musiker, als Duo. Pizzera und Jausch. Die beiden machen poetischen Austropop mit viel Wortwitz, Sprachakrobatik, aber auch mit viel Tiefe. Und wir wollen heute darüber sprechen, warum sie nicht längst Weltstars sind, zumindest in Deutschland. Und wie ihre Beziehung natürlich auch zu Fußball ist. Ich freue mich sehr über den Besuch. Herzlich willkommen, Paul Pizzera und Otto Jaus.
6: Ja, hallo Thorsten, wir freuen uns.
4: Ganz einfache Frage, wie würdet ihr einem Außerirdischen, meinetwegen auch einer Außerirdischen, beschreiben, was ihr so tut? Paul.
7: Ich würde sagen, Pizzera und Jaus ist eine Band von zwei Freunden, die durch sämtliche musikalischen Genres versucht, Emotionen zu erzeugen und mit lebensbejahenden Hymnen und ergreifenden Balladen sämtliche Emotionen, die ein menschlicher Körper bereit ist zu destillieren, hervorzuschürfen.
4: Mic drop. Ich gehe davon aus, jeder Außerirdische versteht das.
8: Naja, deswegen hast du extra langsam geredet, oder?
9: Jeder Außerirdische mit einem Germanistikstudium hat das auf jeden Fall mitgekriegt.
4: Otto, wie würdest du euch beide beschreiben, vor allem wie unterschiedlich ihr seid?
6: Sind wir so? Ja, wir sind unterschiedlich auf jeden Fall.
4: Schon mal körpergrößenmäßig.
6: Körpergrößen. Es glauben immer alle, ich bin so klein.
4: Na, bist du nur
6: wirklich? Oh ja, ich habe jetzt wieder jemand gesagt, dass du bist ja gar nicht so klar. So, ja, der Paul ist halt 1,95 Meter, 96. Logisch, dass ich klar schaue. Ich bin 1,80 Meter. Was ist los?
7: Richtig stolze 1,80 Meter.
6: Ja, danke vielmals.
7: Ich bin nur lang, der Napoleon war groß.
4: Mit Schuhen.
6: Ja. Nein, bin schon 1,80. Ich glaube, ich bin hin und wieder ein bisschen der Ruhigere. Der Pauli steht aber öfters für sich ein. Warten ist nicht im Pauli seine Stärke, aber dafür hat er ein sehr ausgeprägtes Selbstbewusstsein, welches mir hin und wieder wirklich fehlt. Naja, schon!
7: Also das wirkt vielleicht. Nee, es hat gar nicht so viel mit Selbstbewusstsein, sondern es hat was mit Gerechtigkeitssinn zu tun.
6: Ja, aber das ist,
7: ich finde, wenn wer ein Arschloch ist, dann bin ich auch Arschloch. Und nicht, weil ich so sehr für mich einstehe, sondern weil es, also ich weiß, was du meinst.
6: Aber du sagst schon oft einmal, nein, stopp, so leid, nein, mag ich nicht mehr. Genau. Lass mich in Ruhe.
4: Und damit tust du dich schwer?
6: Hin und wieder schwer, ja. Also das habe ich nicht gelernt. Und das lerne ich jetzt immer mehr.
4: Ich habe mir in der Vorbereitung gedacht, ein Steirer.
7: Ja.
4: Ein Grazer.
7: Ja.
4: Und ein Niederösterreicher. Fast ein Wiener. Im richtigen Leben wäre das schwierig, oder?
7: Es geht super zusammen. Also, wir haben uns kennen und lieben gelernt. Und das Schöne bei uns zwar ist das, dass wir uns halt wirklich aufrichtig wertschätzen und dass eben der eine Sachen hat, die der andere nicht hat und die man dann eben erlernen darf und sich miteinander einfach weiterentwickelt. Wie ich schon gesagt, wir sind uns einfach wirklich Therapeut und Klient gegenseitig, Lehrer und Schüler gegenseitig.
4: Also, seid wirklich beste Freunde.
7: Ja.
4: Erzählt euch alles.
7: Ja.
4: Kann man das so sagen, dass du das Mastermind von Pizzera und Jaus bist?
7: Ja.
4: Der Texter, der Komponist?
7: Ja, das mache ich, Fall, aber ja, dass das Mastermind, das weiß ich nicht, das ist ein komisches Wort, aber ja. Texten und komponieren dafür, ja.
4: Und Otto, du bist Kabarettist, Opernsänger, Jazzsänger, ja, Pianist und Rockstar.
7: Ja.
4: Was kannst denn du nicht?
6: Fußball spielen. Ich bin so ein schlechter Fußballspieler, ist eine Katastrophe, wirklich.
4: Bist du immer als Letzter gewählt worden im Schulsport?
6: Ja, natürlich.
7: Du bist der super Tormann. Der Otto, was ist der Otto ist? Der Otto ist im besten Sinne, der Otto ist wahnsinnig geschickt. Wir waren einmal segeln gemeinsam und also du kannst ein Otto dann hinsetzen mit diesem Übungsknotenseil und der kann in 20 Minuten kann der dir jeden Ballsteck, dort ist wirklich sehr geschickt.
4: Macht ihr euch ab und zu mal gegenseitig so Komplimente, dass er euch so auf die Schulter haut und sagt, du kannst echt was, auch wenn du das manchmal nicht glaubst?
6: Fake it till you make it. Ich finde das sogar sehr wichtig bei einer Freundschaft, dass man, wenn man merkt, dass jemand gerade etwas geleistet hat oder auch einfach jemand sagen, hörst, du bist einfach cool. Du bist super.
7: Wirklich,
6: ein Hoch auf dich.
7: Leben und loben lassen. Ich lasse die Leute leben, sie sollen mich loben.
4: Meine Gäste heute, die Austropopper, Pizzera und Jaus, gleich mehr. Nach Tears for Fears und Shout.
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0: Tears for Fears und schaut hier auf Bayern 1. Diesen Montagabend, die blaue Couch immer, montags bis donnerstags, 19 bis 20. Und zu Gast heute sind Paul Pizzerra und Otto Jausch. Als Pizzerra und Jausch sind die super erfolgreich, machen Austropop. In Österreich bei unseren Nachbarn sind sie wirklich schon Kult. Und seit 2007, Jungs, seid ihr ja live zusammen unterwegs. Wenn euch damals jemand prophezeit hätte, wie erfolgreich das alles wird, was hättet ihr gesagt?
1: Nimmer.
0: Sicher. Na, also, aber hättet ihr daran geglaubt? Oder überhaupt drüber nachgedacht?
1: Ich glaube, wir haben sehr daran geglaubt, dass das funktioniert. Ich glaube auch, jeder, der einen Plan B hat, vertraut nicht auf Plan A. Und ich glaube, bei uns war einfach klar, das ziehen wir durch mit allem, was wir besitzen und haben. Und
0: ja, damals hattet ihr ja nicht viel.
1: Ja.
0: Jetzt seid ihr die reichsten Österreicher
1: wahrscheinlich. Ja, das
0: genau. Genau.
1: Ja, magmatisch, jetzt braucht sie regelmäßig was aus von uns. aber na, wir haben wirklich, wir sind beide wahnsinnig ehrgeizig und wir haben die größten Festivals spielen dürfen, die es gibt.
0: Die großen Hallen.
1: Ja, in Wien. Bitte, wir sind als Austropop-Band, haben wir im Burgtheater und in der Staatsoper spielen.
0: Wow, das ist halt schon cool.
1: Wow.
0: Ja, das ist schon cool. Das ist ja so ein bisschen wie Carnegie Hall, ne?
1: Ja, das ist so richtig.
2: Für Österreicher, ja, genau.
1: Ja.
0: Carnegie Hall.
1: Ja, Staatsoper ist schon absolut anerkannt weltweit. Das ist schon ordentlich, ja.
0: Euer erster großer Erfolg, also die erste Hitsingle war damals Jedermann.
1: Ja.
0: Da können wir mal reinhören für die, die das noch nie gehört.
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0: Das ist einfach saugeil, um das mal auf Hochdeutsch zu sagen. Ich verstehe nur eines nicht. Ja. Warum seid ihr in Deutschland bei uns nicht längst auch schon Superstars?
1: Das passt genauso. Wir können uns dialektal natürlich nur dort hinbewegen, wo sie uns auch wirklich verstehen. Wir haben es nördlichste Mal gespielt, haben wir Frankfurt. Mhm. Da hat der Gerd Steinbecker, das erste S von SDS, hat einmal so einen schönen Satz gesagt, sie haben in Hamburg gespielt und sie haben einmal Applaus bekommen und das war, wie er gesagt hat, das ist jetzt unsere letzte Nummer.
0: Nächstes Jahr, 13.11.
1: Ja,
0: Olympiahalle. Olympiahalle.
1: Cool. Das ist so cool. Wir freuen uns wahnsinnig drauf. Also wie gesagt, Bayern spielen wir eh sehr, sehr brav. Es hat natürlich auch was damit zu tun, dass du dann für 200 Leute nach Berlin fährst und solche Sachen. Das ist halt, wir haben so viel zum Spielen, was möglich ist und sind da so quasi verwöhnt, dass das dann irgendwie nicht so in Relation steht, finde ich.
0: Zufrieden. Wollt ihr Weltstars werden oder nicht?
2: Nein, Gottes Willen, nein. Das wäre
1: Zug ist abgefahren.
2: Auch so also, anstrengend das Ganze.
1: Das sind ja beide 40, das geht sich nicht aus.
2: Nein, das ist...
1: Entschuldigung, also Weltstar, wenn du mit Mitte 20 nicht schon dabei bist, dann wird's eng.
2: Voller Dankbarkeit spielen und ein Bier im Garten genießen, das ist jetzt...
0: Wie ist das in Wien oder wahlweise in Graz, wenn ihr irgendwo in einem Gastgarten in einem Wirtshaus sitzt?
1: Ja,
0: Könnt ihr noch in Ruhe rausgehen?
1: Ja, die meisten in deinem Grätzl, wo du bist, haben ja die meisten ihr Foto schon. Ja. Und die meisten sind total gemütlich und lustig und lieb. Und dann wirst du, wenn so Kinder sind, ist eh klar, und die normalen Leute lassen die dann eigentlich, wenn du mit Freunden unterwegs bist, in Ruhe. Das ist völlig okay, bitte. Aber, also wie gesagt, es gibt bei uns weltberühmt in Österreich.
0: Ja,
1: genau. Und das ist halt.
0: Das ist auch so genauso, wie ihr es wollt, ne?
2: Ich fahre ins Burgenland, keiner kennt mich. Das ist
0: so, wann habt ihr euch kennengelernt?
1: 2015.
0: Ja, genau. So, bei einer langen Nacht des Kabaretts.
2: Richtig.
0: Was war denn da der erste Eindruck? Was hast du dir gedacht, Paul?
1: Ich habe mir gedacht, der spielt super Klavier, der singt super, der hat eine Präsenz, das ist Wahnsinn und mit dem mag ich was machen. Und wir haben beide halt nur Kabarett gemacht und auch immer schon ernste Lieder geschrieben, die dort halt keinen Platz gefunden haben. Und ich wäre allein zu feig gewesen, das ist allein veröffentlicht und habe dann eben den Otto dort gesehen und habe gedacht, sagst und genauso und mit dem mache ich das jetzt und der kennt sich aus, wie man singt, der weiß, wie man...
0: Wusstest du, wie er singen kann? Ich meine...

0: Sehr, es ist im Prinzip sehr.
1: Und der Kleschkolz Bier ist ein eiskaltes Bier.
2: Ja, ja, das richtig. Kann, ja, richtig.
0: Richtig, aber es ist nur mit Flüssigkeiten, sagen wir so. Es gibt kein Clash hohes Haus. Es hat das damit zu tun, dass es klirrend kalt ist.
2: Ja, das auf jeden Fall.
0: Wo es herkommt, weiß ich nicht, ne? Aber man sagt halt bei uns
2: mal ein Kleschkolz Bier.
1: Ein Kleschkolz Bier, ja, definitiv. Euer neuer Welthit, den nehmen wir jetzt mal kurz rein.

0: Das ist herrlich. Diese grausige. Die Hybris der Künstler, wenn sie an die eigene Musik feiern, gell?
1: Ja, aber ich
2: taugt es halt wirklich.
1: Ich darf das mal kurz beschreiben. Die beiden Herren, Pizzerra und Jaus, die sitzen hier bei mir im blauen Couchstudio und freuen sich wie die Kinder über ihren eigenen Hit.
2: Ja,
1: das habe ich noch nie erlebt.
2: Ja,
1: normalerweise
2: so
1: Künstler
2: Spaß.
1: Immer super kritisch, wenn wir was einspielen. Dann, da habe ich was gehört. Aber ihr, Frischkohlsbier.
0: Absolut, Selbstliebe. Kennt
2: ja,
0: man
2: darf auch.
0: Ja, wie sollen wir die ganze Liebe hinaustragen, wenn man es selbst nicht liebt?
1: Sensationell, auch das ist schon ein Hit. Ihr habt eine Bandbreite, die Stadienkrache, was wir gerade gehört haben. Aber ihr könnt auch ganz leise. Ist, dass ihr nicht nur sehr witzige Texte habt, sondern dass das sehr tiefgründige Sachen sind.
3: Also ich glaube, es liegt daran, dass das Leben halt viele Facetten hat. Und da kann nicht immer nur lustig sein, nicht immer nur ernst sein. Und deswegen gehört eben dieser Spagat zwischen was vielleicht Trivialem wie ein Bier oder eben etwas Ergreifendes wie Zweifel einfach dazu, finde ich. Und das ist ja das Schöne, wenn man eben möglichst viel Emotion bei Menschen abholen kann. Wenn die Leute lachen und springen und dann auch in sich sind und vielleicht den Kampf mit sich selber Revue passieren lassen, wenn sie das Lied hören.
1: Und insofern kann man euch auch überhaupt nicht in irgendeine Schublade packen.
3: Doch, Austropop, fertig.
2: Ja.
3: Ich finde es so lächerlich. Ja, sicher.
2: Ja. Es ist Austropop, fertig.
3: Alter, es ist ganz, es hat,
2: du hast es gesagt, oder?
3: Ja, es ist total, es ist immer so, dieses, ja, ich bin so komplex und mich kann man nicht einordnen. Alter, Harvey, nein.
2: Du singst auf Dialekt.
3: Nein, du singst auf Dialekt und hast vier Akkorde.
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0: Austropop-Duo mit Paul Pizzerra und Otto Jauch. Wir haben vorhin, Paul, ja festgestellt, dass wir beide ein paar sehr interessante Gemeinsamkeiten haben.
1: Ja. Wir lieben beide Otto, du dich selber, Idee da.
0: Wir haben das Studium mehr oder weniger abgebrochen, halb fertig gemacht. Und wir haben Basketball gespielt.
1: Ja. Ja. Warst du auch der Kleinste? Ich war der Kleinste.
0: Du warst der Kleinste?
1: Ja, was?
0: Aber du bist 1,97 oder
1: so. Sowas, ja. Aber ich war der Kleinste.
0: Ich war auch der Kleinste immer.
1: Ja, voll. Warst du Point Guard?
0: Natürlich.
1: Ich war Ersatzbank.
0: Was ich nicht wusste, dass die österreichische Nationalmannschaft, das Team, wie sagt ihr da in Österreich?
1: Nationalteam,
0: dass die auch Fans von euch sind.
1: Ja.
0: Gibt's da persönliche Freundschaften?
2: Der Ball ist da mehr verwandelt, gell?
1: Na, voll. Ja, genau. Also ich habe einfach schon zweimal für einen Ralf Rangnick eben so ein Lied machen dürfen für die
0: Nationaltrainer.
1: Ja. Genau, Nationaltrainer, einer von euch. Und wir sind sehr dankbar, dass ihr nicht wollen habt.
0: Das war jetzt eine böse Spitze.
1: Naja. Da habe ich da schon zwei Lieder beisteuern dürfen, genau.
0: Und das mit deiner Band Out of Order, genau. Die du auch noch hast.
1: Genau.
0: Stimmt es, dass Ralf Rangnick dich persönlich gefragt hat?
1: Yes, sir.
0: Stripes and Stars.
1: Yes.
0: Und das Video muss man sich angucken. Selbst wenn man nicht Fan der österreichischen Nationalmannschaft ist, der Song dazu ist genial getextet.
1: This might have been.
0: Ich habe mich ertappt dabei, dass ich mitgesungen habe.
1: Geil.
0: Ich habe bei einem Fansong der österreichischen Nationalmannschaft mitgesungen.
1: Und das ist würdig und recht.
0: Gut gefühlt dabei. Wir wollen da natürlich jetzt auch mal reinhören. 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

0: sind wir im Oktober im Backstage München mit der Band.
1: Wo hast du die Idee dafür gehabt? Amerikanische Ikonen mit österreichischen Fußballern.
0: Genau, ja, der Ralf hat mir einfach frei Hand lassen und ich habe mir gedacht, also Englisch wäre cool und dann natürlich, wir haben halt alle Gruppenspiele in den USA gehabt, deswegen habe ich jetzt keine mexikanischen und kanadischen Dingnummern und das sind natürlich die größte Stahlkraft. Und ich habe mir gedacht, das ist halt so sympathischer David gegen Goliath-Effekt, dass man halt dann trotzdem so sagt, ja, okay, gut, ihr habt die Taylor Swift, aber bitte, wir haben
2: Gregorisch von Freiburg.
1: Kendrick Lamar, der berühmteste Rapper gerade in Amerika, hat aber Alaba.
0: Ja, aber deswegen könnt ihr euch, glaube ich, damit, weil auf YouTube ist es lustig, dass so viele Deutsche eben den Song feiern. So ein richtiger Banger hier, ne? So schön ja mal einen Wegshow an, so Stripes and Stars hat er.
1: So reden wir aber in Bayern nicht.
0: Natürlich nicht, ich habe gesagt, die Deutschen.
1: Meine Lieblingszeile ist, you may have Bradley Cooper.
2: Affengruber.
0: Ja, geiler Typ, gell?
1: Gut, schreist du dich da selber weg, wenn dir sowas einfällt?
0: Ja, muss ich selber lachen. Ja, voll.
1: Wie funktioniert dein Hirn? Also wie passiert das?
0: Aber komm, Paula, wie funktioniert dein Hirn?
1: Sitzt du in der Badewanne auf dem Laufband?
0: Ich habe keine Badewanne.
1: Drei Bier drin?
0: Ja, also meistens mache ich mal gute Flaschen Wein auf und meistens mit der Unterhose auf der Couch und dann geht's los.
1: Mit der Unterhose auf der Couch?
0: Ja, voll. Aber das Coolste ist dann, wenn wir dann eben gemeinsam dann, wenn jetzt zum Beispiel eine neue Pizzeria-Ausnummer fertig ist und so, und dann treffen wir uns halt zum Durchgehen und dann erarbeitet man sich so quasi dann eine Stimme halt dazu, dann kommt die zweite Stimme dazu und dann hat es einen eigenen Flair, dann ist es noch intimer oder dann schneidiger noch. Und das ist dann das Geile, wenn man es dann, also ich freue mich immer so drauf und ich bin immer nervös, wenn er sagt, oh, da müssen wir uns treffen. Und dann stößt das erste Mal quasi, das ist negiert an deinem besten Freund.
1: Was sagst du denn zu der Nummer, Otto? Bist du zufrieden mit ihm, was er da mit seiner Band
3: anstellt? Diese Nummer hat mich, und deswegen habe ich die Kopfhörer gerade runtergegeben, die hat mich verfolgt. Ich konnte nicht mehr schlafen, weil dieser Refrain so ein dermaßen Ohrwurm ist, dass ich beim Einschlafen nur ganz schalalala, schalalala, beim Aufstehen, die Kinder schauen mir auf, wenn nur schalalala, und ich krieg das nicht, das ist so geil. Ich krieg das nicht aus dem Kopf. Ich habe, glaube ich, schon so oft geschrieben, er schreibt schon, sagt der Ball, Otto, es reicht, das hast du mir schon wirklich 10-mal gesagt, es passt schon.
0: Aber das ist aber das Schöne.
3: Es ist so gut.
0: Entschuldige. Danke, aber das ist das Schöne auch bei uns, dass man, wurscht, wenn der Otto jetzt Theater spielt oder ihr halt mit der anderen Band das macht oder so, dass wir uns halt vollkommen vorbehaltlos für den anderen freuen können und diese Erfolge halt irgendwie wertschätzen, weil erstens mal nimmt es uns nichts weg, bei Beziehung aus, ganz im Gegenteil, sondern es macht es halt noch interessanter und eben, dass man diese, ja, ich meine, wir sind ja trotzdem zwei Egos, dass wir das trotzdem schaffen, dass der Otto und der Paul da wichtiger sind als der Jaus und der Beziehung. Ja.
1: Noch schafft ihr das?
3: Nein, das werden wir
1: nicht. Glaubt ihr, dass das ein Leben lang hält?
0: Vorher hätten wir es.
1: Also ist das der Plan?
3: Das ist der Plan.
0: Es gibt, finde ich, ein paar, nein, keine Namen,
3: aber
0: es schon an der Zeit gewesen wäre, dass man eher sagt, na, da war ich schön. Und ich finde, das, also wenn es nicht mehr gut ausschaut oder klingt, dann sollten wir es lassen, glaube ich.
3: Definitiv. Und ich glaube, wir haben in den nächsten 30 oder wie alt wir heute werden, werden wir definitiv noch uns verändern wahrscheinlich, wir werden...
1: Also mit Sicherheit.
3: Ganz sicher, ja. Das heißt, aber auch beruflich, man weiß, vielleicht sagen wir irgendwann einmal, hörst du, das machen wir 3 Jahre Lehre.
1: Ist bei dir denkbar, dass irgendwas. Du nochmal in die klassische Richtung gehst oder mehr gehst?
3: Ja,
1: oder zum Beispiel nur noch Theater spielst?
3: Das alles ist möglich, aber es ist natürlich so, dass wir alles, was wir machen, beruflich natürlich alles besprechen, bereden. Und dass man jetzt nicht sagt, du, nächstes Monat übrigens fange jetzt, mache ja Lehre als Zoowärter oder was auch, ein Tierpfleger. Und danke, servus. Also geht auch gar nicht.
1: Wird sofort. Das jetzt gerade?
3: Ich finde Tierpfleger wahnsinnig interessanten Beruf. Also ich könnte,
0: da muss man dazu sagen, beim Otto wechselt das relativ häufig.
3: Ja, okay, schon,
0: häufig. Eine kurze Historie, kurzer Recap der Lehren des Otto Jauch.
3: Ja, gut. Cool,
0: also, wir hatten Seemann, ganz weit oben schon.
3: Ja, ganz oben, wirklich.
0: Er möchte 3 Jahre auf See gehen, hat er mal gesagt.
3: Ja, das wäre so geil.
0: Tischler war mal ganz hoch im Kurs.
3: Tischler, ja.
1: Kann ich nachvollziehen.
0: Du hast ja schon als Landschaftsgärtner gearbeitet. Also
3: ja.
0: Hast du gearbeitet? Tierpflege, ja, genau, das ist jetzt gerade, das haben wir jetzt gerade, genau. Aber ich finde das total cool. Wenn du überlegst als Tierpfleger, dann schaue ich, dass ich einen Platz bei den Bonobos erwische.
1: Das ist eine schöne Vorstellung. Jetzt haben ganz viele Bayern 1 Hörerinnen und Hörer schöne Bilder im Kopf. Paul Pizzerra auf allen Vieren und dein überraschtes Gesicht, wie du ihn auf einmal erkennst.
3: Das ist super. Sehr spannend, wie gestern.
2: Die Jungs sind verrückt, aber cool. Paul Pizzerra, Otto Jauch, meine Gäste, das Austropop-Duo. 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

0: Sir Elton John und Made in England. Und wir haben es 8:03. Im A1-Verkehrsservice mit minutengenauer Stauzeitmessung und die A8 Stuttgart Richtung München ist kurzzeitig zwischen Günzburg und Burgau gesperrt. Die A8 Salzburg Richtung München zwischen Bad Aibling und Irschenberg 6 Kilometer Stau nach einem Unfall. Da sind auch zwei Spuren gesperrt und da dauert es 44 Minuten länger. Dann die B31 Lindau-Friedrichshafen, die ist in beiden Richtungen zwischen Sigmarszell und Kressbronn, B467, nach einem LKW-Unfall ebenfalls gesperrt. Bitte umfahren Sie diesen Bereich weiträumig. Und zum Schluss dann noch die B472 Peiting-Bad Tölz in beiden Richtungen zwischen Bichl-Nord und Bad Tölz-West. Behinderungen nach einem Unfall. Das war's. Allen, die unterwegs sind, eine gute Fahrt.
1: 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Das Musik-Comedy-Duo Paul Pizzera und Otto Jaus.
0: Und ihr beide seid ja sehr, sehr unterschiedlich sozialisiert. Paul, du bist in Graz aufgewachsen, in Steiermark. Otto, du in Niederösterreich groß geworden. Paul, du warst schon, geht die Legende, schon früh eine Rampensau, hast in Bands gesungen. Offensichtlich ein großer Geltungsdrang, oder?
2: Genau.
0: Du wolltest das immer allen zeigen.
2: Ja, liegt an der Erziehung meines Vaters. Mein Vater war physisch wie psychisch gewaltsam zu mir. Und ich war halt immer nur was wert, wenn ich geleistet habe. Und wenn ich einen Zweier gehabt habe, statt am Einser war ich halt dumm und Ding. Und das war, also meine Mutter hat versucht, da dagegen zu arbeiten und hat versucht, das so gut wie möglich abzufangen. Aber ja, das ist, also erziehende Angriffe nur mich, das möchte ich auch zugute halten. Und daher kommt es. Und daher kommen auch Minderwertigkeitskomplexe und Insuffizienzgefühle. Und ich sage immer, die gesunden Leute stehen vor der Bühne. Also jeder, der von einer anonymen Masse hören will, dass er gut ist, ist sehr paradoxer Herangehensweise. Es ist im Prinzip ein Loch, das man füllen versucht durch Applaus, durch Tickets, durch, weiß ich nicht, Chartplatzierungen. Im Prinzip muss das halt selber füllen, dass du dich halt liebst, ohne Leistung liebst.
0: Und aber das musst du erkennen und dann ist es ein langer Prozess, ein langer Weg. Aber das ist ein sehr wahrer Satz, den du sagst. Die gesunden Leute stehen vor der Bühne, auch nicht alle. Aber wer sich auf so eine Bühne stellt, vor vielen Menschen irgendetwas performt, der muss ja eigentlich einen an der Klatsche haben, oder? Ja. Oder was ist es bei dir?
3: Ich glaube, da sind wir uns sehr ähnlich. Ich war bei einem Sängerknaben und für mich war auch Leistung Liebe. Also wenn ich Leistung erbringe, dann ist alles super, dann machst du super. Also dann passt alles. Und wie gesagt, die Therapie hilft. Das ist super, das ist spitze.
0: Also ihr habt beide, jeder für sich eine Therapie.
3: Genau, ja.
0: Diese Zeit bei den Wiener Sängerknaben, ich habe in der Vorbereitung gelesen, du hast gesagt, es war schrecklich eigentlich im Nachhinein.
3: Ja, ich habe mir das
0: damals auch so empfunden.
3: Nein, gar nicht. Ich habe das auch sehr lange mir schön geredet, wie ich mir vieles schön geredet habe. Und jetzt durch die Therapie, sage ich auch mal, nein, das war einfach nicht gut. Und jetzt, wie die Sängerknaben jetzt geführt werden, ist es spitze. Also da sage ich Bravo. Das will ich auch dazu sagen. Da wurde so viel geändert, auch für die Kinder, dass es passt. Als ich dort war, es ist nicht förderlich, also mit 11, 4 Monate weg von zu Hause auf Tournee zu sein und dort arbeiten dann zu müssen.
0: Und das ist Druck,
3: gib ihm. Du hast, also das ist nicht schön, 24 Burschen in einem Schlafsaal, das ist nicht artgerecht, sagen wir es mal so. Im Nachhinein, ich bin froh, dass ich dort war. Ich hätte das musikalische Wissen nicht, welches ich heute habe, aber es war nicht okay.
0: Ich habe das Gefühl, ihr beide habt euch echt gesucht und gefunden. Ich weiß nicht, ob gesucht, auf jeden Fall gefunden. Würdet ihr so weit gehen? Hat der Humor, euer gemeinsamer Humor, hat er euch gerettet?
2: Ja, Galgenhumor und vor allem schwarzer Humor, das brauche ich halt. Also für mich ist es einfach manchmal wirklich reine Notwehr dem Leben gegenüber. Also ich finde, lachend stirbt man sicher schöner, kommt man vor. Aber es geht halt nicht immer nur. Es tut halt weh, hinzuschauen. Deshalb haben wir so für Menschen Angst, dass in Therapie genauso irgendwas, du willst ja nicht Teil des Problems sein. Aber das ist ein schwieriges Thema. Das hört man so oft. Ja, schwierig ist aber nur ein anderes Wort für notwendig. Weil du wirst dich nicht verändern, wenn du keinen Hindernissen begegnest.
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0: Ronan Keating und Cat Stevens. Father and Son an diesem Montagabend. Die blaue Couch mit dem Austropop-Duo Pizzerra und Jausch. Paul Pizzerra, Otto Jausch mit vollem Namen. Otto, was ist dran an dem Klischee? Wir haben ja gerade darüber gesprochen, über eure Traumata aus der Kindheit, dass ein Künstler nur Tiefe haben kann, wenn er schlimme Dinge erlebt hat in seiner Kindheit, in seiner Jugend.
1: Das weiß ich nicht. Das kann ich, habe ich noch nicht zu Ende gedacht, weil diese Frage stelle ich mir sehr oft. Und ich glaube, es bringt etwas, es tut was mit dir, wenn man Traumata erlebt hat, die man auch in Texten und in der Kunst, sei es Bilder, sei es was auch immer, verarbeitet. Wenn ich mich entscheiden müsste, wäre ich aber lieber einfach zufrieden. Ja. Also hätte ich diese Traumata nicht. Ich liebe mein Leben und ich bin wahnsinnig dankbar dafür, dass ich es leben darf. Aber
0: du willst immer mehr, immer weiter.
1: Ja, ich glaube, naja, es stellt sich schon langsam ein. Ich bin nicht mehr so getrieben, wie ich mal war. Da hilft die Therapie wirklich sehr und ich schon langsam erlange ich eine Ruhe, wo ich sage, ja, ich kenne mich schon langsam. Ich kenne mich schon langsam.
0: Es ist ein lebenslanger Prozess.
1: Ja, ist ja Wahnsinn.
0: Ich glaube, für jeden, der halbwegs einen Hirn hat.
1: Ja, ja.
0: Schöner Satz von dir, banal, aber so wahr. Das Leben ist eine Achterbahnfahrt.
1: Es ist wahnsinnig.
0: Wo seid ihr gerade?
1: Im Looping.
0: Im Looping.
2: Kauf mir gerade das Ticket zum Stern. Nein, ich weiß nicht. Also ja, ist klar. Also, aber was wäre denn das? Der Robert Frost hat einmal so einen schönen Satz gesagt.
0: Ein großer Dichter.
2: Ja, genau. Nicht von den Kelloggs Frühstücksflocken, genau. Robert Frost hat einmal gesagt, das Glück macht durch Höhe wett, was ihm an Länge fehlt.
1: Klatsch.
2: Und es ist... Also wenn nicht einer der schönsten Sätze, die ich gehört habe. Und eben, wie soll es denn sein? Also wir haben uns halt momentan für ein Leben entschieden, das natürlich Ausschläge nach oben, nach unten hat. Und es ist natürlich arg, wenn du auf der Donauinsel stehst und 100.000 Leute singen deine Texte und zwei Tage später du das Geschirrspül ausrahmen. Mhm. Es ist natürlich, macht was mit dir, klar. Aber bevor es immer linear und kraut auf einem Level dahin geht, ist mir das 10-mal lieber. Und ich glaube, die Täler sind dann auch irgendwann bekannter schon. Eben wie du gesagt hast, du kennst dich besser, du weißt, was dir gut tut und was nicht. Und so ist mir das irgendwie lieber.
0: Den Wimpernschlag auf dieser Erde nutzen, um Spaß zu haben und Gutes zu tun.
1: Mhm. Super,
0: hast du gesagt, Paul.
1: Super
0: gesagt. Das finde ich
1: super.
0: Was tut ihr Gutes mit eurer Musik? Habt ihr so eine Message oder wollt ihr einfach nur den Leuten gute Laune machen?
2: Erstmal nutzen wir das, was wir können, dazu, um Menschen in ihrer Selbstfindung und mit einem positiven Weg zu unterstützen. Wurscht, ob das jetzt da von Spenden anfängt, über eben öffentlich darüber zu reden, dass es keine Schande ist, dass man in Therapie geht, gerade Männer tun sich da noch immer schwerer als Frauen.
0: Immer noch ein Tabuthema. Depression ist ein Thema. Keiner geht raus und sagt, ich habe eine Depression. Jeder geht raus und sagt, du, ich habe übrigens Diabetes. Ja. Und warum ist das so? Immer noch.
2: Ich glaube, dass es halt natürlich einfach mit einem patriarchalen Denken zu tun hat, dass es eine Schwäche ist, wenn du mental nicht ganz
0: speziell bei uns Männern eben.
2: Ja, klar, sicher. Und eben wieder auch dieses, ich möchte nicht Teil des Problems sein. Und vier Bier und Havara, das ist meine Therapie. Nein, ist es nicht. Also Nähe kann keine Professionalität ersetzen. Das ist ja gerade das Schöne, was man, finde ich, so übersieht, was ich so angenehm finde. Natürlich kann das auch sein, dass du mit der Therapeutin und mit dem Therapeuten nicht zusammenschaust und sagst, klar, das ist auch manchmal ein Prozess, das brauchen wir gar nicht schön reden und es ist nicht so, dass du einmal hingehst und dein Leben ist perfekt. Das möchte ich auch nicht sagen. Aber was mich so beruhigt ist, wenn ich zu einem Therapeuten gehe oder zu einem Therapeuten, ich bin dem so wurscht.
0: Das ist keine persönliche Beziehung.
1: Eben.
0: Du musst dem nichts beweisen.
1: So ist es. Und das ist doch das Schönste, oder?
3: Ja, es ist nicht wertend.
0: Ja.
3: Die werten nicht.
0: Wir waren ja dabei, ob ihr sowas wie eine Botschaft habt oder nur gute Laune verbreiten wollt. Otto, was sagst du?
1: Es ist wahnsinnig schön. Das ist das Einzige, was ich dazu wirklich sagen kann. Es ist wahnsinnig schön, wenn man auf der Bühne steht. Man singt die Texte, man singt die Lieder und dann sieht man unten gestandene Mannsbüder, die teilweise zum Rehren anfangen bei manchen Texten.
0: Zum Rehren,
1: zum Weinen. Ja. Dann sieht man Menschen in ihren 70ern, die springen und sich freuen über, wo man selber nicht die Ahnung besitzt, dass man das auslösen kann mit seinen Liedern. Und das ist sensationell. Das hat doch gedauert, das anzuerkennen und zu sagen, ja, das ist schon sehr cool.
0: Das sind Momente des Glücks, Paul.
1: Ja, wo Kinder da unten, die Kinder mitspielen und mitsingen.
0: Das aber das ist ja genau der Punkt. Und dann gehst du von der Bühne und vorhin, wie hast du es gesagt, und dann räumst du einen Geschirrspüler aus.
2: Ja, voll. Aber das ist ja, schau, wir haben davor geredet eben, dass das natürlich mit Minderwertigkeitskomplexen und Insuffizienzgefühlen zu tun hat, dass man das macht. Aber ich finde, es gibt wirklich schlimmere Arten, seinen Duscher auszuleben, als dass andere einen schönen Abend haben, oder?
0: Mhm. Ihr habt genau das Richtige gefunden. Ich freue mich sehr, dass ihr hier seid.
2: Danke
0: ich
2: dir.
0: Zum Schluss, ihr beiden, noch ein kleines Spielchen mit euch vorne.
1: Ja, oh ja.
0: Sätze
1: ja,
0: vervollständigen.
1: Wer würde eher?
0: Jeder den gleichen Satz. Los geht's mit dir, Paul.
2: Yes, sir.
0: Mit Otto kann ich am besten.
2: Freund sein.
4: Mit Paul kannst du am besten, Otto?
2: Leben.
4: Mit Otto kann ich überhaupt nicht.
5: Mithalten, was Geschicklichkeit, Liegestütze oder Klimmzüge betrifft.
4: Mit Paul kannst du überhaupt nicht, Otto.
2: Warten.
4: Damit geht dir der Otto manchmal auf die Nerven.
5: Dass ich ihn lobe bei vervollständigenden Satz und er mich kritisiert.
4: Umgekehrt, Otto, mit was geht dir der Paul manchmal auf die Nerven?
2: Es gibt nichts, mit dem, was mir der Paul auf die Nerven gehen kann.
4: Das kann der Otto so gut wie niemand sonst.
2: Diplomatisch lügen.
5: Das habe ich ernst gemeint.
4: Das kann der Paul so gut wie kein anderer.
2: Er kann mit seiner Spucke Blasen machen. Schau mal. Ah. Ja, da kommt schon. Kommt schon.
4: Da ist schon. Jetzt da?
2: Der da.
4: Oh, ist das eklig. Und stimmt das, du kannst Delfine nachmachen oder bist du das?
2: Otto.
4: Ja, mach's bitte nochmal.
0: Übrigens, diese Kunstfertigkeiten von Paul Pizzerra und Otto Jost, die könnt ihr natürlich gerne nachgucken auf meinem Social Media Account. Das ist schon sehr, sehr lustig, wenn man das sieht. Gleich mehr von Paul Pizzerra und Otto Jost hier auf Bayern 1, die blaue Couch.

0: Die Bangles und If She Knew What She Wants hier auf Bayern 1. Die blaue Couch mit dem Austropop-Duo Paul Pizzerra und Otto Jaus und wir vervollständigen Sätze. Schönstes Kompliment, Paul, das der Otto dir jemals gemacht hat.
1: Ich musste weinen, wie du mir das Lied vorgespielt hast.
0: Das Schönste, das der Paul dir jemals gemacht hat?
2: Dieses Lied vorgespielt. Das gibt's noch nicht, also das Lied gibt schon, ist aber noch nicht im Tonstudio, glaube ich, ist noch nicht passiert. Der Paul hat ein Lied geschrieben über Kinder, über das Elternsein.
1: Und ich habe keine Kinder.
2: Und ich habe sehr viel an ihn denken müssen.
1: Ja, und ich schaffe es aber nicht, die zweite Strophe fertig zu singen, ohne dass ich zu weinen beginne.
2: Und das Schöne war, ich habe so viel an ihn denken müssen, weil der Otto eben wie jedes Elternteil von Himmel hoch auch so manchmal bist du doll bedrückt sein kann. Aber natürlich. Es geht eben darum, was man dem Kind halt wünscht. Und dadurch, dass ich es nie gehört habe,
1: da
2: muss man es sich halt selber schreiben.
1: Das ist so richtig.
2: Und da habe ich eben an meine Kindheit und an seine Elternzeit denken dürfen und das war sehr schön und das war so cool, dass wir haben es wirklich ein paar Mal probiert und dort hat immer wieder angefangen.
0: Ich kann nicht durch. Mehr kannst du mit einem Song, mit einem Lied nicht erreichen,
2: ja, das ist
0: als dass du jemanden emotional so berührst, dass er, wie sagst du, rät.
2: Ich heul, du.
0: Mir geht es aber jedes Mal und völlig wurscht, in welcher Lebenslage, in welcher Situation, wenn ich Großvater von STS höre.
2: Ja.
0: Ich kann nichts machen. Ich weiß es, ich weine jetzt nicht.
2: Ja, okay, passiert wieder.
1: Ja, genau, weil es so verständnisvoll ist, gell. Es ist wahnsinnig. Aber bei Otto und bei mir ist es so, Reinhard May, nein, meine Söhne gebe ich nicht.
2: Boah, bist du wahnsinnig.
1: Ich kann es mir wirklich, es ist wurscht und ich kann gerade im Lotto gewonnen haben, ich muss weinen.
2: Es ergreift
1: mich irgendwie so arg.
0: Das kann nur Musik.
2: Es sind 2 Minuten und du bist das, beim Film passt es halt 2 Stunden, da passiert es aber bei Lieder, Wahnsinn.
0: Letzter Satz in diesem Sätze vervollständigen Spiel. Das wollte ich dem Otto schon lange mal sagen.
1: Es ist wunderschön, dass ich diese Zeit so lange mit dir jetzt da aushalten darf und ich bin einfach stolz auf uns.
0: Otto, was willst du da jetzt noch hinzufügen? Wie willst du es noch steigern?
1: Da muss ich nichts steigern, das ist das Schöne bei uns zwei. Man muss einfach nicht steigern, man muss, kann einfach sagen, ich kann jedes Wort, was er sagt, zurückgeben.
0: Da hört man jetzt Jahre Therapie raus aus diesem Satz.
1: Ja, danke. Nein, ich sage danke für die Worte und danke, dass ich dich auch als Vorbild sehen darf.
2: Ebenso.
0: Ihr seht euch gegenseitig als Vorbild.
1: Sicher. Zu sich stehen, Nein sagen zu können, Stopp sagen zu können, ist definitiv dieser Drang, weiter zu üben, zu machen, zu tun. Das ist groß, ja, so super.
0: Ist toll. Ich überlege gerade, welche Symbiose im Tierreich so sein könnte.
2: Kennst du diese Feuerkäfer, die sich da zusammenschmiegen und dann zu zweit laufen?
0: Feuerkäfer, die sich zusammenschmiegen?
2: Ja, die Hinterteile sind da so zusammen und dann rennen die halt zu zweit so durchs Leben.
0: Also einer rennt und der andere...
2: Der geht dort dann rückwärts. Das schaut sehr lustig. Kennst du das nicht?
0: Unser Techniker sagt, er hat mal eine Doku über diese Feuerkäfer gesehen.
2: Es gibt Doku über Feuerkäfer, da ist ihm aber nichts Gescheites mehr eingefallen. Im Universum oder was ist
0: immer noch mit die rumlaufen.
1: Und hier sehen Sie den Feuerkäfer.
2: Okay. Ja. Ich nehme ihn. Bin gern dein Feuerkäfer.
0: Oder was haben wir sonst? Was gern noch sonst?
2: Der Hase und die Schildkröte, aber sie laufen gemeinsam.
0: Ja, das ist auch schön, ja. Schöner wird's nicht. Der Hase und die Schildkröte Feuerkäfer.
1: Ja. Thorsten, danke vielmals.
2: Danke, es war so schön.
0: Otto Jaus. Vielen herzlichen Dank, ihr beiden.
1: Ich wollte es gerade sagen, was du so schön dirigiert hast, dass es eben so ist, aber wie unsere Musik, dass es was Leichtes, was Lockeres sein kann und dann aber sind wir wieder ins Ernste abgebogen und haben aber auch wieder den Spagat geschafft, wieder zurückzukommen.
0: Zu den Feuerkäfern. Herzlichen Dank, ihr beiden. Und 13.11.27.
2: Yes, Sir.
0: Ja, Olympiahalle München mit Pizzerra und Jaus. Und es gibt jetzt schon Tickets.
1: Ja, genau. Alle Bayern 1 Hörerinnen und Hörer, danke für eure Aufmerksamkeit. Schön, dass es euch gibt und hört dem Thorsten zu.
0: 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Jetzt kommt Björn Strössner und freue mich auf morgen, neue blaue Couch, 19 Uhr.

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1: Um 20 Uhr mit Christina Kotter. US-Top-Torjäger Bellingham kann im WM-Achtelfinale gegen Belgien auflaufen. Die FIFA hat eine Beschwerde des belgischen Verbandes für unzulässig erklärt. Der Fußball-Weltverband hatte die Rotsperre des Angreifers überraschend zur Bewährung ausgesetzt. US-Präsident Trump hatte darum gebeten, die Angelegenheit zu überprüfen. Ein handfester Skandal, sagt unser Reporter in den USA, Thomas Kunze.
2: Ja, das bedeutet, dass man die Integrität des Fußballs einfach aus der Hand gegeben hat, wenn jetzt Staatspräsidenten über ihre Organisatoren, in dem Fall ist das Andrew Giuliani, der Cheforganisator hier in den USA, an den Präsidenten herantreten und dann die Rücknahme einer Sperre, die laut Regelwerk ja vorgesehen ist, fordern, dann muss man über weniger diskutieren oder nicht weniger diskutieren als einen aktiven Eingriff in dieses sportliche Geschehen. Und das ist für mich ein klarer Tabubruch.
1: Bundesfinanzminister Klingbeil hat den Haushalt für 2027 verteidigt. Er erklärte, die Regierung setze auf Investitionen und Reformen, damit Deutschland ein krisenfestes Land werde. In dem Etat sind Ausgaben von rund 555 Milliarden Euro vorgesehen und neue Schulden von mehr als 200 Milliarden Euro. Einen Großteil bekommt die Bundeswehr. Klingbeil erklärte, dass Deutschland bei der Verteidigungsfähigkeit aufholen müsse. Mit der schwarzen Null könne man sich nicht gegen den russischen Machthaber Putin verteidigen. Weiteres Thema im Kabinett war das Wohngeld. Das soll deutlich eingeschränkt werden. Aus dem Bundesbauministerium hieß es, wer heute beispielsweise 50 bis 60 Euro Wohngeld erhalte, könne künftig nicht mehr damit rechnen. Hintergrund ist demnach der Sparzwang des Bundes. Halbiert werden soll auch die sogenannte Heizkostenkomponente. Sie wird abhängig von der Zahl der Haushaltsmitglieder gezahlt. Bund und Länder sollen durch die Maßnahmen im nächsten Jahr jeweils knapp 740 Millionen Euro sparen. Nach Oberbayern. Im Nationalpark Berchtesgaden gibt es einen neuen Wandersteig. Der alte war vor fast einem Jahr durch einen großen Felssturz verschüttet worden. Der neue Steig führt zum Trischübelpass.
3: Wie der alte Pfad ist auch der neue als mittelschwer klassifiziert. Dennoch ist er schwerer als sein Vorgänger. Trittsicher und schwindelfrei sollte man also sein, denn ein Teil des Weges ist seilversichert. Rund 25 Meter Stahlseil und 10 Trittbügel wurden hier am Fels verbaut. Offensichtlich habe es in der Gegend schon mal einen alten Jägersteig gegeben, sagt eine Sprecherin des Nationalparks. Diesen seien sie gefolgt und hätten so den alten Pfad wieder freigelegt. Aus dem BR-Studio Chiemgau, Julia Lai.
1: Die Zahl der gesprengten Geldautomaten ist in den vergangenen 2 Jahren um fast 70% zurückgegangen. Das zeigt eine Statistik der R&V-Versicherung. Gründe für diese Entwicklung sind demnach moderne Geldfärbesysteme, automatische Vernebelungsanlagen und Pavillons aus Stahlbeton. All das mache Sprengungen für Bankräuber deutlich unattraktiver. Die Zeit 20:03.
4: Kompakt und zuverlässig das Bayernwetter auf Bayern 1 an einem bewölkten und meist trockenen Abend. Im Berchtesgadener Land können noch ein paar Tropfen runterkommen, Tiefstwerte 11 bis 19 Grad. Morgen müssen wir aufpassen, dass es uns die Wäsche nicht von der Leine weht. Ein trockener Mix aus Wind, Wolken und Sonne. Bisschen wärmer als heute mit 24 Grad im Fichtelgebirge und über 30 Grad am Untermain. Mittwoch bleibt es so, ab Donnerstag noch eine Spur sommerlicher. Der Bayern 1 Verkehrsservice, da kommt eine Gefahrenmeldung rein. Vorsicht auf der B12 Kempten-Buchlohe in beiden Richtungen. In Höhe der A7 Kempten laufen Rehe auf der Fahrbahn. Auf die A9 München Richtung Nürnberg zwischen Langenbruck und Ingolstadt Süd. 3 Kilometer Stau, die minutengenaue Stauzeitmessung rechnet das um in 14 Minuten Zeitverlust. Die B31 Lindau-Friedrichshafen ist in beiden Richtungen zwischen Sigmarszell und Kressbronn B467 nach einem LKW-Unfall gesperrt. Bitte umfahren Sie diesen Bereich weiträumig. Gute und sichere Fahrt.
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4: Hallo, den ersten Feierabend der Woche haben wir erreicht. Ich hoffe, Ihr Wochenstart war heute Morgen nicht so, wie wir das aus den Rocky-Filmen kennen.
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4: So mancher Montagmorgen nach einem Volksfestwochenende in Bayern fühlt sich schon auch so an, oder? Nachvollziehbar. Sylvester Stallone hat heute einen runden Geburtstag. Er hat nicht nur Film, sondern auch Musikgeschichte geschrieben. Deswegen werden wir ihn gleich noch größer feiern nach einer schönen Ballade von Michael Jackson mit Syda Garrett. I just can't stop loving you. und After Work Party mit Mr. Wayne von Culture Beat und Heart of Glass von Blondie.
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Als wir den in den 90ern zum ersten Mal gehört haben, wussten wir sofort, das ist ein Mega-Hit. Dazu werden wir auch in mehr als 30 Jahren immer noch unseren Spaß haben. Mr. Wayne von Culture Beat. Die Bayern 1er, jeden Montagabend, 3 Stunden, Nummer 1 Hits nonstop. Heute ist der 6. Juli, aber wir feiern trotzdem schon Silvester. So ähnlich hört sich's wahrscheinlich auch an, wenn Sylvester Stallone heute seine 80 Geburtstagskerzen wegbläst. Wir kennen ihn vor allem als Rocky und Rambo. Er ist auch der Muskelberg in Die City Cobra, Judge Dredd, Demolition Man, The Expendables und noch viele andere Kultfilme mehr. Er hat sich auch immer fleißig um die Musik in seinen Streifen gekümmert. Also haben wir Sylvester Stallone nicht nur viel Action, sondern auch einige Hits zu verdanken. Deshalb

0: Servus, die Ulla Müller hier aus dem Bayern 1 Morgen. Manchmal, da ist es doch in der Früh so, man selber ist schon wach, aber das Sprachzentrum liegt noch im Bett. 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Mir ist es ehrlich mal passiert, Kerstin, ich sitze beim Wartezimmer im Arzt. Aber das Schöne ist ja, Sie wissen, was ich meine. Und ich würde mich freuen, wenn Sie da auch morgen wieder mitraten auf 5 und 9 zwischen Bayern 1.
1: .32 Uhr, der Bayern 1 Verkehrsservice mit minutengenauer Stauzeitmessung. Wir schauen zuerst auf die A9 München Richtung Nürnberg. Zwischen Langenbruck und Ingolstadt Süd 3 Kilometer Stau, heißt, Sie brauchen 10 Minuten länger als normal. A95 Garmisch-Partenkirchen Richtung München, zwischen Monau-Kochel und Zindelsdorf ein Unfall. Noch auf die B31 Lindau-Friedrichshafen, Sperre in beiden Richtungen zwischen Sigmarszell und Kressbronn, B467. Da hat es einen LKW-Unfall gegeben. Bitte umfahren Sie diesen Bereich weiträumig. Gute und sichere Fahrt.
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0: Der Bayern 1 Verkehrsservice mit einer Gefahrenmeldung. Vorsicht auf der A8 Salzburg Richtung München. Da haben Radfahrer die Autobahn mit einem Radweg verwechselt. Zwischen Rohrdorf und Rosenheim sind Radler unterwegs.
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0: Schönen Montagabend mit den Bayern 1ern und Dizzy. Das Lied ist so ein guter Ohrwurm. Das war mehrfach in verschiedenen Versionen ein Hit. Das gibt's sogar von Bob dem Baumeister. Wir gönnen uns heute davon das Original aus dem Jahr 1969. Welches ist denn Ihr Lieblingsmusikjahr? In welchem Jahr sind die meisten Ihrer Lieblingslieder erschienen? Wann haben Sie die meisten Alben gekauft? Ich muss immer schmunzeln, wenn diese Frage auf dem Cover von Musikzeitschriften beantwortet wird. Da bin ich am Kiosk vorbei und es stand ganz groß: 1987 war das beste Musikjahr aller Zeiten. Was da alles für tolle Lieder entstanden sind. Stimmt, aber dieselbe Zeitschrift wird ein paar Monate später schreiben: 1979, wow, war das toll. Und nochmal später: wie super war denn bitte die Musik aus dem Jahr 1996? Wir picken uns auf Bayern 1 am Montagabend die besten Nummer 1 Hits aller Zeiten raus und aller Jahre. Aber ich stelle fest, genau vor 40 Jahren, im Juli 1996, da war musikalisch besonders viel Gutes los. Da hatten wir in Bayern in unseren Charts jede Woche eine neue Nummer 1. Und die können wir einen Monat lang alle hier montags in den Bayern 1ern zum Jubiläum nochmal schön feiern. Da ist auf jeden Fall mehr Abwechslung drin. Los ging's im Juli 1986 in den bayerischen Top 10, den sogenannten Schlagern der Woche. Ja, eigentlich mit dem Gegenteil von Schlager. Van Halen haben den Freistaat gerockt. Mit einem neuen Sänger. Der alte David Lee Roth hat die Brüder Van Halen ziemlich genervt mit seinem Rockstar-Macho-Getue. Van Halen wollten dann erstmal eine Frau engagieren. Patti Smyth hat aber abgesagt. Auch Daryl Hall hatte keine Zeit. Und dann hat der Automechaniker von Eddie Van Halen gesagt: du nimmst du mal den Sammy Hagar, dem Mogi. Und das war wohl der beste Tipp, den ein Automechaniker in der Musikgeschichte jemals gegeben hat. Gleich die erste Single von Van Halen mit Sammy Hagar als Sänger wird bei uns in Bayern ein Nummer 1 Hit. Why Can't This Be Love? Genau heute vor 40 Jahren.
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1: Um 21 Uhr mit Christina Kotter. Es ist ein Skandal, der die Fußballwelt noch länger beschäftigen dürfte. US-Präsident Trump und die aufgehobene Rotsperre gegen den US-Angreifer Bellingham. Er darf im Achtelfinale gegen Belgien auflaufen. Die FIFA sieht keinen Tabubruch und verweist auf die Unabhängigkeit der Gremien. Desiree Krause berichtet.
2: Er habe in dieser Angelegenheit tatsächlich einen Anruf von Trump erhalten, so Infantino. Der bekräftigte regelmäßig mit dem US-Präsidenten über Themen rund um die Weltmeisterschaft zu sprechen. Der Anruf habe aber keinen Einfluss auf die Entscheidung gehabt. Es habe bereits ein laufendes juristisches Verfahren in diesem Fall gegeben. Die Unabhängigkeit der Justizorgane sei für die Glaubwürdigkeit und Integrität des Fußballs unerlässlich und dies muss stets respektiert werden, so Infantino.
1: Und jetzt um 21 Uhr spielt Portugal gegen Spanien. Das Bundeskabinett hat den Haushalt auf den Weg gebracht. Für Verteidigung soll deutlich mehr ausgegeben werden. Dafür sind Kürzungen im Klimafonds und bei der Entwicklungshilfe geplant. Trotzdem müssen neue Schulden gemacht werden, mehr als 200 Milliarden Euro. Entsprechend viel Kritik gibt es, doch Finanzminister Klingbeil spricht trotzdem vom richtigen Weg.
3: Der Haushalt setze Impulse für Wachstum und Arbeitsplätze und bringe Zukunftsinvestitionen etwa bei der Infrastruktur auf den Weg. Außerdem stärke er Deutschlands Sicherheit. Man müsse in kürzester Zeit 3 Jahrzehnte aufholen, in denen die Bundeswehr runtergespart wurde. Ohne neue Schulden gehe es nicht. Mit der schwarzen Null könne sich Deutschland nicht gegen Putin verteidigen, betonte Klingbeil. Kirsten Gierschig, Berlin.
1: Asiatische Shopping-Plattformen wie Temu, Shein und Co. locken mit unschlagbar günstigen Kampfpreisen. Auch in Deutschland zieht das immer mehr Kunden an. Im 2. Quartal stiegen die Umsätze mit einem Marktanteil von nun 5,3% auf einen neuen Rekordwert. Das hat der Bundesverband E-Commerce und Versandhandel mitgeteilt. Vor allem der Modehandel boomt demnach und der Verband rechnet damit, dass der Anteil der Handelsplattformen in Zukunft auch noch steigen wird. Bayerns Arbeitsministerin Schaaf will am Ladenschlussgesetz im Freistaat nichts ändern. Das Gesetz diene vor allem dem Schutz der Beschäftigten im Einzelhandel. Ein Kompromiss seien Kleinstsupermärkte, die ohne Personal auskommen, so Schaaf. Auch Bernd Ullmann vom Handelsverband Bayern sagt, es brauche einen Tag der Ruhe. Den Sonntag zu öffnen sei eine Schnapsidee. Das würde auch eine Mehrheit der Händler so sehen. Der Chef des Einzelhandelverbandes Gent ist dagegen dafür, die Sonntage freizugeben. Bei der Tour de France hat Radprofi Tadej Pogačar die 3. Etappe in den Pyrenäen gewonnen und sich das gelbe Trikot gesichert. Der Slowene setzte sich in Lesange mit 2 Sekunden Vorsprung vor seinem dänischen Konkurrenten Jonas Vingegaard durch. Wegen eines Waldbrandes in der Region hatten die Veranstalter und die Behörden Fans aufgerufen, nicht an den letzten Teil der Strecke in Frankreich zu kommen. Trotzdem waren dort etliche Zuschauer. Noch die Zeit, 21:03.
4: Kompakt und zuverlässig das Bayernwetter auf Bayern 1. Es bleibt trocken heute Nacht bei 11 bis 19 Grad. Morgen hilft viel Wind, die Wolken auseinanderzuziehen, damit die Sonne rauskommt. Wird ein bisschen wärmer als heute. 24 bis 31 Grad sind drin. Mittwoch ganz ähnlich. Ab Donnerstag lockt es uns dann noch mehr zum Badesee oder in den Biergarten. Der Bayern 1 Verkehrsservice mit minutengenauer Stauzeitmessung, die rechnet für die A9 München Richtung Nürnberg 10 Minuten, dauert es länger zwischen Langenbruck und Ingolstadt Süd, hier 3 Kilometer Stau. A9 Nürnberg Richtung Berlin, in Höhe Bindlacher Berg ist die Überleitung zur A70 Richtung Bamberg wegen Bauarbeiten gesperrt, hier gibt es eine Umleitung. Gute und sichere Fahrt.
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4: Hallo, wir feiern unsere Lieblingshits von den 1950ern, also von Bill Haley bis ins Hier und Jetzt. Popstar werden ist übrigens nichts für Ungeduldige. Nehmen wir die Band Empire of the Sun. 2008 haben sie We Are the People rausgebracht, immerhin Platz 65 in Deutschland. Spulen wir gut 2 Jahre vor. Das Lied läuft immer wieder in der Werbung und wird mit Verspätung ein Nummer 1-Hit. Aktuell, also nochmal 12 Jahre später, tummelt es sich wieder in den offiziellen deutschen Charts. We call it a Klassiker. We are the people von Empire of the Sun.
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0: Und Jakob hatte einen Traum. Eine Geschichte aus der Bibel haben Huey Lewis und Bruce Hornsby in den 80ern in einen Nummer-1-Hit verwandelt. Jacob's Ladder.
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0: Da gehen wir jetzt ganz weit zurück an den Anfang, der Beginn der Rock-Ära. Mitte der 1950er wird zum ersten Mal ein Rock'n'Roll-Song weltweit Platz 1 in den Charts. Vorher waren das meist Schlager und so ein bisschen Orchestersound ganz oben in den Hitlisten. Plötzlich war da aber Rock Around the Clock. Bill Haley mit seiner Schmalztolle gilt als der Vater des Rock'n'Roll. Heute vor 101 Jahr ist er auf die Welt gekommen. Unser Pionier in den Bayern 1ern.
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0: Heute ist es ein bisschen bewölkter und kühler. Tut auch mal gut zum Durchschnaufen und Lüften. Für das Sommerabend-Feeling sagen die Bayern 1er Lionel Richie und All Night Long. Auch wer immer seinen Senf dazugeben muss, hat im Sommer 2002 zum Ketchup-Song getanzt. Mit dem würzen wir gleich den Montagabend. Halb zehn, der Bayern 1 Verkehrsservice, und da kommt eine Geisterfahrermeldung rein. Achtung, auf der A7 Füssen-Ulm zwischen dem Kreuz Memmingen und Altstadt an der Iller kommt dieser Geisterfahrer Ihnen entgegen. Fahren Sie in beiden Richtungen äußerst vorsichtig, fahren Sie nicht nebeneinander und überholen Sie nicht. Ich wiederhole nochmal, Geisterfahrer auf der A7 Füssen-Ulm zwischen dem Kreuz Memmingen und Altstadt an der Iller ist er unterwegs. Fahren Sie in beiden Richtungen äußerst vorsichtig, fahren Sie nicht nebeneinander und überholen Sie nicht. A9 München Richtung Nürnberg zwischen Langenbruck und Ingolstadt Süd, 3 Kilometer Stau. Die minutengenaue Stauzeitmessung errechnet hier einen Zeitverlust von 12 Minuten. A9 Nürnberg Richtung Berlin am Dreieck Bayreuth-Kulmbach ist die Überleitung zur A70 Richtung Bamberg wegen Bauarbeiten gesperrt. Das dauert die ganze Nacht. A99 die Westumfahrung München Richtung Nürnberg noch. Zwischen dem Kreuz München-West und Ludwigsfeld 4 Kilometer Stau. Hier brauchen Sie 32 Minuten länger als normal. Gute und sichere Fahrt.
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Nach dem Ketchup-Song der Bayern 1 Verkehrsservice. Vorsicht, ein Geisterfahrer auf der A7 Füssen-Ulm. Zwischen dem Kreuz Memmingen und Altenstadt an der Iller fahren Sie in beiden Richtungen äußerst vorsichtig. Fahren Sie nicht nebeneinander und überholen Sie nicht. Außerdem ist es gefährlich auf der B20 Burghausen-Straubing. Vorsicht in beiden Richtungen zwischen Eiterhofen und Ittling. Hier laufen Leute auf der Fahrbahn.

Sonny und Cher führen uns ganz charmant zu den heutigen Doppelgänger-Hits mit I Got You, Babe. Denn heute habe ich zwei Nummer-1-Hits für die Bayern-1er namens Babe gefunden. Ich erkläre nochmal kurz, weil ja jetzt gerade viele im Urlaub Bayern besuchen und Bayern 1 für sich neu entdecken. Was hat's denn mit den Doppelgänger-Hits auf sich? Das ist so mein besonderes Hobby, wenn ich mit Ihnen den Abend auf Bayern 1 verbringen darf. Ich suche Songs mit dem gleichen Titel, aber es sind dennoch komplett verschiedene Lieder, also keine Coverversionen. Die berühmtesten Beispiele aus meiner Sammlung sind Hello. Das gibt's von Adele, aber auch von Lionel Richie. Hello. Is it me you're looking for? Oder Shakespeare's Sister. Anderes ganz berühmtes Beispiel, The Power of Love. Das gibt's aus den 80ern. Dreimal ganz verschieden mit Jennifer Rush.

Vielleicht fällt Ihnen da auch was ein. Freue mich über Nachrichten aufs Studio-Handy. Nummer finden Sie auf bayern1.de. Heute als Doppelgänger-Hits zweimal Babe.

0: Es wird ultra romantisch mit Styx.
1: Babe, I love you.
0: So klang der Übergang der 70er auf die 80er Jahre. Der Sänger von Styx schreibt ein Liebeslied für seine Frau, das so toll ist, dass es auch uns prima gefällt. In den 90ern gab es dann wieder einen Hit namens Babe, Boygroup Alarm. Da hatte wohl Robbie Williams sein Hemd zu weit offen. Take That auf Bayern 1.

0: Mensch, in den 90ern hatte man noch Telefon und kein Handy. Der Bayern 1-Verkehrsservice kann entwarnen für die A7 Füssen-Ulm. Die Geisterfahrermeldung ist aufgehoben.
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1: Um 22 Uhr mit Christina Kotter. Die Aufhebung der Rotsperre gegen den US-Stürmer Bellingham hat sich zum Politikum entwickelt. US-Präsident Trump erklärte, bei der FIFA eine Überprüfung gefordert zu haben. FIFA-Chef Infantino betonte heute, alle FIFA-Rechtsinstanzen seien unabhängig. Der ehemalige deutsche Schiedsrichter Markus Merk sprach im Ersten von einer Wettbewerbsverzerrung.
2: Es ist ganz klar festgeschrieben, für alle Nationalverbände von oben bis unten auch in die Kreisklasse, eine rote Karte bedeutet ein Spielsperre. Die FIFA hat in den letzten Jahren sehr oft den Nationalverbänden gedroht, sollten sie dem nicht Folge leisten, schließt man die Nationalmannschaft für den nächsten Wettbewerb aus. Das ging auch uns in Deutschland schon so.
1: Und der belgische Verband will im Fall Bellingham nicht locker lassen. Sollte der Stürmer im Achtelfinale auf dem Spielberichtsbogen stehen, dann werde man dessen Spielberechtigung anfechten, heißt es in einer Mitteilung. Um 2 Uhr früh unserer Zeit spielt Belgien gegen die US-Auswahl. Rum, Wodka, Korn und andere Spirituosen sollen höher besteuert werden. Nach dem Willen der Bundesregierung steigen die Sätze Anfang 2027 um jeweils 20%. Erwartet werden Mehreinnahmen von 455 Millionen Euro, bezogen auf ein volles Jahr. Bundesfinanzminister Klingbeil betonte, was krank mache, werde teurer. Das Bundeskabinett hat heute den Entwurf für den neuen Bundeshaushalt gebilligt. Vorgesehen sind gut 555 Milliarden Euro an Ausgaben. Finanziert werden soll das mit 200 Milliarden Euro neue Schulden. UN-Generalsekretär Guterres hat vor einer unkontrollierten Verbreitung von KI gewarnt. Innovation brauche Leitplanken. Dabei müsse der Jugendschutz Vorrang haben, so Guterres.
3: Wenn die Weltgemeinschaft jetzt nicht den technischen Wandel gestalte, werde der technische Wandel die Weltgemeinschaft gestalten, warnte Guterres. In Kinderzimmern genauso wie im Arbeitsleben oder in bewaffneten Konflikten. Killerroboter seien auf den Schlachtfeldern schon lange keine Ausnahme mehr. Dabei könnte künstliche Intelligenz durchaus auch zum Nutzen der Menschheit eingesetzt werden, betonte Guterres. Etwa in Medizin und Forschung beim Klimaschutz und der Krisenvorbereitung. Sandra Bieger, Genf.
1: Am Flughafen von Catania auf Sizilien geht nichts mehr. Grund ist der anhaltende Ascheregen des Vulkans Ätna. Nach Angaben der Betreibergesellschaft sind derzeit weder Starts noch Landungen auf der italienischen Mittelmeerinsel möglich. Bis morgen Vormittag soll die Sperrung andauern. Auf der Webseite des Airports ist zu sehen, dass bereits zahlreiche Verbindungen gestrichen sind, auch nach Deutschland. Seit dem Wochenende ist der größte Vulkan Europas wieder aktiv. Und in Tirol gibt es die nächste Anwohnerdemonstration gegen die hohe Verkehrsbelastung am 1. August zum Ferienstart. In Bayern und Baden-Württemberg wird der Fernpass gesperrt. Zwischen 10 und 12 Uhr geht zwischen Nassereit und Reute dann nichts mehr, teilten die Behörden jetzt mit. Sie rufen dazu auf, den 1. August als Reisetag ganz zu meiden. Es ist heuer das zweite Mal, dass die Transitroute Ort eines Protestes ist. Die Zeit 22 Uhr und 3 Minuten.
4: 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Schritt für Schritt, Tag für Tag bewegen wir uns ein Stückchen mehr Richtung Hochsommer. Heute Nacht noch viele Wolken, bleibt aber trocken bei 11 bis 19 Grad. Morgen pustet der Wind immer öfter die Wolken zur Seite. Die Sonne kommt gut durch und bringt 24 Grad im Fichtelgebirge und über 30 Grad am Untermain. Mittwoch bleibt so ähnlich, Donnerstag noch eine Spur sonniger und heißer. Der Bayern 1 Verkehrsservice. Wir schauen erst auf die A9 München Richtung Nürnberg. Zwischen Langenbrück und Ingolstadt Süd 3 Kilometer Stau. A99, der Autobahnring München. Zwischen dem Kreuz München West und Ludwigsfeld 4 Kilometer Stau. Gute und sichere Fahrt.
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4: Hallo, so wird's ein schöner Montagabend zum Wochenstart. Nur das Beste, die Chartköniginnen und Könige. Alle waren sie mal auf dem Thron in den Hitlisten aus Bayern, Deutschland, Großbritannien und den USA. Und egal, ob sie aus den 60ern, 70ern, 80ern, 90ern oder aus den 2000ern stammen, sie machen heute immer noch Spaß und wir feiern gerne dazu. Zu Nick Kershaw zum Beispiel, Wouldn't It Be Good, und ewig wird sich auch die Disco-Kugel zu Donna Summer drehen. Hot Stuff.
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0: Die Bayern 1er verschönern ihren Montagabend mit dem Gipfeltreffen der Musiklegenden. Das Keyboard spielt hier ein Bayer, Harold Faltermeier, und ins Mikro rockt Bob Seger Shakedown im Sommer 1987. Ein Nummer 1-Hit aus dem Film Beverly Hills Cop 2 mit Eddie Murphy.
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0: Und mit der Bayern 1er Zeitmaschine, da düsen wir genau 10 Jahre zurück. Der Sommer 2016. Auf Platz 1 in Deutschland einer der erotischsten Sommerhits aller Zeiten. Don't Be So Shy von Immer Nie aus Paris.
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0: Ja, das kenne ich, aber nicht so. Das ist die Originalversion der Sängerin Immer Nie, eigentlich eine Ballade. Da sind dann noch die DJs Philadelphia und Karas drüber gegangen und haben eben ordentlich Beats drunter gelegt. Jetzt klingt's für uns nach Sommer, abends lange draußen sein, Cocktails, Pool und was sonst noch Spaß macht um diese Jahreszeit.
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Der Bayern 1 Verkehrsservice mit einem Geisterfahrer auf der A93 Regensburg-Holledau. Zwischen Regensburg-Prüfening und Regensburg-Königswiesen kommt Ihnen dieser Geisterfahrer entgegen. Fahren Sie in beiden Richtungen äußerst vorsichtig, fahren Sie nicht nebeneinander und überholen Sie nicht. Ein Geisterfahrer ist unterwegs auf der A93 Regensburg-Holledau. Zwischen Regensburg-Prüfening und Regensburg-Königswiesen fahren Sie in beiden Richtungen äußerst vorsichtig, fahren Sie nicht nebeneinander und überholen Sie nicht.

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1: 22.32 Uhr, der Bayern 1 Verkehrsservice mit einer Geisterfahrermeldung. Achtung auf der A93 Regensburg-Holledau. Zwischen Regensburg-Prüfening und Regensburg-Königswiesen kommt Ihnen ein Geisterfahrer entgegen. Fahren Sie in beiden Richtungen äußerst vorsichtig, fahren Sie nicht nebeneinander und überholen Sie nicht. Außerdem noch die A99, der Autobahnring München, zwischen Kreuz München-West und Ludwigsfeld. 4 Kilometer Stau. Gute und sichere Fahrt.
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Ganz, ganz starker Nummer 1-Hit von Hozier. Take Me to Church. Hat sich 2013 so langsam übers Internet verbreitet und ich krieg heute noch Gänsehaut, wenn ich ihn höre. Die Bayern 1 am Montagabend. 3 Stunden Nummer 1-Hit, so bunt gemischt, da wird jeder Tutti Frutti Eisbecher neidisch. Aktuell nimmt Madonna mal wieder einen Anlauf auf den Spitzenplatz der Hitparaden weltweit. Seit Freitag gibt's ein neues Album von ihr, Confessions 2. Geht eher so Richtung Tanzbar, sehr viel Disco-Sound. Zum Wochenende hin sehen wir dann, ob es in den wichtigsten Charts auch wirklich für Platz 1 reicht. Vor genau 40 Jahren war sie auf jeden Fall ganz oben mit Papa Don't Preach. Zuerst in England, Madonna 1986 mit Bubi-Kopf-Frisur. Gibt's gleich. Vorher noch die Entwarnung von Bayern 1, dem Verkehrsservice. Die A93 Regensburg-Holledau, da ist kein Falschfahrer mehr unterwegs zwischen Regensburg-Prüfening und Regensburg-Königswiesen. Gute Fahrt durch den Abend.

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1: Ein Tourist kommt im Urlaub mit einem Fischer ins Gespräch und fragt ihn, warum er nicht mehr macht aus seinem einfachen Fischerjob. Leute einstellen, das Ganze professionalisieren, bis hin zur eigenen Fischfabrik. Das wär's doch. Warum denn? Fragt der Fischer zurück. Und der Fremde meint mit stiller Begeisterung, dann könnten Sie beruhigt hier im Hafen sitzen, in der Sonne dösen und auf das herrliche Meer schauen. Aber das tue ich ja jetzt auch schon, so der Fischer. Diese Kurzgeschichte von Heinrich Böll kenne ich noch aus meiner Schulzeit. Wenn mir heute jemand die Frage stellt, was macht dich eigentlich glücklich, muss ich immer an diese Geschichte denken. Ja, es stimmt, letztlich braucht es nicht viel, um glücklich sein zu können. Es wird uns zwar vorgegaukelt, dass man dafür materiellen Wohlstand braucht, aber was mich zufrieden und glücklich macht, sind meistens Dinge, die ich nicht kaufen kann. Ergreifende Gefühle, beeindruckende Erlebnisse, schöne Begegnungen, tiefe Freundschaften, erfüllte Zeit. Klar, wie der Fischer brauche auch ich eine materielle Absicherung, eine Lebensgrundlage. Aber der Zwang, noch mehr zu tun, noch reicher und größer zu werden, auf diesen Wachstumszwang, den sich die Wirtschaft oft so unselig zu eigen gemacht hat, auf den kann ich getrost verzichten. Ja, ich darf mir erlauben, mit dem zufrieden zu sein, was ich habe.

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1: Um 23 Uhr mit Milat Kupay. US-Präsident Trump hat die Einflussnahme auf die FIFA wegen der roten Karte für den Spieler Balogun eingeräumt. Er habe um Überprüfung gebeten, weil er kein Foul gesehen habe. Aus der Nachrichtenredaktion Marei Beermann.
2: Er kenne sich aus, so Trump weiter. Ohnehin sei der Schiedsrichter schrecklich gewesen und habe dazu noch eine fragwürdige Vergangenheit. Was er dem Brasilianer diesbezüglich vorwirft, ließ Trump offen. FIFA-Chef Infantino räumte ein, einen Anruf des US-Präsidenten erhalten zu haben, aber die FIFA-Disziplinarkommission sei unabhängig. Darauf habe er Trump auch hingewiesen. Die Entscheidung des Verbands, die Sperre von Balogun für das Achtelfinale gegen Belgien in eine Bewährungsstrafe umzuwandeln, hat weltweit für einen Aufschrei gesorgt. DFB und UEFA zeigten sich entsetzt, auch die Politik hat sich eingeschaltet.
1: Die Bundesregierung hat den Haushalt für das kommende Jahr auf den Weg gebracht und mit den Plänen heftige Kritik ausgelöst. Umweltverbände werfen der schwarz-roten Koalition vor, einen Klimafonds so wörtlich zu plündern. Kritik gibt es auch daran, dass Finanzminister Klingbeil eine deutlich höhere Neuverschuldung plant. Der SPD-Politiker veranschlagt Ausgaben in Höhe von 555 Milliarden Euro. Die kanadische Regierung will ihre neuen U-Boote vom NATO-Verbündeten Deutschland bauen lassen. Der milliardenschwere Auftrag für bis zu 12 U-Boote geht an den Kieler Marineschiffbauer TKMS, wie der kanadische Premierminister Carney mitteilte. Damit hat sich die ThyssenKrupp-Rüstungstochter erfolgreich gegen den Konkurrenten aus Südkorea durchgesetzt. Das Auftragsvolumen für Bau, Wartung und Betrieb liegt Medienberichten zufolge bei rund 60 Milliarden Euro. In Frankreich kämpfen Feuerwehren gegen eine Reihe von Wald- und Buschbränden. Sorge bereitet vor allem ein Großfeuer in den Pyrenäen unweit der Grenze zu Spanien. Aus Paris, Kai Rienecker.
3: Hier sind schon etwa 5000 Hektar abgebrannt. Etwa 800 Feuerwehrleute sollen vor Ort sein. Löschflugzeuge sind im Einsatz, darunter einige aus anderen EU-Staaten. Windböen sorgen dafür, dass die Brandherde immer wieder neu ausgestreut werden. Gleichzeitig erlebt Frankreich schon die dritte Hitzewelle des Sommers. Im Südwesten des Landes werden Temperaturen von 40 Grad erwartet. Es brennt aktuell vor allem in Südfrankreich, etwa im Hinterland von Montpellier, Marseille oder Bordeaux. Selbst in der Bretagne und im Großraum Paris sind erste Brände ausgebrochen.
1: Das waren die Nachrichten. Das Wetter in Deutschland. In der Nacht wolkig bis stark bewölkt, gebietsweise Regen, Tiefstwerte 19 bis 12 Grad. Morgen viele Wolken, zeitweise Regen, in der Südwesthälfte teils sonnig, Höchstwerte 18 bis 35 Grad. Am Mittwoch heiter bis wolkig, stellenweise etwas Regen, 19 bis 32 Grad. Und die Zeit, es ist 23.03 Uhr.
4: Vielen Dank an die Kollegen von den Nachrichten. Und wir schauen gleich auf die Straßen in Deutschland. Hier ist der Verkehrsservice in der ARD-Hitnacht. A5 Darmstadt Richtung Frankfurt zwischen Langenmörfelden und Zeppelinheim. Wegen Bergungsarbeiten gesperrt. Umleitungsempfehlung, nutzen Sie die U11. A5 Karlsruhe Richtung Basel zwischen Raigweil am Rhein und Grenzübergang Weil am Rhein-Basel. Aktuell 2 Kilometer Stau. A27 Walsrode Richtung Bremen zwischen Walsrode West und Verden Ost. Wegen Aufräumarbeiten aktuell die Fahrbahn gesperrt. A38 Halle Richtung Göttingen zwischen Bleicherode und Breitenbarbis wegen Wartungsarbeiten im Tunnel Höllberg bis 6 Uhr morgen früh die Fahrbahn gesperrt. A38 Göttingen Richtung Halle zwischen Dreieck Drammetal und Deiderode wegen einer Ölspur aktuell Fahrbahn gesperrt. A42 Kamp-Lindfahrt Richtung Dortmund zwischen Oberhausen Zentrum und Kreuz Essen Nord, Bauarbeiten noch bis 5 Uhr morgen früh, die Fahrbahn daher gesperrt. A59 Dienstlaken Richtung Duisburg zwischen Duisburg-Ruhrort und Kreuz Duisburg wegen Bauarbeiten Fahrbahn gesperrt. A61 Mönchengladbach Richtung Koblenz zwischen Weiler-Swist und Swisttal, Fahrbahn gesperrt. Dort hat ein LKW Gefahrgut verloren, dadurch aktuell 2 Kilometer Stau. A71 Suhl Richtung Erfurt zwischen Suhl-Zellamedes und Oberhof wegen Wartungsarbeiten im Tunnel Hochwald, die Fahrbahn bis morgen früh 6 Uhr gesperrt. A99 Westumfahrung München Richtung Nürnberg zwischen Kreuz München West und München Ludwigsfeld, aktuell 2 Kilometer Stau. B8 Frankfurt Richtung Königstein zwischen Bad Soden und Keckheim, nach einem Unfall aktuell die Fahrbahn gesperrt. Soweit unser Blick auf die Straßen in Deutschland. Wir wünschen eine gute und sichere Fahrt.
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0: 7 Seconds, Yosson Dur und Leni Cherry hier bei uns in der ARD-Hitnacht. Schön, dass Sie mit dabei sind. Sage an dieser Stelle gerne nochmal herzlich willkommen und Fußball, ne? Also für mich ist ja mehr Synchronschwimmen und sowas. Fußball ist nicht unbedingt so mein Ding, aber wie der Hanno Bauer schon gesagt hat, ich habe noch Auge drauf. Hat sich nichts verändert? Nein, kurz vor Schluss schlägt Spanien zu. Dramatisches Ende für Ronaldo und Portugal. Ja, Portugal ist raus. Spanien hat gewonnen. 1:0 in der Fußball-WM. Da waren Sekunden entscheidend. Nur ganz kurz, 7 Second halt. Vielleicht bei Ihnen auch? Haben Sie so Sekunden im Leben erlebt, die Sie, ja, begeistert haben oder Ihr ganzes Leben auf den Kopf gestellt haben oder was auch immer? Besondere Sekunden im Leben, die alles verändern. Es kann ein Tor sein. Das kann das ganz normale Leben sein, eine Freundschaft, die Arbeit oder was auch immer. Und Sie können mir gern dazu schreiben unter ard-hitnacht@mdr.de.
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0: Genau, während Sie mir schreiben, machen wir hier weiterhin schöne Musik. Zum Beispiel von Erasure, O L'Amour oder jetzt. Jetzt wird's rockig mit Musik von Kiss. Und hier die Adresse ard-hitnacht@mdr.de.

0: Das war nach Zeiten Musik von Erasure hier bei uns in der ARD Hit nach 23:24. Ja, die berühmten 7 Sekunden, die alles verändern können im Leben. Sie können mir gern dazu was schreiben unter ard-hitnacht@mdr.de. Und zwischendurch gibt's richtig coole Musik. Zum Beispiel von ihm hier, Falco. Ein paar Sekunden haben auch bei ihm alles verändert. Nicht nur im Leben, sondern auch in der Musik. Das hier einer seiner stärksten Songs, Out of the Dark, in der ARD-Hitnacht. Der Text ist genial und der Sänger erst, also einfach mal zuhören.
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0: Inzwischen 23.31 Uhr. Und wir schauen auf die Straßen in Deutschland. Entwarnung auf der A81 Stuttgart-Seen, kein Falschfahrer mehr zwischen Sindelfingen und Ost und Böblingen unterwegs. Wir wünschen gute Fahrt. A5 Darmstadt Richtung Frankfurt, da ist zwischen Langenmörfelden und Zeppelinheim die Fahrbahn gesperrt. Der Grund sind Bergungsarbeiten. Es gibt eine Umleitung über die U11. Die A38 Halle Richtung Göttingen ist zwischen Bleicherode und Breitenbaubis wegen Wartungsarbeiten im Tunnel Höllberg bis 6 Uhr früh gesperrt. A38 Göttingen Halle zwischen Dreieck Drammetal und Deiderode wegen einer Ölspurfahrbahn gesperrt. A42 Lamp-Lindfahrt Richtung Dortmund zwischen Oberhausen Zentrum und Kreuz Essen Nord, Bauarbeiten bis 5 Uhr, die Fahrbahn gesperrt. A46 Heinsberg Richtung Düsseldorf, da ist die Fahrbahn zwischen Neuss-Holzheim und Kreuz Neuss-West wegen einer Schutzplankenerneuerung noch bis ca. 5 Uhr gesperrt. Weiter A59 Dienstlaken Richtung Duisburg, zwischen Duisburg-Ruhrort und Kreuz Duisburg wegen Bauarbeiten Fahrbahn gesperrt. A61 Mönchengladbach Richtung Koblenz zwischen Weilerswist und Swisttal Fahrbahn gesperrt. Dort hat ein LKW Gefahrgut verloren, dadurch aktuell 2 Kilometer Stau. Und wir kommen zur A71 Suhl Richtung Erfurt zwischen Suhl-Zellermelis und Oberhof wegen Wartungsarbeiten im Tunnel Hochwald bis 6 Uhr noch die Fahrbahn gesperrt. Weiter geht's mit der B8 Frankfurt Richtung Königstein zwischen Bad Soden und Kelkheim nach einem Unfall aktuell die Fahrbahn gesperrt. Blitze haben wir keine zu vermelden, auch keine Falschfahrer. Wir wünschen weiterhin eine gute und sichere Fahrt.
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0: Und das Ganze mit mir live im Studio. Mein Name ist Ronny Krabmann. Freue mich, dass Sie am Radio sind. Und bei uns geht's heute um besondere Sekunden im Leben. Nicht nur musikalisch, in der Freundschaft, in der Liebe, bei der Arbeit. Auch so, was ist Ihnen passiert? Gab es besondere Sekunden, die Ihr Leben auf einmal verändert haben? Von jetzt auf dann, schreiben Sie mir ard-hitnacht@mdr.de. Und in der Zwischenzeit gibt's richtig coole Musik von den Hooters, All Your Zombies jetzt.

Musik von Emma Banten hier bei uns in der ARD Hitnacht. Bei uns geht's heute so ein bisschen um die Sekunden, die ein ganzes Leben verändern können. Manchmal positiv, manchmal richtig, ich sag's mal frei raus, in die Grütze. So geschehen auch bei Birgit. Die hat mir gerade geschrieben, sie hat das Schlimmste erlebt in ihrem Leben und zwar im Februar diesen Jahres. Früh morgens 4 Uhr, Hausbrand. Sie hat überlebt, Haus weg, Wohnung weg, alles weg. Und bis heute sitzt sie auf dem Schaden und ist quasi fast obdachlos. Dankeschön, Birgit, dass Sie diese Geschichte mit uns geteilt haben. Stelle ich mir sehr, sehr schwierig vor. Drück die Daumen, dass Sie gute Menschen an der Seite haben, die durch ihr Verhalten zeigen, dass sie nicht allein sind und dass sie dort Unterstützung erfahren. Wir werden auf jeden Fall an Sie denken und wissen das zu schätzen, dass Sie Ihre Geschichte hier mit uns teilen. Das finde ich wirklich eine ganz, ganz tolle Sache. Und auch geteilt ihre Geschichte hat die Susanne mit uns, was die berühmten Sekunden angeht. Und ja, sie hat was ganz anderes erlebt, nämlich eine Steilvorlage, hat sie geschrieben. Klar gab es solche Sekunden bei mir im Leben. Ich habe meinen Mann am Taxistand kennengelernt. Ich war Taxifahrerin, er war Taxifahrer. Er hatte sowas wie ein Auge auf mich geworfen. Ich natürlich nicht, schreibt sie. Ob es so war, wer weiß. Auf jeden Fall trafen wir uns. Wie soll es anders sein? Bei einem Kaffee am Taxistand und Sekunden entschieden darüber, wie es weitergeht. Ja, heute, 36 Jahre später, sind wir immer noch sehr glücklich verheiratet. So kann es gehen und ich bereue keine Minute. Höhen und Tiefen gab es, sicher, aber er ist immer noch die Liebe meines Lebens. Grüße aus dem Ruhrgebiet, Susanne. Grüße zurück. Wenn auch Sie eine Geschichte haben, schreiben Sie mir ard-hitnacht@

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Die Beatles mit Yellow Submarine hier bei uns in der ARD-Hitnacht. Tja, also, manche haben hier schon wieder was zum Fußball geschrieben. Ich versuche hier alles zu beantworten. Wie gesagt, Portugal ist raus, Spanien ist weiter. Ob jetzt irgendjemand von der Regierung von Portugal da war, aberkennt, was auch immer. Freunde, es ist, wie es ist. Und diese Entscheidung, die es da gab vom Fußball, was Trump angeht und die amerikanische Mannschaft. Tja, es hat alles irgendwie schon so ein bisschen Geschmäckle, aber wir sind doch hier eine Unterhaltungssendung und Fußball hat jetzt seins und jetzt machen wir hier ein bisschen Musik und gehen über die entscheidenden Sekunden hinaus, nämlich zurück ins wahre Leben. Für den einen ist Fußball alles, für den anderen wieder das Wandern, das Schwimmen oder was auch immer. Wir loben die Vielfalt und freuen uns über das, was wir alle gemeinsam erleben dürfen, finde ich. Also in dem Sinne, ich versuche alle Sachen zu beantworten, auch natürlich die anderen E-Mails zum Thema 7 Sekunden. Was gibt's denn da so, was Sie so erlebt haben? Ob in der Liebe, in der Freundschaft, auf Arbeit, beim Sport, im Wettkampf oder was auch immer. Haben Sie Sekunden, die alles verändert haben in Ihrem Leben? Wollen Sie darüber erzählen? Kein Problem, schreiben Sie mir ard-hitnacht@mdr.de. Landet alles hier im Studio, ich lese es mir durch und freue mich drauf, was ich dann lese. Und darüber reden wir auch in der kommenden Stunde, wenn es hier weitergeht mit der ARD-Hitnacht. Jetzt erstmal Musik von Mike and the Mechanics, All You Need Is a Miracle. Und wir haben noch ein bisschen Musik von Sandra, vielleicht auch noch Donna Summer. Also, bei uns sind Sie genau richtig. Hier gibt's gute Musik, live mit mir. Mein Name ist Ronny Krappmann. Freue mich, dass Sie am Radio sind.

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1: Um 0 Uhr mit Wolfgang Berger. US-Präsident Trump hat die Einflussnahme auf die FIFA wegen der roten Karte für den Spieler Balogun eingeräumt. Er habe um Überprüfung gebeten, weil er keinen Foul gesehen habe. Aus der Nachrichtenredaktion Marei Beermann.
2: Er kenne sich aus, so Trump weiter. Ohnehin sei der Schiedsrichter schrecklich gewesen und habe dazu noch eine fragwürdige Vergangenheit. Was er dem Brasilianer diesbezüglich vorwirft, ließ Trump offen. FIFA-Chef Infantino räumte ein, einen Anruf des US-Präsidenten erhalten zu haben, aber die FIFA-Disziplinarkommission sei unabhängig. Darauf habe er Trump auch hingewiesen. Die Entscheidung des Verbands, die Sperre von Balogun für das Achtelfinale gegen Belgien in eine Bewährungsstrafe umzuwandeln, hat weltweit für einen Aufschrei gesorgt. DFB und UEFA zeigten sich entsetzt, auch die Politik hat sich eingeschaltet.
1: Das erste Achtelfinale der Nacht ist zu Ende. Das Spiel Portugal gegen Spanien endete 0:1. Die Spanier sind damit im Viertelfinale. Die Bundesregierung hat den Haushalt für das kommende Jahr auf den Weg gebracht. Umweltverbände werfen der schwarz-roten Koalition vor, einen Klimafonds so wörtlich zu plündern. Kritik gibt es auch daran, dass Finanzminister Klingbeil eine deutlich höhere Neuverschuldung plant. Der SPD-Politiker veranschlagt Ausgaben in Höhe von 555 Milliarden Euro. Kanada will seine neuen U-Boote vom NATO-Verbündeten Deutschland bauen lassen. Das hat Premierminister Carney mitgeteilt. Der milliardenschwere Auftrag für bis zu 12 U-Boote geht an den Kieler Marineschiffbauer TKMS. Damit setzte sich Deutschland gegen einen südkoreanischen Konkurrenten durch. Bundeskanzler Merz nannte die Entscheidung ein starkes Zeichen der transatlantischen und europäischen Zusammenarbeit in der Verteidigungsindustrie. In Frankreich kämpfen Feuerwehren gegen eine Reihe von Wald- und Buschbränden. Sorge bereitet vor allem ein Großfeuer in den Pyrenäen, unweit der Grenze zu Spanien. Aus Paris, Kai Rinnecker.
3: Hier sind schon etwa 5000 Hektar abgebrannt. Etwa 800 Feuerwehrleute sollen vor Ort sein. Löschflugzeuge sind im Einsatz, darunter einige aus anderen EU-Staaten. Windböen sorgen dafür, dass die Brandherde immer wieder neu ausgestreut werden. Gleichzeitig erlebt Frankreich schon die dritte Hitzewelle des Sommers. Im Südwesten des Landes werden Temperaturen von 40 Grad erwartet. Es brennt aktuell vor allem in Südfrankreich, etwa im Hinterland von Montpellier, Marseille oder Bordeaux. Selbst in der Bretagne und im Großraum Paris sind erste Brände ausgebrochen.
1: Das waren die Nachrichten. Das Wetter in Deutschland: wolkig bis stark bewölkt, gebietsweise Regen, Tiefstwerte 19 bis 12 Grad. Tagsüber viele Wolken, zeitweise Regen, in der Südwesthälfte teils sonnig, Höchstwerte 18 bis 35 Grad. Am Mittwoch heiter bis wolkig, stellenweise etwas Regen, 19 bis 32 Grad. Am Donnerstag im Norden und Osten teils wolkig, vereinzelt etwas Regen. Es ist 0:03.
4: Dankeschön an die Kollegen von den Nachrichten. Und wir machen weiter mit dem Blick auf die Straßen. Hier ist der Verkehrsservice in der ARD-Hitnacht. A5 Darmstadt Richtung Frankfurt zwischen Langenmörfelden und Zeppelinheim wegen Bergungsarbeiten Fahrbahn gesperrt. Unsere Umleitungsempfehlung: nutzen Sie die U11. A38 Halle Richtung Göttingen zwischen Bleicherode und Breitenwarbis wegen Wartungsarbeiten im Tunnel Höllberg bis 6 Uhr früh die Fahrbahn gesperrt. Und wir schauen weiter auf die A38 Göttingen Richtung Halle. Zwischen Dreieck Drammetal und Deiderode wegen einer Ölspur ab. Sofort die Fahrbahn gesperrt. Die A42 Kamplinfahrt Richtung Dortmund ist zwischen Oberhausen Zentrum und Kreuz Essen Nord wegen Bauarbeiten bis 5 Uhr morgen früh gesperrt. A46 Heinsberg Richtung Düsseldorf zwischen Neuss-Holzheim und Kreuz Neuss-West wegen einer Schutzplankenerneuerung bis 5 Uhr die Fahrbahn gesperrt. A59 Dienstlaken Richtung Duisburg zwischen Duisburg-Ruhrort und Kreuz Duisburg. Bauarbeiten, daher die Fahrbahn gesperrt. A61 Mönchengladbach Richtung Koblenz, da ist die Fahrbahn zwischen Beilerswist und Swisttal gesperrt. Dort hat ein LKW Gefahrgut verloren. A71 Suhl Richtung Erfurt zwischen Suhl-Zellermedes und Oberhof wegen Wartungsarbeiten im Tunnel Hochwald bis 6 Uhr morgen früh die Fahrbahn gesperrt. Und eine Meldung von der B8 Frankfurt Richtung Königstein zwischen Bad Soden und Kelkheim, nach einem Unfall aktuell die Fahrbahn gesperrt. Soweit unser Blick auf die Straßen in Deutschland.
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4: Im Studio Ronny Krapmann. Hallo allerseits.

Musik von Uriah Heep, Free Me, hier bei uns in der ARD-Hitnacht und unter ard-hitnacht.mdr.de. Ich muss ja mal überlegen hier. Unter dieser Adresse ard-hitnacht.mdr.de können Sie mir gern schreiben. Ihre Geschichte, gab es Sekunden in Ihrem Leben, die alles verändert haben. Und da hat zum Beispiel der Thomas geschrieben, der hatte einen Herzinfarkt. Das war eine ganz schön schwierige Geschichte, auch mit seiner Frau und Krankenhaus und Notarzt. Aber ja, wie soll man sagen, er hat viel durch mit Verlust in der Familie, Vater, Mutter und tja, dann noch die Oma und alles drumherum. Das sind natürlich schwere Sekunden und das Leben läutert uns manchmal auf eine ganz besondere Art und Weise. Und ich glaube, es ist wichtig, in diesen Momenten bei aller Schwere trotzdem nach oben zu schauen und ins Licht zu blicken und bei allem dem, was man so erlebt, wo man glaubt, manchmal, es geht nicht mehr weiter. Mein Vater hat mir mal einen guten Spruch gesagt, der ist nun mittlerweile auch schon auf der Wolke. Der hat immer gesagt, Ronny, du kannst nie tiefer fallen als in Gottes Hand. Und dieser Satz hat mich sehr, sehr lange aufgefangen. Und ich bin hier in vielen, vielen E-Mails gefragt worden, was mich denn so geprägt hat, was entscheidende Sekunden in meinem Leben waren. Und da habe ich zwei Momente in meinem Leben. Das eine war, wo mein Sohn auf die Welt kam und ich ihn im Arm halten durfte. Und der zweite Moment war auch der Läuterung. Das war der Moment, wo ich meinen Sohn gehalten habe und er ist gegangen. Und ja, das waren besondere Momente in meinem Leben, die mich sehr geprägt haben und die mir gezeigt haben, dass das Leben permanente Veränderung ist und dass es Sekunden nur dauern kann, wo alles auf einmal auf dem Kopf steht. Aber das muss nicht heißen, dass es nicht weitergeht. Und das möchte ich Ihnen da draußen mit auf den Weg geben. Also, immer dran denken, man kann nie tiefer fallen als in Gottes Hand.

Ja, die Musik passt eigentlich ganz gut in diese Nacht, in diese Sommernacht. Wie sieht's denn bei Ihnen aus? Ist schön warm oder eher regnerisch und kühl? Hier bei uns in Dresden, wir senden ja heute aus Dresden, ist es ein bisschen frischer, aber schön. Ich habe die Fenster weit aufgemacht, genieße es. Zum Glück ist noch kein Viehzeug hier drin im Studio, aber das kann sich auch noch ändern. Also, jetzt erstmal die Frage von Martin. Martin hat geschrieben, kann der Moderator mal seinen Namen ganz langsam sagen? Mache ich. Ronny Krappmann. Und alle Infos dazu gibt's im Netz. Wer ich bin, was ich mache oder was auch nicht. Und Dankeschön für die lieben Grüße und das Kompliment, woher ich die Stimme habe. Weiß ich nicht. Meine Eltern waren dafür verantwortlich, haben sich ganz dolle geliebt und deswegen habe ich vielleicht diese Stimme bekommen. Und gute Lehrer haben ihr Bestes gegeben, um die gut auszubilden an der Musikhochschule in Dresden und in Berlin. Also, soweit mal diese Frage beantwortet. Aber heute geht's gar nicht um mich. Es geht ja um das Thema entscheidende Sekunden, die einen sehr berührt haben oder wo das ganze Leben sich verändert hat. Danke auch für das Feedback zur Musik. Das muss ich auch noch ganz kurz sagen. Hier tickert hier eine Nachricht nach der anderen ein. Das macht mir ganz, ganz viel Freude und ich versuche wirklich alles, Freunde, zu beantworten. Also, und Sie, ihr könnt mir schreiben unter ard-hitnacht@mdr.de über die ganz besondere Geschichte Ihres, eures Lebens, wo sich in Sekunden alles verändert hat. Ich lese alles aufmerksam.

0: gleich 0.30 Uhr. Und wir schauen auf die Straßen in Deutschland. Ganz aktuell frisch reingekommen die ersten Meldungen. A5 Darmstadt Richtung Frankfurt zwischen Langenmörfelden und Zeppelinheim. Bergungsarbeiten, Fahrbahn noch immer gesperrt. Umleitungsempfehlung, nutzen Sie die U11. A38 Halle Göttingen zwischen Bleicherode und Breitenwarbis wegen Wartungsarbeiten im Tunnel Höllberg. Bis 6 Uhr früh die Fahrbahn gesperrt. A38 Göttingen Richtung Halle zwischen Dreieck Dammetal und Deiderode wegen einer Ölspur aktuell noch die Fahrbahn gesperrt. A42 Kamp-Lindfort Richtung Dortmund, zwischen Oberhausen Zentrum und Kreuz Essen Nord, Bauarbeiten bis 5 Uhr Fahrbahn gesperrt. A46 Heinsberg Richtung Düsseldorf zwischen Neuss-Holzheim und Kreuz Neuss West, Schutzplankenerneuerung bis 5 Uhr daher Fahrbahn in beiden Richtungen gesperrt. A59 Dienstlaken Richtung Duisburg, zwischen Duisburg-Ruhrort und Kreuz Duisburg wegen Bauarbeiten Fahrbahn gesperrt. A61 Mönchengladbach Richtung Koblenz zwischen Weilerswist und Swisttal. Fahrbahn gesperrt, hier hat ein LKW Gefahrgut verloren. Bitte Vorsicht. A71 Suhl Richtung Erfurt zwischen Suhl-Zellamedes und Oberhof. Wartungsarbeiten im Tunnel Hochwald. Das Ganze bis 6 Uhr. Fahrbahn gesperrt. A111 Dreieck Oranienburg Richtung Charlottenburg in Berlin. Der Tunnelflughafen Tegel ist nach Auslösung der Höhenkontrolle aktuell gesperrt. Soweit unser Blick auf die Straßen in Deutschland. Zum Glück keine Falschfahrer, keine Blitzermeldungen. Wir wünschen eine gute und sichere Fahrt.
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0: Am Mikrofon Ronny Krappmann.

Culture Club hier bei uns in der ARD Hitnacht. Schön, dass Sie am Radio sind. Ich sage gern nochmal herzlich willkommen in der Show und vielen, vielen Dank für die zahlreichen Zuschriften. Tja, manchmal sind es nur Sekunden, die ein ganzes Leben verändern können. Und Sie schreiben über ganz, ganz viele Schicksalsschläge und das berührt einen wirklich sehr. Und unter anderem hat Carola geschrieben, die hat auch gerade nicht so eine gute Zeit und sie fühlt sich bei diesem Thema, was wir heute so haben, mit den Sekunden, die das Leben verändern, gerade irgendwie aufgenommen in der Radiofamilie und das gibt ihr ein bisschen Hoffnung. Und das ist doch das, was wir wollen. Wir wollen den Menschen Hoffnung geben und ein gutes Gefühl auch in dieser Show mit unserer Musik. Da haben sich der Thomas Leonardi und der Christian Eltgen ganz viel Musik um die Ohren geschlagen und rausgesucht, um Ihnen, um euch da draußen eine Freude zu machen, dass wir gut durch diese ARD-Hitnacht kommen. Und ich habe mir halt ein bisschen Gedanken gemacht, was kann man so mit der Musik verbauen? Und die Sekunden, die alles ändern. Für manchen Musiker, für manchen auch im realen Leben. So auch für Daniela. Die hat mir geschrieben, dass sie vor vielen, vielen Jahren einen Augenblick erlebt hat, der ihr Leben komplett über den Haufen geworfen hat. Ihr Mann und ihr damals 5-jähriger Sohn kamen bei einem Unfall, betrunkener Autofahrer, tödlich ums Leben. Tödlich. Sie wurden tödlich verletzt und am Ende sind sie über die Brücke gegangen. Von einer Sekunde auf die andere war plötzlich alles nicht mehr, wie es war. Aber zum Glück gab es einige Menschen, die sie unterstützt haben und geholfen beim Verarbeiten des schweren Verlustes. Und dadurch konnte sie wieder Fuß fassen im Leben und hat ja in ihrem Beruf als Verkehrs- und Rettungshelikopterpilotin vielen Leuten helfen können. Und sie ist froh darüber, dass sie auch ihren kölschen Humor wiedergefunden hat und Menschen, die sie begleiten. Und sie hat mir geschrieben, dass ich diese Geschichte gern vorlesen darf, was ich sehr, sehr gern mache. Warum? Einfach um Hoffnung zu geben. All denjenigen, die vielleicht gerade ganz traurig sind und sagen, alles furchtbar und Grütze und ich weiß nicht, wie es weitergeht. Doch, es geht immer weiter. Also Medaillenhaltung, Blick nach oben, Gesicht nach vorn, rein ins Licht schauen und einfach dran denken, es könnte immer noch eine Stufe tiefer gehen. Und das hätte keiner gewollt. Nein, das Leben ist schön und will gelebt werden, so auch Daniela. Dankeschön für diese herzlichen Grüße aus München. Schick mal sehr, sehr gern zurück und hoffen für alle, die das gerade hören, in der Radiofamilie nur das Beste, gute Gedanken und Optimismus. Bei allem, was uns passiert, nie den Mut verloren und die Hoffnung. Das ist das Wichtigste im Leben. Meine ganz persönliche

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Musik von Neil Diamond. Und das ist neue Musik von Neil Diamond, habe ich mir sagen lassen. Und ja, das ist wirklich lohnenswert. Stimme nach wie vor Bombe und überhaupt diese Mucke zeitlos ohne Ende und damit prädestiniert. Auch für uns, für die ARD-Hitnacht. 0.50 Uhr inzwischen. Und Freunde, ich kriege hier so viele E-Mails, Sekunden, die alles im Leben entscheiden. Und ich merke, Ihnen, euch gefällt dieses Thema hier in der ARD-Hitnacht. Und es gibt ja auch Menschen in der Musik, wo Sekunden alles entschieden haben. Und so in der Richtung von Erfolg, Nicht-Erfolg, One-Hit-Wonder oder was auch immer. So ist es nun mal im Leben. Ne? Es gibt so Momente, da denkt man, alles läuft nach Plan. Und auf einmal ist alles anders. Und ich lese mit ganz, ganz großem Interesse diese ganzen Geschichten hier. Und eines, was sich durchzieht bei allem, was Sie so erlebt haben, ob Gutes oder nicht so Optimales, die Hoffnung, die ist geblieben und alle sind immer wieder aufgestanden. Das finde ich irgendwie so krass. Und da nehme ich ganz viel für mich auch persönlich hier mit in diese Sendung und kann es auch gerne mit den Kollegen teilen. Und wir haben hier so ein Grinsen auf dem Gesicht, wenn man so die Sachen so liest und die Geschichten, mit welcher Größe und auch Würde und mit welcher Haltung viele, viele Menschen das annehmen, was das Leben ihnen da so geboten hat und auch immer noch bietet. Und das ist doch was Erstaunliches. Und dass Sie das mit mir teilen, hier in der ARD-Hitnacht, mit uns teilen, mit den anderen Hörern in der Radiofamilie, dafür sage ich mal ein ganz, ganz herzliches Dankeschön.

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1: Um 1 Uhr mit Wolfgang Berger. US-Präsident Trump hat die Einflussnahme auf die FIFA wegen der roten Karte für den Spieler Balogun eingeräumt. Er habe um Überprüfung gebeten, weil er keinen Foul gesehen habe. Aus der Nachrichtenredaktion Marei Beermann.
2: Er kenne sich aus, so Trump weiter. Ohnehin sei der Schiedsrichter schrecklich gewesen und habe dazu noch eine fragwürdige Vergangenheit. Was er dem Brasilianer diesbezüglich vorwirft, ließ Trump offen. FIFA-Chef Infantino räumte ein, einen Anruf des US-Präsidenten erhalten zu haben, aber die FIFA-Disziplinarkommission sei unabhängig. Darauf habe er Trump auch hingewiesen. Die Entscheidung des Verbands, die Sperre von Balogun für das Achtelfinale gegen Belgien in eine Bewährungsstrafe umzuwandeln, hat weltweit für einen Aufschrei gesorgt. DFB und UEFA zeigten sich entsetzt, auch die Politik hat sich eingeschaltet.
1: Das erste Achtelfinale der Nacht ist zu Ende. Das Spiel Portugal gegen Spanien endete 0:1. Die Spanier sind damit im Viertelfinale. Kanada will seine neuen U-Boote vom NATO-Verbündeten Deutschland bauen lassen. Das hat Premierminister Carney mitgeteilt. Der milliardenschwere Auftrag für bis zu 12 U-Boote geht an den Kieler Marineschiffbauer TKMS. Damit setzte sich Deutschland gegen einen südkoreanischen Konkurrenten durch. Bundeskanzler Merz nannte die Entscheidung ein starkes Zeichen der transatlantischen und europäischen Zusammenarbeit in der Verteidigungsindustrie. Die Bundesregierung hat den Haushalt für das kommende Jahr auf den Weg gebracht. Umweltverbände werfen der schwarz-roten Koalition vor, einen Klimafonds so wörtlich zu plündern. Kritik gibt es auch daran, dass Finanzminister Klingbeil eine deutlich höhere Neuverschuldung plant. Der SPD-Politiker veranschlagt Ausgaben in Höhe von 555 Milliarden Euro. In Frankreich kämpfen Feuerwehren gegen eine Reihe von Wald- und Buschbränden. Sorge bereitet vor allem ein Großfeuer in den Pyrenäen unweit der Grenze zu Spanien. Aus Paris Kai Rinecker.
3: Hier sind schon etwa 5000 Hektar abgebrannt. Etwa 800 Feuerwehrleute sollen vor Ort sein. Löschflugzeuge sind im Einsatz, darunter einige aus anderen EU-Staaten. Windböen sorgen dafür, dass die Brandherde immer wieder neu ausgestreut werden. Gleichzeitig erlebt Frankreich schon die dritte Hitzewelle des Sommers. Im Südwesten des Landes werden Temperaturen von 40 Grad erwartet. Es brennt aktuell vor allem in Südfrankreich, etwa im Hinterland von Montpellier, Marseille oder Bordeaux. Selbst in der Bretagne und im Großraum Paris sind erste Brände ausgebrochen.
1: Das waren die Nachrichten. Das Wetter in Deutschland. Wolkig bis stark bewölkt, gebietsweise Regen, Tiefstwerte 19 bis 12 Grad. Tagsüber viele Wolken, zeitweise Regen, in der Südwesthälfte teils sonnig, Höchstwerte 18 bis 35 Grad. Am Mittwoch heiter bis wolkig, stellenweise etwas Regen, 19 bis 32 Grad. Am Donnerstag im Norden und Osten teils wolkig, vereinzelt etwas Regen. Es ist 1:03 Uhr.
4: Und es ist Sommer. Herrlich. Ich liebe das ja. Mal warm, mal kalt, mal Regen, mal Sonnenschein. Und ich denke, die Radiofamilie auch. Apropos Radiofamilie, einige sind unterwegs im Auto, deswegen schauen wir gemeinsam auf die Straßen in Deutschland. Hier ist der Verkehrsservice in der ARD-Hitnacht. A5 Darmstadt Richtung Frankfurt zwischen Langenmörfelden und Zeppelinheim. Bergungsarbeiten, Fahrbahn aktuell gesperrt. Unsere Umleitungsempfehlung, nutzen Sie die U11. A38 Halle Richtung Göttingen zwischen Bleicherode und Breitenbaumbis. Wartungsarbeiten im Tunnel Höllberg. Bis 6 Uhr früh ist die Fahrbahn noch gesperrt. A38 Göttingen Richtung Halle zwischen Dreieck Drammetal und Deiderode wegen einer Ölspur Fahrbahn gesperrt. A42 Kamp-Lindfort Richtung Dortmund zwischen Oberhausen Zentrum und Kreuz Essen Nord wegen Bauarbeiten bis 5 Uhr die Fahrbahn noch gesperrt. A46 Heinsberg Richtung Düsseldorf zwischen Neuss-Holzheim und Neuss-West wegen einer Schutzplankenerneuerung bis 5 Uhr morgen früh Fahrbahn gesperrt. A61 Mönchengladbach Richtung Koblenz zwischen Beilerswist und Swisttal Fahrbahn gesperrt, ein LKW hat dort Gefahrengut verloren. Und noch eine Meldung von der A71 Suhl Richtung Erfurt zwischen Suhl-Zellermedes und Oberhof wegen Wartungsarbeiten im Tunnel Hochwald ist die Fahrbahn bis morgen früh oder bis heute Morgen 6 Uhr gesperrt. Soweit unser aktueller Blick auf die Straßen in Deutschland. Wo auch immer Sie unterwegs sind, fahren Sie vorsichtig und kommen Sie gut durch die Nacht.
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4: Am Mikrofon live. Ronny Krabmann und ich freue mich, dass Sie mit dabei sind in dieser Nacht. Und ich möchte an dieser Stelle mal Danke sagen für die vielen, vielen lieben Zuschriften. Was die Musik betrifft, das Lob, ich gebe ich gerne weiter. Und dass auch viele Leute sich freuen, dass ich heute moderiere. Ich bin eingesprungen für Frank Michael Bauer und ja, danke, dass Sie dabei sind.

Rosenstolz. Ich bin ich, wir sind wir. Schöne Mucke, schöner Song hier bei uns in der ARD Hitnacht. Ich möchte mich mal ganz persönlich bedanken bei Dorothee und beim Heinz und bei Werner und bei allen, die da geschrieben haben, dass ich so offen mit meiner Geschichte umgehe. Aber so offen, das finde ich wichtig, dass man offen umgeht, dass man den Ganzen eine Stimme, ein Gesicht gibt, wenn man denn gewisse Sachen erlebt hat im Leben, weil nur so, glaube ich, merken die Menschen, wir sitzen ja alle irgendwie in einem Lebensboot. Ne? Wir sind ja eine Lebensfamilie, wir sind eine Menschheitsfamilie. Irgendwie gehören wir alle zusammen mit unseren Höhen und Tiefen. Und ich glaube, wenn man das gemeinsam so ein bisschen teilt, auch in so einer Nacht, dann schafft man Verbundenheit, man baut Brücken und man hilft anderen Menschen, wieder ein bisschen mehr Licht zu sehen. Und das macht hier meinen Job so besonders. Und mit der Musik, die ich hier spielen darf und mit der Unterstützung, nämlich mit ihrer Unterstützung, mit diesen ganzen wunderbaren Geschichten, die dann auch noch zur Musik so passen, machen wir gemeinsam eine richtig schöne ARD-Hitnacht. Das gefällt mir ganz gut. Und die Elke hat geschrieben, sie hat auch eine Menge durch, von Depression bis hin zur Geburt ihres Kindes. Es waren immer irgendwelche Sekunden, die sie sehr berührt haben und manchmal auch an Punkte gebracht haben, wo sie nicht mehr weiter konnte. Und dann gab es aber Menschen, die haben ihr beiseite gestanden. Ihr zweiter Mann, Ärzte, Freunde, Jungs von den Rettungskräften und alle diejenigen, die für andere da sind, die grüßt sie hiermit ganz herzlich und wünscht ihnen von Herzen nur das Beste. Das ist ein schöner Gruß. Den lese ich gern vor und ich hoffe, der kommt bei allen gut an.

Musik von Chris Rea, I Can Hear Your Heartbeat in der ARD-Hitnacht, 1.20 Uhr. 10 Minuten noch, dann ist es 2:30. Tja, an dieser Stelle sei es mal erwähnt, es gibt viele, viele Menschen, die um diese Uhrzeit noch ganz, ganz fleißig arbeiten. Nicht nur Polizisten oder im Krankenhaus, Ärzte, Schutzmänner, Pflegedienste, Radiomoderatoren, Grafiker, ich kenne da so einige, die hier gerade sitzen und noch das Radio laufen lassen und ganz, ganz fleißig sind. Also all diejenigen, die für andere jetzt im Einsatz sind, einfach mal ganz lieben Gruß und ein Dankeschön, weil diese Sekunden, die Sie gerade damit verbringen, etwas zu schaffen, macht anderen vielleicht ganz, ganz viel Freude und hilft diesen Menschen, gut durchs Leben zu kommen. Und das verdient

0: Schöne Musik von Alvaro Soler in der ARD-Hitnacht. Und damit ist es auf Sekunde, auf die Sekunde 31. Hallo liebe Autofahrer, hier ist der Verkehrsservice in der ARD-Hitnacht. Wir schauen gemeinsam auf die Straßen in Deutschland. A5 Darmstadt Richtung Frankfurt, zwischen Langenmöhrfelden und Zeppelinheim, Bergungsarbeiten, Fahrbahn gesperrt. Es gibt eine Umleitungsempfehlung. Nutzen Sie bitte die U11. A38, Halle Richtung Göttingen, zwischen Bleicherode und Breitenborbis. Wartungsarbeiten im Tunnel Höllberg bis 6 Uhr heute Morgen, daher das Ding gesperrt. A38, Göttingen Richtung Halle, zwischen Dreieck Drammetal und Deiderode, wegen einer Ölspur aktuell die Fahrbahn gesperrt. A42 Kamp-Lindfahrt Richtung Dortmund zwischen Oberhausen Zentrum und Kreuz Essen Nord. Bauarbeiten bis 5 Uhr, die Fahrbahn noch gesperrt. A46 Heinsberg Richtung Düsseldorf zwischen Neuss-Holzheim und Kreuz Neuss West. Wegen einer Schutzplankenerneuerung ist die Fahrbahn noch bis 5 Uhr gesperrt. A61 Mönchengladbach Richtung Koblenz zwischen Beilerswist und Swisttal. Fahrbahn gesperrt, hier hat ein LKW Gefahrgut verloren. Und noch eine Meldung von der A71 Suhl Richtung Erfurt zwischen Suhl-Zellamedes und Oberhof wegen Wartungsarbeiten im Tunnel Hochwald bis 6 Uhr die Fahrbahn gesperrt. Soweit unser Blick auf die Straßen in Deutschland. Wir wünschen eine gute und sichere Fahrt.
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0: Im Studio Ronny Krabmann und ich freue mich, dass Sie am Radio sind. Und jetzt gibt's ein bisschen was für die Seele. Hühnersuppe für die Seele. Schöner Song von Betty Midler. From a Distance.

Ich liebe diese Musik. Barry White mit Let the Music Play passt ja auch richtig zur ARD-Hitnacht. Da darf der Mann natürlich nicht fehlen mit seinem Hit hier bei uns im Programm. Wir haben ja noch viele, viele tolle Hits von den Bee Gees, von Joshua Caddison oder auch von ihm hier, James Blunt. Den gibt's gleich mit Bonfire Heart. Aber vorher möchte ich noch mal kurz ein bisschen auf Ihre E-Mails und Geschichten eingehen. Ja, Sekunden, die ein Leben verändern können. Und was ich hier so lese, das berührt mich sehr. Es geht um Arbeit, es geht um Gesundheit, es geht um Liebe, es geht um Freundschaft, es geht um Enttäuschung. Und trotzdem immer wieder bei allem, was rauskommt, merke ich, dass dieses Thema Sie sehr berührt und Sie auch die Verbindung zur Musik darin sehen. Das freut mich sehr, so ist es auch gemeint. Und mich begeistert Ihre Offenheit, dass Sie sich hier so öffnen in unserer kleinen Radiofamilie und mich teilhaben lassen an Ihren Geschichten. Die lese ich mir alle sehr sorgfältig durch. Ich versuche, Ihnen allen kurz zu antworten. Haben Sie bitte Verständnis, ich mache ja nebenbei noch ein bisschen Programm und moderiere und die Musik und alles und bin ja hier allein im Studio, mein Techniker sitzt draußen, der wacht über alles so, aber wir sind eine ganz kleine Radiofamilie hier und ich bin wirklich sehr, sehr angetan von Ihren vielen Zuschriften und möchte Sie auch irgendwie berücksichtigen und Ihnen auch Raum geben innerhalb dieser Sendung. Und deswegen Dankeschön für Ihr Vertrauen, für Ihre Offenheit und für diese starken Gedanken. Und das Positive, wirklich bei allem, und ich habe wirklich ganz, ganz auch harte Sachen gelesen, ist immer, die Hoffnung bleibt und Sie sind alle, egal was Ihnen da draußen passiert sind, ist immer in der Liebe geblieben. Immer in der Liebe geblieben. Das ist eine wunderbare Botschaft.

Schöne Nummer von Joshua Caddison, Jesse. Hier bei uns in der ARD-Hitnacht. Bin gerade gefragt worden via E-Mail, seit wann ich ein Radio mache. Tja, Freunde, seit 1993. Schon eine ganze Weile. Und da lernt man viele, viele Menschen kennen. Und wisst ihr, was das Schönste ist? Wenn man so sendet in die Nacht hinein mit einem schönen Thema wie heute und dann bekommt man so Feedbacks aus der Radiogemeinde und stellt dann fest, das sind Weggefährten dabei, die man schon seit über 30 Jahren kennt. Und jetzt wird bestimmt jemand gerade grinsen im Auto, wenn er denn nach Hause fährt, in seine alte Heimat nach Hohenstein-Ernsthal. Und Dankeschön für die ganz lieben Grüße und das Feedback zur Sendung hier. Und auch Dankeschön an Andreas, der hat gerade geschrieben, vielen Dank für das heutige Thema. Es tut manchmal weh, diese Geschichten zu hören, aber es tut auch gut, weil man sein eigenes Leben ein bisschen einordnen kann und das ein bisschen besser. Und wenn der Moderator dann noch vom Weggang seines Kindes sprechen kann, Respekt, ich will mir das gar nicht vorstellen, wie sich sowas anfühlt und wie man damit weiterlebt. Aber man wird älter und abgeklärter und je schlimmer die Ereignisse sind, ist das manchmal wie ein Schlag ins Gesicht. Aber wieder aufstehen, weitermachen und anders geht es ja nicht. Medaillenhaltung. Andreas aus Hannover hat dies geschrieben und ich kann Ihnen sagen, ich habe all das, was mir in meinem Leben passiert ist, nie als Schlag ins Gesicht gesehen, sondern als Aufgabe im Leben, dass es mit mir was machen soll. Und alles, was ich erlebt habe, ich möchte es nicht reuen und ich möchte es auch nicht missen. Ach, auch die ganzen großen Tiefschläge, die dazu gehören, weil das ist wichtig. Das macht uns zu dem, was wir heute sind, was wir weitergeben können. Und ich glaube, es ist wichtig, dass jeder seinem Leben eine Stimme, ein Gesicht gibt und dass wir offen miteinander umgehen und unsere Lebensgeschichten mit

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1: Um 2 Uhr mit Wolfgang Berger. US-Präsident Trump hat die Einflussnahme auf die FIFA wegen der roten Karte für den Spieler Balogun eingeräumt. Er habe um Überprüfung gebeten. Aus der Nachrichtenredaktion Marei Beermann.
2: Er kenne sich aus, so Trump weiter. Ohnehin sei der Schiedsrichter schrecklich gewesen und habe dazu noch eine fragwürdige Vergangenheit. Was er dem Brasilianer diesbezüglich vorwirft, ließ Trump offen. FIFA-Chef Infantino räumte ein, einen Anruf des US-Präsidenten erhalten zu haben, aber die FIFA-Disziplinarkommission sei unabhängig. Darauf habe er Trump auch hingewiesen. Die Entscheidung des Verbands, die Sperre von Balogun für das Achtelfinale gegen Belgien in eine Bewährungsstrafe umzuwandeln, hat weltweit für einen Aufschrei gesorgt. DFB und UEFA zeigten sich entsetzt, auch die Politik hat sich eingeschaltet.
1: Das Achtelfinalspiel USA gegen Belgien startet in diesen Minuten. Rotsünder Balogun steht bei den USA in der Startelf.